die Intermezzi Goldoniani hier im AD-Nacht-Konzert von Marco Enrico Bossi. Gespielt hat sie das Südwestdeutsche Kammerorchester Pforzheim unter der Leitung von Wladislaw Czarnecki. Und wir werden kammermusikalisch mit dem folgenden Klaviertrio in G-Dur von Wolfgang Amadeus Mozart, Köchelverzeichnis 564. Hier sind Kirill Slotnikov, Violoncello, Nikolai Snyder, Violine und Daniel Barenboim am Klavier.

Ein Klaviertrio von Wolfgang Amadeus Mozart in G-Dur, Köchelverzeichnis 564, hier im ARD-Nachtkonzert. Das waren der Cellist Kirill Slotnikov, der Geiger Nikolai Snyder und der Pianist und Dirigent Daniel Barenboim am Klavier. Und jetzt ein bisschen Tafelmusik zu später Stunde oder früher Stunde, wie man will, von Georg Philipp Telemann. Hier ist ein Konzert für Traversflöte, Violine, Streicher und Basso Continuo in A-Dur, gespielt von der Musikantiqua Köln unter Reinhard Göbel.

Der perfekte Soundtrack zu einem nächtlichen kleinen Snack. Das war Tafelmusik von Georg Philipp Telemann, ein Traversflötenkonzert in A-Dur, gespielt von der Musikantiqua Köln unter der Leitung von Reinhard Göbel, hier im ARD-Nachtkonzert, präsentiert von BR Klassik, dem Klassikprogramm des Bayerischen Rundfunks. Und jetzt 6 Stücke für Klavier zu 4 Händen von Sergei Rachmaninow, gespielt vom Duo Thal und Grothäusen, und es beginnt mit einer Barcarolle.

Das Duo Thal und Grothäusen, also Yara Thal und Andreas Grothäusen hier im ARD-Nachtkonzert mit 6 Stücken für Klavier zu 4 Händen von Sergei Rachmaninow. Und jetzt gehen wir nach Estland zur sinfonischen Legende von dem dortigen Komponisten Heino Eller. Wir hören das Nationale Sinfonieorchester Estland unter der Leitung von Olari Els.

Das war eine sinfonische Legende für Orchester von dem Esten Heino Eller. Gespielt hat sie das Nationale Sinfonieorchester Estland unter der Leitung von Olari Els. Und bis zu den Nachrichten jetzt noch Musik von Charles Gounod. Und nach den 4 Uhr Nachrichten machen wir dann weiter hier im AD-Nacht-Konzert mit Jean-Marie Leclerc.

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1: Um 4 Uhr mit Wolfgang Berger. Die EU und die NATO haben sich im Konflikt mit Russland hinter Deutschland gestellt. Nach dem versuchten Sprengstoffanschlag am Leipziger Flughafen hat die EU-Außenbeauftragte Kallas außerdem

0: Demnach handelt es sich um Männer mit russischer Staatsbürgerschaft.
1: Nach den Angriffen auf Umspannwerke in Brandenburg und Nordrhein-Westfalen laufen die Ermittlungen. Die Behörden sprechen vom Anfangsverdacht verfassungsfeindlicher Sabotage bzw. Terrorismus. Auch ein Zusammenhang zwischen den beiden Taten wird nicht ausgeschlossen. Sowohl in Brandenburg als auch in Nordrhein-Westfalen versuchten die Täter offenbar mit selbstgebauten Raketen und Drähten einen Kurzschluss auszulösen, in einem Fall mit Erfolg. Die Hintergründe sind unklar. In Spanien haben landesweit zehntausende Menschen gegen die Krise in der Exklave Ceuta protestiert. Viele warfen Ministerpräsident Sanchez eine falsche Migrationspolitik und fehlende Hilfe vor. Damit bezogen sie sich auf tausende Geflüchtete, die sich weiter in Ceuta befinden sollen. Die Regierung habe Warnzeichen ignoriert, hieß es von vielen Rednern. Ende Juli waren mehr als 70.000 Menschen nach Ceuta und damit in die EU gekommen. Die meisten sind mittlerweile nach Marokko zurückgekehrt. Einige tausend befinden sich nach Angaben der spanischen Regierung aber noch immer in Ceuta. Der FC Bayern hat sich in der ersten Runde des DFB-Pokals gegen den VfL Osnabrück durchgesetzt. Der Titelverteidiger gewinnt beim Zweitliga-Aufsteiger mit 4:1. Aus der Sportredaktion Lars Bente.
2: Auch ein frühes 0:1 per Traumtor durch den Osnabrücker Meißner konnte die Münchner kaum schocken. Kane und Bischoff drehten die Partie noch vor der Pause. In der zweiten Hälfte sorgten Ulisse und wieder Kane, diesmal per Elfmeter, für den souveränen Auswärtserfolg an der Bremer Brücke. Damit haben es erstmals seit 18 Jahren wieder alle Erstligisten in die zweite Runde geschafft. Die wird dann am Sonnabend ausgelost vom ARD-Experten und Weltmeister von 2014, Bastian Schweinsteiger.
1: Das waren die Nachrichten. Das Wetter in Deutschland. Tagsüber im Norden und in der Mitte Schauer und einzelne Gewitter, sonst oft freundlich. Höchstwerte 19 Grad im Erzgebirge bis 29 Grad am Oberrhein. Am Freitag im Süden heiter, im Norden zeitweise kräftiger Regen, 18 bis 32 Grad. Am Samstag teilweise freundlich, im Norden unbeständig. Es ist jetzt 4:03 Uhr.
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4: Schönen Donnerstagmorgen wünsche ich Ihnen und wir beginnen diese Stunde mit einem Violinkonzert von Jean-Marie Leclerc dem Älteren. Hier ist die Schweizer Geigerin Leila Schajek, begleitet vom La Cetra Barockorchester aus Basel.

die Geigerin Leyla Shayek und das La Cetra Barockorchester aus Basel mit einem Violinkonzert in E-Moll von Jean-Marie Leclerc, dem Älteren, hier im ARD-Nachtkonzert präsentiert von BR Classic. Und wir kommen zu Ballettmusik von Antonio Salieri, die er Marie Antoinette gewidmet hat. Sie stammt aus dem Ballett Les Danaïdes. Hier ist das Mannheimer Mozartorchester, dirigiert von Thomas Fey.

Musik aus dem Ballett Les Danaïdes von Antonio Salieri. Das war das Mannheimer Mozartorchester hier im ARD-Nachtkonzert, präsentiert von BR Klassik. Geleitet hat es Thomas Fey. Und jetzt ein Solokonzert, nämlich für Oboe in D-Moll. Hier ist das erste Oboenkonzert von Ludwig August Lebrun, gespielt von Oboist Albrecht Mayer. Es begleitet ihn das Mahler Chamber Orchestra unter der Leitung von Claudio Abbado.

Der Oboist Albrecht Mayer und das Mahler Chamber Orchestra unter der Leitung von Claudio Abbado. Das war das erste Oboenkonzert in D-Moll von Ludwig August Lebrun. Und gleich die 5 Uhr Nachrichten hier im ARD Nachtkonzert.

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1: Um 5 Uhr mit Wolfgang Berger. Die EU und die NATO haben sich im Konflikt mit Russland hinter Deutschland gestellt. Nach dem versuchten Sprengstoffanschlag am Leipziger Flughafen hat die EU-Außenbeauftragte Kallas außerdem neue Sanktionen gegen Moskau angekündigt. Aus der Nachrichtenredaktion Martin Seiler.
2: Der Anschlagsversuch in Leipzig weise alle Merkmale von staatlich gefördertem Terrorismus auf, sagte Kallas. EU-Kommissionschefin von der Leyen warf Russland eine neue Eskalationsstufe vor. Der Vorfall reihe sich jedoch in ein breiteres Muster ein. Solche Angriffe seien die neue Normalität, so von der Leyen. NATO-Generalsekretär Rutte sicherte der Bundesregierung ebenfalls Rückendeckung zu. Laut Recherchen von NDR, WDR und Süddeutscher Zeitung sind nach dem Zwischenfall in Leipzig 2 Verdächtige identifiziert.

0: aktuellen Haushaltsverhandlungen ein Gesamtkonzept für die Sicherheit in Deutschland vorstellt, so Mihalic weiter. Wegen der Bedrohung durch Russland fordert Heeresinspekteur Freuding mehr Tempo beim Ausbau der Bundeswehr. Dem Redaktionsnetzwerk Deutschland sagte er, man brauche dringend eine Erhöhung der Kapazitäten, denn der Feind warte nicht auf unsere Fertigmeldung. Der Generalleutnant betonte, wenn die NATO davor warne, Russland könne bis 2029 zu einem Angriff in der Lage sein, sei das kein zufällig gegriffenes Datum. Freuding plädiert dafür, militärische Stärke zu demonstrieren, um glaubwürdiger abzuschrecken. Titelverteidiger Bayern München hat die zweite Runde im DFB-Pokal erreicht. Die Bayern gewannen am Abend beim Zweitliga-Aufsteiger VfL Osnabrück mit 4:1. Aus Osnabrück Jörg Tegelhütter.
1: Am Ende war es ein ungefährdeter und hochverdienter Pflichtsieg des Favoriten. Nicht mehr, aber eben auch nicht weniger. Beim 4:1 in Osnabrück hatten die Bayern mehr vom Spiel, mehr Chancen und am Ende auch deutlich mehr Tore. Der Außenseiter ging vor knapp 16.000 Zuschauern zwar durch ein 28 Meter Traumtor von Meißner in der 5. Minute in Führung, doch danach spielte und traf nur noch der Favorit. Kane und Bischoff sorgten schon vor der Pause für die Bayern-Führung. Ulisse und nochmal Kane per Foulelfmeter machten dann alles klar für den Titelverteidiger.
0: Das waren die Nachrichten. Das Wetter in Deutschland. Tagsüber im Norden und in der Mitte Schauer und einzelne Gewitter, sonst oft freundlich. Höchstwerte 19 Grad im Erzgebirge bis 29 Grad am Oberrhein. Es ist 5.03 Uhr.
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3: Schönen guten Morgen, ich bin Clemens Nicol und wir beginnen diese Stunde mit einer Ouvertüre von Camille Saint-Saëns. Hier ist die Ouvertüre zur Gelben Prinzessin.

Das Royal Scottish National Orchestra unternehme Järvi hier im ARD-Nachtkonzert mit der Ouvertüre aus der Opera Comique Die gelbe Prinzessin von Camille Saint-Saëns. Und dieses Werk greift eine im 19. Jahrhundert weit verbreitete europäische Fantasie von Japan auf. Nach dem Theaterzauber folgt jetzt Musik ganz ohne Handlung und Kulisse. Bei Joseph Haydn entsteht das Drama in oder aus einem einzigen Instrument heraus, aus Rhythmus, Harmonie und dem unverwechselbaren Charakter eines Themas. Hier ist der erste Satz aus der Klaviersonate Nummer 32 von Haydn mit Grigori Sokolow.

Joseph Haydn zeigt hier wunderbar, wie viel Ausdruck ein einzelnes Klavier entfalten kann. Das war der erste Satz aus seiner Klaviersonate Nummer 32, gespielt von Grigori Sokolow hier im ARD-Nachtkonzert am Donnerstagmorgen. Und jetzt wird der Klangraum wieder größer. Trompeten, Oboen, Fagottstreicher und Basso Continuo sorgen bei Johann Friedrich Fasch für festliche Bewegung und natürlich auch die Sologeige von Julia Schröder.

Die Geigerin Julia Schröder und das Kammerorchester Basel hier im ARD-Nachtkonzert mit dem dritten Satz aus einem Violinkonzert in D-Dur von Johann Friedrich Fasch. Dieses Konzert war übrigens für Johann Georg Pisendel gedacht, einem bedeutenden Geiger und Konzertmeister seiner Zeit. Vom festlichen Barock geht's jetzt zu einem jungen Beethoven. Auch dort steht ein Finale im Mittelpunkt, doch diesmal als Variationssatz. Ein Thema wird immer wieder neu beleuchtet.

Das Trio Werk ohne Opuszahl 37 gehört zu Ludwig van Beethovens frühen Werken aus seiner Bonner Zeit. Ursprünglich war es für Klavier, Flöte und Fagott angelegt. Hier haben wir gerade eine Bearbeitung für Klavier, Violine und Cello gehört. Mit dem Pianisten Andreas Fröhlich, der Geigerin Sonja van Beek und dem Cellisten Floris Meinders. Das war der dritte Satz aus diesem Trio. Und jetzt öffnet Louis Spohr den größeren Atem der Sinfonie mit einem Finale, das klassische Übersicht und romantische Klanglust zusammenführt.

Musik von einer der prägenden Musikerpersönlichkeiten des frühen 19. Jahrhunderts, Louis Spohr. Der war Komponist, Geiger und Dirigent und wir haben gerade das Finale, den vierten Satz aus seiner ersten Sinfonie gehört, mit der NDR Radiophilharmonie unter der Leitung von Howard Griffiths. Und nach dem sinfonischen Finale gerade wird der Klang jetzt wieder durchsichtig. Bei Alexander Glasunow entsteht die Energie nicht aus einem großen Orchester, sondern aus 5 eng miteinander verzahnten Streichinstrumenten. Hier ist der zweite Satz aus seinem Quintett in A-Dur.

Der zweite Satz, ein Scherzo aus dem A-Dur Quintett Opus 39 von Alexander Glasunow. Das war das Gringolz Quartett zusammen mit dem Cellisten Christian Poltera. Und diese zusätzliche tiefe Stimme, also dieses zweite Cello, verleiht dem ganzen Ensemble einen besonders warmen, kräftigen Klang. Und hier im AD-Nachtkonzert rückt jetzt nochmal das Cello in den Mittelpunkt. Bei Luigi Boccarini wird es sogar zum Solisten, singend, tanzend und im Dialog mit einem historisch orientierten Orchester.

Cellist Jojo Ma und das Amsterdam Baroque Orchestra unter Ton Koopman mit dem vierten Satz aus dem fünften Cellokonzert von dem Cellisten und Komponisten Luigi Boccherini. Und das war unser ARD-Nachtkonzert für heute. Ich bin Clemens Nicol. Vielen Dank fürs Zuhören und Dabeisein. Und ich wünsche Ihnen jetzt noch weiterhin einen guten Start in diesen Donnerstag.

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1: Ich wünsche Ihnen einen schönen guten Morgen. Es ist Donnerstag, es ist 6 Uhr und hier sind die Nachrichten.
2: Mit Svenja Glaser, guten Morgen. NRW-Innenminister Reul fordert nach den Sabotageversuchen auf Umspannwerke mehr Rechte für Betreiber kritischer Infrastruktur. Für viele tierische Produkte aus Brasilien gibt es ab heute einen Importstopp. Und George Clooney bekommt bei den Filmfestspielen in Venedig einen goldenen Löwen. Das Wetter, heute wieder Sonne und Wolken, in Rheinland-Pfalz örtlich Regen, am Nachmittag 20 bis 28 Grad. Nach den vereitelten Angriffen auf Umspannwerke in NRW und Brandenburg fordert Nordrhein-Westfalens Innenminister Reul eine Diskussion darüber, ob Betreiber kritischer Infrastruktur mehr Rechte bekommen sollten. Man müsse sich in der Gesellschaft darüber einigen, was diese dürfen, sagte Reul im ZDF-Heute-Journal. Er verwies unter anderem auf Videoanlagen zur Überwachung oder eine eigene Drohnenabwehr.
3: Wir werden die Debatte über Datenschutz, Bürgerrechte, Eingriffe in Rechte neu führen müssen. Wir können nicht einfach alles so laufen lassen bisher. Wir können ja nicht schachmatt sein, während die anderen fröhlich weiter uns ärgern.
2: Nach den Vorfällen in Brandenburg und NRW wird wegen verfassungsfeindlicher Sabotage ermittelt. Russland schließt Niederlassungen des Goethe-Instituts. Der Schritt sei eine Reaktion auf Anschuldigungen der Bundesregierung, dass Moskau für die Sprengstoffdrohnen am Flughafen Leipzig verantwortlich war. Das meldet die russische Nachrichtenagentur Interfax und beruft sich auf Außenminister Lavrov. Die Bundesregierung

0: Berg Deutschland, es brauche Höchstgeschwindigkeit. Die Kapazitäten müssten dringend erhöht werden. Der Feind warte nicht auf eine Fertigmeldung. 25 Jahre nach den Anschlägen vom 11. September 2001 gibt es neue Erkenntnisse zum damaligen Auslandseinsatz der Bundeswehr. Nach Recherchen des NDR waren Spezialkräfte der Bundeswehr bereits nach Afghanistan aufgebrochen, bevor es ein Bundestagsmandat dafür gab. Aus Hamburg, Christoph Heinzle.
1: Im Schutz der Nacht flogen Oberstleutnant Jüdecke und ein Major der Spezialkräfte vom KSK am 29. November 2001 in eine US-Basis im Süden Afghanistans, als erste Deutsche im Antiterroreinsatz nach 9/11. Die beiden Offiziere waren zwei Wochen zuvor, getarnt in US-Uniformen und unter strikter Geheimhaltung, als Vorauskommando ins Einsatzgebiet aufgebrochen. Ohne Mandat, denn erst zwei Tage später beschloss der Bundestag mit knapper Mehrheit den umstrittenen Einsatz, verbunden mit einer Vertrauensfrage von Bundeskanzler Schröder. Nach Recherchen des NDR wurden die Abgeordneten offenbar nicht von der Mission informiert. Wäre die Reise bekannt geworden, hätte das die Abstimmung noch beeinflussen können, so die Einschätzung mehrerer ehemaliger Politiker und Generäle. Der damalige Verteidigungsminister Rudolf Scharping sagte, solche Vorauskommandos seien durchaus üblich, weil sie als Erkundungsmission kein Mandat erforderten. Ein Sprecher der Bundeswehr wollte sich dazu auch 25 Jahre danach nicht äußern.
0: Bestimmte tierische Produkte dürfen ab sofort nicht mehr aus Brasilien in die EU importiert werden. Dazu zählen zum Beispiel Rind- und Geflügelfleisch sowie Honig. Dieser Importstopp war schon seit mehreren Monaten vorhersehbar. Aus Brüssel, Sarah Lopez.
2: Die EU-Kommission begründet das damit, dass Brasilien bisher keine ausreichenden Garantien vorgelegt habe, dass der Einsatz bestimmter antimikrobieller Medikamente, etwa Antibiotika, EU-Vorgaben entspreche. Die Europäische Union verbietet etwa den Einsatz bestimmter Antibiotika in der Vieh- und Geflügelzucht zur reinen Ertragssteigerung. Außerdem dürfen Tiere manche Medikamente nicht bekommen, mit denen Menschen behandelt werden. Von der EU-Kommission heißt es, Brüssel arbeite bei dem Thema eng mit den brasilianischen Behörden zusammen. Ein genauer Zeitplan dafür wurde aber nicht genannt. Nach Angaben der EU ist Brasilien der größte Lieferant von Agrarprodukten der Europäischen Union. Seit etwa 4 Monaten gilt vorläufig das Mercosur-Freihandelsabkommen, das die EU mit mehreren südamerikanischen Staaten, darunter auch Brasilien, abgeschlossen hat.
0: Plug-in-Hybrid-Autos stoßen laut einer Untersuchung im Verkehr deutlich mehr CO2 aus, als von den Herstellern angegeben wird. Das schreibt die Organisation International Council on Clean Transportation. Sie hat Daten Hunderttausender solcher Fahrzeuge ausgewertet. Demnach werden Plug-in-Hybride in der Realität im Schnitt rund 20% elektrisch angetrieben. Die offiziellen Fahrzeugdaten gehen aber von rund 80% aus. Dadurch entsteht eine Lücke. Denn wenn die Fahrzeuge in der Realität zu viel größeren Anteilen per Verbrennungsmotor liefern, seien auch die realen Emissionen deutlich höher. In Venedig haben am Abend die Filmfestspiele begonnen. Schauspieler und Regisseur George Clooney bekam bei der Eröffnungsfeier den Goldenen Löwen für sein Lebenswerk, ebenso wie auch die Schauspielerin Ellen Burstyn. In seiner Dankesrede sprach Clooney darüber, wie wichtig die Kultur in politisch schwierigen Zeiten sei. Aus Venedig berichtet Lisa Weiß.
3: Die ersten, die von Autokraten mundtot gemacht würden, seien nicht Politiker, sagte Clooney. Es seien Journalisten, die Fragen stellten, Künstler, die sich weigerten, einfache Antworten zu geben, Filmemacher, Schriftsteller, Schauspieler, Musiker. Filme beendeten keine Kriege, so Clooney, senkten nicht die Inflation. Aber sie erinnerten uns daran, dass ein Fremder niemals wirklich ein Fremder sei und dass er vielleicht der Held in der Geschichte eines anderen sein könnte. Offiziell eröffnet wurde das Festival dann mit Ink, einem Film des britischen Regisseurs Danny Boyle, bekannt unter anderem für Trainspotting. In Ink erzählt er, wie Rupert Murdoch und Larry Lamb Ende der 60er Jahre den Boulevardjournalismus neu erfunden haben und das Blatt des Sun groß machten. Ob Ink am Ende den Goldenen Löwen gewinnt, wird sich am Ende des Festivals am 12. September zeigen. Im Wettbewerb sind noch 20 andere Filme.
0: Fußball-Bundesligist Bayern München hat sich für die zweite Runde des DFB-Pokals qualifiziert. Der Titelverteidiger gewann 4:1 beim Zweitligisten VfL Osnabrück. Das waren die Nachrichten. Das Wetter in Baden-Württemberg und Rheinland-Pfalz. Vereinzelt Nebel, sonst heute wieder Sonne im Wechsel mit teils dichten Wolken. In Rheinland-Pfalz örtlich etwas Regen, am sonnigsten im Süden Baden-Württembergs. Maximal 20 Grad im hohen Westerwald bis 28 Grad am Kaiserstuhl. Die weiteren Aussichten: morgen öfter Sonne, nach Norden hin wolkiger, sehr warm bis heiß mit Höchstwerten zwischen 23 und 32 Grad. Am Samstag anfangs örtlich Schauer, dann

0: zeitweise Sonne und ein paar Grad kühler. Die Zeit, es ist 6.07 Uhr.
1: Und das waren die Nachrichten mit Svenja Glaser. Vielen Dank. Die Schattenflotte. Damit sind russische Tanker und Frachtschiffe gemeint, mit denen Moskau versucht, die Sanktionen zu umgehen. Zum Beispiel beim Export von Öl. Gegen diese Schiffe will Deutschland nun verstärkt vorgehen. Und wie das gehen kann, das erfahren wir gleich hier in SWR Kultur am Morgen. Schönen guten Morgen.

0: Das war das Allegro aus den Drottningholms-Musiken von Johann Helmich Roman in SWR Kultur am Morgen 6:11. Den Druck auf die russische Schattenflotte erhöhen. Das ist eine der Maßnahmen, mit denen die Bundesregierung auf den versuchten Drohnenanschlag auf den Flughafen Leipzig reagieren will. Außenminister Wadephul sagt, man bereite Maßnahmen vor, um Schiffe festsetzen zu können. Aber das ist leichter gesagt als getan, wie unsere ARD-Korrespondentin Christina Nagel berichtet.
1: Mitte Juli an Bord des finnischen Patrouillenschiffs Turva. Bewaffnete Spezialkräfte seilen sich von einem Hubschrauber ab, stürmen die Brücke des Schiffes und bringen es innerhalb weniger Minuten unter ihre Kontrolle. Was die finnischen Spezialkräfte des Grenzschutzes, Außenminister Wadephul, hier demonstrieren, ist das Entern und Festsetzen eines Schiffes, von dem Gefahr ausgeht, dass sich Kontrollen widersetzt. Ein Szenario, das in Finnland keine Fiktion mehr ist. Es gab Fälle wie diese, auch im Zusammenhang mit der russischen Schattenflotte. Also jenen meist maroden Schiffen, die unter fremder Flagge russisches Öl transportieren.
2: Sie sind eine Gefährdung des Schiffsverkehrs, sie sind eine Gefährdung übrigens der Ökologie. Und sie sind vor allen Dingen eine Umgehung von Sanktionsmaßnahmen. Deswegen sprechen wir ja auch mit vielen Staaten, dass sie derartige Tanker gar nicht an Land gehen lassen und dass sie die gar nicht löschen sollten oder befüllen sollten.
1: Sagt Außenminister Johann Wadephul und stellt klar, dass die Bundesregierung jetzt nicht mehr nur an andere appellieren will, die vom Geschäft der Schattenflotte profitieren, sondern selbst mehr gegen die Schiffe tun will.
2: Russland wird spüren, dass wir den Druck erhöhen.
1: Welche Schritte die Bundesregierung konkret gehen will, bleibt allerdings vage. Denn es ist nicht einfach, das Vorgehen gegen die Schiffe, die ständig Lackierungen, Namen und Flaggen wechseln und die einzeln ausgemacht werden müssen. Auch das Seerecht spielt eine Rolle, also die Frage, in welchen Gewässern sich ein verdächtiges Schiff befindet, in internationalen, in bestimmten nationalen Zonen oder im Küstenbereich. Um Schiffe aufzuhalten oder gar festzusetzen, braucht es einen triftigen Grund, einen Verstoß gegen Umweltauflagen zum Beispiel oder gravierende Sicherheitsmängel. Dass es gehen kann, zeigt Schweden. Die schwedischen Hoheitsgewässer, vor allem die ausschließliche Wirtschaftszone, würden inzwischen von der russischen Schattenflotte gemieden, sagt Johannes Peters vom Institut für Sicherheitspolitik der Universität Kiel im Deutschlandfunk.
3: Momentan ist es eben so, dass Russland sich darauf verlässt, okay, jetzt sind die Schweden, haben da eine härtere Gangheit angeschlagen, jetzt fahre ich eben durch die deutschen Gewässer, da wird mir nichts passieren.
1: Dass Deutschland bislang eher zurückhaltend war, dürfte auch mit der Sorge zu tun haben, dass es angesichts der eh schon angespannten Lage in der Ostsee zu einer Eskalation kommen könnte. Weil die Schattenflottenschiffe inzwischen zum Teil bewaffnete Sicherheitskräfte an Bord haben oder aber von der russischen Marine begleitet werden. Dass diese Schiffe auf freundliche Funksprüche reagieren, um sich kontrollieren zu lassen, halten Fachleute für wenig wahrscheinlich. Dass dann die deutsche Marine eingreift, kann sich der Sicherheitsexperte Carlo Marsala nicht vorstellen.
4: Ich sehe nicht, dass wir jetzt sozusagen mit unseren eigenen Fregatten versuchen werden, die russische Schattenflotte zu boarden und dabei möglicherweise Konflikte mit russischen Zerstörern zu riskieren.
1: Um wirklich etwas bewirken zu können, braucht es aus Sicht von Fachleuten ein einheitliches, abgestimmtes Vorgehen der Europäer gegen die Schattenflotte. Ziel müsse es sein, das Geschäft mit den Schiffen umständlich und teuer zu machen. Für Schiffseigner, Versicherer und für Russland, das mit den Öleinnahmen auch den Krieg gegen die Ukraine finanziert. Das ist bisher nicht gelungen. Der deutsche Außenminister versucht es weiter und auch Innenminister Dobrindt hat bereits zu einem weiteren Treffen der Ostseeanrainerstaaten eingeladen, bei dem es ausschließlich um die Schattenflotte gehen soll.
0: Christina Nagel war das über die russische Schattenflotte und wie schwierig es ist, sie zu bekämpfen. SWR Kultur am Morgen 6:15.

0: Das war die Berliner Jazzband Trio Sense mit Arabian Princess um 19 Minuten nach 6.
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0: Die Wehrpflicht in Deutschland ist weiterhin ausgesetzt. Seit Anfang des Jahres gibt es den freiwilligen Grundwehrdienst, für den alle 18-Jährigen einen Fragebogen erhalten. Männer müssen ihn ausfüllen, Frauen dürfen. Ziel ist eine aktive Truppe von 260.000 Soldatinnen und Soldaten bis 2036 und eine Reserve von 200.000 ausgebildeten Kräften. Im Sommer kommenden Jahres wird der Bundestag dann überprüfen, ob dieses Ziel mit Freiwilligkeit zu erreichen ist. Wenn nicht, muss über die sogenannte Bedarfswehrpflicht entschieden werden. Frankreich war das erste Land, das die Wehrpflicht eingeführt hat. 4 Jahre nach der Revolution, 1789, wurde sie dort wegen der kritischen Lage im Inneren und an den Grenzen beschlossen. Und das Königreich Preußen übernahm die Idee und führte am 3. September 1814, also heute vor 212 Jahren, ebenfalls eine allgemeine Wehrpflicht ein. Herwig Katzer über ein Gesetz, das bis heute diskutiert wird.
2: Preußen, Anfang des 19. Jahrhunderts. Die Armee des Königs ist der Stolz des ganzen Landes. Zu klingendem Spiel marschieren die Soldaten in Reih und Glied von Krieg zu Krieg und oft genug von Sieg zu Sieg. Doch 1806 verweht Preußens Glanz und Gloria im Pulverdampf. In der Doppelschlacht von Jena und Auerstedt sterben tausende preußische Soldaten im Kampf gegen die Truppen Napoleons. Doch Preußens Stunde Null markiert gleichzeitig den Beginn einer umfassenden Reform der Armee und des Staates.
3: Man hat ja diese Niederlage den strukturbrechenden Schock genannt. Und das ist tatsächlich, was passiert. Also es eröffnet einen Möglichkeitsraum, wo Sachen plötzlich machbar werden, die vorher nicht machbar gewesen wären.
2: Erklärt der Militärhistoriker Dirk Walter. Namentlich Gerhard von Scharnhorst und August Neithardt von Gneisenau sehen in der Niederlage die Chance zum Neuanfang. Schon ein Jahr später präsentieren die Heeresreformer ein neues Konzept und eine schonungslose Analyse der Niederlage.
4: Die schlechte Verfassung unserer Regimentsartillerie, die schlechte Beschaffenheit unserer Waffen, die Untauglichkeit der meisten unserer Generale und, um alles zu umfassen, unser Eigendünkel, der uns nicht mit der Zeit fortschreiten ließ.
2: Weg mit den alten Zöpfen heißt Scharnhorsts Devise. Seine Idee, die Armee für alle Stände und Berufe zu öffnen und letztlich eine Volks- oder Nationalarmee zu schaffen, statt Söldner und Bauern in Uniformen zu stecken. Der Erbfeind jenseits des Rheins hatte es mit der Levée en masse vorgemacht.
3: Frankreich war definitiv das Vorbild. Das ist ja im Grunde der erste Versuch, das Militärsystem zu koppeln an die Idee des Staatsbürgers. Das heißt also, einen nationalen Staatsbürger / nationalen wehrpflichtigen Soldaten zu schaffen, der sich im Grunde aus eigenem Antrieb für die Nation einsetzt.
2: Mit seiner frühen Vorstellung vom Staatsbürger in Uniform ebnet Scharnhorst den Weg zur Einführung einer allgemeinen Wehrpflicht in Preußen, die am 3. September 1814 in Kraft tritt.
5: Tauglich, tauglich, tauglich.
2: Nun kann sich niemand mehr vom gesetzlichen Wehrdienst freikaufen oder aus wirtschaftlichen Gründen befreien lassen. Ganz im Sinne Scharnhorsts.
6: Alle streitbaren Männer des Staates, welche sich nicht selbst bewaffnen und kleiden und in dem Gebrauch der Waffen auf eigene Kosten üben können, werden auf Kosten des Staates gekleidet, bewaffnet und geübt.
2: In den Befreiungskriegen gegen Napoleon zeigen die militärischen Reformen Erfolg. 1813 kämpft und siegt sich Preußen an der Seite einer europäischen Allianz in den Kreis der Großmächte zurück. Die Wehrpflicht setzt sich später auch im Deutschen Reich durch. In den Weltkriegen des 20. Jahrhunderts aber wird sie für Aufrüstung und Mobilmachung missbraucht. Insbesondere die Wehrmacht nutzt die Einberufung, um Menschenmaterial, wie es zynisch heißt, für den Vernichtungskrieg der Nazis zu rekrutieren.
7: Ich schwöre bei Gott, dass ich dem Führer Adolf Hitler unbedingt gehorsam leiste.
2: Nach dem Zweiten Weltkrieg führt die Bundesrepublik 1956 erneut die Wehrpflicht ein, ganz wie es Scharnhorst vorschwebte, der alle Bürger als geborene Verteidiger des Landes betrachtete.
0: Heute vor 212 Jahren hat Preußen die allgemeine Wehrpflicht eingeführt. Das war ein Zeitwortbeitrag von Herwig Katzer in SWR Kultur. 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Das hier ist Musik von Joseph Haydn. Der dritte Satz Allegro aus dem Klavierkonzert in D-Dur.

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1: Fast jede zweite Frau und 40% der Männer haben schon einmal psychische Gewalt in einer Partnerschaft erlebt.
2: Einen Menschen, den man ja liebt, dann so zu behandeln und auch ja, so zu beleidigen und so fertig zu machen, das habe ich nicht verstanden. Das kannte ich so einfach nicht. 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
4: Ich bin Frauke Oppenberg, wünsche Ihnen einen schönen guten Morgen an diesem Donnerstagmorgen. Es ist jetzt 6.30 Uhr und hier sind die Nachrichten.
5: Mit Svenja Glaser, guten Morgen. NRW-Innenminister Reul fordert nach den Sabotageversuchen auf Umspannwerke mehr Rechte für Betreiber kritischer Infrastruktur. Die Landesregierung Rheinland-Pfalz verschärft die Regeln für Asylsuchende. Und nach den Krawallen beim DFB-Pokalspiel in Mannheim gibt es ein Krisentreffen mit dem baden-württembergischen Innenminister Hagel. Das Wetter: heute wieder Sonne und Wolken, in Rheinland-Pfalz örtlich Regen, am Nachmittag 20 bis 28 Grad. Nach den vereitelten Angriffen auf Umspannwerke in NRW und Brandenburg fordert Nordrhein-Westfalens Innenminister Reul eine Diskussion darüber, ob Betreiber kritischer Infrastruktur mehr Rechte bekommen sollten. Man müsse sich in der Gesellschaft darüber einigen, was diese dürfen, sagte Reul im ZDF Heute Journal. Er verwies unter anderem auf Videoanlagen zur Überwachung oder eine eigene Drohnenabwehr.
6: Wenn die Debatte über Datenschutz, Bürgerrechte, Eingriffe in Rechte neu führen müssen, wir können nicht einfach alles so laufen lassen wie bisher. Wir können ja nicht schachmatt sein, während die anderen fröhlich weiter uns ärgern.
5: Nach den Vorfällen in Brandenburg und NRW wird wegen verfassungsfeindlicher Sabotage ermittelt. Russland schließt Niederlassungen des Goethe-Instituts. Der Schritt sei eine Reaktion auf Anschuldigungen der Bundesregierung, dass Moskau für die Sprengstoffdrohnen am Flughafen Leipzig verantwortlich war. Das meldete die russische Nachrichtenagentur Interfax und beruft sich auf Außenminister Lavrov. Die Bundesregierung hatte vorher die Schließung des russischen Konsulats in Bonn angekündigt. Für diesen Kurs gegen hybride russische Angriffe wird Deutschland von der EU unterstützt. In Spanien haben zehntausende Menschen für die Zugehörigkeit der nordafrikanischen Exklave Ceuta zu dem EU-Land demonstriert. Hintergrund der landesweiten Kundgebungen waren die Vorfälle Ende Juli, bei denen zehntausende Menschen von Marokko aus illegal in die Exklave gelangt waren. Die Protestierenden warfen der Regierung von Ministerpräsident Sanchez eine Beschwichtigungspolitik gegenüber Marokko und mangelnde Hilfe für Ceuta vor. Die Zeitung El País berichtet, bei den Protesten sei die Polizei gegen extremistische Gruppen mit Tränengas und Gummi geschossen vorgegangen. Vier Menschen seien festgenommen worden, vier Polizisten wurden verletzt. Die rheinland-pfälzische Landesregierung will die Regeln für Asylsuchende verschärfen, die sich in den Landesaufnahmeeinrichtungen befinden. Der Grund ist, dass vor allem ausreisepflichtige Menschen sehr häufig aus den Einrichtungen im Land verschwinden. In den vergangenen 1,5 Jahren knapp 1.300. Aus der Redaktion Landespolitik, Dirk Rodenkirch.
7: Asylsuchende müssen in den Aufnahmeeinrichtungen übernachten. Wer unerlaubt wegbleibt, bekommt bisher nach 3 Tagen keine staatlichen Leistungen mehr, wird der Polizei gemeldet, das Asylverfahren gestoppt. Laut Innenministerium soll das künftig schon ab dem 2. Tag der Fall sein. Geplant ist unter anderem auch ein sogenanntes Sekundärmigrationszentrum. Dort sollen Asylsuchende untergebracht werden, für die andere EU-Länder zuständig sind, um zu verhindern, dass sie vor ihrer Rückführung abtauchen. Am Vormittag wird sich auch der Innenausschuss des Landtags mit dem Thema befassen.
5: Nach den Ausschreitungen beim DFB-Pokalspiel in Mannheim vor 2 Wochen hat der baden-württembergische Innenminister Hagel für heute zu einem Krisentreffen eingeladen. Ziel ist es, mit den Profiklubs klare Vereinbarungen für Hochrisikospiele zu treffen und die Sicherheitskonzepte zu überprüfen. Knut Bauer.
8: Innenminister Hagel will nach den Krawallen in Mannheim mit den Vertretern von 7 Fußballvereinen aus Baden-Württemberg über die Sicherheitskonzepte bei Hochrisikospielen diskutieren.
3: Möglicherweise müssen sie angepasst und verschärft werden. Der CDU-Politiker hatte nach dem Skandalspiel im Pokal mit schweren Ausschreitungen und 120 Verletzten betont, ein Weiter-so könne es nicht geben. Dies könnte auch bedeuten, dass die Vereine mehr Kosten für den höheren Polizeiaufwand bei High-Risk-Spielen bezahlen müssen. Dies hatten bereits der Landesrechnungshof, die Gewerkschaft der Polizei und die SPD-Opposition gefordert.
5: Das waren die Nachrichten. Das Wetter in Baden-Württemberg und Rheinland-Pfalz. Heute wieder Sonne im Wechsel mit teils dichten Wolken. In Rheinland-Pfalz örtlich etwas Regen. Am sonnigsten im Süden Baden-Württembergs maximal 20 Grad im hohen Westerwald bis 28 Grad am Kaiserstuhl. Die Zeit, es ist 6.34 Uhr.
4: Und es waren die Nachrichten mit Svenja Glaser. Vielen Dank. Es ist 27 Jahre her, dass Moses Pelham einen Schnipsel aus einem Song von Kraftwerk in einem eigenen Song verwendet hat. Dieses Sampling beschäftigt seitdem die Gerichte. Heute wird wieder ein Urteil erwartet vom Bundesgerichtshof. Um diesen Rechtsstreit geht es gleich hier in SWR Kultur am Morgen nach Musik von Franz Schubert. Das Lied Wohin aus dem Zyklus Die schöne Müllerin hat Sergei Rachmaninow 1925 für Klavier bearbeitet.

0: 7 Minuten nach 6:30 in SWR Kultur. Kraftwerk gegen Pelham. Dieser Streit schwelt seit fast 3 Jahrzehnten. Es geht um eine Rhythmussequenz aus dem Song Metall auf Metall der Düsseldorfer Band Kraftwerk. Der Frankfurter Rapper und Musikproduzent Moses Pelham hat 1997, also schon eine ganze Weile her, dieses kleine Stück Musik leicht verändert in einem Song eingebaut, den er für Sabrina Setlur produziert hat. Ob dieses Sampling zulässig ist oder nicht, darüber wird seitdem juristisch gerungen. Der Fall war schon vor dem Bundesgerichtshof, vor dem Bundesverfassungsgericht und auch vor dem Europäischen Gerichtshof in Luxemburg. Und der EuGH hat jetzt im April die Hürden für das Sampling deutlich gesenkt. Erlaubt es, wenn es ein sogenanntes Pastiche ist, also eine erkennbare Nutzung eines fremden Werks, um einen künstlerischen Dialog zu führen. Und deshalb muss der Bundesgerichtshof auf dieser Grundlage heute nochmal urteilen. Alena Lagmüller aus der ARD-Rechtsredaktion über einen Streit, der in Zeiten von KI-generierter Musik schon fast anachronistisch wirkt.
1: Huldigst du noch oder plagiierst du schon? Wenn Künstler voneinander abkupfern, wird diese Frage, je nach Kulturkreis, ziemlich unterschiedlich beantwortet. Was in Frankreich als liebevolle Hommage an große Meister verstanden wird, treibt in den USA die Anwälte auf die Barrikaden. Und in Deutschland? Wir sind uns nicht so sicher. Hier stand man ziemlich lange, ziemlich ratlos vor dieser Rhythmussequenz. Diese 2 Sekunden von dem Song Metall auf Metall der Düsseldorfer Band Kraftwerk hat der Frankfurter Hip-Hop-Produzent Moses Pelham gesampelt, zigfach aneinandergelegt, wiederholt, ein sogenannter Loop. Der Loop ist die Grundlage für den Sabrina Setlur-Song Nur mir und der klingt dann so. Et voilà, die Zutaten für einen ganz schön langen Rechtsstreit. Denn Kraftwerk klagt wegen ihrer 2 Sekunden durch alle Instanzen. Die Düsseldorfer Schule.
2: Ja, wenn man aus dem Werk eines anderen etwas entnimmt, dann sollte man den ja wenigstens mal fragen. So einfach ist das.
1: Gegen die Frankfurter Schule.
3: Ich kann mich mit anderen Tonträgern, mit anderer Kunst nicht auseinandersetzen, wenn ich nicht samplen darf, wenn ich grundsätzlich nicht samplen darf. Und so kann es meine Kunstform nicht geben.
1: Der letzte Akt, das europäische Recht zaubert die Pastiche aus dem Hut. Pastiche, das klingt verführerisch nach französischem Likör, ist verführerisch für alle, die der französischen Schule der Hommage anhängen, wenn sie etwas hören, was ihnen gut gefällt. Denn Pastiche, so sagte der Europäische Gerichtshof im Frühjahr, ist die erkennbare Nachahmung eines Werkes, also die künstlerische Auseinandersetzung mit dem Vorbild. Und dann ist es erlaubt, bei anderen abzukupfern, auch ohne vorher brav um Erlaubnis zu bitten, so wie es sich die Düsseldorfer Schule à la Kraftwerk gewünscht hätte. Heute darf der Bundesgerichtshof vielleicht zum allerletzten Mal ran in der Sache. Kraftwerk gegen Pelham. Die Chancen stehen gut für Pelham, doch ein Grund für rührselige Rückblicke auf 27 Jahre Zoff ist das nicht. Das Ende der Geschichte wird, so es kommt, exakt 15 Minuten dauern. Denn 15 Minuten, nachdem der erste Zivilsenat am Bundesgerichtshof Pelham gegen Kraftwerk über den Äther geschickt hat, wird er sich mit KI beschäftigen. Genauer gesagt, mit Datensätzen, mit denen künstliche Intelligenzen trainiert werden können und der Frage, wie sie zustande kommen. 27 Jahre lang haben sich Gerichte mit dem harmlosen Wühlen in alten Plattenkisten beschäftigt, mit Tonschnipseln liebevoll zur Unendlichkeit geloopt. Dabei ist die brutale Zukunft doch schon längst da. Wenn KI auf Musik trifft, dann geht es nicht ums Huldigen oder Plagiieren, es geht ums Schreddern und Spucken. KI wühlt nicht in der alten Plattenkiste, KI schluckt die Plattenkiste, schreddert sie und spuckt eiskalte Mathematik aus und nennt es dann Kunst. Kunst aber wird vom Menschen geschaffen, dem Geist hinter der Maschine, der denkt und fühlt und macht und tut und inspiriert wird von 2 Sekunden.
0: Der BGH befasst sich heute ein weiteres Mal mit dem Kraftwerk-Sample von Moses Pelham. Ein überholter Rechtsstreit, meint Alena Lagmüller in SWR Kultur am Morgen, 6:41 Uhr.

0: Der Gumsucker's March aus In a Nutshell von Percy Grainger in SWR Kultur am Morgen. Gewalt, Bedrohung, falsche Amok-Alarme und ein massiv belastetes Kollegium. Die Situation an der Carolina Burger Realschule Plus in Ludwigshafen hat bundesweit für Schlagzeilen gesorgt. Deutschlands gefährlichste Schule, hat zum Beispiel der Spiegel getitelt. Nun hat die CDU-Bildungsministerin Ute Eilig-Hüthig eine Taskforce eingesetzt und will heute im Bildungsausschuss darüber informieren, was an der Carolina passieren soll, damit endlich Ruhe einkehrt. Petra Wagner aus unserer SWR-Redaktion Landespolitik weiß, was heute zu erwarten ist.
1: Die rheinland-pfälzische Bildungsministerin Ute Eilig-Hüthig hatte bereits im August personelle Veränderungen an der Schule angekündigt. Nach unseren Informationen sollen sowohl der Schulleiter als auch ein weiteres Mitglied der Schulleitung und eine Lehrkraft versetzt werden. Es spricht vieles dafür, dass es so kommen wird, denn an der Carolina Burger Realschule findet heute eine außerordentliche Gesamtkonferenz statt. Und die ist, wenn man es mal so sagen darf, prominent besetzt. Denn unter anderem werden Bildungsstaatssekretärin Groß und der Präsident der Schulaufsichtsbehörde ADD Kruppert an dieser Konferenz teilnehmen.
0: Also personelle Konsequenzen sollen es richten, versetzt in so einem Ausmaß, das ist schon ziemlich ungewöhnlich.
1: Alles in allem ist die Situation an der Carolina Burger Realschule komplex. Da geht es nicht nur um einige Schüler, die auffallen oder die aggressiv sind, sondern auch nach dem, was wir in den vergangenen Wochen gehört haben, um ein Lehrerkollegium, das in Stellen sehr zerstritten ist. Und es gab auch in der Vergangenheit Versuche von ADD oder auch vom Ministerium, die Situation zu schlichten. Genutzt hat das aber offenbar nichts. Nun sollen eben personelle Konsequenzen folgen. Dass gleich drei Lehrkräfte versetzt werden sollen, das ist ungewöhnlich. Möglich ist es aber, das Beamtenrecht lässt das zu. Es wird auch erwartet, dass Bildungsministerin Eilig-Hüthig heute im Ausschuss auch Antworten darauf gibt, ob diese Versetzungen ausreichen oder mehr Maßnahmen nötig sind, damit eben wieder Ruhe an der Schule einkehrt.
0: Die Carolina Burger Realschule Plus in Ludwigshafen wird zur ersten großen Bewährungsprobe für die rheinland-pfälzische Bildungsministerin Ute Eilig-Hüthig. Heute informiert sie im Bildungsausschuss des Landtags, was an der Carolina genau passieren soll. Und darüber hat uns Petra Wagner aus unserer SWR-Redaktion Landespolitik mehr erzählt. 6:47 Uhr.

0: SWR Kultur am Morgen um 7:09. Eine professionelle Balletttänzerin werden. Diesen Traum haben wahrscheinlich viele junge Ballettschülerinnen. Doch der Weg dahin ist herausfordernd. Die 16-jährige Hanna Engkirch aus Koblenz ist diesem Traum jetzt ein ganzes Stück näher gekommen. Sie wurde an der renommierten Central School of Ballet in London angenommen. Sie hat einen von 42 Plätzen bekommen, auf die sich hunderte Jugendliche beworben hatten. Was der Schritt an die begehrte Ballettschule für Hanna bedeutet, das berichtet jetzt Alexandra Leininger.
1: Eine Ballettstunde in Koblenz. Leichtfüßig und elegant bewegt sich Hanna Engkirch an der Ballettstange. Die 16-Jährige trainiert im Spiegelsaal der Koblenz School of Ballet. Wenn sie hier ist und tanzt, ist sie ganz in ihrem Element.
2: Ich fühle mich sehr gut dabei, weil ja, es macht mir sehr viel Spaß und ich vergesse dabei auch immer so Alltagsprobleme, sag ich mal, oder Alltagsstress. Und ich kann da schon abschalten. Aber natürlich macht das Ballett an sich ja auch Stress und so, weil man hat da auch Dinge, die man verbessern muss und so. Aber wenn dann mal was richtig funktioniert und so und wenn man dann richtig drin ist und das richtige Gefühl gefunden hat, dann fühlt man sich schon sehr frei.
1: Hinter den eleganten Figuren und Tänzen steckt jahrelange harte Arbeit und Disziplin. Mit 3 Jahren hat Hanna Engkirch in der Koblenz School of Ballet angefangen, bei Ballettlehrerin Sarah Cocker, die selbst professionelle Tänzerin war. Als Hanna klein war, wies noch nichts auf ihren außergewöhnlich erfolgreichen Weg hin, erinnert sich Sarah Cocker.
3: Als kleines Kind, sie war gut, aber sie war nicht so, dass man sagen würde, ja, das ist das Talent. Harte Arbeit. Das ist wirklich, was hat geholfen, harte Arbeit. Sie wollte das, sie will das noch und sie tut. Und das macht den Unterschied zu vielen anderen.
1: Als Jugendliche wurde für Hanna klar, dass sie das Balletttanzen ernsthafter verfolgen will. Nicht nur als Hobby, Ballett ist für sie ein Lebensweg. Sie trainiert jeden Tag nach der Schule mehrere Stunden, samstags fast den ganzen Tag und feilt oft alleine stundenlang an Details von Figuren, Haltung und Ausführung.
2: Ich musste mir das auch ein bisschen antrainieren. Also ich war nicht immer so diszipliniert, würde ich sagen. Aber vor ein paar Jahren habe ich dann wirklich angefangen zu sagen, ja, okay, ich habe nicht so viel Lust, aber ich mache es trotzdem, weil es wird sich auszahlen. Und dann habe ich Verbesserungen gesehen. Und wenn ich jetzt zurückgucke, dann sehe ich, wie krass das war. Und dann bin ich auch froh, dass ich das damals so durchgezogen habe und dass jetzt diese Disziplin so selbstverständlich ist für mich.
1: Dass sie jetzt an der Central School of Ballet in London angenommen wurde, ist für Hanna ein riesiger Schritt. Unter Hunderten von Bewerberinnen und Bewerbern wurde sie ausgewählt, bekam einen von 42 Plätzen. Dafür verlässt sie nun nach der 10. Klasse das Gymnasium. Die Ausbildung an der Ballettschule wird als Studium anerkannt. Ihre Eltern unterstützen Hannas Weg, auch finanziell. 1 Jahr an der Central School of Ballet kostet 30.000 Euro. Hannas Mutter Barbara Engkirch ist sicher, dass Hanna ihren Weg machen wird.
4: Ich muss sagen, wenn ich das jemandem zutraue, dass sie das schafft, dann ist das Hanna. Sie hat in den letzten Monaten auch mit Absagen, habe ich gemerkt, wie geht sie mit Absagen um, wie geht sie mit Rückschlägen um. Und das ist eigentlich für mich das Ausschlaggebendere gewesen, zu sagen, sie kann damit umgehen, mit den Rückschlägen, damit, wenn es mal nicht funktioniert, wenn sie vielleicht mal was nicht bekommt, wo sie drauf hinarbeitet. Und da habe ich gemerkt, wie stark sie ist.
1: In wenigen Tagen geht es nun los für Hanna. Umzug nach London. Alleine mit 16 Jahren. Ein großer Schritt. Für Hanna Engkirch geht damit ein Traum in Erfüllung, auch wenn sich alles noch etwas unwirklich anfühlt.
2: Ich habe es immer noch nicht so richtig realisiert, glaube ich. Ich glaube, das wird erst kommen, wenn ich wirklich in London bin. Und es kann auch sein, dass ich das ein bisschen unterschätze und so. Aber ich traue mir das auf jeden Fall zu und ich habe da auch richtig Lust drauf, richtig Bock drauf, auch eigenständig zu werden und einfach meinen Traum dann zu leben.
1: Eines Tages will Hanna in einer renommierten Ballettkompanie tanzen. Mit ihrer großen Disziplin und der Leidenschaft für das Tanzen könnte ihr das gelingen.
0: Alexandra Leininger über die 16-jährige Hanna Engkirch aus Koblenz, die jetzt in London an der berühmten Central School of Ballet ausgebildet wird. SWR Kultur am Morgen 7:04.

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1: Ich wünsche Ihnen einen schönen Donnerstagmorgen um jetzt 7 Uhr. Wir hören das Wichtigste aus aller Welt in den Nachrichten.
2: Mit Svenja Glaser. Guten Morgen. Nach den Sabotageversuchen auf Umspannwerke gibt es Forderungen nach mehr Schutz für kritische Infrastruktur. Die Regierung in Moskau schließt die Goethe-Institute in Russland. Und George Clooney bekommt bei den Filmfestspielen in Venedig einen Goldenen Löwen. Das Wetter, heute wieder Sonne und Wolken, in Rheinland-Pfalz örtlich Regen, am Nachmittag 20 bis 28 Grad. Nach Angriffen auf das Stromnetz in Südbrandenburg und Nordrhein-Westfalen geht die Suche nach den Tätern und dem Motiv weiter. Nordrhein-Westfalens Innenminister Reul sagte am Abend im ZDF-Heute-Journal, es gebe viele Parallelen zwischen den beiden Vorfällen. Wer hinter den Sabotageakten stecke, sei aber weiter unklar. Jetzt wird über Konsequenzen diskutiert. Aus Berlin berichtet Mario Kubina.
3: Mehr Schutz für kritische Infrastruktur wie Kraftwerke und Stromnetze. Mehr Rechte für die Betreiber und ein Auffangsystem für den Notfall. Das sind die aktuellen Stichworte in der Diskussion über die jüngsten Angriffe auf die Stromversorgung in Deutschland. Der nordrhein-westfälische Innenminister Reul bringt im ZDF-Interview eine eigene Drohnenabwehr von Betreiberfirmen ins Gespräch. Der CDU-Politiker merkt an, dass nicht jedes Umspannwerk von Polizisten bewacht werden kann. Ganz ähnlich die deutsche Polizeigewerkschaft. Aus ihrer Sicht ist der Schutz kritischer Infrastrukturen nicht in erster Linie Aufgabe der Polizei, sondern erstmal Aufgabe der Betreiber selbst. Der Bundesverband der erneuerbaren Energien spricht sich für ein Backup-System für Notfälle aus. Verbandschefin Heinen Esser nennt im Interview mit der Rheinischen Post Bioenergie und Wasserkraft. Diese Energiequellen könnten nach einem Stromausfall schnell hochgefahren werden, ohne externe Stromversorgung.
2: Bundesaußenminister Wadefuhl trifft sich heute zu Gesprächen im Format des Weimarer Dreiecks mit seinen Amtskollegen aus Polen und Frankreich. Thema werde unter anderem die Bedrohung der europäischen Sicherheit und die Unterstützung der

0: genau 35 Jahren trafen sich in Weimar der damalige deutsche Außenminister Hans-Dietrich Genscher mit den damaligen Außenministern Polens und Frankreichs. Am Geburtstag Goethes riefen sie das Gesprächsformat Weimarer Dreieck ins Leben.
1: Russland schließt Niederlassungen des Goethe-Instituts. Der Schritt sei eine Reaktion auf Anschuldigungen der Bundesregierung, dass Moskau für die Sprengstoffdrohnen am Flughafen Leipzig verantwortlich war. Das meldete die russische Nachrichtenagentur Interfax und beruft sich auf Außenminister Lavrov. Die Bundesregierung hatte vorher die Schließungen des russischen Konsulats in Bonn angekündigt. Für diesen Kurs gegen hybride russische Angriffe wird Deutschland von der EU unterstützt. Knapp 9 Jahre nach dem Autobombenmord an einer der bekanntesten Investigativjournalisten Maltas ist der angeklagte Geschäftsmann freigesprochen worden. Er war beschuldigt worden, den Mord an der Journalistin in Auftrag gegeben zu haben. Sie hatte damals zu Korruption in Politik und Wirtschaft recherchiert, unter anderem auch zu den Geschäften des Freigesprochenen. Der Mord an ihr hatte in Malta Proteste ausgelöst, die den damaligen Ministerpräsidenten Muscat zum Rücktritt gezwungen hatten. Plug-in-Hybrid-Autos stoßen laut einer Untersuchung im Verkehr deutlich mehr CO2 aus, als von den Herstellern angegeben wird. Das schreibt die Organisation International Council of Clean Transportation. Sie hat Daten Hunderttausender solcher Fahrzeuge ausgewertet. Demnach werden Plug-in-Hybride in der Realität im Schnitt rund 20% elektrisch angetrieben. Die offiziellen Fahrzeugdaten gehen aber von rund 80% aus. Dadurch entstehe eine Lücke. Denn wenn die Fahrzeuge in der Realität zu viel größeren Anteilen per Verbrennungsmotor liefern, seien auch die realen Emissionen deutlich höher. Auf die Cybersecurity- und Netzwerkfirma Rode und Schwarz in München ist ein Brandanschlag verübt worden. In der Nacht wurden Brandsätze auf eine Baustelle vor der Firmenzentrale geworfen. Die Polizei nahm zwei Verdächtige fest. Aus München berichtet Frank Jordan.
2: Ein Zeuge alarmierte gegen Mitternacht die Polizei, dass aus einem Auto heraus Brandsätze geworfen worden seien. Einer der Brandsätze zündete im Bereich von Baucontainern vor der Firmenzentrale von Rode und Schwarz. Eine sofort eintreffende Polizeistreife konnte ihn löschen. Verletzt wurde niemand. Bei der sofort eingeleiteten Fahndung nahmen Polizeibeamte an einer nahegelegenen Tankstelle am Innsbrucker Ring zwei Tatverdächtige fest. Nach Polizeiangaben handelt es sich um eine 28-jährige Frau und um einen 38-jährigen Mann. Beide sind bulgarische Staatsangehörige.
1: Die Europäische Raumfahrtbehörde ESA will heute einen wichtigen Schritt bei der Erforschung des Merkur machen. Die Sonde BP Colombo soll an dem Planeten ankommen und von ihrem Transportmodul abgetrennt werden. Aus Darmstadt Marit Tessa.
3: BP Colombo ist seit fast 8 Jahren unterwegs und rund 207 Millionen Kilometer von der Erde entfernt. Die Trennung ist kritisch, denn falls etwas schiefläuft, muss das Team aus Darmstadt von der Erde aus eingreifen. Wenn alles heute funktioniert, sollen zwei Forschungssonden, eine japanische und eine europäische, im November in eine Umlaufbahn um Merkur einschwenken. Die wissenschaftlichen Messungen werden dann im April 2027 beginnen. BP Colombo soll unter anderem das Magnetfeld und die Entstehungsgeschichte des Planeten untersuchen. Die Kosten der Mission belaufen sich auf rund 1,8 Milliarden Euro.
1: In Venedig haben am Abend die Filmfestspiele begonnen. Schauspieler und Regisseur George Clooney bekam bei der Eröffnungsfeier den Goldenen Löwen für sein Lebenswerk, ebenso wie auch die Schauspielerin Ellen Burstyn. In seiner Dankesrede sprach Clooney darüber, wie wichtig die Kultur in politisch schwierigen Zeiten sei. Die ersten, die von Autokraten mundtot gemacht würden, seien nicht Politiker, sagte Clooney. Es seien Journalisten, die Fragen stellten, Künstler, die sich weigerten, einfache Antworten zu geben, Filmemacher, Schriftsteller, Schauspieler und Musiker. Fußball-Bundesligist Bayern München hat sich für die zweite Runde des DFB-Pokals qualifiziert. Der Titelverteidiger gewann 4:1 beim Zweitligisten VfL Osnabrück. Das waren die Nachrichten. Das Wetter in Baden-Württemberg und Rheinland-Pfalz. Vereinzelt Nebel, sonst heute wieder Sonne im Wechsel mit teils dichten Wolken. In Rheinland-Pfalz örtlich etwas Regen, am sonnigsten im Süden Baden-Württembergs. Maximal 20 Grad im hohen Westerwald bis 28 Grad am Kaiserstuhl. Die weiteren Aussichten, morgen öfter Sonne, nach Norden hin wolkiger, sehr warm bis heiß mit Höchstwerten zwischen 23 und 32 Grad. Am Sonntag sonnig und zum Teil heißes Spätsommerwetter. Die Zeit, es ist 7:07 Uhr.
4: Das waren die Nachrichten mit Svenja Glaser. Vielen Dank. Die Zahl der Toten steigt und steigt. Nepal hat mittlerweile mit Massenbestattung nicht identifizierter Opfer begonnen. Das heißt, viele Menschen werden nie erfahren, wo ihre Angehörigen geblieben sind, ob sie überlebt haben oder wo sie begraben sind. Über diese aktuelle Lage eine Woche nach der Sturzflut in Nepal und China spreche ich gleich mit Simone Walter von der Hilfsorganisation HELP. Nach Musik von Jean-Marie Leclerc in SWR Kultur am Morgen. Schönen guten Morgen.

0: SWR Kultur am Morgen um 6:11. Immer noch werden 5000 Menschen vermisst nach der verheerenden Sturzflut in Nepal und China. Die Zahl der Toten liegt aktuell bei 1100 und steigt noch weiter. Diese Lawine aus Schlamm, Geröll und Wasser hat ganze Ortschaften weggerissen. Sauberes Trinkwasser, Lebensmittel, Medikamente, Decken, Solarlampen, all das fehlt den Menschen, die überlebt haben. Und zu den Helfern vor Ort gehört auch die Organisation HELP, Hilfe zur Selbsthilfe. Mit deren Nothilfekoordinatorin Simone Walter spreche ich jetzt in SWR Kultur am Morgen. Ich grüße Sie, Frau Walter.
1: Ja, guten Morgen.
0: Was hören Sie von den Hilfskräften in Nepal? Wie ist aktuell die Situation und die Chance, noch Überlebende zu bergen?
1: Ja, die Situation vor Ort nach der Sturzflut ist noch immer katastrophal. Es gibt auch noch immer Gemeinden, die von jeglicher Hilfe abgeschnitten sind, zu denen bisher keine Helfer vordringen konnten. Und wir arbeiten daran, dass wir viele Hilfsgüter ins Land bekommen, um den Menschen zu helfen.
0: Entschuldigung, ich wollte Sie nicht unterbrechen, sagen Sie.
1: Ja, wenn wir davon sprechen, wie groß das Ausmaß ist, dann sprechen wir von 30.000 Häusern, die betroffen sind. Und zum Vergleich, das ist die Stadt Kaiserslautern und davon sind die Hälfte aller Häuser weg und die anderen zum Teil stark beschädigt.
0: Wie sieht denn Ihre Hilfe vor Ort aus? Was können Sie tun, um den Menschen zu helfen?
1: Ja, wenn wir davon sprechen, dass die Leute alles verloren haben, dann sprechen wir ja nicht nur von ihren Unterkünften und ihrem Eigentum. Wir sprechen ja auch davon, dass sie Familienmitglieder verloren haben, Freunde, Nachbarn, aber auch Schulen und Arbeitsstätten, ihre Gesundheitsversorgung, sicheres Trinkwasser oder Stromversorgung und auch ihre mitunter psychische Unversehrtheit, so dass wir mit jeglicher Hilfe eigentlich vor Ort unterstützen können. Wir arbeiten zurzeit mit zwei lokalen Partnerorganisationen zusammen, und wir die verteilen Nahrungsmittel, aber auch Hygienesets und Haushaltsgegenstände, aber auch Materialien zur Wasseraufbereitung und mobile psychologische Betreuungsteams sind unterwegs.
0: Sie kennen das Land gut. Sie haben 2015 auch nach dem schweren Erdbeben die Hilfe von HELP koordiniert. Welche Möglichkeiten hat Nepal überhaupt, auf diese Katastrophe zu reagieren? Also wie viel kann das Land noch aus eigener Kraft stemmen?
1: Ja, um eine eindrückliche Zahl zu nennen. Es sind momentan 21.000 Helfer, Einsatzkräfte vor Ort und versuchen, in der betroffenen Region zu helfen. In den ersten Tagen hat die Zusammenarbeit mit dem Social Welfare Council, das ist die zuständige Behörde, schleppend funktioniert. Aber das liegt einfach daran, die waren auch selber betroffen. Ne? Es sind ja auch Menschen dort, die betroffen sind. Und unsere Partner berichten, dass es nach den ersten Tagen jetzt eine ganz gute Zusammenarbeit gibt. Auch im Vergleich zu 2015 ist die Kommunikation proaktiver. Es gibt designierte Kontaktstellen, zu denen sich die Organisationen hinwenden können. Das funktioniert, aber die Ausmaße der Katastrophe sind einfach so groß, dass die Herausforderungen da sind.
0: Weil HELP hat sich ja Hilfe zur Selbsthilfe auf die Fahne geschrieben. Was heißt das konkret nach so einer Katastrophe? Also wie können sich die Menschen überhaupt noch selbst helfen?
1: Ja, in so einem Katastrophenfall steht für uns natürlich die Nothilfe im Vordergrund. Wir wollen dann so schnell wie möglich, sobald die unmittelbaren Bedarfe gedeckt sind, natürlich in die Richtung denken, wie schnell können wir die Personen in die Lage versetzen, aus eigener Kraft sich zu helfen. Das geht dann dahin, dass sie in Lohn und Brot stehen, dass man ihnen wieder Selbstständigkeit gibt.
0: Diese Sturzflut ist, sagen Experten, Folge des Klimawandels, der diesen Gletscherabbruch ausgelöst hat. Und es wird sicherlich nicht der letzte sein. Also ähnliche Katastrophen, damit muss das Land rechnen. Wie kann die Region resilient werden gegen solche künftigen ähnlichen Katastrophen?
1: Ja, dazu müssen natürlich viele Rädchen ineinander greifen. Insgesamt müssen wir jetzt an die Wiederaufbauphase denken. Und wenn wir hier reingehen, dann muss dies auch resilienter passieren. Es muss an eine Klimawandelanpassung stattfinden, sowohl in der Infrastrukturbauweise, aber auch in den Lagen, wo gebaut wird. Und dann natürlich muss insgesamt an den Auswirkungen des Klimawandels gearbeitet werden.
0: Eine Woche nach der Sturzflut in Nepal, braucht das Land immer noch Hilfe? Über die aktuelle Lage habe ich mit Simone Walter gesprochen. Sie ist Nothilfekoordinatorin bei HELP, Hilfe zur Selbsthilfe e.V. Und wenn Sie für die betroffenen Menschen spenden möchten, dann können Sie das über das Bündnis der Hilfsorganisationen Deutschland hilft. Frau Walter, vielen Dank fürs Gespräch und Ihnen weiterhin alles Gute.
1: Dankeschön, danke gleichfalls.

0: Jens Schövings Blue Note Bach war das mit Jotta in SWR Kultur am Morgen um 20 Minuten nach 7. Die Filmfestspiele von Venedig haben begonnen. Gestern Abend hat zum Auftakt Danny Boyle, der Regisseur von Trainspotting, seinen neuen Streifen ins Rennen um den Goldenen Löwen geschickt. Ink heißt er. Der muss allerdings von der Jury noch bewertet werden. Eine andere Entscheidung um den Goldenen Löwen ist schon gefallen, und zwar der fürs Lebenswerk. Der geht an George Clooney. Er hat natürlich gestern Abend bei der Eröffnung beim Schaulaufen der Stars alle Aufmerksamkeit auf sich gezogen, hat Lisa Weiß am roten Teppich beobachtet.
1: Venedig, der Lido kurz vor dem Beginn der Eröffnungsfeier. Ein Star nach dem anderen läuft über den roten Teppich. Aber als George Clooney kommt, kreischen die Fans noch mal ein bisschen mehr. Und dann setzt er sich plötzlich zu den Fotografen, lässt sich eine Kamera geben und schießt selbst ein paar Fotos. Clooney ist als Schauspieler und Regisseur nicht nur Stammgast am Lido, sondern eindeutig der Star dieser Eröffnungsfeier. Schließlich bekommt er dabei einen goldenen Löwen für sein Lebenswerk. Was den 65-Jährigen offenbar auch zum Nachdenken übers Altern bringt. Wenn man dir sagt, dass du einen Preis für dein Lebenswerk bekommen wirst, kommen einem eigentlich nur zwei Dinge in den Sinn. Das erste ist, welch unglaubliche Ehre das ist. Und das zweite ist, wissen die etwas, das ich nicht weiß? Habt ihr mit meinen Ärzten gesprochen? Die Laudatio hält George Clooneys gute Freundin Laura Dern. Die beiden kennen sich seit vielen Jahren. Clooney sei ein herausragender Filmemacher und Aktivist. Eine Legende, sagt Dern. Und erzählt dann auch noch, was andere Freunde Clooneys über ihn sagen. Er ist unglaublich großzügig zu Menschen, die er kennt, und ebenso großzügig zu Menschen, denen er noch nie begegnet ist. Und er ist ein totaler Spaßvogel. Und schließlich von deinem Kumpel Brad Pitt. Georges Geschichten werden mit jedem Erzählen besser. Er altert so anmutig wie ein alter Gouda. Er kann fast alles tun, leisten, schaffen, bewältigen und dabei mit jedem konkurrieren. Und er macht's besser als wir alle. Aber bitte, bitte haltet ihn von der Tanzfläche fern. Er kann's nicht. In seiner Dankesrede wird Clooney dann noch ernst und spricht darüber, wie wichtig die Kultur in politisch schwierigen Zeiten sei. Die Ersten, die von Autokraten mundtot gemacht werden, sind nicht Politiker, es sind Journalisten, die Fragen stellen. Künstler, die sich weigern, einfache Antworten zu geben. Filmemacher, Schriftsteller, Schauspieler, Musiker. Filme beenden keine Kriege, sagt Clooney, senken nicht die Inflation. Aber sie erinnerten uns daran, dass ein Fremder niemals wirklich ein Fremder ist und dass er vielleicht der Held in der Geschichte eines anderen sein könnte. Eröffnet wird das Festival dann mit Ink, einem Film des britischen Regisseurs Danny Boyle, bekannt unter anderem für Trainspotting. In Ink erzählt er, wie Rupert Murdoch und Larry Lamb Ende der 60er Jahre den Boulevardjournalismus neu erfunden haben und das Blatt The Sun groß machten. Ob Ink am Ende den Goldenen Löwen gewinnt, wird sich am Ende des Festivals am 12. September zeigen. Im Wettbewerb sind noch 20 andere Filme.
0: George Clooney, ein alter Gouda. Lecker. Lisa Weiß war das über die Eröffnung der 83. Filmfestspiele in Venedig. Und wir hören jetzt Miriam Makeba in SWR Kultur am Morgen mit La Guinea Guinea.

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1: Fast jede zweite Frau und 40% der Männer haben schon einmal psychische Gewalt in einer Partnerschaft erlebt.
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4: Ich bin Frauke Oppenberg, wünsche Ihnen einen schönen guten Morgen. Es ist jetzt 7.30 Uhr und hier sind die Nachrichten.
5: Mit Svenja Glaser. Guten Morgen. Nach den Sabotageversuchen auf Umspannwerke gibt es Forderungen nach mehr Schutz für kritische Infrastruktur. Nach den Krawallen beim DFB-Pokalspiel in Mannheim gibt es ein Krisentreffen mit dem baden-württembergischen Innenminister Hagel. Und die Landesregierung Rheinland-Pfalz verschärft die Regeln für Asylsuchende. Das Wetter, heute wieder Sonne und Wolken, in Rheinland-Pfalz örtlich Regen, am Nachmittag 20 bis 28 Grad. Nach Angriffen auf das Stromnetz in Südbrandenburg und Nordrhein-Westfalen geht die Suche nach den Tätern und dem Motiv weiter. Nordrhein-Westfalens Innenminister Reul sagte am Abend im ZDF-Heute-Journal, es gäbe viele Parallelen zwischen den beiden Vorfällen. Wer hinter den Sabotageakten stecke, sei aber weiter unklar. Jetzt wird über Konsequenzen diskutiert. Aus Berlin berichtet Mario Kubina.
6: Mehr Schutz für kritische Infrastruktur wie Kraftwerke und Stromnetze. Mehr Rechte für die Betreiber und ein Auffangsystem für den Notfall. Das sind die aktuellen Stichworte in der Diskussion über die jüngsten Angriffe auf die Stromversorgung in Deutschland. Der nordrhein-westfälische Innenminister Reul bringt im ZDF-Interview eine eigene Drohnenabwehr von Betreiberfirmen ins Gespräch. Der CDU-Politiker merkt an, dass nicht jedes Umspannwerk von Polizisten bewacht werden kann. Ganz ähnlich die deutsche Polizeigewerkschaft. Aus ihrer Sicht ist der Schutz kritischer Infrastrukturen nicht in erster Linie Aufgabe der Polizei, sondern erstmal Aufgabe der Betreiber selbst.
5: Russland schließt Niederlassungen des Goethe-Instituts. Der Schritt sei eine Reaktion auf Anschuldigungen der Bundesregierung, dass Moskau für die Sprengstoffdrohnen am Flughafen Leipzig verantwortlich war. Das meldete die russische Nachrichtenagentur Interfax und beruft sich auf Außenminister Lavrov. Die Bundesregierung hatte vorher die Schließung des russischen Hauses in Berlin angekündigt. Nach den Ausschreitungen beim DFB-Pokalspiel in Mannheim vor 2 Wochen hat der baden-württembergische Innenminister Hagel für heute zu einem Krisentreffen eingeladen. Ziel ist es, mit den Profiklubs klare Vereinbarungen für Hochrisikospiele zu treffen und die Sicherheitskonzepte zu überprüfen. Knut Bauer.
7: Innenminister Hagel will nach den Krawallen in Mannheim mit den Vertretern von 7 Fußballvereinen aus Baden-Württemberg über die Sicherheitskonzepte bei Hochrisikospielen diskutieren. Möglicherweise müssen sie angepasst und verschärft werden. Der CDU-Politiker hatte nach dem Skandalspiel im Pokal mit schweren Ausschreitungen und 120 Verletzten betont, ein Weiter-so könne es nicht geben. Dies könnte auch bedeuten, dass die Vereine mehr Kosten für den höheren Polizeiaufwand bei High-Risk-Spielen bezahlen müssen. Dies hatten bereits der Landesrechnungshof, die Gewerkschaft der Polizei und die SPD-Opposition gefordert.
5: Die rheinland-pfälzische Landesregierung will die Regeln für Asylsuchende verschärfen, die sich in den Landesaufnahmeeinrichtungen befinden. Der Grund ist, dass vor allem ausreisepflichtige Menschen sehr häufig aus den Einrichtungen im Land verschwinden. Geplant ist unter anderem, nach 2 Tagen unerlaubter Abwesenheit staatliche Leistungen zu streichen und das Asylverfahren zu stoppen. In Koblenz treffen sich heute verschiedene Wissenschaftler und Fachleute, um über die Zukunft des Rheins zu sprechen. Eingeladen zum sogenannten Rheintag haben die Bundesanstalt für Gewässerkunde und der Bund der Ingenieure für Wasserwirtschaft, kurz BWK. Auch das Thema Niedrigwasser steht im Fokus, sagt Lothar Kirschbauer. Er ist stellvertretender Vorsitzender des BWK-Landesverbands.
8: Es ist ja ein Thema, was zwar im Moment aktuell ist, aber was künftig auch im Rahmen der Klimaentwicklung und auch Klimaanpassung immer wieder aktueller werden wird. Wir werden also nach dieser Veranstaltung auch ein Thesenpapier veröffentlichen, was man zukünftig, ich sag mal, vielleicht besser machen kann, was man angehen kann, um für solche Perioden, Niedrigwasserperioden, besser gerüstet zu sein.
5: Der Rheintag findet jedes Jahr abwechselnd in Rheinland-Pfalz, Nordrhein-Westfalen und Baden-Württemberg statt. Das waren die Nachrichten. Das Wetter in Baden-Württemberg und Rheinland-Pfalz. Heute wieder Sonne im Wechsel mit teils dichten Wolken, in Rheinland-Pfalz örtlich etwas Regen. Am sonnigsten im Süden Baden-Württembergs, maximal 20 Grad im hohen Westerwald bis 28 Grad am Kaiserstuhl. Die Zeit, es ist 7.34 Uhr.
4: Svenja Glaser war das mit den Nachrichten. Vielen Dank. Noch 3 Tage, dann wissen wir, ob die AfD zum ersten Mal in einem Bundesland regieren wird. In Sachsen-Anhalt, wo der Landesverband als gesichert rechtsextrem eingestuft ist. Was das für die Medienlandschaft im Land bedeutet, darüber spreche ich gleich mit meiner Kollegin Antonia Groß vom MDR. Vorher hören wir den 2. Satz Allegretto Scherzando aus der Sinfonie Nummer 8 von Ludwig van Beethoven in SWR am Morgen.

0: Aktion. 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Am Sonntag wird in Sachsen-Anhalt gewählt und sollte die AfD wirklich die Mehrheit der Sitze im Landesparlament bekommen und den Ministerpräsidenten stellen, dann hat sie bereits angekündigt, sofort den Rundfunkstaatsvertrag zu kündigen. Das würde dazu führen, dass der öffentlich-rechtliche MDR ab dem 01.01.2029 sein Programm für Sachsen-Anhalt einstellen müsste. Aber auch andere Medien sind der AfD ein Dorn im Auge. Dieser Radiosender zum Beispiel.
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0: Radio Korax in Halle ist ein nicht kommerzieller, freier Radiosender, der von der Landesmedienanstalt gefördert wird. Und über die Medienlandschaft in Sachsen-Anhalt spreche ich jetzt mit Antonia Groß. Sie ist freie Journalistin und arbeitet unter anderem für den Medienblog Altpapier vom MDR. Einen schönen guten Morgen, Frau Groß.
2: Guten Morgen.
0: Radio Korax ist ein Lokalsender, also eher eine kleine Nummer. Warum ist der im Visier der AfD?
2: Ja, der Sender wurde ja tatsächlich explizit und namentlich im Wahlprogramm der AfD Sachsen-Anhalt erwähnt, noch vor dem altverhassten öffentlich-rechtlichen Rundfunk. Und ich denke, der Angriff ist Ausdruck davon, wovor sich die AfD tatsächlich fürchtet. Nämlich einer selbstständigen Gesellschaft, also Leuten, die sich organisieren und einbringen und eigene Themen bearbeiten. Bei den freien Radios wie Korax können ja alle mitmachen, die meisten sind da ehrenamtlich tätig. Und oft setzen die eben auch Themen, die genau die Reizthemen der AfD sind. Also die vor allem eine alternative Vision anbieten zu dem, mit dem die AfD so arbeitet. Die propagieren ja vor allem Bedrohungsszenarien und Alarmismus. Und bei Korax und anderen freien Radios gibt es eben Sendungen in verschiedenen Sprachen oder von und für Geflüchtete, von Erwerbslosen und so weiter. Also ein Programm, das genau die Normen und die Form von Herrschaft in Frage stellt, die AfD so propagiert. Und das passt der Partei natürlich gar nicht.
0: Also das ist der eine Dorn im Auge. Sie haben es gerade schon gesagt, der andere große ist der öffentlich-rechtliche Rundfunk. Was würde es denn bedeuten, wenn die AfD den Rundfunkstaatsvertrag kündigt? Also wie könnte der MDR dann weiterarbeiten?
2: Ja, also erstmal gibt es eine zweijährige Kündigungsfrist. Das heißt, ganz so schnell wie die AfD tut, lässt sich das gar nicht abschaffen und verändern, das bestehende System. Also es geht zwar formal. In der Zwischenzeit dieser Frist müsste die AfD aber einen anderen Rundfunk aufbauen und das ohne vorhandene Infrastruktur. Also das Versprechen, dass die Rundfunkgebühren wegfallen oder gesenkt werden könnten, kann die AfD auf keinen Fall einhalten. Und man kann eigentlich nicht so richtig sagen, was da inhaltlich kommen würde. Man kann vielleicht mit einer Dauerwerbesendung für die Partei rechnen maximal. Aber vor allem kann man sicher sagen, dass die AfD damit das Land und die dortige Medienwelt in ein juristisches, bürokratisches und kostspieliges Chaos stürzen würde.
0: Auch andere Medien werden von der AfD, auch von ihrem Spitzenkandidat Ulrich Siegmund, regelmäßig als Systempresse attackiert. Der Spiegel, die Zeit, regionale Tageszeitung, auch wie die Volksstimme oder die Mitteldeutsche Zeitung. Welche Strategie steckt eigentlich dahinter?
2: Tja, ich würde sagen, die AfD braucht eben die journalistischen Medien durchaus mehr, als sie tut. Also die AfD hat sich ja eine Art eigene Medienwelt aufgebaut, die besteht aus Streamern und Social-Media-Accounts und eigenen Plattformen. Aber sie braucht eben die journalistischen Medien zum einen als Gegenspieler, also sie haben eine Feindbildfunktion, ohne die sich die AfD nicht inszenieren kann als die Heilsbringer und die Wahrheitsbringer. Also die Lügenpresse ist notwendig. Und zum anderen braucht die AfD die journalistischen Medien auch einfach zur Verbreitung ihrer Ideologie. Also die journalistischen Medien haben in den letzten Jahren auch einfach zur Normalisierung dieser Partei beigetragen. Da müssten sich die meisten Verlage auch, glaube ich, fragen, wie sie da in Zukunft mit umgehen wollen. Und natürlich fischt die AfD auch weiterhin nach einer größeren Anhängerschaft, also auch Stimmen anderer Parteien und hofft sozusagen durch die Verbreitung ihrer Inhalte auch einfach noch auf mehr Zulauf. Vor allem, wenn die Partei in die Parlamente will, dann muss sie auch in den noch sehr wichtigen traditionellen Medien eine Rolle spielen.
0: Wobei sie selbst ja eigentlich eher auf Informationen bzw. Propaganda über die sozialen Medien setzt. Wie weit verbreitet ist sie dort mit der Verbreitung von Informationen?
2: Ja, also das ist natürlich auch extrem schwer abzusehen, was da in kommender Zeit passiert. Insgesamt gibt es ja eine Abkehr von traditionellen Medienformaten. Also auf digitalen Plattformen sind vor allem jüngere Menschen viel unterwegs. Aber das beschränkt sich auch gar nicht nur auf junge Menschen, sondern das ist vor allem auch eine politische Trennung oder Isolation, die da stattfindet. Und die AfD braucht sozusagen... Genau, insofern erreicht sie ihre Anhängerschaft auf jeden Fall über Social Media. Die sind da sehr, sehr groß und auch sehr viel besser aufgestellt und professioneller und stecken da vermutlich auch mehr Geld rein als andere Parteien. Aber ich würde eben schon sagen, dass die journalistischen Medien immer noch eine große Rolle spielen, weil die AfD ohne sie einfach nicht die gleiche gesellschaftliche Wirkung entfalten könnte.
0: Aber nun sind Journalistinnen und Journalisten auch nur Menschen. Wenn sie immer wieder attackiert werden, überlegen sie es vielleicht beim nächsten Mal, ob sie kritisch berichten, also die berühmte Schere im Kopf. Wie hat sich die Berichterstattung in Sachsen-Anhalt dadurch verändert? Oder ist da jetzt erst recht, ein jetzt erst recht Gefühl auch bei einigen Kolleginnen und Kollegen zu spüren?
2: Also da gibt es sicher alles. In den Lokalredaktionen, das stimmt natürlich, dass die Situation speziell ist, weil sich RedakteurInnen und PolitikerInnen auch im Privaten über den Weg laufen und sich vermutlich seit Jahren kennen oder eben auch anders begegnen als auf Bundesebene. Und in den vergangenen Wochen haben auf jeden Fall auch einige LokaljournalistInnen aus Sachsen-Anhalt beschrieben, dass es teilweise Leute gibt, die nicht auf Wahlveranstaltungen gehen wollen, weil sie Angst haben vor Angriffen, aber ich glaube, da geht auch jede Redaktion anders damit um. Der Chefredakteur von der Mitteldeutschen Zeitung hat zum Beispiel gesagt, dass sie bei ihm in der Zeitung die AfD-Kandidaten genau gleich behandeln wie die der anderen Parteien, um zu verhindern, dass sich Menschen deshalb mit der AfD solidarisieren. Und das ist sicher eine Entscheidung, die man lokal anders diskutiert als überregional, die man aber auch lokal anders treffen könnte. Also genau, das wird auf jeden Fall eine Frage bleiben.
0: Die Medienlandschaft in Sachsen-Anhalt würde sich mit einer AfD an der Macht drastisch verändern, aber die Partei braucht auch die etablierten Medien, sagt die freie Journalistin und Medienbloggerin Antonia Groß, mit der ich gesprochen habe. Ich danke vielmals.
2: Danke dir.

0: 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Und es geht nochmal um die Wahl in Sachsen-Anhalt, auf die nicht nur wir hier im Südwesten gebannt schauen. Auch in den USA wird ganz genau beobachtet, ob die AfD an die Macht kommt. Und dabei geht es längst nicht mehr nur um eine deutsche Landtagswahl. Plötzlich werden ganz große historische Fragen aufgerufen. Das Bauhaus wird zum Schauplatz eines Kulturkampfs. Und manche amerikanische Beobachter entdecken im Osten Deutschlands sogar erstaunlich viel vom eigenen Land wieder. Darum geht es jetzt in unserer Kultur-Medienschau mit Christian Batzeln.
1: Wie blickt eigentlich Amerika auf die AfD? Die Frankfurter Allgemeine Zeitung hat sich durch die US-Medien vor der Wahl in Sachsen-Anhalt gelesen und findet sehr unterschiedliche Deutschlandbilder. Besonders alarmiert zeigt sich das Magazin The Atlantic. Dort sei sogar die alte German Question zurück. Deutschlands Lage mitten in Europa, seine wirtschaftliche und militärische Stärke machten einen möglichen Rechtsruck auch für die USA gefährlich. Die FAZ merkt allerdings trocken an, bei den tatsächlichen Kompetenzen einer deutschen Landesregierung nehme es der Autor mit etwas Großzügigkeit. Konkreter wird das Wall Street Journal. Es reist nach Dessau und schaut auf den Angriff der AfD auf das Bauhaus. Die Partei wirft der Moderne dort Entwurzelung vor. Die New York Times wiederum fragt, wie sich eine wehrhafte Demokratie gegen eine Partei schützen kann, die ihre Macht durch Wahlen erhält. Ganz anders rechte US-Medien. Für Fox News ist die AfD schlicht eine konservative Partei, die gegen ein liberales Establishment kämpft. Die FAZ findet, der deutsche Konflikt wird hier kurzerhand in den amerikanischen Kulturkampf übersetzt. Und auch Bloomberg blickt durch eine vertraute amerikanische Brille auf Sachsen-Anhalt. AfD-Wähler erscheinen als die wirtschaftlich Abgehängten. Doch die FAZ warnt vor dieser einfachen Erklärung. Wer nur davon erzähle, was AfD-Wähler beklagen, erfahre womöglich zu wenig darüber, was viele von ihnen politisch wollen. Ein ziemlich einseitiges Bild bietet in diesem Jahr der Wettbewerb der Filmfestspiele von Venedig, zumindest beim Blick auf die Regie. Darauf weist die Taz zum Festivalauftakt hin. Jurypräsidentin Maggie Gyllenhaal beklagte, dass unter den zunächst 20 Wettbewerbsfilmen gerade mal einer von einer Frau allein inszeniert wurde. Women Unknown von einer dänisch-ägyptischen Regisseurin. Gyllenhaals sarkastische Schlussfolgerung? Damit wäre endgültig klar, dass Männer die besseren Filme machen als Frauen. Gemeint ist natürlich das Gegenteil. Gyllenhaal sieht hinter dem Missverständnis ein systemisches Problem. Für Frauen sei es viel schwieriger, überhaupt die Finanzierung für einen Film zu bekommen. Durch die nachträgliche Aufnahme der Gaza-Dokumentation NASA, bei der die israelische Filmemacherin Rachel Sohr gemeinsam mit Yuval Abraham Regie führte, hat sich das Geschlechterverhältnis nur minimal verschoben. Keine Politik, bitte. Auch nicht gegen rechts. Das Glücksgefühle-Festival auf dem Hockenheimring hat kurzfristig einen Auftritt von Alphaville abgesagt. Wie der Spiegel berichtet, wollte die Band nicht zusichern, auf politische Äußerungen auf der Bühne zu verzichten. Sänger Marian Gold hatte sich zuletzt bei Konzerten gegen rechtsradikale Tendenzen für Freiheit, Toleranz und Demokratie ausgesprochen. Für die Festivalveranstalter offenbar schon zu politisch. Unsere Bühne ist keine Plattform für politische Äußerungen, zitiert der Spiegel die Organisation. Das Festival sei komplett unpolitisch, egal ob rechts, links oder eine andere politische Richtung. Gold wiederum spricht von einem Maulkorb-Erlass und nennt die Einschränkung der Meinungs-, Rede- und Kunstfreiheit absolut untragbar und erschütternd. Das Festival hält dagegen. Die Gäste sollten für ein Wochenende den Alltag hinter sich lassen, abschalten und einfach eine gute Zeit haben können. Brisant ist diese Ansage auch mit Blick auf den Rest des Lineups am Wochenende. Mit Nura, Materia oder Chiagu stehen dort weitere Künstler auf dem Programm, die sich immer wieder politisch positionieren. Ob die Veranstalter ihren Anspruch auf eine vollkommen unpolitische Bühne tatsächlich durchhalten können, das steht noch bevor. Eskalationspotenzial ist jedenfalls vorhanden.
0: Das war die Kultur-Medienschau mit Christian Batzlern in SWR Kultur am Morgen.

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1: Ich mag es, in neuen Städten unterwegs zu sein und mir das Leben in ihnen vorzustellen. Viele Eindrücke und Anregungen nehme ich damit. Erholung aber finde ich in der Natur. Mindestens eine Woche will ich im Urlaub draußen sein und Wind, Sonne und Wasser direkt auf der Haut spüren und die Erde unter meinen Füßen. So mit der Natur verbunden geht es mir gut. In diesem Sommer war ich in Schweden, in einem roten Holzhaus auf Felsen am See zwischen Birken und Heidelbeeren. Jeden Morgen und jeden Abend war ich im Wasser. Oft war der See genauso warm wie die Luft und weich und anschmiegsam. Die Minuten im See haben mir am Morgen Energie gebracht und am Abend Ruhe. Es ist nicht viel passiert in diesen Tagen. Das war wunderbar. Sehr einfach, sehr elementar. Im wahrsten Sinn des Wortes, nah an den Elementen, an dreien von ihnen, Erde, Luft und Wasser. Eine ideale kleine Welt. So anders als an vielen anderen Orten in Europa in diesem Sommer. Ich konnte einfach leben. Ich habe einfach gelebt. Spürbar verbunden mit der Natur, die an diesem Fleck der Welt im Gleichgewicht schien. Merkwürdig, dass wir in Zeiten leben, in denen Natur verbunden als Charaktereigenschaft gilt, nicht als Existenzbedingung, sagt der Schriftsteller John von Düffel. Als Student war er oft einsam. Das Wandern hat ihn gerettet. Er beschreibt es so: Die Isolation hört in dem Moment auf, in dem ich mich ins Verhältnis setze. Und sei es zu einem Stein am Wegrand, einem Baum auf einem Hügel, einer Landschaft, einem Tier. Ich werde nicht vergessen, dass es die Relation ist, die rettet. Das ist auch die Überzeugung der kirchlichen Initiative Schöpfungszeit vom 1. September bis 4. Oktober. Mit vielen Kolleginnen und Kollegen schreibe ich seit 4 Jahren die Impulse für die Schöpfungszeit. Ein kurzer Gedanke, ein praktischer Hinweis für jeden Tag. Wer sich bei der Evangelischen Erwachsenenbildung Freiburg per E-Mail anmeldet, findet ihn frühmorgens im Postfach mit einem Link zum Anhören. Mir helfen die Impulse für die Schöpfungszeit, meine Naturverbundenheit theologisch zu reflektieren und praktisch zu leben. Auch nach dem Urlaub. Denn mein Alltag in der Stadt ist weit entfernt vom schwedischen Haus am See. Was aber auch zu Hause geht, ich mache morgens erstmal weit das Fenster auf und schaue in den Himmel. Ich gehe barfuß nach draußen. Vor den Nachrichten im Radio und vor den Neuigkeiten auf meinem Smartphone sagen mir die Nase in der Luft und die Füße auf der Erde, wie es um meine Welt heute bestellt ist. Naturverbunden beginne ich den Tag. Gabriele Hartlieb, Freiburg, von der Evangelischen Kirche.
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3: Am Donnerstagmorgen wünsche ich Ihnen einen schönen guten Morgen jetzt um 8 Uhr. Hier sind die Nachrichten.
4: Mit Svenja Glaser. Guten Morgen. Die Regierung in Moskau schließt die Goethe-Institute in Russland. Nach den Sabotageversuchen auf Umspannwerke gibt es Forderungen nach mehr Schutz für kritische Infrastruktur. Und die Weltorganisation für Meteorologie warnt vor einem sehr starken El Niño. Das Wetter, heute wieder Sonne und Wolken, in Rheinland-Pfalz örtlich Regen, am Nachmittag 20 bis 28 Grad. Die Goethe-Institute in Russland sollen geschlossen werden. Laut Nachrichtenagentur Interfax hat Russlands Außenminister Lavrov erklärt, dies sei eine Reaktion auf die von Deutschland angekündigte Schließung des russischen Hauses in Berlin. Die Bundesregierung hatte die Maßnahme verhängt, weil sie Moskau für die Sprengstoffdrohnen am Flughafen Leipzig verantwortlich macht. Russland-Korrespondent Stefan Lack.
5: Lavrov sagte beim östlichen Wirtschaftsforum in Wladiwostok, dass die verbliebenen Goethe-Institute natürlich geschlossen werden müssten, nachdem die Kultureinrichtung des russischen Hauses aus Berlin vertrieben worden sei. Deutschland nehme bewusst in Kauf, dass mit der Schließung des russischen Hauses auch das Ende seiner kulturellen Präsenz in der Russischen Föderation einhergehe. Trotz aller Spannungen mit dem Westen hätten die Goethe-Institute bislang weiter arbeiten können. Die Arbeit der Goethe-Institute in Moskau, St. Petersburg und Nowosibirsk ist seit 2023 jedoch stark eingeschränkt. Nach der Ausweisung von Mitarbeitenden infolge deutsch-russischer Spannungen wurden viele Angebote in den Online-Bereich verlagert. Heute konzentrieren sich die Institute vor allem auf Deutschkurse, die Unterstützung des Deutschunterrichts sowie die Fortbildung von Lehrkräften. Große Kulturveranstaltungen und persönlicher Austausch sind im Vergleich zur Zeit vor 2022, dem Beginn von Russlands Vollinvasion in der Ukraine, deutlich reduziert.
4: Bundesaußenminister Wadephul trifft sich heute zu Gesprächen im Format des Weimarer Dreiecks mit seinen Amtskollegen aus Polen und Frankreich. Thema werden unter anderem die Bedrohung der europäischen Sicherheit und die Unterstützung der Ukraine sein. Aus dem Hauptstadtstudio Nicole Markwald.
6: Wie lässt sich Europa geeinter und handlungsfähiger machen? Regelmäßig beraten Deutschland, Frankreich und Polen dazu im Format des Weimarer Dreiecks. Im Zentrum des heutigen Treffens stehen hybride Bedrohungen durch Drohnen oder auch Sabotageakte und die Verteidigungsfähigkeit Europas. Weitere Themen sind die Lage im Nahen und Mittleren Osten, die EU-Erweiterung und Reformideen für den EU-Außenhandel. Die drei Außenminister werden am Vormittag aber auch Goethes Wohnhaus besichtigen. Vor genau 35 Jahren trafen sich in Weimar der damalige deutsche Außenminister Hans-Dietrich Genscher

0: hochgefahren werden, ohne externe Stromversorgung. Die SPD-Bundestag-Fraktion kommt heute und morgen in Berlin zu ihrer Klausurtagung zusammen. Die Abgeordneten beraten über die politischen Schwerpunkte der kommenden Monate. Aus Berlin an Katrin Mellmann.
1: Es dürfte auch um Themen gehen, bei denen der schwarz-roten Koalition schwierige Debatten bevorstehen. Auf der Tagesordnung der SPD-Bundestagsfraktion stehen unter anderem Reformvorhaben wie die Rente. Auch mit Blick auf die anstehenden Landtagswahlen dürfte die Frage eine Rolle spielen, wie die SPD politisch wieder stärker punkten kann. Offiziell steht die Klausur unter dem Motto »Zusammen ist unsere Stärke«. Inhaltlich geht es vor allem um die Zukunft der Arbeit und darum, wie künstliche Intelligenz und Robotik die Arbeitswelt verändern und wie die Politik darauf reagieren muss. Auch um gesellschaftlichen Zusammenhalt soll es gehen. Die Frage ist dabei auch, wie krisenfest Deutschland ist. Für heute hat die Fraktion den Entertainer und Autor Harpe Kerkeling eingeladen. Er spricht über die Grenzen der Toleranz in einer Demokratie. Weitere Gäste sind Vizekanzler und SPD-Chef Lars Klingbeil und Daimler-Truck-Chefin Karin Rotström.
0: Die Weltorganisation für Meteorologie, WMO, erwartet für dieses Jahr einen sehr starken El Niño. Der voraussichtliche Höhepunkt des Wetterphänomens soll Ende 2026 erreicht werden. El Niño gilt als ein natürliches Phänomen, das durch ungewöhnlich warmes Wasser im tropischen Pazifik ausgelöst wird. Es verändert zusätzlich zur menschengemachten Klimakrise weltweit die Wetterbedingungen und verstärkt die globale Erwärmung. Sandra Bieger mit den Einzelheiten.
2: El Niño ist ein natürliches Klimaphänomen, das etwa alle 2 bis 7 Jahre auftritt und weltweit zu Wetterveränderungen führen kann. Nach Angaben der Weltorganisation für Meteorologie, WMO, in Genf erhöht ein starker El Niño das Risiko für Extremwetterlagen in vielen Teilen der Erde. Besonders betroffen sein könnten die Küstenregionen von Peru, Ecuador und Nordchile, wo Überschwemmungen drohen. In Australien und Teilen Asiens dagegen steige das Risiko für Dürren und Waldbrände. Welche Auswirkungen das Klimaphänomen in den kommenden Monaten auf Deutschland und Europa haben könnte, dazu liegen noch keine gesicherten Erkenntnisse vor. Die Vereinten Nationen und nationale Wetterdienste wollen angesichts der aktuellen El Niño-Prognose ihre Frühwarn- und Vorsorgesysteme ausbauen, mit dem Ziel, Regierungen, Hilfsorganisationen und die Bevölkerung möglichst frühzeitig auf Extremwetterlagen vorzubereiten.
0: In Venedig haben am Abend die Filmfestspiele begonnen. Schauspieler und Regisseur George Clooney bekam bei der Eröffnungsfeier den Goldenen Löwen für sein Lebenswerk, ebenso wie auch die Schauspielerin Ellen Burstyn. In seiner Dankesrede sprach Clooney darüber, wie wichtig die Kultur in politisch schwierigen Zeiten sei. Die ersten, die von Autokraten mundtot gemacht würden, seien nicht Politiker, sagte Clooney. Es seien Journalisten, die Fragen stellten, Künstler, die sich weigerten, einfache Antworten zu geben, Filmemacher, Schriftsteller, Schauspieler und Musiker. Fußball-Bundesligist Bayern München hat sich für die zweite Runde des DFB-Pokals qualifiziert. Der Titelverteidiger gewann 4:1 beim Zweitligisten VfL Osnabrück. Das waren die Nachrichten. Das Wetter in Baden-Württemberg und Rheinland-Pfalz. Vereinzelt Nebel, sonst heute wieder Sonne im Wechsel mit teils dichten Wolken. In Rheinland-Pfalz örtlich etwas Regen, am sonnigsten im Süden Baden-Württembergs. Maximal 20 Grad im hohen Westerwald bis 28 Grad am Kaiserstuhl. Die weiteren Aussichten. Morgen öfter Sonne, nach Norden hin wolkiger, sehr warm bis heiß mit Höchstwerten zwischen 23 und 32 Grad. Am Samstag anfangs örtlich Schauer, dann zeitweise Sonne und ein paar Grad kühler. Am Sonntag sonniges und zum Teil heißes Spätsommerwetter. Die Zeit, es wird 8.07 Uhr.
3: Das waren die Nachrichten mit Svenja Glaser. Mehr Bildungsgerechtigkeit, das ist das Ziel des neuen Kita-Gesetzes von Bundesfamilienministerin Karin Prien, das gestern vom Kabinett auf den Weg gebracht worden ist. Aber es fehlen Menschen, die diese Pläne umsetzen. Über die Personalnot in den Kitas spreche ich gleich mit Joachim Rock vom Deutschen Paritätischen Wohlfahrtsverband in SWR Kultur am Morgen. Vorher hören wir Mullo Franzl mit Felicias Waltz.

0: 11 Minuten nach 8 in SWR Kultur am Morgen. Die Kitas in Deutschland haben zu wenig Personal. 2/3 klagen über fehlende Betreuerinnen und Betreuer. Mehr als jede zweite musste zuletzt zeitweise die Betreuung einschränken. Das ist das Ergebnis des Kita-Berichts 2026, den der Paritätische Gesamtverband gestern vorgelegt hat. Und auch gestern, das Kabinett hat das neue Kita-Gesetz von Bundesfamilienministerin Karin Prien gebilligt. Der Entwurf geht nun zur Beratung in den Bundestag. Dieses Gesetz verspricht mehr Qualität, bessere Sprachförderung und bessere Chancen für Kinder. Über Anspruch und Wirklichkeit der Kita-Betreuung spreche ich mit Dr. Joachim Rock. Er ist Hauptgeschäftsführer des Deutschen Paritätischen Wohlfahrtsverbands. Einen schönen guten Morgen, Herr Rock.
1: Einen schönen guten Morgen, Frau Hauptmerk.
0: Die Kinderzahlen sinken vielerorts. Bundesweit sind mehr als 500.000 Kita-Plätze ungenutzt. Und dennoch sagen 2/3 der von Ihnen befragten Kitas, sie hätten nicht genügend Personal. Wie passt das zusammen?
1: Ja, insgesamt fehlen sogar 107.000 Fachkräfte nach unseren Berechnungen. Und das ist nur scheinbar ein Widerspruch, weil wir natürlich regional ganz unterschiedliche Bedarfe haben. Hinzu kommt, dass die Kitas heute viel mehr Entwicklungsbedarf bei den Kindern haben. Da sprechen wir von Sprachförderbedarf, von therapeutischem Unterstützungsbedarf, Inklusionsbedarf und weiteren Entwicklungsbedarfen. Und die Entwicklungen müssen auch stärker beobachtet werden. Das braucht mehr Personal und da sehen wir, die Kolleginnen und Kollegen vor Ort sind jetzt schon sehr stark belastet.
0: Was bedeutet dieser Personalmangel konkret für den Alltag der Kinder? Also wie sehr leidet pädagogische Qualität dadurch?
1: Für das einzelne Kind bleibt immer nicht genügend Zeit, um Entwicklungsbedarfe erstmal zu erkennen und dann auch überwinden zu helfen. Wir haben eine überraschend hohe Zahl von Kindertagesstätten, die das, was das Gesetz fordert, eigentlich schon machen. Da werden die Entwicklungsbedarfe im sprachlichen Bereich, aber auch sonst sehr stark beobachtet. Aber Sie haben die Zahl schon genannt, fast 2/3 haben dann nicht genügend Personal, um die identifizierten Bedarfe dann auch in der Praxis überwinden zu helfen. Und diese Kluft müssen wir schließen.
0: Und nun sagen auch noch 9 von 10 Einrichtungen, dass das Personal, also die Menschen, die dort arbeiten, unter starker psychischer Belastung leiden. Also fast die Hälfte der Einrichtungen sagt, dass innerhalb eines Jahres mindestens eine Fachkraft aus psychischen Gründen gegangen ist. Personalmangel führt zu Überlastung, Überlastung wiederum zu noch mehr Personalmangel. Wie lässt sich diese Spirale durchbrechen?
1: Dieser Teufelskreis muss durchbrochen werden und die Belastungen ziehen sich durch alle Beschäftigten. Insbesondere die Leitungen sind häufig hoch belastet, weil sie in der Verantwortung stehen und dann auch, wenn jemand ausfällt, einspringen müssen. Und wir werden die Probleme, die wir an den Stellen haben, nur lösen können, wenn die Arbeitsplätze noch attraktiver werden. Da müssen wir für Entlastung sorgen. Das braucht Personal und deshalb müssen wir mehr Personal gerade an dieser Stelle investieren.
0: Nun hat das Kabinett gestern das neue Kita-Gesetz auf den Weg gebracht. Die Familienministerin Karin Prien möchte Sprachstandserhebung für alle 4-Jährigen, gezielte Sprachförderung, mehr Unterstützung für Kitas in schwieriger sozialer Lage. Geht das aus Ihrer Sicht in die richtige Richtung?
1: Das geht absolut in die richtige Richtung. Wir haben da die gleiche Problemwahrnehmung wie die Ministerin. Die Ministerin hat als Zahl in den Raum gestellt, dass 10% der Kitas in besonders sozial benachteiligten Regionen stärker gefördert werden sollen. Das reicht aus unserer Sicht nicht aus. Unser Bericht belegt, dass der Bedarf da sehr viel größer ist. Wir würden davon ausgehen, dass mindestens 1/4 der Kindertagesstätten eine besondere zusätzliche Unterstützung an der Stelle braucht.
0: 9,25 Milliarden Euro sollen bis 2034 für die Kita-Betreuung bereitgestellt werden. Aber gleichzeitig ist es weniger, als die Länder über die bisherigen Kita-Programme jährlich vom Bund bekommen haben. Und Sie haben gesagt, es braucht einen Sozialindex, mehr Personal und Geld für Kitas mit besonders großen Herausforderungen. Wie würde das denn konkret funktionieren?
1: Gerade wenn die Ressourcen knapp sind, muss man schauen, dass das Ziel genau eingesetzt wird. Und deshalb schlagen wir vor, einen Sozialindex, der nach vielen verschiedenen Faktoren von dem Sprachentwicklungsbedarf in den jeweiligen Regionen, von der sozialen Infrastruktur im Umfeld. Welche zusätzlichen Belastungen gibt es an der Stelle, die im sozialen Bereich zu berücksichtigen sind? Wie ist der familiäre Hintergrund, den man kompensieren muss in einer Kindertagesstätte, dass das alles in einem Index erhoben wird und zu einer stärkeren, zielgenaueren Unterstützung führt?
0: Der Deutsche Paritätische Wohlfahrtsverband hat seinen Kita-Bericht 2026 vorgelegt über die Personalprobleme, ihre Folgen und was das neue Kita-Gesetz von Bundesfamilienministerin Karin Prien bringen kann. Darüber habe ich mit Dr. Joachim Rock, dem Hauptgeschäftsführer des Paritätischen Gesamtverbands, gesprochen. Ich danke Ihnen vielmals.
1: Ich danke Ihnen.

0: Unglaublich. Produktiver Komponist Franz Xaver Richter. Nachweislich sind es über 83 Sinfonien, die er geschrieben hat. Aus der 53. haben wir den ersten Satz Allegro gehört in SWR Kultur am Morgen. Herr Lehmann ist wieder da. Fans der Bücher von Sven Regner wissen genau, wer gemeint ist. Frank Lehmann, Hauptfigur vieler Bücher des Autors, den auch viele als Frontmann der Band Element of Crime kennen. 2001 ging alles los mit Herr Lehmann, so hieß der erste Band der tragikomischen Geschichte des fast 30-jährigen Frank im West-Berlin, kurz vor dem Mauerfall. Seitdem fügt Regner seinem Erzählkosmos immer neue Puzzlestücke hinzu und jetzt kommt das nächste. Frankie und Freddy. Geht zurück ins West-Berlin des Jahres 1980. Frank heißt dann noch Frankie und versucht gerade in Berlin Fuß zu fassen. Und sein älterer Bruder Freddy will weg aus Berlin, nach New York. Theresa Hübner stellt uns Frankie und Freddy vor.
1: Man kann das neue Buch von Sven Regener so zusammenfassen. Zwei Brüder suchen eine Tasche. West-Berlin am 23. September 1980. Frankie und sein älterer Bruder Freddy jagen der verlorenen Tasche hinterher, denn darin sind Freddys Pass und die Flugtickets nach New York. Ohne sie kann er seine Reise vergessen. Klingt überschaubar? Sven Regener sieht das etwas anders.
2: Also für mich ist da nicht weniger Action drin als in einem Indiana-Jones-Film oder so. Ich meine, die jagen so einer Tasche hinterher mit dem guten Grund, entwickeln dabei eine gehörige Paranoia, marodieren dreimal quer durch die Stadt. Die jagen dieser Tasche genauso hinterher wie, sagen wir mal, Indiana Jones hinter der Bundeslade, ja.
1: Indiana Jones auf Regener-Art, mit dieser irren Regener-Syntax, meandernden Sätzen, die geradewegs in den Kopf von Frank Lehmann führen, der in dieser Geschichte noch von allen Frankie genannt wird. Immer wenn Frankie zu denken beginnt, entwickeln die Sätze ein Eigenleben, rattern im Takt von einem Gedanken zum nächsten.
3: Wieso denke ich immer so einen Scheiß, wenn ich mit meinem Bruder zusammen bin, fragte er sich rhetorisch, denn natürlich wusste er die Antwort ganz genau. Weil es eben sein Bruder war. Und genau dafür ist so ein Bruder ja wohl auch da, dachte er, dass er einen an früher erinnert, als man noch klein war und alles eine große Bedeutung hatte.
1: Und genau darum geht es in Frankie und Freddy. Was passiert, wenn man mit Anfang 20 versucht, erwachsen zu werden und neben einem plötzlich wieder der Mensch steht, der einen noch als Kind kennt? Frankie ist erst seit ein paar Wochen in Berlin. Auch wegen seines großen Bruders ist er überhaupt erst in die Stadt gekommen. Von Freddy hat er sich ein bisschen Orientierung erhofft. Aber Freddy ist angeschlagen. Er hat an einer Medikamentenstudie teilgenommen und leidet seitdem unter Panikattacken. Menschenmengen machen ihm Angst, U-Bahn fahren kann er nicht mehr. Und ausgerechnet jetzt will er nach New York mit einem Künstlerstipendium. Es geht also um viel mehr als um Freddys Tasche. Frankie und Freddy streiten um alles Mögliche.
2: Es geht natürlich darum, dass es sowas wie Bruderliebe gibt und dass sie versuchen, das auszuloten, wie weit das geht und was es eigentlich bedeutet. Und das ist ja das Interessante, aber auch Melancholische an diesem Alter, in dem sie sich befinden, dass da sind schon die ersten Türen zugeschlagen, man hat schon die ersten Entscheidungen gefällt und sieht zum ersten Mal, welche Tragweite die haben.
1: Melancholisch ist das durchaus. Schwer fühlt sich Frankie und Freddy trotzdem nie an. Vorausgesetzt, man kann mit Regeners sehr spezieller Art von Humor etwas anfangen. Man muss es komisch finden können, wenn Menschen minutenlang aneinander vorbeireden oder mit größtem Ernst alte Familienrollen verhandeln.
3: Freddy, du bist der Ältere von uns beiden. Ich will gar nicht wieder mit der große Bruder-Enttäuschung anfangen, als die du dich immer mehr entpuppst, aber ich will dich mal darauf hinweisen, dass du, wenn du hier einen auf Rad abmachst, deinem kleinen Bruder nicht gerade ein Vorbild bist. Du redest wie unsere Mutter.
1: Sven Regeners Komik ist nicht auf Pointen hin konstruiert. Sie entsteht aus seinen Figuren, aus ihrer Rechthaberei, ihren Missverständnissen, dem Schwirren um vermeintliche Kleinigkeiten und aus der ungeheuren Ernsthaftigkeit, mit der sie all das betreiben.
2: Naja, ich sehe Komik oder eben Humor in solchen Romanen eher als ein Mittel, dass man zwischendurch als Leser wie auch als Autor eine gewisse Distanz gewinnt zu den Gefühlen, mit denen man die ganze Zeit sozusagen belastet ist. Denn wenn man sich da wirklich rein versenkt in dem, was die Leute erleben, ist das teilweise sehr melancholisch und kann dann durchaus ergreifen. Und ich glaube, da ist es wichtig, dass man zwischendurch auch mal ganz kurz eine gewisse Distanz gewinnt.
1: Sven Regener erzählt in Frankie und Freddy von den großen Veränderungen im Leben, indem er ganz genau auf die Kleinen schaut. Dabei sind Frankie und Freddy keine Figuren, die für irgendwas stehen müssen. Sie dürfen rechthaberisch sein, ungerecht, ängstlich, albern oder anstrengend. So viel lustiges, menschliches Gewusel. Frankie und Freddy ist ein sehr komischer, zärtlicher Roman über zwei Brüder und über all das, was man miteinander ins Erwachsenenleben schleppt.
0: Theresa Hübner über Frankie und Freddy. Der neue Roman von Sven Regener erscheint heute im Verlag Galliani. Gewalt muss nicht immer körperlich sein. Psychische Gewalt ist mindestens genauso schmerzhaft, wie man sie erkennt und welche Folgen sie haben kann. Darum geht es in der kommenden halben Stunde in SWR Kultur, das Wissen. Ich verabschiede mich mit Musik des Bill Charlap Trio aus New York. The one I love belongs to somebody else. Das ist doof. Ich bin Frauke Oppenberg und raus. Machen Sie es gut.

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1: Fast jede zweite Frau und 40% der Männer haben schon einmal psychische Gewalt in einer Partnerschaft erlebt.
2: Einen Menschen, den man ja liebt, dann so zu behandeln und auch ja, so zu beleidigen und so fertig zu machen, das habe ich nicht verstanden. Das kannte ich so einfach nicht. Ja, ich war einfach so verletzt und ich habe mich einfach nicht wertvoll gefühlt mehr.
1: Demütigen, bloßstellen, anschreien, kontrollieren. Von außen ist psychische Gewalt oft schwer zu erkennen. Sie hinterlässt jedoch häufig tiefe Spuren. Wie bei Jenny, die in dieser Folge von Das Wissen von den psychischen Verletzungen durch ihren Ex-Partner erzählt und davon, wie sie es geschafft hat, auszubrechen.
2: Die Angst war natürlich immer noch da, aber ich habe gedacht, wenn ich jetzt nicht gehe, irgendwann bringt dieser Mann mich um. Das habe ich mir immer wieder gedacht. Ja, ich wollte mich einfach auch nicht mehr so wertlos fühlen.
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1: Psychische Gewalt geschieht nicht allein in Paarbeziehungen, sondern auch in Familien. Wenn Eltern ihre Kinder immer wieder beschimpfen, anbrüllen oder sie ignorieren. Immer geht es darum, die Gefühle der anderen Person zu verletzen. Anders als körperliche Gewalt hinterlässt emotionale Gewalt jedoch keine sichtbaren blauen Flecken oder Knochenbrüche. Das macht sie für Außenstehende teils schwer erkennbar. Zudem wird sie stärker verharmlost, sagen viele Fachleute. Wo also beginnt psychische Gewalt? Welche Folgen hat sie für die Opfer? Und wie lassen sich diese krankmachenden Verhaltensmuster in Familien und Partnerschaften verhindern oder durchbrechen? Darum geht es in dieser Folge. Zunächst schauen wir auf psychische Gewalt bei Paaren, dann zwischen Eltern und Kindern. Dass ihr Partner gewalttätig ist, behielt Jenny lange für sich. Zu groß war die Scham und manchmal auch die Hoffnung, dass es doch wieder gut werden könnte. Denn die Partnerschaft begann sehr schön.
2: Er war sehr aufmerksam, sehr charmant und hat mir halt auch gezeigt, dass er mich einfach wirklich sehr gerne hat. Und es war eigentlich eine sehr harmonische, schöne Zeit, wo wir viel unternommen haben.
1: Jenny ist heute um die 30. Wir nennen hier nur ihren Vornamen. Als sie sich in ihren damaligen Partner verliebt, ist sie Anfang 20. Schon bald wird Jenny schwanger. Beide wollen das Kind und eine Familie gründen, doch das Miteinander verändert sich. Jennys Partner wird die Schwangerschaft zunehmend egal. Er hilft nicht im Haushalt und fängt an, sie zu kontrollieren.
2: Und ich habe mir aber für mich selber eingeredet, okay, vielleicht nehme ich das zu ernst in dem Moment.
1: Doch es wird viel schlimmer.
2: Ja, es ist ja extrem eskaliert. Also es fing immer an mit einem Streit. Und diese emotionale Erpressungen, Beleidigungen und wenn er dann komplett ausgeflippt ist.
1: Neben der psychischen Gewalt kommt es auch zu körperlicher und sexualisierter Gewalt.
2: Die Beleidigungen wurden einfach immer schlimmer, wenn er mir nicht körperlich geworden ist und er ausgeflippt ist. Er hat mich so angeschrien, er hat mich an die Wand gedrängt und mir laut ins Ohr geschrien und ja, mich fertig gemacht, was für ein dreckiger Mensch ich einfach immer wieder sei.
1: Zwischendurch entschuldigt sich Jennys Partner und bittet sie um Verzeihung. Dynamiken, wie sie oft bei häuslicher Gewalt vorkommen. Jenny zweifelt zunehmend an sich selbst und bleibt zunächst. Wie es ihr gelingt, die Beziehung zu beenden, hören wir später noch. Im Februar 2026 veröffentlichten die Bundesregierung und das Bundeskriminalamt die Dunkelfeldstudie Lebenssituation, Sicherheit und Belastung im Alltag. Es geht um Fälle, die nicht angezeigt wurden. Dazu gehört auch psychische Gewalt in aktuellen sowie Ex-Partnerschaften. In den sozialen Medien ist häufig auch von toxischen Beziehungen die Rede, doch psychische Gewalt geht darüber hinaus. Fachleute sprechen oft auch von emotionaler Gewalt. Die Dunkelfeld-Studie unterteilt psychische Gewalt in Bedrohung, Kontrolle, ökonomische und emotionale Gewalt. Die Erhebung zeigt, in den vergangenen 5 Jahren erlebten mehr als 20% der Frauen mindestens einmal emotionale Gewalt in einer Partnerschaft und knapp 18% der Männer. Frauen sind jedoch häufiger Opfer und die Gewalt ist massiver. Nur etwa 1% der Frauen und Männer erstatten Anzeige. Wie äußert sich psychische Gewalt durch den Partner, die Partnerin? Darüber sprechen wir mit Christian Rösler. Er ist Professor für klinische Psychologie an der Katholischen Hochschule in Freiburg, forscht unter anderem zu Gewalt in Partnerschaften und arbeitet als Paartherapeut.
4: Ein wichtiger Aspekt von psychischer Gewalt ist auch Kontrolle, also dass man die Person sehr stark kontrolliert, zum Beispiel den Zugang zu Freunden beschränkt und dass man auf diese Weise eben auch die Freiheit, die Handlungsmöglichkeiten der Person einschränkt.
1: Streit gibt es in fast jeder Partnerschaft. Manchmal schreien Paare sich dabei auch an und sagen gehässige Dinge. Doch wo ist die Grenze zur emotionalen Gewalt erreicht? Das sei nicht eindeutig, so Rösler. Auch in stabilen Beziehungen könne ein Streit extrem verletzend sein. Entscheidend sei, dass beide den Streit im Nachhinein reflektieren und sich versöhnen. Dass bei beiden das Gefühl bleibt, der andere ist mir generell wohlgesonnen.
4: Wenn ich dieses Gefühl habe, der andere will mich nicht schädigen oder mich meiner Freiheit berauben, mich kontrollieren oder mich erpressen, mich unter Druck setzen. Und wenn solche Gefühle immer wieder entstehen, also wenn ich so das Gefühl habe, der andere will in diesem Sinne Macht über mich ausüben, mich in eine bestimmte Richtung manipulieren, sei es mit physischer oder mit emotionaler Gewalt, dann ist das ein Alarmzeichen, würde ich sagen.
1: Gewalt in Partnerschaften kann verschiedene Formen haben. Körperliche, sexualisierte und psychische Gewalt können gleichzeitig geschehen oder sich abwechseln. Allein deshalb macht die Frage, welche Gewalt schlimmer ist, keinen Sinn. Entscheidend ist, wie schwer sind die Gewalt und ihre Folgen.
4: Also, was ich so wahrnehme im psychosozialen Feld, ist, dass Professionelle, wenn sie erfahren, dass körperliche Gewalt im Spiel ist, dass sie dann sehr schnell alarmiert sind und diesen Fall auch sozusagen in eine ganz andere Kategorie tun und dann denken, ja, da muss man jetzt ganz anders intervenieren. Und dass sie manchmal so Formen der psychischen Gewalt, die es durchaus häufiger gibt bei Paaren, die sich Hilfe holen, dass die ein bisschen unter den Tisch fallen. Das ist schon mein Eindruck, ja.
1: Auch in Familien fallen emotionale Übergriffe immer wieder unter den Tisch. Manche Eltern glauben bis heute, dass der gelegentliche Klaps auf den Po ihrem Kind genauso wenig schadet wie Anbrüllen. Dabei ist beides verboten. 2000 wurde das Recht auf gewaltfreie Erziehung gesetzlich verankert. Das bürgerliche Gesetzbuch verbietet körperliche Bestrafung und seelische Verletzungen. Der Kinder- und Jugendtherapeut Jörg Fegert forscht seit Jahrzehnten zu Gewalt gegen Kinder. Fegert ist ärztlicher Direktor der Klinik für Kinder- und Jugendpsychiatrie, Psychosomatik und Psychotherapie am Universitätsklinikum Ulm. Was versteht er unter psychischer Gewalt gegen Kinder?
5: Wenn ich es bildlich umschreiben soll, dann würde ich am ehesten eigentlich sagen, das ist Mobbing der eigenen Kinder. Also eine wiederholte Herabsetzung, die wirklich wehtut und die bei Kindern den Selbstwert massiv beeinträchtigt.
1: Mit seiner Arbeit hat Fegert den Kinderschutz in Deutschland maßgeblich geprägt.
5: Es gibt auch einzelne extrem dramatische Situationen, die so stark quasi ans Herz gehen. Also wenn jemand vor versammelter Mannschaft völlig runtergemacht wird, dass das Kind vielleicht sogar, obwohl es schon 8 oder 9 ist, einnässt, weil es völlig verzweifelt ist und dann ganz beschämt dasteht, dann kann es auch eine Einzelsituation sein. Aber in der Regel ist das, was wirklich den Schaden anrichtet, diese fortgesetzte Gewalt.
1: Bislang hat die Forschung vor allem körperliche und sexualisierte Gewalt gegen junge Menschen im Blick. Untersuchungen zu psychischer Gewalt wurden lange vernachlässigt. Jörg Fegert und sein Team waren die ersten in Deutschland, die emotionale Strafen in Kindheit und Jugend konkret untersuchten.
5: Nach Körperstrafen ist sehr viel gefragt worden, also nach der Ohrfeige, dem Klaps auf dem Po, während nach dem Anschreien, Einsperren, Herabsetzen eigentlich nie systematisch gefragt wurde.
1: Im Herbst 2025 erschien die Studie 25 Jahre gewaltfreie Erziehung im Bundesgesetzbuch. Mit besonderem Fokus auf emotionale Strafen. Das Ergebnis: 73% der Befragten lehnen emotionale Strafen von Kindern ab. Zugleich finden 20%, emotionale Bestrafung würde Kindern nicht schaden. Diese Verharmlosung wird auch deutlich, wenn es um konkrete Strafen geht. 16% empfinden Anschreien als angebracht. Ins Zimmer einsperren, finden 9% in Ordnung und über 8% nicht mehr mit dem Kind zu sprechen. Doch woher weiß eine Mutter oder ein Vater, wo genau emotionale Gewalt beginnt und was das für das Kind bedeutet? Eltern, die ihr eigenes Verhalten reflektieren wollen, können sich dafür Unterstützung holen. Zum Beispiel beim Kinderschutzbund und seinem Kurs Starke Eltern, starke Kinder. In Wuppertal werden für diesen Kurs künftige Trainer ausgebildet an der Kinderschutzbundakademie Nordrhein-Westfalen.
6: Aber ihr habt jetzt eine Stunde noch Zeit, euch abzuschließen.
1: 12 Fachkräfte der Kinder- und Jugendhilfe sind dafür angereist. Ihr Ausbilder ist Tillmann Schröers. Er ist systemischer Paar- und Familientherapeut und kennt den Elternkurs bestens. Er hat ihn selbst schon 100 Mal gegeben.
7: Also Eltern reden darüber, dass ihnen manchmal der Kragen platzt. Und das heißt eben, dass Eltern manchmal in Situationen kommen, wo sie hilflos sind. Und diese Hilflosigkeit und Angst, die Situation nicht bewältigen zu können, die ist die Grundlage dafür, dass man dann zu Dingen greift, die man vielleicht selber erlebt hat in seiner Kindheit.
1: Dass Eltern ausrasten und ihren Nachwuchs nicht immer liebevoll begleiten, ist ein Tabuthema. In den Kursen gilt, alles, was besprochen wird, ist vertraulich. Die Mütter und Väter wollten Hilfe, genauso Orientierung und Bestärkung. Sie sprechen über ihre eigene Kindheit, über Werte und über schwierige Situationen. Auch um emotionale Strafen geht es.
7: Also ich denke, dass emotionale Gewalt eine Rolle spielt und die eben auch für viele Eltern gar nicht so bewusst ist. Wenn Eltern sagen, dann habe ich dich nicht mehr lieb, also das ist für jeden leicht erkennbar. Aber wenn du jetzt nicht lernst, dann wird nichts aus dir. Ne? Solche Dinge, die reflektieren Eltern oft auf einer anderen Ebene und sagen, es ist doch nur meine Sorge, dass aus meinem Kind nichts wird. Und wie soll ich mein Kind dann motivieren?
1: Tillmann Schröers will Eltern sensibilisieren, wo emotionale Gewalt anfängt und was sie bei Kindern auslöst. Er benutzt das Bild der Wuttreppe, um zu erklären, wie sich Auseinandersetzungen zuspitzen. Denn Wut baut sich meist auf, nach und nach, Stufe für Stufe. Es sei wichtig, früh den Stress rauszunehmen.
7: Und da glaube ich, dass Eltern eben darüber eine Menge lernen, sich selber gut kennenzulernen, wie die Wut in ihnen entsteht, sodass sie die Verantwortung für ihre eigene Wut übernehmen können und nicht solche Dinge machen, wie das Kind hinterher noch dafür schuldigen, du bist es schuld, du hast mich so wütend gemacht, ich wollte dich nie anschreien und so weiter.
1: Die Fachkräfte haben an diesem Kurstag eine Übung zu Bedürfnissen von Eltern und Kindern beendet. Für Kinder sind zum Beispiel emotionale Wärme und Wertschätzung entscheidend. Den Kurs Starke Eltern, starke Kinder bieten die Landesverbände des Kinderschutzbundes an. Er wurde mehrfach evaluiert, unter anderem von der Fachhochschule Köln. Nach dem Kursbesuch, so das Ergebnis, verbesserte sich die Atmosphäre in den Familien. Die Eltern meckerten und bestraften seltener. Halten wir kurz fest. Die Grenzen sind bei psychischer Gewalt unklarer als bei körperlicher. Es ist daher wichtig, Eltern dafür zu sensibilisieren, um verletzendes Verhalten in Familien zu verhindern. Kinder haben ein Recht auf gewaltfreie Erziehung. Doch was, wenn Kinder immer wieder gedemütigt, bedroht, bestraft werden? Welche Folgen hat emotionale Gewalt für ihre Entwicklung? Berlin Mitte. Das Universitätsklinikum Charité verteilt sich hier über moderne Klinikgebäude bis zu Gründerzeitbauten. Über einen Hinterhof gelangt man zum Institut für medizinische Psychologie. Hier wird an der Schnittstelle zwischen Psychologie, Medizin und Neurowissenschaften geforscht.
8: Herzlich willkommen an unserem Institut.
1: Christine Heim leitet das Institut. Die Neuropsychologin macht Grundlagenforschung. Ihr Schwerpunkt sind Krankheitsrisiken, die nach frühen Stresserfahrungen, also in der Kindheit, auftreten.
8: Gerade bei Kindern im frühen Leben befindet sich das Gehirn noch in der Entwicklung. Und zu solchen Zeiten können wiederholte oder sehr starke Stresserfahrungen oder Belastungen, eben auch emotionale Gewalterfahrungen, sich langfristig in der Hirnentwicklung niederschlagen und somit Risiken legen für Krankheiten im späteren Leben.
1: Werden Kinder angeschrien oder gedemütigt, reagiert ihr Körper mit Stress. Eine ausgeklügelte Stressreaktion wird in Gang gesetzt.
8: Die beginnt zunächst mit einer Aktivierung von Schaltkreisen im Gehirn, zum Beispiel Hirnstammkerne, die aktiviert werden und im Hypothalamus bestimmte Botenstoffe freisetzen, die über eine Schnittstelle zwischen Gehirn und Blutbahn in der Hirnanhangsdrüse dann eine Stressreaktion im Körper auslösen.
1: Der Hypothalamus ist eine zentrale Hirnregion und eine Art Kommandozentrale für Stressreaktionen. Er vermittelt zwischen Nerven- und Hormonsystem. Als Reaktion wird zum Beispiel das Stresshormon Cortisol freigesetzt. Auch Adrenalin wird kurzfristig ausgeschüttet. Das sind gesunde Abläufe. Doch problematisch wird es, wenn der Stress anhält, weil Eltern ihr Kind immer wieder beschimpfen oder ignorieren. Dann werden die Stresssysteme im Gehirn langfristig überaktiviert. Die Folgen haben Christine Heim und ihr Team mit der bekannten Berliner Kinderstudie untersucht. Sie fand 2014 bis 2017 statt. Kinder im Alter von 3 bis 5 Jahren wurden auf ihre körperliche und psychische Gesundheit untersucht.
8: Wir konnten zum Beispiel zeigen, dass wir schon bei sehr kleinen Kindern mit Gewalterfahrungen biologische Manifestierungen messen können. Zum Beispiel die Entzündungsmarker, die haben wir bei 3- bis 5-jährigen Kindern über 2 Jahre wiederholt alle 6 Monate gemessen und konnten zeigen, dass diese dauerhaft erhöht waren.
1: Erhöhte Entzündungswerte, ausgelöst durch Stress, haben langfristige körperliche Folgen bis ins Erwachsenenalter. Sie fördern Herz-Kreislauf-Erkrankungen, schädigen Gewebe oder auch das Immunsystem. Deutlich wurde auch, dass das Gehirnvolumen von betroffenen Kindern verringert ist, mit Auswirkungen auf ihre kognitive Entwicklung. Dass sich Stress bei Erwachsenen infolge von Gewalt auf Körper und Psyche auswirkt, ist nicht neu. Doch Kinder standen bislang kaum im Fokus.
8: Was wir aber nicht gewusst haben, ist, wie sich solche frühen Stresserfahrungen unmittelbar einbetten beim Kind und wie es dann zu diesen ganz langfristigen biologischen Narben kommen kann.
1: Denn das Gehirn von Kindern entwickelt sich noch. Es ist besonders plastisch, also formbar. Christine Heim zeigt mit ihrer Forschung, wie sehr sich psychische Gewalt langfristig auswirken kann.
8: Je mehr Stresserfahrung im frühen Leben, umso stärker das Risiko oder umso größer das Risiko, später dann auch zu erkranken. Und dieses Risiko trägt sich dann tatsächlich auch noch in weiteren Generationen fort.
1: Doch warum üben manche Menschen emotionale Gewalt aus? Jörg Fegert und sein Team haben in der Studie vom Herbst 2025 mögliche Einflussgrößen untersucht. Darin wurde deutlich, psychische Gewalt ist weitestgehend unabhängig vom Haushaltseinkommen oder vom Bildungsgrad. Doch einen häufigen Zusammenhang gibt es. Nämlich, ob die Befragten selbst emotionale Bestrafung in der Kindheit erlebt haben.
5: Und das möchte ich nicht falsch verstanden wissen. Es sind sehr viel mehr Eltern, die selbst Gewalt erlebt haben, die es mit ihren Kindern anders machen. Aber wir haben statistisch ein erhöhtes Risiko bei den Personen, die selbst Gewalt erlebt haben, auch emotionale Gewalt erlebt haben, das auch wieder als Erziehungsmaßnahme einzusetzen, weil man es bei den Eltern so erlebt hat und weil man es für normal hält.
1: Die Studie belegt das. Jene, die ohne emotionale Strafen aufwuchsen, lehnen später als Eltern zu 98% solche Strafen in der Erziehung ab. Im Gegensatz dazu sind es lediglich 50% der Befragten, die selbst als Kind emotionale Gewalt erfahren haben. Prävention von emotionaler Gewalt bedeutet damit also auch, gezielte Angebote für Eltern zu machen, die selbst solche Gewalt als Kind erfahren haben.
5: Ich glaube, das ist was, was man sehr stark befördern muss, weil auch unsere Studien zeigen, wenn wir solche transgenerationalen Effekte anschauen, dass wenn Eltern die Gewalt, die sie in ihrer eigenen Erziehung erlebt haben, reflektieren und sagen, so will ich das mit meinem Kind nicht machen, die kein erhöhtes Risiko haben, ihre Kinder zu misshandeln. Aber wenn sie das nicht reflektieren und sagen, das war schon alles in Ordnung, dann ist das Risiko erhöht, das weiterzugeben.
9: Ein richtiger Vater, der konnte mit kleinen Kindern einfach überhaupt nicht umgehen.
1: Tim ist Anfang 60, er lebt in Hessen. Wir nennen in dieser Folge von Das Wissen nur seinen Vornamen. Tim hat als Kind emotionale Gewalt erlebt.
9: Mein Vater, der fand uns jetzt nicht besonders klug zum Beispiel. Das war ganz merkwürdig. Also ihm war das ganz wichtig, immer auch zu betonen, dass wir nicht klug sind. Also wir waren wirklich für ihn dumm. Ich habe ihn wirklich auch mal wörtlich gefragt, ob er denkt, dass ich dumm bin. Und da hat er wirklich ja gesagt. Und das hat mich schon sehr getroffen.
1: Die Kinder seiner Freunde lobt der Vater, aber nie Tim und auch nie seine jüngere Schwester. Der Vater reagiert oft cholerisch, wird laut und schreit. Manchmal schlägt er auch zu. Im Rückblick empfindet Tim die körperliche Gewalt weniger gravierend als das Abwerten und die Demütigung.
9: Ich habe mir meine Zukunft regelrecht verbaut dadurch, weil ich hatte dann ein ganz kleines Selbstwertgefühl nur und konnte nur überleben, indem ich so einen künstlichen Hochmut mir drauf geschafft habe. Ja, also ich bin dann mit einer großen Klappe durch die Welt gelaufen, aber da war nichts dahinter und das wusste ich schon auch immer.
1: Als Tim 9 Jahre alt ist, trennt sich die Mutter. In einer Nacht-und-Nebel-Aktion zieht sie mit beiden Kindern zu ihrem neuen Lebenspartner. Die Kinder besuchen weiterhin ihren Vater. Der Stiefvater ist nicht cholerisch, stattdessen schweigt er. Tim wird erwachsen, zieht aus und geht seinen Weg. Dann wird er selbst Papa.
9: Was wollte ich anders machen? Ich wollte es einfach toll machen, geduldig sein. Ich habe auch meiner Frau viel abgeguckt. Die war ein sehr geduldiger, lieber, ganz sanfter Mensch. Und vielleicht auch der Grund, warum ich mich so verliebte in sie.
1: Tim und seine Frau sind Mitte 20, als sie das erste Mal Eltern werden. Sie haben 2 Kinder. Und Tim will es anders machen als seine Eltern. Er will seinen Kindern nicht schaden. Damit ist Tim ein sogenannter Cycle Breaker. Das sind Mütter und Väter, die problematisches Verhalten reflektieren und Gewaltmuster durchbrechen. Doch es anders zu machen als die eigenen Eltern ist oft herausfordernd.
9: Ich glaube, emotionale Gewalt kriegst du nicht so leicht aus dem Knochen, wenn du es erfahren hast. Also das wäre einfach zu schwarz-weiß und zu blumig zu sagen, ja, jetzt bin ich selber Vater, jetzt kann ich mal zeigen, wie ich es haben will.
1: Seiner Frau gelingt es besser, Konflikte mit den Kindern zu lösen. Sie sei zugänglicher gewesen, auch sanfter. Manches kann Tim nicht so umsetzen, wie er es sich wünscht.
9: Ich habe schon manchmal gemerkt, dass ich meine Kinder auch sehr despektierlich behandle und habe mich dann wirklich manchmal auch furchtbar erschrocken über mich. Also meine Tochter, ich könnte mir gut vorstellen, dass die anders aufgewachsen wäre oder selbstbewusster gewesen wäre, wenn sie nicht mich als Vater gehabt hätte.
1: Tims Kinder sind längst erwachsen. Sie haben ihm gesagt, was sie an seiner Erziehung nicht mochten. Sie haben ihm auch gesagt, wie wichtig er für sie ist. Und sie kennen die Vorgeschichte emotionaler Gewalt in der Familie. Schon der Großvater wurde zu Hause oft als dumm bezeichnet. Wer als Kind gelernt hat, auf Überforderung mit emotionaler Gewalt zu reagieren, ruft dieses Programm womöglich nicht nur als Elternteil ab, sondern auch in der Partnerschaft. Der Psychologe Christian Rösler, den wir am Anfang dieser Folge schon gehört haben, ist auch Experte für Paartherapie. Wenn Paare in einer Krise zu ihm kommen, geht es meist auch um psychische Gewalt in Form von Abwertung und Provokation. Wenn solche Übergriffe im Verlauf eines Streits eskalieren und von beiden Partnern ausgehen, es also kein festes Machtgefälle gibt, dann sei emotionale Gewalt im Paarsetting therapierbar, so Rösler.
4: Und dann muss man vielleicht, je nachdem wie schwer die Gewalt war, einen sogenannten Gewaltverzichtsvertrag erstmal vereinbaren, also mit beiden Partnern, entweder mündlich oder man kann das auch schriftlich machen, dass sie beide nicht mehr gewalttätig werden wollen und dass man mit ihnen Ausstiegsmöglichkeiten aus einer solchen Eskalation erarbeitet.
1: Betonen muss man, bei schwerer psychischer Gewalt, wie sie Jenny erlebt hat, deren Geschichte wir anfangs gehört haben, hilft keine Paartherapie. Doch für Paare, die Therapie nutzen und an einem wertschätzenden Umgang miteinander arbeiten wollen, wünscht sich Rösler mehr Präventionsangebote.
4: Ich erforsche ja diesen Bereich schon sehr lange und für mich ist schon vor vielen Jahren klar geworden, dass wir eigentlich in Deutschland viel zu wenig an Prävention in Hinsicht auf Probleme in Paarbeziehungen anwenden.
1: In Großbritannien, den USA oder auch skandinavischen Ländern gäbe es deutlich mehr Angebote. Dabei werden zum Beispiel Gesprächsformen erlernt und geübt, um Konflikte konstruktiv auszutragen. Das Ergebnis sei klar, Paare seien noch viele Jahre später zufriedener.
4: Paarberatung wird vermehrt in Anspruch genommen. Aber auch da könnte man auch noch mehr aufklären, dass es das gibt, sodass Menschen frühzeitiger das in Anspruch nehmen.
1: Beratungsstellen von öffentlichen, freien oder kirchlichen Trägern helfen auch in Krisensituationen wie Gewalt in der Partnerschaft. Sich früh Hilfe zu nehmen, ist entscheidend. In Jennys Fall kommt der Wendepunkt nach der Geburt ihres Kindes. Als die massive psychische und auch körperliche Gewalt durch ihren Mann anhält. Er beschimpft sie, demütigt sie, schlägt sie. Als ihr Partner im Streit von Trennung spricht, sagt sie spontan ja. Es ist der eine Moment, der alles ändert. Sie zieht aus. Unterstützung findet Jenny auch im folgenden Sorgerechtsstreit bei der Frauenberatung Burscheid, der Fachberatungsstelle gegen sexualisierte Gewalt im Rheinisch-Bergischen Kreis.
2: Ich hatte erst Einzelgespräche, wo ich dann tatsächlich auch das allererste Mal über all diese Dinge sprechen konnte und mich wirklich, ich habe mich so sicher gefühlt hier, dass ich wirklich auch im Detail sagen konnte, was hier passiert ist bei uns.
1: Jenny wird nach und nach bewusst, was sie erlebt hat. Ihr Selbstwertgefühl aber lässt sich nicht einfach so wieder anknipsen. Als sie schließlich depressiv wird, fängt sie eine Therapie an. Ihren Ex-Partner zeigt sie an. Und sie besucht bei der Frauenberatung eine angeleitete Selbsthilfegruppe zu emotionaler Gewalt.
2: Das hat einen einfach auch gestärkt, sich gegenseitig zu erzählen, dass man es daraus geschafft hat. Oder einfach auch nur zu erzählen, wie es einem jetzt gerade geht. Und dass man so aufgefangen wird bei diesen Frauen, die einfach das auch erlebt haben.
1: Im Nachhinein fragt Jenny sich oft, warum bin ich nicht früher aus der Beziehung raus?
2: Ja, also es ist eine Geschichte, die gehört jetzt zu meinem Leben dazu. Und ich glaube, dass das immer irgendwie nochmal was hochbringt, eventuell in einem. Aber mit meiner Therapie und was ich alles gemacht habe, fühle ich mich heute einfach sehr selbstbewusst wieder. Und ich bin einfach stolz auf mich selber, dass ich einfach nie aufgegeben habe.
1: Psychische Gewalt hat ernsthafte Folgen. In extremen Fällen, wie sie Jenny erlebt hat, aber auch wenn emotionale Gewalt weniger massiv vorkommt. Die Auswirkungen sind nicht zu unterschätzen, nicht in Partnerschaften und nicht in Eltern-Kind-Beziehungen. Aber es gibt auch eine gute Nachricht. Unsere Gesellschaft sei sensibler geworden, sagt Kinderpsychiater Jörg Fegert.
5: Ich denke schon, dass Beiständer hier eine große Rolle spielen, also die Leute um ein Kind herum. Das sind andere Eltern, die, wenn ein Kind am Spielplatz angebrüllt wird, auch heute viel mehr bereit sind, einzugreifen. Also es gibt quasi so eine Kultur des Sich-Einmischens, die entstanden ist, die wir vor 20, 30 Jahren noch nicht hatten, wo man dachte, in der Familie macht jeder das, was er denkt.
1: Hinschauen bzw. hinhören und darüber sprechen, am Arbeitsplatz, in der Schule, bei den Nachbarn. Das ist zumindest ein Anfang.
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1: Psychische Gewalt, wie sie krank macht und was schützt. Autorin und Sprecherin Sonja Ernst. Redaktion Vera Kern.
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11: Um 9 Uhr mit Antje Keil. Guten Morgen. Bundesaußenminister Wardevool berät heute mit seinen Amtskollegen aus Frankreich und Polen über die europäische Sicherheit. Bei dem Treffen in Weimar geht es unter anderem um hybride Bedrohungen durch Drohnen sowie die Verteidigungsfähigkeit Europas. Auch der Umgang mit Russland dürfte zum Thema werden. Die Bundesregierung macht Russland für den versuchten Sprengstoffanschlag Anfang August am Leipziger Flughafen verantwortlich. In der Diskussion um den Schutz kritischer Infrastruktur in Deutschland hat der nordrhein-westfälische Innenminister Reul vorgeschlagen, dass Betreiberfirmen eine eigene Drohnenabwehr installieren sollten. Manuel Artuk, Gründer der Arbeitsgemeinschaft kritische Infrastruktur, lehnte das in SWR aktuell ab.
12: Die Drohnenabwehr, die sollte ausschließlich hoheitlich, also durch Sicherheitsbehörden nach dem Grundsatz der Verhältnismäßigkeit adressiert werden, auf gar keinen Fall durch irgendwelche Sicherheitsdienstleister und deren Verbände, die jetzt da rumhüpfen und sagen, juhu, wir können Drohnen abschießen am besten. Wir sind ja nicht im Wilden Westen. Den unkontrollierten Abschuss kann niemand verantworten. Das geht so nicht.
11: Artuk fordert stattdessen Nachbesserungen beim KRITIS-Dachgesetz, das seit März 2026 Sicherheit und Resilienz kritischer Infrastruktur in Deutschland gewährleisten soll. Das Gesetz beinhalte nichts über Drohnen. Normalerweise müssten Betreiber kritischer Infrastruktur Drohnen erkennen und den Ermittlungsbehörden melden, so Artuk weiter. Russland schließt alle Niederlassungen des Goethe-Instituts als Reaktion auf Anschuldigungen der Bundesregierung, dass Moskau für die Sprengstoffdrohnen am Flughafen Leipzig verantwortlich war. Das meldet die russische Nachrichtenagentur Interfax und beruft sich auf Außenminister Lavrov. Die Bundesregierung hatte vorher angekündigt, das russische Konsulat in Bonn sowie das Haus der Kultur in Berlin zu schließen. Bürger und Wirtschaft müssen sich auf einen womöglich heftigen Winter einstellen. Das hat der Klimaforscher Levermann vom Potsdam-Institut für Klimafolgenforschung im gemeinsamen Morgenmagazin von ARD und ZDF gesagt.
13: Ja, wir haben tatsächlich einen sehr, sehr starken El Niño. Dieses Phänomen kommt ja natürlicherweise vor, wird aber durch den Klimawandel nochmal verstärkt. Das ist alarmierend tatsächlich, ja. Weil wir vor allen Dingen nicht wissen, was passiert. Mhm. Prinzipiell, und das ist eben das Problem, wenn die Leute denken, manchmal, wenn wir sagen, wir wissen was nicht, dass es dann auch vielleicht nicht passieren kann. Nein, es wird was passieren, wir wissen nur nicht, was passieren wird. Und das ist das Problem auch für die Wirtschaft.
11: Der Klimafolgenforscher befürchtet, dass es einen sehr eisigen Winter mit viel Schnee geben könnte, wodurch Lieferketten und Arbeitsabläufe in Deutschland gefährdet sein könnten. Darauf sollten sich Unternehmen vorbereiten, so sein Rat. In München ist in der Nacht ein Brandanschlag auf die Firmenzentrale der Cybersecurity- und Netzwerkfirma Rode und Schwarz vereitelt worden. Nach Polizeiangaben wurden zwei Verdächtige festgenommen, eine 28-jährige Frau und ein 38-jähriger Mann.

0: von 1700 Kilometer normal gewesen. Inzwischen seien es nur noch 500 Kilometer. Weil die Winter milder sind, fliegen viele Kraniche nicht mehr bis Spanien, sondern nur Richtung Frankreich oder sie bleiben gleich in Deutschland. Der baden-württembergische Innenminister Hagel trifft sich heute mit Vertretern von 7 Fußballvereinen aus dem Land, um über die Sicherheitskonzepte bei Hochrisikospielen zu diskutieren. Möglicherweise müssen sie verschärft werden. Im Gespräch ist auch, dass die Vereine mehr Geld für den höheren Polizeiaufwand bei den Spielen bezahlen müssen. Hintergrund sind die schweren Ausschreitungen beim DFB-Pokalspiel in Mannheim mit 120 Verletzten. SWR-Nachrichten, Redaktion Wiebke Huss. Das Wetter für Baden-Württemberg und Rheinland-Pfalz. Auch heute strömt wieder wärmere Luft zu uns. Die Vorhersage. Heute längere sonnige Phasen in Richtung Norden und Nordosten, teils auch mal Regen. 20 bis 28 Grad. In der Nacht zunehmend klar, bei Tiefstwerten von 19 bis 12 Grad. Die weiteren Aussichten morgen teils sonnig, nach Norden zu wolkig, sehr warm, mit 22 bis 33 Grad. 9.05 Uhr.
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2: 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Herzlich willkommen zu Die Insel. Klangoase und Sehnsuchtsort mit Jane Höck. Inseln liegen oft isoliert, weit draußen im Meer. Die Überfahrt kann ganz schön beschwerlich sein und schon mal ein paar Stunden dauern. Ganz anders ist das bei Inseln in Seen, Flüssen und breiten Strömen. Manche sind vom Ufer aus sogar zu sehen und einige per Brücke mit dem Festland verbunden. In Folge 4 meiner Musikreihe über Inseln geht es nach Ägypten zum Inselhopping auf dem Nil. Ein Strom, der sich vor allem im Süden breit wie ein Meer durch die Wüste wälzt und dabei auch mit Hunderten von Inseln und Inselchen verzaubert. Mit den Trauminseln aus Karibik und Pazifik oder Indischem Ozean haben sie nichts zu tun. Kein weißer Sandstrand, kein Schnorcheln oder Surfen in türkisblauem Wasser. Dafür locken die Inseln im Nil mit Kultur, Geschichte und auch Gartenarchitektur. Viele von ihnen zeugen mit Tempeln, Obelisken und bröckelndem Gemäuer von der ruhmreichen Vergangenheit der ägyptischen Hochkultur. Im äußersten Süden des Landes, in Aswan, dem alten Goldland Nubien, gibt es die meisten Flussinseln, darunter auch viele unbewohnte sandige Eilande, die mit hohem Schilf bewachsen sind. Der Nil fließt schnell. Seine gelbe Flut spiegelt Palmen und den unbeschwerten Flug der Falken, heißt es beim Ägypten-Fan Camille Saint-Saëns, der uns jetzt einlädt zum Sonnenaufgang über dem Nil. Es singt der französische Tenor Cyril Dubois. Es spielen Pierre Dumousseau und die Brüsseler Philharmoniker die Orchesterversion von Camille Saint-Saëns Lever de soleil sur le Nil.

0: Sonnenaufgang über dem Nil, das hat was. Am schönsten sind die Morgenstunden tief im Süden von Ägypten bei Aswan. Ich erinnere mich noch gut an meine allererste Reise nach Nubien, in die Heimat der schwarzen Pharaonen. Gleich die erste Nacht verbringe ich auf einer Insel im Nil. Wo die genau liegt, kann ich gar nicht mehr sagen. Es ist schon dunkel, als wir mit dem Taxi vom Flughafen kommen und anschließend mit einem Motorboot über den dunklen Strom schippern. Das Wasser gluckst und vom Ufer und düsteren Flussinseln klingt Musik herüber und Lachen. Und dann sind wir da. Auf einer Mini-Insel mit den typisch bunten Gebäuden der Nubier. Ein Restaurant, eine ausladende Terrasse, ein üppiger Garten und mittendrin ein Gästehäuschen. Ich stolpere mit Kind und Kegel durchs Dunkel und falle im Bett gleich in seligen Schlummer. Frühmorgens, die Sonne ist noch nicht mal da, werde ich wach. Was ist das? Erst eine, dann immer mehr Stimmen schweben über den Nil herüber. 1, 2, 3, ganz viele Muezzins rufen zum Gebet. Ich trete aus dem Haus. Der Fluss liegt silbern im Dämmerlicht. In meinen Ohren auf- und abschwellender Gesang, umwerfend. Hinter mir schiebt sich von Westen die Wüste herein. Schräg gegenüber, auf der anderen Nilseite, liegt die Stadt Aswan. Hoch über dem Fluss, während sich der Himmel hinter ihr zart rosa zu verfärben beginnt. Meine ägyptische Schwiegermutter sitzt still neben mir auf einer Bank und betet. Und ich lausche gefesselt diesem besonderen Konzert. Leider habe ich damals nicht die Geistesgegenwart, das auch gleich aufzunehmen. Deshalb hören wir hier in SWR Kultur eine alte Feldaufnahme des britischen Komponisten und Musikethnologen David Fanshawe, die er in Ägypten am Nil eingefangen hat. Den Gebetsruf des Muezzin.
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0: In Aswan wird der Ruf des Muezzin am Morgen durch die Stille der nahen Wüste und das wogende Wasser des Nils noch verstärkt. Es entsteht eine inspirierende, fast schon meditative Atmosphäre. Ich war mehrfach mit Musikerinnen und Musikern in Aswan und alle waren hin und weg.
2: Ich habe jetzt mit einem Fluss gerechnet, der groß ist, aber dass wir auf einer Insel sind, vom Nil umgeben. Wow.
3: Mich verfolgt dieser Dorfrhythmus. Ja, der wird mich auch nicht loslassen. Wahrscheinlich die nächsten Jahre nicht.
2: Wenn in den Moscheen die Gebete zusammengebracht werden, also das hat mir Gänsehaut wachsen lassen.
0: Auch der heute nahezu vergessene französische Komponist Félicien César David ist hingerissen vom ägyptischen Gebetsruf. Der Mann, der mit Klavier in der Wüste unterwegs ist, versucht das Gehörte in Noten festzuhalten und macht daraus einen betörenden Gesang, in dem sich orientalische und europäisch-klassische Musik mischen. Lauschen Sie selbst.

Mit dem Ruf des Muezzin im Ohr reisen wir weiter in einer traditionellen Feluke, ägyptisch Fluka, mit weißem Segel, den in der Morgensonne golden schimmernden Nil hinauf, stramm Richtung Süden. Die Fahrt auf dem offenen Boot ist unwirklich. Bei Aswan teilt sich der Nil in unüberschaubar viele Arme. Dadurch entsteht eine verrückte Insellandschaft mitten im Fluss. Es gibt hoch mit Schilf bewachsene Inseln neben silbergrauen Eilanden aus Granit. Sie wirken wie versteinerte Riesen oder moderne kubistische Skulpturen. Surreal. Von links schieben sich goldgelb die Dünen der Westwüste herein. Ich sehe Palmen, Beduinen, kleine Hütten, Ziegen. Es ist eine beglückende, geradezu hypnotische Fahrt auf den Wassern des Nils. Und mit dem Schaukeln des Bootes und dem Geräusch des sanft im Wind flatternden Segels steigert sich das berauschende Gefühl noch. Ich könnte ewig so weiterfahren, träumend, schwelgend aufs Wasser und die vorüberziehenden Inseln starrend. Dazu passt Al-Nil, eine Ode an die grüne Lebensader vom Kultkomponisten der ägyptischen Klassik, Riyad el-Sumbati. Hier in SWR Kultur hören wir daraus einen kurzen Instrumentalausschnitt. Es spielt das klassische Tachtensemble von Umm Kulthum.

Genau 120 Jahre vor mir, im Winter 1895, Frühjahr 1896, hat der französische Komponist Camille Saint-Saëns eine ähnliche Fahrt auf dem Nil unternommen. Im Gegensatz zu mir hört er damals das Quaken von Fröschen und vorbeifahrende Bootsleute, die ein nubisches Liebeslied singen. Das alles verarbeitet der Komponist im zweiten Satz seines ägyptischen Konzertes. Hier in SWR Kultur präsentieren uns aus Camille Saint-Saëns Klavierkonzert der mazedonische Pianist Simon Trpcevski und das Royal Scottish National Orchestra einen kurzen Ausschnitt, an dessen Ende ich den orientalisch dahinplätschernden Nil deutlich heraushöre. Die Leitung hat Thomas Søndergaard.

0: Die natürliche Grenze zwischen dem alten Nubien und dem antiken Ägypten verläuft bei Aswan, mitten im Nil. Eine Reihe hintereinander gestaffelter Barrieren aus Granit durchstoßen an insgesamt 6 Stellen die Wasseroberfläche und machen den Fluss dort über Jahrtausende hinweg für Schiffe unpassierbar. Waren müssen umgeladen und in flachen Booten per Seil vom Ufer aus über die kritischen Stellen hinweg navigiert werden. Durch den Bau des Hochdamms von Aswan ab Ende der 1960er Jahre ist der Wasserspiegel heute deutlich höher. Die Gefahrenstellen sind entschärft. Aber die felsige Landschaft, die das Flussbett durchzieht, ist immer noch sichtbar, mit vielen Inseln und Inselchen aus silbrig glänzendem Granit. Ungefähr auf Höhe der Stadt Aswan und der Insel Elefantine beginnt der alte erste Katarakt. Das Wort kommt aus dem Griechischen und bedeutet so viel wie Stromschnelle oder niedriger Wassersturz. Auf der Insel Elefantine, die Umschlagplatz für kostbare Waren aus Schwarzafrika war, für Gold und Elfenbein zum Beispiel, gibt es Überreste eines alten Tempels. Aus den Inschriften geht hervor, dass die alten Ägypter im Bereich des ersten Katarakts den Ursprung der Nilflut vermuten. Die Vorstellung ändert sich im Laufe der Zeit immer mal. Aber immer steckt eine Gottheit dahinter. So beschießt angeblich Satis, die Schutzgöttin von Elefantine, die Nilquellen per Pfeil. Dadurch öffnen sie sich und setzen so die heilige Nilflut in Gang. Sie wieder einzudämmen, ist Aufgabe von Göttin Anuket. Die wohnt auf der Kataraktinsel Sehel, ein von Touristen meist völlig übersehenes Juwel, wo sich nubische und altägyptische Kultur auf besondere Weise berühren. Für dieses Rendezvous habe ich 2 Musiken kombiniert. Ein kurzes Welcome to Ancient Egypt vom Spanier Rafael Pérez Arroyo und dem Hathor Ensemble und anschließend ein nubisches Trommelsolo von Ramiel Asa.
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Im oberägyptischen Aswan, an der natürlichen Grenze im Nil, liegt auch eine historische Grenze zwischen dem alten Ägypten und Nubien bzw. dem Königreich von Kusch. Das ist ein uralter Kulturraum, der noch vor dem Reich der Pharaonen entsteht. Aswan bildet das Tor zum Goldland Nubien und damit auch zu Schwarzafrika. Die Nubier sind damals hochbegabte Baumeister und Händler und sie kultivieren das Land. Sie beherrschen außerdem meisterhaft die schwierige Schifffahrt auf dem Nil und regieren im 8. Jahrhundert vor Christus für 90 Jahre als schwarze Pharaonen sogar das gesamte altägyptische Reich. Darauf sind die Menschen hier heute noch stolz. Sie sehen anders aus als in Nordägypten. Sie tragen die Haut Schwarzafrikas. Ihre Gesichtszüge aber sind eher europäisch. Wenn ich ehrlich bin, erinnern mich vor allem die nubischen Frauen eher an Indien als an Afrika. Und die Nubierinnen und Nubier sprechen stolz ihre eigene Sprache, die allerdings leider dabei ist, verloren zu gehen, weil sie nicht in der Schule unterrichtet wird und weil sie sich zu großen Teilen schon mit dem Arabischen vermischt hat. Auf der Insel Sehel, die kurz vor der alten, schon um 1900 von den Briten errichteten Staumauer liegt, befindet sich ein authentisches nubisches Dorf. Als ich im Januar 2016 dort lande, hat gerade erst ein Guesthouse im nubischen Stil eröffnet. Es gibt eine große überdachte Terrasse mit Blick auf den Nil und im Nordosten auf die Stadt Aswan. Dazu eine kleine Küche, die nubisches Essen anbietet und eine Handvoll schlichter, aber sehr hübscher Einraum-Apartments in nubischer Lehmbauweise mit Gewölbedach aus Lehmziegeln. Das ist eine jahrtausendealte und bewährte Bautechnik. Mich begeistern die fröhlichen Farben der Häuser. Sie leuchten in hellblau, gelb, orange, grün und sogar rosa. Die einfachen Zickzackbänder aus bunten Dreiecken, die abwechselnd mal gerade, mal auf dem Kopf stehen, habe ich mir sogar für mein eigenes Haus abgeschaut. Toll finde ich auch die Hühner in Strichmännchenoptik, die gerne über die bunten Fassaden laufen und, zur Vertreibung von Dämonen, das heilige Nilkrokodil, das auf den Türeingang zum nubischen Haus ziert. Die junge ägyptische Sängerin Fluka, benannt nach den traditionellen Segelbooten auf dem Nil, fordert jetzt hier in SWR-Kultur zum Tanz auf mit ihrem Song »Nile Crocodile«.

Neben toller nubischer Alltagskultur gibt es auf der Insel Sahel wirklich außergewöhnliche Überreste aus der Zeit der Pharaonen zu entdecken. An den leuchtend grünen Garten des Gästehauses schließt sich ein großer, wild zerklüfteter Felshügel an. Als wir einen kurzen Spaziergang hinüber machen, haben wir noch keine Ahnung, was uns in der hochaufragenden Granitformation erwartet. Ganz locker klettern wir mit den Kindern, die damals noch klein sind, in diese felsige, von sandigen Pfaden durchzogene Landschaft hinein und sind sprachlos. Sicher hunderte von Steinen und Felsplatten zeigen auf ihrer glatten Oberfläche eingeritzte Hieroglyphen und Bilder. Was ist das? Eine Freilichtbibliothek der alten Pharaonen? So ganz klar ist das wohl immer noch nicht. Aber es wird vermutet, dass sich hier Reisende der Antike auf ihrem Weg von Ägypten nach Nubien und umgekehrt mit Sprüchen und Bildern verewigt haben. Wir haben es also mit einer Art natürlichem Freilichtmuseum zu tun, in dem sich Graffitis aus dem alten Ägypten bewundern lassen. Ganz schön verrückt. Wer die Insel Sahel besuchen will, wo sich auf so hübsche Weise nubische und altägyptische Kultur treffen, kommt mit dem Motorboot von Aswan her. Oder, so haben wir es gemacht, setzt in einem einfachen Holzkahn vom südöstlichen Rand der Stadt über. Hier in SWR Kultur reisen wir weiter den Nil rauf und machen dabei einen Sprung hinter die erste von den Briten im 19. Jahrhundert erbaute Staumauer auf die beiden Inseln Agelika und Hesse Island. Vorher aber heißen uns die nubische Sängerin Al-Sara und ihre Band The Nubatoons, auch musikalische Nubien, willkommen. Mit dem alten Begrüßungslied Salam Nubia.

Das Volk der Nubier wird von der ägyptischen Mehrheitsgesellschaft kaum gesehen. Viele klagen deshalb über den vergessenen Süden. Das Einzige, was zählt, so scheint es, ist das altägyptische Erbe der Region. Als der Hochdamm von Aswan gebaut wird, hilft die internationale Gemeinschaft mit finanziellen Spritzen kräftig nach, um das einzigartige Kulturerbe vom Untergehen in den Wellen des neuen Stausees zu bewahren. Tempelanlagen, wie das Heiligtum zu Ehren der Göttin Isis auf Philae etwa, werden Stück für Stück abgebaut und auf höher gelegenen Inseln wieder aufgebaut. Der Isis-Tempel steht heute auf der Insel Agilika und ist ein absoluter Touristenmagnet. Der altägyptische Kult um die Göttin Isis flammt übrigens im 19. Jahrhundert in Frankreich während Napoleons Ägyptenfeldzug neu auf. Der Prager Komponist Ludwig Wenzel Lachnit legt daraufhin Mozarts Zauberflöte für Paris als französisches Mysterienspektakel der Isis neu auf. Daraus hören wir in SWR Kultur: Vertreibt die Wolke, Isis. Es singen Elodie Meschin, Jennifer Borghi und Camille Boulle. Es spielt das Barockensemble Le Concert Spirituel. Die Leitung hat Diego Fasolis.

Der Isis-Tempel auf Neufile, auch Perle des Nils genannt, liegt südlich der Insel Sehel, zwischen der alten, um 1900 errichteten Staumauer und dem großen Aswan-Hochdamm. Der Nil ist hier bereits ein See. Felskolosse durchstoßen die Oberfläche, surreale Fabelwesen, Türme, Tempel. Nicht weit von der antiken Stätte entfernt liegt Heather Island. Eine karge, felsige Insel mit nubischen Häusern in Orange, Ocker, Terrakotta und Braun. Die Bewohner von Heather Island sollten schon um 1900 evakuiert werden. Sie aber weigerten sich, ihr Land zu verlassen und halfen sich selbst, indem sie ihre Häuser, als der Wasserpegel stieg, einfach weiter oben neu aufbauten. Die ehemaligen Bergspitzen ragen heute als Insel aus dem See. Der junge Ägyptologe Karim, der Führungen auf Philae macht, stammt von Heather Island. Er lädt zum Besuch auf der Insel ein. Die ist damals noch völlig verschlafen. Einzig der Wind flüstert und die ans Ufer schlagenden Wellen. Im Hochsommer, erzählt Karim, ist das anders. Da wird die Stille durch polyphones Schnarchen gestört, erzeugt von den vielen Schläfern im schattigen Innenhof ihrer Häuser. Der Maden, der da so schön auf Nubisch singt, ist Karims Großvater Abdel Hadi. Der Alte mit dunkler Haut und weißem Turban sitzt in der Sonne vom Haus. Er singt ein traditionelles Lied über die Schönheit der nubischen Frau. In der nubischen Kultur werde die Frau wie eine Königin verehrt. Der Preis dafür ist allerdings hoch. Eine Nubierin darf nur einen nubischen Mann heiraten. Die Männer hingegen machen, was sie wollen, wachen aber eifersüchtig über ihre Frauen. Nesma Herki, Sängerin und Komponistin aus Kairo mit nubischen Wurzeln, gibt darauf Antwort. Im nubisch inspirierten Song »Unserer Eifersucht«.

Die nubischen Frauen und Mädchen, die ich auf Hazar Island kennenlerne, sind wunderschön. Sie strahlen Kraft und Lebensfreude aus. Es sind Karims Tanten, seine Omas, die Mutter, seine Schwestern und Cousinen. Dazu kommen viele kleine und große Kinder. Eine quirlige Großfamilie, die uns, die wir als ägyptisch-deutsche Familie mit Oma aus Kairo anreisen, herzlich willkommen heißen. Wir sitzen gemeinsam unterm Schilfdach des bunt bemalten Innenhofes. Der ist mit Sand und Kies ausgelegt und mit Flickenteppichen und Sitzkissen belegt. Es wird Tee gereicht, gelacht, geplaudert, gespielt und auch gesungen. Nebenbei entstehen kunstvolle Handarbeiten. Der Verkauf dieser wirklich toll gearbeiteten Stücke auf dem Markt von Aswan ist ein gutes Zubrot zu dem, was die Männer aus den Großstädten Kairo oder Alexandria schicken. Denn die meisten Männer leben nicht dauerhaft auf Hazar Island. Hier gibt es keine Arbeit, keine Perspektiven. Die Frau als heimliche Herrscherin des Hauses bleibt mit den Kindern in der Großfamilie zurück. Dabei haben die Nubierinnen auf Hazar Island noch Glück. Sie haben ein Zuhause. Das alte Nubien hingegen, Heimat hunderttausender Menschen, versinkt Ende der 1960er Jahre im Nassersee, der sich 550 Kilometer von Aswan bis in den Nordsudan zieht. Wie sich das anfühlt, so seiner Heimat beraubt zu werden? Ich lese Ihnen mal vor, was der nubische Komponist und Oud-Virtuose Hamza Eldin einst dazu geschrieben hat. Ich war in New York, als sie die Staumauer fertiggestellt haben. Als ich zurückkam, waren meine Leute und mein Dorf nicht mehr am selben Ort. In ihren Blicken sah ich den Verlust. Ich spürte, dass meine Leute verloren waren. Man hatte sie, die Menschen vom Fluss, an halbwüstenähnliche Orte verpflanzt. Ich konnte nicht aufhören, meine laute Oud zu spielen, wieder und wieder die immer selbe Phrase. Ich spielte am alten Wasserrad, die älteste Maschine unseres Landes, die überlebt hatte. Wer auch immer an diesem Rad sitzt, wird hypnotisiert werden von diesem eigenartigen Geräusch. Es bringt Menschen zum Singen. Ein Kind wird ein lustiges Kinderlied singen, ein Mann oder eine Frau ein Liebeslied. Ein alter Mann singt religiöse Lieder. Ich habe diesen Song als alter Mann geschrieben und deshalb ist zusammen mit dem Kronos-Quartett daraus ein religiöses Lied geworden. Und genau da lauschen wir hier in SWR Kultur hinein. In den hypnotischen Klang des alten nubischen Wasserrades von Hamza Eldin. Der Meister selbst spielt hier die nubische Rahmentrommel Tare. Alles andere liefert das Kronos-Quartett.

An dieser Stelle heißt es Abschied nehmen von Nubien. Es geht fast 1000 Kilometer flussabwärts nach Kairo. Denn auch in der ägyptischen Hauptstadt gibt es Inseln. Gleich mein allererster Besuch in Ägypten 2011 führt auf Kairos größte, im Stadtzentrum gelegene Nilinsel El Jezira, Sitz des Kairo Towers von Botschaften und Hotels. Dass ich mich auf einer Insel befinde, begreife ich erst, als ich zu Fuß zum Opernpark hinüberlaufe. Eine grüne Oase der Musik mitten im Großstadtgetümmel. Ines Abdel-Daim, Flötistin und ehemalige Kulturministerin Ägyptens, hat in den Nachbeben des arabischen Frühlings die Oper für kurze Zeit geleitet. Sie schwärmt damals, Zitat, "Diese kleine Insel im Nil ist der wunderbarste Ort in Kairo. Wenn du den Opernpark betrittst, befindest du dich plötzlich außerhalb der Stadt." Stimmt. Der Opernpark beamt dich in eine andere Welt. Das Opernhaus selbst wird von außen mit zarten Klängen bespielt. Das beflügelt beim Lustwandeln durch den Park, in dem es auch inspirierende Kunst im Museum of Modern Art zu sehen gibt. Das Opernhaus selbst gibt sich weltoffen. Neben Folk, Crossover und Oriental Jazz gibt es auch arabische und europäische Klassik aufs Ohr. Eine, die es schafft, beide Musikkulturen virtuos zusammenzuführen und die regelmäßig in der Oper Kairo auftritt, ist die international bekannte ägyptische Sopranistin Fatma Said. Von ihr habe ich El Helwadi herausgesucht. Dieses ermutigende Volkslied des legendären ägyptischen Komponisten Sayed Darwish singen die Demonstranten 2011 auf dem nahegelegenen Tahrirplatz. Ihr Singen, aber auch Geschrei und Schüsse sind am ersten Tag der Revolution bis ins Opernhaus zu hören, wo mein späterer Mann und sein Ensemble zusammen mit dem WDR-Rundfunkchor gerade ein Konzert geben. Wir hören jetzt hier in SWR Kultur eine moderne Fassung von El Helwadi. Es singt Fatma Said, es spielen Burcu Karada, die Flöte Ney, Tim Alhoff Klavier, Itamar Duari, Percussion, Henning Sieverts Kontrabass, Tamer Penabashe, Kanun.

Die Nilinsel El Jazeera ist fest verbunden mit der Stimme Ägyptens, mit Umm Kulthum. Die auch als Stern des Orients bekannte Sängerin hat bis zu ihrem Tod 1975 auf El Jazeera gelebt, in ihrer legendären Inselvilla. Die steht zwar nicht mehr, dafür wird die Kultsängerin auf einer anderen Nilinsel wieder lebendig. An der Südspitze des Garteneilandes Roda steht ein kleines, feines Umm Kulthum-Museum, das einen mit auf eine fabelhafte Zeitreise nimmt. Zu sehen sind Fotos, prächtige Kleider, Schmuck und natürlich auch die ikonischen Markenzeichen der Sängerin. Ihre übergroßen, mit Diamanten besetzten Sonnenbrillen und auch die geheimnisvollen Seidentüchlein, von denen sie einst stets beim Singen in der Hand getragen hat. Um die vom Lampenfieber schweißnassen Hände zu trocknen, sagen die einen, um sich auch über das in Opium getränkte Tüchlein in Trance zu singen, behaupten die anderen. Dass Umm Kulthum Menschen mit ihrem Gesang zu Tränen rührt und das Publikum im Konzert geradezu in Ekstase fällt, ist aber kein Geheimnis. Wir hören zum Abschluss der SWR Musikstunde über Inseln einen winzigen Live-Ausschnitt aus ihrem Klassiker Enta Umri, wo die Interaktion mit dem Publikum wunderbar rauszuhören ist.

0: Mit der unsterblichen Umm Kulthum schwebt es aus, das Inselhopping auf dem Nil, Teil 4 meiner Musikreihe über Inseln. Im Schlusskapitel landen wir wieder in Europa, diesmal bei den Inseln der Seligen des Nordens. Auf den schottischen Hebriden glauben sie an Tiernanog, die Insel der ewigen Jugend. Was die mit der mythischen Apfelinsel aus der Artus-Sage zu tun hat? Begleiten Sie mich auf meiner Abschlussreise von den Hebriden auf die glücklichen Inseln. Ich bin Jane Höck. Dankeschön fürs Zuhören. Bleiben Sie neugierig.
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2: Um 10 Uhr mit Antje Keil. Der Angriff auf eine Baustelle in München dürfte aus Sicht des Bayerischen Landeskriminalamts ein versuchter Anschlag gewesen sein. Nach dem Vorfall in der vergangenen Nacht ermittle man wegen eines politischen Hintergrunds, so ein Sprecher des LKA. Aus München ARD-Reporter Frank Jordan.
3: Ein Zeuge alarmierte gegen Mitternacht die Polizei, dass aus einem Auto heraus Brandsätze geworfen worden seien. Einer der Brandsätze zündete im Bereich von Baucontainern vor der Firmenzentrale von Rode und Schwarz. Es entstand nur geringer Sachschaden, verletzt wurde niemand. Am Tatort fanden Einsatzkräfte einen weiteren Brandsatz, der nicht gezündet hatte. Bei der sofort eingeleiteten Fahndung nahmen Polizeibeamte 2 Tatverdächtige fest. Beide sind bulgarische Staatsangehörige.
2: Bundesaußenminister Wadefohl berät heute mit seinen Amtskollegen aus Frankreich und Polen über die europäische Sicherheit. Bei dem Treffen in Weimar geht es unter anderem um hybride Bedrohungen durch Drohnen und Sabotageakte sowie die Verteidigungsfähigkeit Europas. Auch der Umgang mit Russland dürfte zum Thema werden. Die Bundesregierung macht Russland für den versuchten Sprengstoffanschlag Anfang August am Leipziger Flughafen verantwortlich. In der Diskussion über den Schutz kritischer Infrastruktur in Deutschland hat der nordrhein-westfälische Innenminister Reul vorgeschlagen, dass Betreiberfirmen eine eigene Drohnenabwehr installieren sollten. Manuel Artuk, Gründer der Arbeitsgemeinschaft kritische Infrastruktur, lehnte das in SWR aktuell ab.
4: Die Drohnenabwehr, die sollte ausschließlich hoheitlich, also durch Sicherheitsbehörden nach dem Grundsatz der Verhältnismäßigkeit adressiert werden, auf gar keinen Fall durch irgendwelche Sicherheitsdienstleister und deren Verbände, die jetzt da rumhüpfen und sagen, juhu, wir können Drohnen abschießen am besten. Wir sind ja nicht im Wilden Westen. Den unkontrollierten Abschuss kann niemand verantworten. Das geht so nicht.
2: Artuk fordert stattdessen Nachbesserungen beim Kritis-Dach-Gesetz, das seit März 2026 Sicherheit und Resilienz kritischer Infrastruktur in Deutschland gewährleisten soll. Das Gesetz beinhalte nichts über Drohnen. Normalerweise müssten Betreiber kritischer Infrastruktur Drohnen erkennen und den Ermittlungsbehörden melden, so Artuk weiter. Nach 27 Jahren ist ein Dauerstreit zwischen der Band Kraftwerk und dem Produzenten Moses Pelham entschieden. Der Bundesgerichtshof urteilte, dass Pelham 2021 einen Abschnitt aus einem Lied von Kraftwerk nutzen und leicht verändert in einen neuen Song einbauen durfte. Dieses sogenannte Sampling sei zum damaligen Zeitpunkt erlaubt gewesen, urteilten die Richter. Ein Urteil steht zu dem Fall aber noch beim Bundesverfassungsgericht aus. Hier geht es um Ansprüche aus der Zeit zwischen 2002 und 2021. Die Goethe-Institute in Russland sollen geschlossen werden. Das hat Russlands Außenminister Lavrov laut der Agentur Interfax mitgeteilt. Die Schließung sei eine Reaktion auf die von Deutschland angekündigte Schließung des russischen Hauses in Berlin. Stefan Lack.
5: Die Bundesregierung hatte die Maßnahme verhängt, weil sie Moskau für den versuchten Anschlag mit einer Sprengstoffdrohne auf den Flughafen Leipzig verantwortlich macht. Lavrov sagte beim östlichen Wirtschaftsforum in Wladiwostok, dass die verbliebenen Goethe-Institute natürlich geschlossen werden müssten, nachdem die Kultureinrichtung des russischen Hauses aus Berlin vertrieben worden sei. Deutschland nehme bewusst in Kauf, dass mit der Schließung des russischen Hauses auch das Ende seiner kulturellen Präsenz in der Russischen Föderation einhergehe.
2: Der Preis für Superbenzin

0: dass die Vereine mehr Geld für den höheren Polizeiaufwand bei den Spielen bezahlen müssen. Hintergrund sind die schweren Ausschreitungen beim DFB-Pokalspiel in Mannheim mit 120 Verletzten. SWR Nachrichten, Redaktion Wiebke Hus. Das Wetter für Baden-Württemberg und Rheinland-Pfalz. Auch heute strömt wieder wärmere Luft zu uns. Die Vorhersage. Heute längere sonnige Phasen in Richtung Norden und Nordosten, teils auch mal Regen, 20 bis 28 Grad. In der Nacht zunehmend klar, bei Tiefstwerten von 19 bis 12 Grad. 10.05 Uhr.
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2: Mit Katharina Eickhoff einen schönen guten Morgen. ABBA als Barockmusik klingt nach einer ziemlich abseitigen Idee, aber wenn tolle Musiker sie verfolgen, wird trotzdem was Witziges draus. Die Saxophonistin Asia Fateva und die Lautenkompanie Berlin verbinden auf ihrem Album Dancing Queen einschlägige ABBA-Hits mit Werken von, man staune, Jean-Philippe Rameau. Und das klappt wider alle Erwartungen erstaunlich gut.

Song verschmilzt da mit Money, Money, Money von ABBA und beide fühlen sich anscheinend ganz wohl damit. Asia Fateyeva war das zusammen mit der Lautenkompanie unter Leitung von Wolfgang Katschner. In Treffpunkt Klassik stellen wir Ihnen heute in unserer Reihe zu Klassikern der Musikliteratur Der Lärm der Zeit vor, den aufsehenerregenden Schostakowitsch-Roman von Julian Barnes. Wir treffen einen Musiker, der über die Musik der römischen Antike forscht und in ein paar Minuten erzählt ein Kompositionsstudent von seinem Erasmus-Praktikum auf der schwedischen Insel Gotland. Bis dahin gibt's noch ein bisschen schwedische Musik. Der allseits schmerzlich bekannte Hexenschuss hieß früher eigentlich mal Alpenschuss, also Elfenschuss. Und auch den Albtraum haben wir dem luftigen Völkchen zu verdanken, wenn sich nämlich so ein plötzlich gar nicht mehr luftiger Elf nachts auf unsere Brust hockt. Der Schwede Franz Berwald scheint eine solche Begegnung unbeschadet überstanden zu haben. Immerhin gibt's unter seinen Werken ein sinfonisch wuselndes Stück namens Elfenspiel.

0: Elfenspiel, ein Tongemälde des schwedischen Komponisten Franz Berwald. Gespielt hat das Danish National Radio Symphony Orchestra unter Leitung von Thomas Dausgaard. Hier ist Treffpunkt Klassik in SWR Kultur. Erasmus. Bei dem Namen denkt man nicht nur an Erasmus von Rotterdam, den großen europäischen Humanisten, sondern heutzutage vor allem auch an das Erasmus-Programm, mit dessen Unterstützung Studierende an europäischen Hochschulen in andere europäische Länder ein paar Auslandssemester einlegen können. Die Erasmus-Programme gibt es natürlich auch im Bereich Musik und wir lassen uns hier in Treffpunkt Klassik gerade jede Woche von einem oder einer Musikstudierenden erzählen, wo Erasmus sie hingeführt hat und was sie dort erlebt und gelernt haben. Mark Janowski kommt aus Budapest und ist zunächst mal in Freiburg gelandet. Dort studiert er seit 2 Jahren Komposition und macht jetzt seinen Master in elektronischer Musik. Er hat aber dieses Jahr auch 10 Wochen lang ein Erasmus-Praktikum in Schweden gemacht, und zwar auf der Insel Gotland. Hallo, Herr Janowski.
1: Hallo.
0: Herr Janowski, Sie studieren in Freiburg elektronische Musik. Wie kamen Sie denn dann jetzt für Ihr Erasmus-Praktikum ausgerechnet nach Gotland, so eine ferne schwedische Insel? Das ist ja jetzt mal nicht das Erste, was einem für einen Erasmus-Aufenthalt einfällt, oder?
1: Also ich habe die Komponistin Lisa Streich kontaktiert, wegen ich möchte sehen, wie sie arbeitet, und sie wohnt auf Gotland, also deswegen habe ich zu Gotland.
0: Das erklärt sich natürlich, aber es gibt, glaube ich, auf Gotland keine eigene Universität, oder?
1: Eigentlich, es gibt eine Kompositionsschule, aber also meine Erasmus Plus war nicht mit einer Universität, aber mit der Komponistin Lisa Streich, also mit seiner Firma Lisa Streich.
0: Und wie fanden Sie es in Gotland? Das ist ja eine gar nicht mal so kleine Insel, aber es ist eben eine Insel. Fühlt man sich da abgeschnitten vom Rest der Welt?
1: Ja, also es war nicht so einfach, die Reise da. Also ich habe das mit dem Zug und mit dem Schiff gemacht. Also es war 2 Tage lang diese Reise. Aber ja, es war sehr schön.
0: Und dort zu leben, also zu sein, ist da viel los in Gotland, so kulturell?
1: Für mich, es war ganz überraschend, aber ja, es gibt fast jede Woche etwas, was interessiert mich. Also es gibt eine große Bibliothek, das hat immer sehr schöne Programme. Und also es gibt auch viele Kompositionsstudenten, wir sind sehr aktiv, und es gibt viele Konzerte deswegen.
0: Sie haben da jetzt dieses Erasmus-Programm Praktikum gemacht. Das ist was anderes als ein Erasmus-Studium. Da arbeitet man eben schon richtig. Und in Ihrem Fall haben Sie erzählt, eben der Komponistin Lisa Streich assistiert. Aber wie habe ich mir das denn vorzustellen? Wie assistiert man beim Komponieren?
1: Ja, also in meinem Fall, es war meistens mit grafischen Sachen, also mit Notationssoftwaren und also organisieren die Handschriften. Aber es war auch sehr oft, dass ich sollte Text suchen oder ich sollte assistieren die Meeting und dann schreiben auf alles, was wichtig war. Oder andere Research, also zum Beispiel, ich habe Analysis gemacht von manchen Stücken, was sind in Beziehung für die nächste Stücke. Also ja, es ist eine sehr vielfältige Sache zu assistieren.
0: Sprechen Sie schon ein bisschen Schwedisch? Mussten Sie dafür Schwedisch lernen für diesen Assistenzjob?
1: Also nein, wegen Lisa Streich spricht auch Deutsch und Englisch und Französisch. Leider, ich spreche gar kein Schwedisch.
0: Man kann sich ganz gut auf Englisch verständigen in Schweden, ne, denke ich.
1: Ja, also jeder spricht sehr, sehr Hochniveau Englisch.
0: Was ich jetzt im Internet mal so in Kürze über Gotland gelesen habe, das hat vor allem mit Natur zu tun, also seltene Pflanzen und Vögel, viele Schafe, viele Fische, ein paar Wikinger. Hat das Sie selbst als Komponist irgendwie inspiriert, dort zu sein?
1: Ja, natürlich, es ist eine ganz andere Welt, das war sehr inspirierend.
0: Was nehmen Sie mit, wenn Sie so auf diese Wochen insgesamt gucken? Was nehmen Sie mit aus dieser Zeit in einem anderen Land?
1: Also erstmal vielleicht ja diese Wirden von Natur. Also es wird natürlich zur Ewigkeit mit mir bleiben. Aber auch ich hätte sehr gute Beziehungen mit den Studenten da. Also und auch mit den Komponisten dieser Streik. Wir hätten eine sehr, sehr schöne Arbeitsphase.
0: Mhm. In SWR Kulturtreffpunkt Klassik Marc Czernowski. Er studiert Komposition und hat gerade ein 10-wöchiges Erasmus-Praktikum auf der Insel Gotland hinter sich. Herr Czernowski, danke für Ihre Einblicke.
1: Dankeschön. Schönen Tag.
0: Tja, und Musik zum Thema Gotland zu finden, ist gar nicht so einfach, wie man sich vielleicht denken kann. Aber es gibt sie. Der schwedische Komponist Tor Aulin, Jahrgang 1866, hat Tänze und Melodien aus Gotland für Orchester bearbeitet. Das hier ist eins dieser Stücke, Andante Malinkoliko.

Musik von Thor Aulin in SWR Kultur, einer der drei Tänze aus Gotland, Opus 28. Das WDR-Rundfunkorchester Köln hat gespielt unter Leitung von Niklas Willén. Wenn man einen Riesen sieht, so untersuche man erst den Stand der Sonne und gebe Acht, dass es nicht der Schatten eines Pygmäen ist. Mit dieser praktischen Handreichung von Novalis gehen wir zur nächsten Musik über, in der François Couperin diverse Schatten auf Irrfahrt schickt. Marcel Meyer spielt Les Ombres Errantes.

0: Marcel Meyer mit Les Ombres Errantes von François Couperin. Als Ende Januar 1936 in der sowjetischen Pravda, dem Zentralorgan der Kommunistischen Partei, die Kritik einer Oper von Dmitri Schostakowitsch erscheint, lässt schon die Überschrift keine Zweifel aufkommen. Chaos statt Musik steht da. Der Artikel ist keine Musikkritik, sondern eine brutale Diffamierung. Verfasst hat diesen Verriss wohl, die These ist bis heute nicht widerlegt, Diktator Josef Stalin persönlich. Von diesem Moment an hat Schostakowitsch keine ruhige Minute mehr. Der britische Autor Julian Barnes hat 2016 in London einen Roman veröffentlicht, der die Lebens- und Arbeitsbedingungen des Komponisten unter Stalin thematisiert. Der Künstler in der Diktatur. Das Thema ist heute so aktuell wie damals. Christoph Ratz stellt uns diesen Klassiker der modernen Musikliteratur vor.
1: Kauernd lauert er im Hausflur. Er wartet auf etwas, was hoffentlich niemals eintreffen wird, dass sie ihn abholen. Sie, das sind die Schergen der Kommunistischen Partei.
2: Jetzt zuckt er seinen Fuß und schließt den kleinen Koffer an seiner Seite um. Er wartete, nur von Angst erfüllt.
1: Dmitri Schostakowitsch ist knapp über 30 Jahre alt. Der richtige Taktschlag hatte sich in seinem Leben eingenistet. Doch nach Stalins Verriss seiner Oper Die Lady Macbeth von Mzensk ist alles aus dem Takt geraten und jetzt die Angst sein ständiger Begleiter.
2: Das kommt also beim Lauf der Geschichte heraus. So viel Streben, Idealismus, Hoffnung, Fortschritt, Wissenschaft, Kunst und Gewissen. Und am Ende steht ein Mann am Aufzug mit einem kleinen Koffer voller Zigaretten, Unterwäsche und Zahnpulver. Er steht da und wartet darauf, dass sie ihn abholen.
1: Julian Barnes erzählt in seinem Roman Der Lärm der Zeit von einem Künstler, der das politische System in die Knie zwingen will. Ein Leben für die Musik, ein Leben im Zeichen der Unterdrückung und im Zeichen des Trotzes.
2: Selbst wenn sie mir beide Hände abhacken, werde ich weiterhin Musik schreiben. Mit einem Stift im Mund.
1: Barnes hat einige zentrale Episoden aus Schostakowitschs Leben ausgewählt und verknüpft sie durch etliche Erinnerungen und vage Ausblicke.
2: Wir erwarten zu viel von der Zukunft, in der Hoffnung, sie werde sich mit der Gegenwart streiten.
1: Obwohl nicht in der Ich-Form geschrieben, dringen wir weit vor in Schostakowitschs eigene Empfindungen. Das bange Warten zu Beginn, das Leben während des großen Terrors unter Stalins Fuchtel, die Erlebnisse auf einer USA-Reise, zu der man den Komponisten als Mitglied einer sowjetischen Delegation genötigt hat. Und immer wieder beschäftigt ihn, Schostakowitsch, die Frage nach den Möglichkeiten der Kunst.
2: Kunst gehört allen und niemandem. Kunst gehört jeder Zeit und keiner Zeit. Kunst gehört denen, die sie erschaffen und denen, die sie genießen. Kunst ist das Flüstern der Geschichte, das durch den Lärm der Zeit zu hören ist. Kunst existiert nicht um der Kunst willen, sie existiert um der Menschen willen.

0: Barnes schreibt in kurzen, prägnanten Sätzen historisch Belegtes, Vermutetes, Anekdotisches. Zusammengefügt in einem dichten Gewebe knapper Absätze. Manchmal erinnert der Roman an ein Tagebuch, nur dass hier konkrete Daten kaum eine Rolle spielen. Das macht die Geschichte des Dmitri Schostakowitsch unmittelbar und besonders einprägsam. Zugleich unterscheidet das Barnes Roman von einer klassischen Biografie. Denn dieses Buch bietet seinem Publikum genügend Raum für eigenes Nacherleben. Vielleicht verzichtet Barnes auch deshalb darauf, Musik im engeren Sinne zu erzählen. Die fünfte Sinfonie etwa schildert er lediglich aus Sicht der Schostakowitsch-Gegner.
1: Sie merkten nichts von der gellenden Ironie des letzten Satzes, diesem Hohn auf den Triumph. Er hatte die Symphonie fortissimo und in Dur ausklingen lassen. Und wenn er sie pianissimo und in Moll hätte ausklingen lassen? Von so etwas konnte ein Leben, konnten mehrere Leben abhängen.
0: Auf der Basis von quellenkritisch nachweisbaren Fakten spinnt Barnes einen romanhaften Faden. Dieser besteht aus den vielen Facetten von Schostakowitschs Persönlichkeit, einer Persönlichkeit, die aus wilden Dissonanzen zu bestehen scheint, echohaft abhängig vom diktatorischen System der Sowjetunion. Wir lesen in diesem Buch von Schostakowitschs moralischem Kältetod.
1: Statt ihn umzubringen, hatten sie ihn leben lassen. Und indem sie ihn leben ließen, hatten sie ihn umgebracht.
0: Die Biografie als Roman. Einer der größten Komponisten des 20. Jahrhunderts sucht nach Auswegen. Für sich, für seine Zeit, für die Kunst, für uns. Auch heute, rund 10 Jahre nach der Erstveröffentlichung von Julian Barnes, Der Lärm der Zeit.
1: Was konnte man dem Lärm der Zeit entgegensetzen? Nur die Musik, die wir in uns tragen, die Musik unseres Seins, die von einigen in wirkliche Musik verwandelt wird und die sich, wenn sie stark und wahr und rein genug ist, um den Lärm der Zeit zu übertönen im Laufe der Jahrzehnte, in das Flüstern der Geschichte verwandelt.

Ein Klassiker der modernen Musikliteratur. Christoph Ratz empfiehlt hier in SR Kultur den Roman Der Lärm der Zeit von Julian Barnes. Und dass die folgende Schostakowitsch-Musik aus für ihn schlimmen Zeiten stammt, hört man ihr wahrlich nicht an. Die Geschichte vom dummen kleinen Mäuschen von 1940 war eine Mixtur aus Kinderoper und Zeichentrickfilmen. Und Schostakowitschs Musik dazu ist hinreißend.

Das dumme kleine Mäuschen. Zu einem Zeichentrickfilm von 1940 hat Dmitri Schostakowitsch diese Musik geschrieben. Das Konzertgebouworchester Amsterdam hat sie eingespielt unter Leitung von Ricardo Chailly. So, einmal geräuspert, Sie hören Treffpunkt Klassik. Franz Schubert war verreist im Sommer 1824. Er hat viele Wochen auf dem Landgut der ungarischen Grafen Esterházy in Jelis verbracht, und zwar in trüber Stimmung. Saß da in der Provinz und hat seine Freunde in Wien vermisst. Und dann hat er sich wohl auch noch ein bisschen unglücklich in Caroline, die jüngere Esterházy-Tochter, verguckt, was natürlich völlig jenseits jeder Diskussion war. Angeblich hat er trotzdem extra dafür gesorgt, dass sich bei seinem Divertissement à l'Hongroise, dem ungarischen Divertissement zu vier Händen, die Arme der Spieler möglichst häufig überkreuzen. Von solchen Klatschgeschichten mal abgesehen, ist das Stück trotz kleiner Besetzung nun wirklich alles andere als Salonmusik. Vielmehr mal wieder so ein Schubertscher Seelenstriptease, der auch gleich noch die ungarischen Rhapsodien von Franz Liszt vorwegnimmt. Für mich eines der schönsten Schubert-Werke. Hier in einer ganz tollen, noch ziemlich neuen Aufnahme, Divertissement à l'Hongroise mit Pavel Kolesnikow und Samson Tsoi, die da, Sie werden es hören, den Flügel zeitweise in einen Zimbalom verwandeln.

0: Ein Paar im Leben wie am Klavier sind Pawel Kolesnikow und Samson Tsoi. Das erklärt vielleicht, wieso alles, was die zwei spielen, wie ein intimes Gespräch unter zwei einander sehr vertrauten Menschen klingt. Hier in SWR Kultur, Treffpunkt Klassik, haben sie Franz Schuberts ungeheures Divertissement à l'Hongroise gespielt und stellenweise aus dem Klavier ein Zimbalom gemacht. Treffpunkt Klassik ist hier in SWR Kultur an diesem Donnerstagmorgen.
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Ein assyrischer Tanz ist das, aus der Filmmusik zum Breitwandschinken Quo Vadis von 1951, komponiert von Miklós Rozsa. Miklós Rozsa, geborener Ungar mit deutscher Musikvergangenheit, war vor den Nazis und dem Krieg erst nach Frankreich, dann nach London und schließlich nach Hollywood geflohen. Ab Ende der 40er Jahre hat er einen Exklusivvertrag bei MGM gehabt und schrieb seine berühmt gewordenen Sandalen-Filmmusiken. Quo Vadis, Ben Hur und diverses anderes aus der Jesuskiste war nach dem Krieg ganz große Mode in Hollywood. Und ein Zeitzeuge von damals erinnert sich, wie Rozsa mal völlig erschöpft aus einem Vorführungsraum kam und meinte, er wisse gar nicht mehr, was für Musik er noch komponieren solle für diese immer wieder gleiche Szene, wo dieser Typ das Kreuz den Hügel raufträgt. Rozsa hat für seine Filmmusiken mit der Akribie eines deutschen Musikwissenschaftlers nach Quellen geforscht. Zur Zeit seiner Sandalenfilme war er zum Beispiel ein ganz großer Experte auf dem Gebiet der biblischen Instrumente, der Monodie und des gregorianischen Gesangs. Er wollte, dass seine Filmmusiken zum alten Rom eben auch irgendwie ein bisschen altrömisch klingen. Und er hat verständlicherweise einen Wutanfall gekriegt, als der Regisseur von Ben Hur vorschlug, dass man bei der Geburt Jesu im Hintergrund doch eventuell auch einfach ein bisschen Stille Nacht, Heilige Nacht spielen könnte. Wir hören hier noch ein bisschen mehr Musik aus Quo Vadis. Neben irgendwie antikisch anmutenden Klängen konnte Rozsa natürlich auch den ganz großen Technicolor-Sound.

0: Was für ein Finale. Deborah Kerr, Robert Taylor und Peter Ustinov waren die Protagonisten im legendären Hollywood-Sandalenschinken Quo Vadis von 1951. Und für die Filmmusik hat Miklós Rozsa damals nach Musik der Antike geforscht, um einige Stellen besonders authentisch klingen zu lassen. Das Royal Philharmonic Orchestra hat gespielt unter Leitung von Miklós Rozsa. Aber wie klang eigentlich die Musik in Europa in der Zeit vor dem Mittelalter wirklich? Und lässt sich dieser Klang heute noch irgendwie hörbar machen? Moritz Becker hat einen Musiker in Hessen getroffen, der genau diesen Fragen neugierig und akribisch nachgeht.
1: In seinem Heimatort Büdingen in Hessen treffe ich Hagen Petzold. Aber nicht einfach irgendwo, sondern in einem historischen Gebäude, der St. Remigiuskirche aus dem 9. Jahrhundert. Im Vergleich zu Petzolds Spezialgebiet, der Musik der Antike, ist die aber sozusagen noch jung. Mit der Antike hat Petzold zunächst gar nicht so viel zu tun gehabt. Mit Musik schon. In Köln und Frankfurt hat er Trompete studiert. Historisch interessiert wollte er dann aber einer Frage auf den Grund gehen.
2: Was war denn vor dem Mittelalter musikalisch hier in unserem Breitengrad so los? Und mit unserem Breitengrad meine ich also wirklich die ganze europäische Hemisphäre. Ne?
1: Und wo kann man sich nach so etwas besser erkundigen als in einem ehemaligen Römerkastell? Genauer gesagt in der Saalburg, ganz in der Nähe von Büdingen. Dort hat Petzold ein Instrument entdeckt, das ihm als Trompeter zumindest ein bisschen vertraut vorkam. Ein Cornu, ein römisches Horn.
2: Dann habe ich mir als da zu diesem Zeitpunkt Berufsmusiker gesagt, naja, darauf kann man doch bestimmt auch irgendwie musizieren oder wenigstens irgendwelche repräsentativen Tonfolgen spielen, die so ein bisschen in eine musikalische Anlehnung gehen.
1: Weil auf Museumsobjekten aber leider nicht musiziert werden darf, hat sich Petzold ein eigenes Cornu rekonstruiert. Mit Hilfe eines befreundeten Ingenieurs und einer mindestens 1947 Jahre alten Vorlage aus Pompeji. Wie ein riesiges, dünnes Horn sieht das Cornu aus. Ein kreisrund gebogenes, 3,60 Meter langes Rohr mit einer Holzstrebe zum Halten in der Mitte. Selbst geschnitzt von Petzold. Trompeter zu sein, ist zum Cornu-Spielen eigentlich die perfekte Voraussetzung.
2: Ist es im Prinzip genau das. Der Spieler macht den Ton mit den Lippen und mit der Luftintensität und der Stellung der Zunge und überträgt das über das Mundstück, die auch im Prinzip alle gleich aussehen, da sich die Physiognomie oder die Anatomie ja auch nie verändert hat.
1: Für einen modernen Musiker sind die Eigenheiten des antiken Cornu aber trotzdem spürbar. Über 2,5 Oktaven steuert Petzold jeden einzelnen Ton ganz ohne Tasten oder Ventile an. Dadurch hat man als Musiker aber auch besonders viele Freiheiten bei der Erzeugung der Töne.
2: Das ist eigentlich, wäre das Cornu von Pompeji geradezu geeignet für den Jazz, weil dieses ganze Slide up, Slide down und so weiter und Shaken, das ist auf dem Instrument wunderbar, weil es keine starren Tonschnittstellen hat, ist es dazu oder dafür geradezu prädestiniert.
1: Das Problem? Leider gibt es keine überlieferten Musikstücke, die im antiken Rom auf dem Cornu gespielt wurden. Danach forscht Petzold seit fast 30 Jahren.
2: Alleine, was die militärischen Signale für das komplette Protokoll im Castellum, also in der Kaserne und in der Schlacht betrifft, haben wir überhaupt keine Informationen mehr.
1: Was aber musikalisch aus der Antike überliefert ist, sind Hymnen. Die werden natürlich eigentlich gesungen. Aber auch als Instrumentalversion auf dem Cornu kann Petzold einige der rund 70 heute bekannten Stücke spielen. Zum Beispiel den Seikilos-Epitaph.

0: Was ich mich da sofort frage, woher weiß Petzold, wie diese Hymnen gespielt werden?
1: Die antike Notation basiert zunächst einmal prinzipiell auch wieder auf Tonskalen, so wie wir die heute auch haben. Damals die Tonskalen, die wir aus der letzten Endes Kirchenmusik erkennen, sind die Skalen, die mitunter von Pythagoras manifestiert wurden.
0: Noten lesen bringt einem hier aber erstmal nicht viel.
1: Und diese antiken Noten stellen sich aufgrund dieser Skalen eher dar als griechische Buchstaben in Verbindung aus entsprechender Skala. Also ein Stück auf Phrygisch, auf E beginnen beispielsweise. Und dann habe ich in diesem Stück nur Töne aus dieser Skala.
0: Die Notenlängen werden durch kleine Striche über den Buchstaben notiert. So ergibt sich ein System, das sich sogar in unsere moderne Notation übertragen lässt. Musik aus der Antike nennt man übrigens nicht alte Musik, sondern frühe Musik. Und auch wenn sie ein bisschen ungewohnt für uns klingt, hat Petzold bemerkt, dass diese Musik auch nach 2000 Jahren noch Menschen berührt.
1: In die Empfindung, die Empathie unserer Zeit heute unterscheidet sich im Prinzip nicht groß der Menschen vor 2000 Jahren. Es waren andere Lieder. Sie hatten vielleicht auch eine andere Bedeutung, aber letzten Endes ist doch Musik etwas sehr stark Elementares, das Menschen machen.
0: Die antiken Hymnen lässt Petzold aber nicht nur instrumental auf seinem Cornua klingen. Zu unserem Treffen hat er noch ein ganz anderes Instrument mitgebracht, die Rekonstruktion einer antiken Kithara. Ein Instrument mit 12 Saiten, auch nach einem Vorbild aus Pompeji. Darauf begleitet sich Petzold beim Singen der Hymnen. So klingt dann der Seikilos-Epitaph.

0: To telos o chronos apaetei.
1: Experimentelle Musikarchäologie. Das bedeutet in der Forschung auch Musikpraxis einzubringen. Noch ist die Disziplin sehr jung. Lange Zeit hat man die überlieferte Musik der Antike für etwas gehalten, das der Theorie vorbehalten ist. Aber wer weiß, vielleicht kann man sich in einiger Zeit in der Uni ja im Fach experimentelle Musikarchäologie einschreiben.
2: Moritz Becker ist da mit dem Trompeter Hagen Petzold in den echten Klang der Antike eingetaucht. A funny thing happened on the way to the Forum, so heißt ein Stück von Stephen Sondheim. Das Ganze spielt im alten Rom und zurrt ein paar Stücke des gefeierten altrömischen Theatermanns Plautus zusammen. Hier kommt gerade ein lorbeergekrönter Held auf seinem Triumphzug vorbei. Nachdem er irgendwo in fernen Provinzen genügend Gräueltaten verübt hat, will er jetzt die als Preis versprochene Jungfrau einsacken. 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

Ein Musical übers alte Rom, eine Nummer aus Stephen Sondheims A Funny Thing Happened on the Way to the Forum. Gestern kam die Nachricht, die Sängerin Cassandra Wilson ist tot, gestorben am 1. September in ihrer Geburtsstadt Jackson, Mississippi. Cassandra Wilsons Stimme war absolut einzigartig, ein abgrundtiefer Alt, ein bisschen rau wie ein alter, enorm charaktervoller Wein. Und mit dieser Stimme konnte sie irgendwie alles singen, Jazz und Blues, Pop oder Funk. Cassandra Wilson, die schöne Frau aus Mississippi, hatte in jedem Stil diese magische Präsenz. Wir legen auch hier in Treffpunkt Klassik zum Schluss ein paar Gedenkminuten ein. Natürlich mit Musik von ihr. Hier ist sie, Cassandra Wilson mit Solomon Sang.

Solomon Sang mit Cassandra Wilson von ihrem preisgekrönten Album New Moon Daughter. Die Sängerin, die das Time Magazine mal zur besten Sängerin Amerikas geadelt hat, ist am 1. September im Alter von 70 Jahren gestorben. Mehr Cassandra Wilson gibt's dann heute Nachmittag im Jazz vor 6. Dort hören Sie dann auch einen ausführlichen Nachruf. Hier in Treffpunkt Klassik war's das erstmal für heute. Ich bin Katharina Eickhoff und wünsche Ihnen einen schönen Nachmittag.

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1: 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Theaterfest in Kaiserslautern. Das Pfalztheater startet in die neue Spielzeit und feiert den Auftakt mit einem großen Fest. Mit Swing, Jazz und Blues sorgen die Musikerinnen und Musiker von Swinging Lautern für den passenden Sound. Am Abend wird es dann festlich. Bei der großen Eröffnungsgala im Großen Haus gibt das Ensemble einen Ausblick auf das neue Programm, stellt Künstlerinnen und Künstler vor und präsentiert ausgewählte Produktionen. Das Theater verspricht, es wird besonders. Theaterfest im Pfalztheater Kaiserslautern, Samstag, 14 Uhr. Erinnerung an den Holocaust in Freiburg. Im Dokumentationszentrum Nationalsozialismus Freiburg widmet sich die Ausstellung Ende der Zeitzeugenschaft der Frage, was geschieht, wenn die letzten Überlebenden des Holocaust ihre Geschichten nicht mehr selbst erzählen können. Können Bücher, Filme, Ausstellungen oder auch Comics oder Social Media die Lücke füllen? Die Ausstellung fragt, wie aus persönlichen Erlebnissen historische Zeugnisse werden. Ende der Zeitzeugenschaft? Noch bis zum 13. September im Dokumentationszentrum Nationalsozialismus Freiburg. Klaviermusik im kleinen Kreis in Baden-Baden, so wie sie auch zu Brahms' Zeiten geklungen haben könnte. Die Brahms-Gesellschaft Baden-Baden lädt zum Hauskonzert mit dem griechischen Pianisten Aristoteles Papadimitriou. Er begann mit 4 Jahren, debütierte als 12-jähriger Solist mit Orchester und wurde mehrfach bei Jugendmusiziert ausgezeichnet.

0: Nun ist der Pianist in intimer Atmosphäre zu erleben. Papadimitriou nicht im großen Konzertsaal, sondern ganz nah am Publikum. Hauskonzert mit Aristoteles Papadimitriou, Sonntag 17 Uhr, Brahms Gesellschaft Baden-Baden.
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2: Um 12 Uhr mit Antje Keil. Außenminister Wadefuhl bedauert die von der Regierung in Moskau angekündigte Schließung der Goethe-Institute in Russland. Das schade den Beziehungen beider Länder noch weiter, sagte der CDU-Politiker bei einem Treffen der Außenminister des Weimarer Dreiecks. Das Goethe-Institut habe in Russland eine wichtige Funktion als Kulturbrücke übernommen. Das Verhältnis sei immer gut gewesen.
3: Das Problem ist in der Tat die russische Führung in der jetzigen Situation. Und ich möchte in dem Zusammenhang nochmal darauf hinweisen, dass die Schritte, die wir hier ergriffen haben und die Schließungen, die ich veranlasst habe, eine Reaktion gewesen sind auf vorheriges russisches Verhalten. Wenn Russland es dabei belassen will, dann nehme ich das entsprechend zur Kenntnis.
2: Die Bundesregierung macht Moskau für den Anschlagsversuch mit einer Sprengstoffdrohne auf dem Flughafen Leipzig-Halle verantwortlich und hat mehrere Sanktionen gegen Moskau angekündigt. Russland weist die Vorwürfe zurück. Aus dem Kreml hieß es heute, man wolle trotz allem am bisherigen Stand der diplomatischen Beziehungen festhalten. Nach der Brandattacke auf eine Baustelle in München geht das Bayerische Landeskriminalamt von einem Anschlagsversuch aus. Es werde wegen eines politischen Hintergrunds ermittelt, sagte ein Sprecher. Die Polizei hatte in der Nacht eine Frau und einen Mann aus Bulgarien festgenommen, nachdem mehrere Brandsätze auf eine Baustelle vor der Firmenzentrale des Technologiekonzerns Rohde & Schwarz geworfen worden waren. Das Unternehmen belieferte auch das Militär mit Sicherheits- und Kommunikationstechnik. Weitere Wirtschaftsforschungsinstitute rechnen mit einem stärkeren Wirtschaftswachstum in Deutschland als bisher angenommen. Das Kieler Institut für Weltwirtschaft rechnet für dieses Jahr mit einem Plus beim Bruttoinlandsprodukt von 1,3%. Im Sommer hat es 0,8% vorausgesagt. Das Münchner IFO-Institut geht von einem Plus von 1,4% für das laufende Jahr aus. Im Vergleich zu seiner letzten Prognose hat es die Wachstumsrate für dieses Jahr damit um 0,6 Prozentpunkte erhöht. Die Konjunkturforscher sagen, die Erholung der deutschen Wirtschaft setze sich fort. Der Export und staatliche Investitionen stützen die Wirtschaft. Zuletzt kamen auch von anderen Instituten positive Signale für die Wirtschaftsentwicklung in Deutschland. Der Preis für Superbenzin hat einen neuen Höchststand erreicht. Der bundesweite Tagesdurchschnitt für die Sorte E10 lag gestern nach ADAC-Angaben bei 2,21 Euro. Das ist rund 1 Cent mehr als der bisherige Höchststand im März 2022. Als Grund wird das Wiederaufflammen des Irankrieges genannt. Seniorenheime dürfen per Satellit empfangene Fernseh- und Radioprogramme ohne extra Lizenz in die Zimmer von Bewohnern weiterleiten. Das hat der Bundesgerichtshof entschieden und folgt damit der Entscheidung des Europäischen Gerichtshofs. Das Gericht in Karlsruhe wies damit Klagen der Verwertungsgesellschaft GEMA und von Corinth Media, die die Sendeunternehmen vertritt, ab. Sie hatten gegen ein Altersheim in Rheinland-Pfalz geklagt. Beide argumentierten, dass der Heimbetreiber für die Weiterleitung über sein hauseigenes Kabelnetz Gebühren zahlen müsse, da sonst das Urheberrecht verletzt werde. Die Richter sagen aber, weder handle es sich um ein spezifisches Verfahren, noch werde ein neues Publikum erreicht, an das die Inhaber der Urheberrechte nicht gedacht hätten. Der Deutsche Umweltpreis geht in diesem Jahr an die Klimajuristin Roda Verheyen und den Membranforscher Klaus Vossenkaul. Das hat die Deutsche Bundesstiftung Umwelt in Osnabrück bekannt gegeben, die die Preise verleiht. Die Juristin Verheyen aus Hamburg erhält die Auszeichnung für ihr Engagement für klare rechtliche Vorgaben zum Schutz von Klima und Umwelt. Der Aachener Ingenieur Vossenkaul bekommt den Preis für innovative Entwicklungen bei der Abwasserreinigung in Kläranlagen. Die mit insgesamt 500.000 Euro verbundenen Umweltpreise werden im Oktober in Aachen von Bundespräsident Steinmeier verliehen. SWR Nachrichten, Redaktion Petra Muhr und Ilka Staroste. Das Wetter für Baden-Württemberg und Rheinland-Pfalz. Auch heute strömt wieder wärmere Luft zu uns. Die Vorhersage. Am Nachmittag teils dichte Wolken, örtlich Regen. Im Süden und Südwesten länger sonnig. Maximal 20 Grad im hohen Westerwald bis 28 Grad am Kaiserstuhl. Morgen sonnig, im Norden wolkig und windig. 22 bis

0: Konsulats in Bonn, die Schließung des russischen Hauses in Berlin, zusätzliche Beschränkungen bei der Einreise russischer Staatsbürger. So hat die Bundesregierung vorgestern auf den Leipziger Drohnenvorfall reagiert. Auch wenn manche sich noch härtere Sanktionen hätten vorstellen können, insgesamt spricht Berlins Reaktion eine deutliche Sprache Richtung Moskau. Allerdings war von Anfang an klar, das bleibt nicht ohne Reaktion, da kommt noch was. Und es kam was. Putins Russland betreibt Politik nach dem alttestamentarischen Motto Auge um Auge, Zahn um Zahn. Also wurde der Geschäftsträger der deutschen Botschaft in Moskau ins Außenministerium einbestellt. Und am frühen Morgen verkündete Außenminister Lavrov, dass die russische Regierung die Goethe-Institute in Russland schließt. Eine der letzten verbliebenen Institutionen, die sich um die kümmerlichen Reste der russischen Zivilgesellschaft bemüht und nicht als ausländischer Agent gebrandmarkt war. Nun also auch sie sollen dicht gemacht werden. Jens Siegert hat die grünennahe Böll-Stiftung in Moskau geleitet und am Goethe-Institut in Moskau gearbeitet. Frage an ihn, was hören Sie von Ihren ehemaligen Kolleginnen und Kollegen?
1: Naja, die bedauern das natürlich sehr, dass sie da zumachen müssen. Allerdings ist es so, dass das Goethe-Institut schon seit 2022 nur sehr, sehr eingeschränkt überhaupt tätig ist. Das, was Sie eben gerade gesagt haben, Zusammenarbeit mit Zivilgesellschaft ist seither schon nicht mehr möglich. Im Wesentlichen geht es da um Sprachunterricht und die Abnahme von Sprachprüfungen. Aber das sind kleine, ganz, ganz kleine und mickrige Reste von dem gewesen, was das Goethe-Institut einst in Russland getan hat.
0: Die meisten politischen Stiftungen, NGOs oder auch Vereine dürfen in Russland nicht mehr aktiv sein. Fällt denn da die Schließung der Goethe-Institute irgendwie noch ins Gewicht?
1: Ja, aufgrund dessen, was ich gerade gesagt habe, dass es ohnehin schon eine sehr eingeschränkte Tätigkeit war, ist das, glaube ich, nicht mehr so wirklich besonders ins Gewicht fallend. Die wesentlichen Tätigkeiten des Goethe-Instituts konnten schon deshalb nicht mehr gemacht werden, nicht weil das Goethe-Institut eben nicht als unerwünschte Organisation gebrandmarkt war, sondern weil man über viele Sachen in Russland einfach nicht mehr öffentlich sprechen und reden kann. Das ist dann strafrechtlich bewährt. Man kann nicht über den Krieg reden, weil jede Meinung, die anders ist als die offizielle Meinung, da kann man verfolgt werden, dafür kann man in den Knast kommen. Deswegen hat das Goethe-Institut auch all diese Sachen nicht mehr angeboten, zum Schutz der eigenen Mitarbeiter, aber auch zum Schutz der Leute, die da eventuell gekommen wären.
0: Sie haben lange in Russland gelebt. Sie kennen die russische Zivilgesellschaft, haben aber gerade in unserem Gespräch ein großes Fragezeichen hinter diesen Begriff gemacht. Sie kennen ja viele Menschen persönlich. Was ist von dieser Zivilgesellschaft überhaupt noch übrig?
1: Als Zivilgesellschaft, als etwas, was öffentlich wirkt, in einem öffentlichen Raum, auch in einem politischen Raum wirkt, nichts mehr. Das ist nicht möglich. Russland ist eine Diktatur. Alles, was oppositionell ist, ist in Gefahr, verfolgt zu werden. Es gibt natürlich einen großen Teil der russischen Zivilgesellschaft im Exil weiter. Sehr viele Menschen sind 2022, einige sogar schon vorher ins Exil gegangen. Das wirkt weiter und es gibt natürlich noch Gespräche, aber eben nicht mehr als etwas, was öffentlich wirksam ist.
0: Empfinden die Menschen das? Empfinden sie einen Verlust an Freiheiten?
1: Die Menschen, die sich vorher engagiert haben und die Menschen, die Zivilgesellschaft wichtig und gut finden, natürlich. Insgesamt in der russischen Gesellschaft ist das Verständnis von Zivilgesellschaft auch vorher schon nicht besonders groß gewesen. Das hat was mit der langen sowjetischen Diktatur zu tun, in der es das alles nicht gab, in der es nur offizielle und offiziell genehmigte und gewünschte Initiativen gab. Insofern sehe ich nicht, dass es da einen wirklich großen Verlustschmerz gibt.
0: Es gibt in Russland auch keinerlei Proteste gegen den Krieg gegen die Ukraine. Und wenn dieser Krieg thematisiert wird, dann mit dem Blick auf das eigene Unglück. Ist das nur die offizielle Linie oder trägt die Bevölkerung das auch mit? Was hören Sie da?
1: In vielen Dingen ist das leider so, dass die Menschen in Russland sehr auf sich selbst bezogen sind und es wenig Empathie für das gibt, was außerhalb passiert, gerade auch nicht für das, was den Ukrainern und der Ukraine angetan wird. Also das ist die eine Seite, aber es gibt natürlich auch Leute, die das so empfinden und die das sehr schmerzt. Aber wie eben schon gesagt, das öffentlich zu äußern, heißt, sich in sehr, sehr große Gefahr zu bringen. Inzwischen werden fast täglich Menschen dafür verurteilt, dass sie etwas gegen diesen Krieg gesagt haben oder vielleicht sogar noch schlimmer, etwas für die Ukraine gesagt haben.
0: Einer, der das getan hat, ist Lev Schlossberg, langjähriger Menschenrechtsaktivist und Vizechef der Jabloko-Partei, die gerade von der anstehenden Duma-Wahl ausgeschlossen ist. Ein Gericht hat ihn gerade zu, ich glaube, 11,5 Jahren Arbeitslager verurteilt. Wenden wir uns mal kurz der Wahl zu. Wie schauen die Menschen auf die

0: diese Wahl, wenn man es denn so nennen will?
1: Wahlen werden in Russland nicht als Wahlen wahrgenommen, schon lange nicht mehr. Die Menschen wissen ganz genau, dass in diesen Wahlen nichts entschieden wird und sie auf diese Wahlen keinen Einfluss haben. Die Rücknahme der Registrierung der Jabloko-Partei, von der Sie eben gerade gesagt haben, die an den Wahlen teilnehmen wollte, hat allerdings etwas damit zu tun, dass, wenn es die Möglichkeit gibt, in irgendeiner Weise legal etwas gegen den Krieg zu sagen oder etwas gegen den Krieg zu tun, dann wird das wahrgenommen. In diesem Fall war das Jabloko ist mit einem Wahlprogramm angetreten für Frieden und die Umfragewerte von Jabloko sind sofort ziemlich hochgegangen. Das heißt, da habe ich die Möglichkeit, etwas zu tun, ohne dass man mir sagen kann, ich habe Gesetze gebrochen, und dann sprechen sich auch Menschen gegen den Krieg aus.
0: Wenn es unterm Strich praktisch keine zivilen Aktivitäten gibt, kein ziviles Engagement, dann sind vermutlich auch die Perspektiven düster. Ist dieser gesellschaftliche Boden aus Ihrer Sicht nachhaltig unfruchtbar gemacht? Sie haben ja ein Buch dazu geschrieben. Wohin treibt Russland Szenarien für die Zeit danach? Wie sehen diese Szenarien aus?
1: Nein, ich glaube nicht, dass das grundsätzlich unfruchtbar ist. Ich glaube, dass gerade die vergangenen 30 Jahre, in denen viel zivilgesellschaftliches und auch anderes demokratisches Engagement eingeübt worden ist, dass das nachwirken wird, dass das weiterwirken wird. Wie sich das dann tatsächlich umsetzt in einer Zeit nach Putin, und davon müssen wir ausgehen, dass es sich unter Putin nicht mehr ändern wird, das hängt von sehr, sehr vielen Umständen ab. Es ist nicht gesagt, dass es besser werden wird in Russland. Es ist aber auch nicht ausgemacht, dass es unbedingt so schlecht bleiben muss, wie es jetzt ist. Nach Putin wird es eine Chance geben. Ob die Russen und Russinnen diese Chance ergreifen, müssen wir sehen.
0: Jens Siegert, langjähriger ehemaliger Leiter des Büros der Heinrich-Böll-Stiftung in Moskau. Neben den bereits genannten Sanktionen gegen Russland will die Bundesregierung auch verstärkt gegen die russische Schattenflotte vorgehen. Jenes lose Sammelsurium von mehr oder weniger seetüchtigen Schiffen, mit denen Russland die internationalen Sanktionen zu umgehen versucht. Außenminister Wadefuhl kündigte Maßnahmen an, mit deren Hilfe die Schiffe festgesetzt werden sollen. Aber das ist aus verschiedenen Gründen gar nicht so einfach, wie Christina Nagel erläutert.
2: Mitte Juli an Bord des finnischen Patrouillenschiffs Turva. Bewaffnete Spezialkräfte seilen sich von einem Hubschrauber ab, stürmen die Brücke des Schiffes und bringen es innerhalb weniger Minuten unter ihre Kontrolle. Was die finnischen Spezialkräfte des Grenzschutzes, Außenminister Wadefuhl, hier demonstrieren, ist das Entern und Festsetzen eines Schiffes, von dem Gefahr ausgeht, dass sich Kontrollen widersetzt. Ein Szenario, das in Finnland keine Fiktion mehr ist. Es gab Fälle wie diese, auch im Zusammenhang mit der russischen Schattenflotte. Also jenen meist maroden Schiffen, die unter fremder Flagge russisches Öl transportieren.
3: Sie sind eine Gefährdung des Schiffsverkehrs, sie sind eine Gefährdung übrigens der Ökologie. Und sie sind vor allen Dingen eine Umgehung von Sanktionsmaßnahmen. Deswegen sprechen wir ja auch mit vielen Staaten, dass sie derartige Tanker gar nicht an Land gehen lassen und dass sie die gar nicht löschen sollten oder befüllen sollten.
2: Sagt Außenminister Johann Wadefuhl und stellt klar, dass die Bundesregierung jetzt nicht mehr nur an andere appellieren will, die vom Geschäft der Schattenflotte profitieren, sondern selbst mehr gegen die Schiffe tun will.
3: Russland wird spüren, dass wir den Druck erhöhen.
2: Welche Schritte die Bundesregierung konkret gehen will, bleibt allerdings vage. Denn es ist nicht einfach, das Vorgehen gegen die Schiffe, die ständig Lackierungen, Namen und Flaggen wechseln und die einzeln ausgemacht werden müssen. Auch das Seerecht spielt eine Rolle, also die Frage, in welchen Gewässern sich ein verdächtiges Schiff befindet, in internationalen, in bestimmten nationalen Zonen oder im Küstenbereich. Um Schiffe aufzuhalten oder gar festzusetzen, braucht es einen triftigen Grund, einen Verstoß gegen Umweltauflagen zum Beispiel oder gravierende Sicherheitsmängel. Dass es gehen kann, zeigt Schweden. Die schwedischen Hoheitsgewässer, vor allem die ausschließliche Wirtschaftszone, würden inzwischen von der russischen Schattenflotte gemieden, sagt Johannes Peters vom Institut für Sicherheitspolitik der Universität Kiel im Deutschlandfunk.
4: Momentan ist es eben so, dass Russland sich darauf verlässt, okay, jetzt sind die Schweden, haben da eine härtere Gangheit angeschlagen, jetzt fahre ich eben durch die deutschen Gewässer, da wird mir nichts passieren.
2: Dass Deutschland bislang eher zurückhaltend war, dürfte auch mit der Sorge zu tun haben, dass es angesichts der eh schon angespannten Lage in der Ostsee zu einer Eskalation kommen könnte. Weil die Schattenflottenschiffe inzwischen zum Teil bewaffnete Sicherheitskräfte an Bord haben oder aber von der russischen Marine begleitet werden. Dass diese Schiffe auf freundliche Funksprüche reagieren, um sich kontrollieren zu lassen, halten Fachleute für wenig wahrscheinlich. Dass dann die deutsche Marine eingreift, kann sich der Sicherheitsexperte Carlo Marsala nicht vorstellen.
5: Ich sehe nicht, dass wir jetzt sozusagen mit unseren eigenen Fregatten versuchen werden, die russische Schattenflotte zu boarden und dabei möglicherweise Konflikte mit russischen Zerstörern zu riskieren.
2: Um wirklich etwas bewirken zu können, braucht es aus Sicht von Fachleuten ein einheitliches, abgestimmtes Vorgehen der Europäer gegen die Schattenflotte. Ziel müsse es sein, das Geschäft mit den Schiffen umständlich und teuer zu machen. Für Schiffseigner, Versicherer und für Russland, das mit den Öleinnahmen auch den Krieg gegen die Ukraine finanziert. Das ist bisher nicht gelungen. Der deutsche Außenminister versucht es weiter. Und auch Innenminister Dobrindt hat bereits zu einem weiteren Treffen der Ostseeanrainerstaaten eingeladen, bei dem es ausschließlich um die Schattenflotte gehen soll.
0: Vielleicht sind wir nur verstärkt sensibilisiert, aber es mehren sich die mindestens merkwürdigen und beunruhigenden Vorfälle in Deutschland. Am Dienstag waren da die beiden offenkundigen Attacken auf zwei Umspannwerke in Sachsen und in Nordrhein-Westfalen. Und in der vergangenen Nacht wurden in München mehrere Brandsätze auf eine Baustelle geworfen. Das bayerische LKA vermutet einen Anschlagsversuch gegen ein Rüstungsunternehmen, sagt allerdings nicht, um welches Unternehmen es sich genau handelt. Was bisher zu dem Vorfall bekannt ist und was nicht, fasst Birgit Frank zusammen.
6: Es werde wegen eines politischen Hintergrunds ermittelt, das sagte ein Sprecher des Bayerischen Landeskriminalamts. In der Nacht zum Donnerstag waren mehrere Brandsätze auf die Baustelle geworfen worden. Ein Mann und eine Frau wurden später festgenommen. Der Konzern Rode und Schwarz selbst reagiert zurückhaltend. Eine Firmensprecherin betont auf BR-Anfrage, das Betriebsgelände selbst sei von dem Vorfall nicht betroffen. Darüber hinaus will sich das Unternehmen aber vorerst nicht öffentlich äußern. Der Konzern war schon früher von Attacken betroffen. Im Jahr 2021 hatten Unbekannte im Umfeld von Rode und Schwarz eine Stromleitung angezündet, die offen in einer Baugrube gelegen hatte. Ein Bekennerschreiben im Internet hatte die Aktion zu einem Angriff auf den Rüstungskonzern erklärt. Die damalige Tat ist bis heute nicht aufgeklärt. Sie hatte zu einem Stromausfall für 20.000 Haushalte im Münchner Osten geführt. Das Unternehmen selbst war nach dessen eigenen Angaben aber nicht beeinträchtigt.
0: Dass Deutschlands Infrastruktur teilweise ziemlich anfällig ist, das haben nicht erst die Anschläge oder Anschlagsversuche deutlich gezeigt. Man denke nur an den großflächigen Stromausfall in Berlin Anfang des Jahres. Selbst das Bundesinnenministerium räumt das unumwunden ein. Ein Sprecher sagte dem Handelsblatt gerade, aufgrund ihrer Bedeutung für die Gesellschaft unterliegen kritische Infrastrukturen einer hohen abstrakten Gefährdung. Zitat Ende. Fragt sich, was kann seitens der Politik unternommen werden, um diese Achillesferse künftig besser zu schützen? Birte Sönnigsen in Berlin. Der Bundestag hat in diesem Jahr das sogenannte Kritis-Dach-Gesetz verabschiedet. Was genau sieht das vor?
7: Mit dem Gesetz soll die kritische Infrastruktur besser geschützt werden. Da geht es zum Beispiel um Energieversorger, um Wasserwerke, um Banken, um Krankenhäuser oder Telekommunikationsanbieter. Die Unternehmen haben durch das Gesetz zum ersten Mal bundesweite Vorgaben bekommen, die sie erfüllen müssen, um sich eben vor Angriffen zu schützen oder vor Sabotage. Vorher haben die Betreiber weitgehend selbst entschieden, wie viel Geld und wie viel Personal sie investieren, um ihre Anlagen zu schützen. Deutschland war mit diesem Gesetz ziemlich spät dran. Nicht nur, weil wir sehen, dass die Gefahren durch hybride Angriffe oder die Folgen des Klimawandels seit Jahren größer werden, sondern weil damit eine EU-Vorgabe umgesetzt wird. Und das hätte eigentlich schon vor Jahren passieren müssen.
0: Aber es kann ja vermutlich kaum per Gesetz verhindert werden, dass es zu Anschlägen kommt, oder?
7: Absolute Sicherheit, die wird es nicht geben. Dafür wird auch dieses Gesetz nicht sorgen. Es kann nicht jedes Stück kritische Infrastruktur geschützt werden, wenn wir alleine an tausende Kilometer Stromleitung, Unterseekabel, Pipelines, Schienen denken. Grundsätzlich kann das Gesetz aber dazu beitragen, dass die Anlagen besser geschützt werden. Ob das aber wirklich ausreicht, das wird sich erst in der Praxis beweisen müssen. Ein zentraler Kritikpunkt von Fachleuten ist seit langem, dass das Gesetz viele Details jetzt noch gar nicht konkret regelt. Zum Beispiel, welche Vorgaben die Betreiber von kritischer Infrastruktur denn genau bekommen? Müssen die nur Pläne aufschreiben oder müssen die bestimmte Szenarien auch regelmäßig üben, damit sie dann eben im Notfall auch wissen, was zu tun ist? Was gilt für Stromnetzbetreiber? Was gilt für Wasserwerke ganz konkret? Das sieht das Gesetz so noch nicht vor. Das soll erst in einer Verordnung geregelt werden. Aber da gibt es bisher erst einen Entwurf. Die hat das Bundesinnenministerium also auch noch nicht endgültig vorgelegt.
0: Das Gesetz ist im März in Kraft getreten. Wie schnell kann es denn dann wirken?
7: Betreiber von kritischer Infrastruktur, die müssen Pläne machen, wie sie ihre Anlagen schützen wollen. Sie müssen regelmäßig Risikoanalysen vornehmen und die Pläne updaten. Da geht es darum, die Betriebe vor Anschlägen, vor Sabotage zu schützen. Aber zum Beispiel auch darum, sie an die Folgen des Klimawandels anzupassen. Wie das passieren soll, da gibt es ganz unterschiedliche Möglichkeiten. Zum Beispiel könnte es für manche Betriebe nötig werden, Zäune zu bauen oder Wachpersonal einzustellen, um Anlagen vor Sabotage zu schützen. Bei manchen Unternehmen geht es darum, eine Notstromversorgung sicherzustellen oder auch dafür zu sorgen, wenn es zu einem Stromausfall kommt, dass dann auch weiter kommuniziert werden kann, dass Internet und Telefon dann weiter funktionieren. Und Stichwort Meldepflicht: Bislang wusste der Bund oft nichts von den Vorfällen, denn längst nicht alle werden öffentlich bekannt. Und dadurch konnten dann andere Unternehmen zum Beispiel auch schlechter gewarnt werden. Das soll sich jetzt ändern. Der Bund soll mit diesem Gesetz eben erstmals einen Überblick bekommen.
0: Wie kann der Staat die kritische Infrastruktur besser schützen? Informationen von Berlin-Korrespondentin Birte Sünnigsen. Auch wenn es in den kommenden Tagen noch mal spätsommerlich heiß werden könnte, die Extremtemperaturen des Frühsommers werden wir absehbar in diesem Jahr nicht mehr erreichen. Alles vergessen und wieder gut also? Nein, natürlich nicht. Dafür genügt ein Blick aus dem Fenster. Und es gibt neue, ungemütliche Nachrichten in Sachen Wetter und Klima. Mit nahezu 100%iger Sicherheit wird es in den kommenden Monaten einen sehr starken El Niño geben, so die Prognose der Weltwetterorganisation WMO mit Sitz in Genf. Der voraussichtliche Höhepunkt wird wohl Ende dieses Jahres erreicht. Aus Genf, Sandra Bieger.
8: El Niño ist ein natürliches Klimaphänomen, das etwa alle 2 bis 7 Jahre auftritt und weltweit zu Wetterveränderungen führen kann. Nach Angaben der Weltorganisation für Meteorologie WMO in Genf erhöht ein starker El Niño das Risiko für Extremwetterlagen in vielen Teilen der Erde. Besonders betroffen sein könnten die Küstenregionen von Peru, Ecuador und Nordchile, wo Überschwemmungen drohen. In Australien und Teilen Asiens dagegen steige das Risiko für Dürren und Waldbrände. Welche Auswirkungen das Klimaphänomen in den kommenden Monaten auf Deutschland und Europa haben könnte, dazu liegen noch keine gesicherten Erkenntnisse vor. Die Vereinten Nationen und nationale Wetterdienste wollen angesichts der aktuellen El Niño-Prognose ihre Frühwarn- und Vorsorgesysteme ausbauen, mit dem Ziel, Regierungen, Hilfsorganisationen und die Bevölkerung möglichst frühzeitig auf Extremwetterlagen vorzubereiten.
0: Nun muss man betonen, El Niño ist ein natürliches, regelmäßig wiederkehrendes Klimaphänomen. Es wird nicht durch den Klimawandel verursacht. Allerdings ist das nur die halbe Wahrheit. Janina Schreiber aus der SWR Umweltredaktion. Zunächst mal, was muss ich mir genau unter einem Super El Niño vorstellen?
9: Also El Niño ist ja ein natürliches Klimaphänomen. Im Pazifik tritt alle 2 bis 7 Jahre auf und um zu prüfen, kommt da ein El Niño, beobachten Klimaforschende eben die Temperatur im Pazifik genau. Das heißt, da verändern Passatwinde einfach, wo es plötzlich feucht und nass ist. Das ist ja üblicherweise auf der asiatischen Seite der Fall. Da gibt es aber durch El Niño dann Dürren und Trockenheit. Umgekehrt kommt es zu Starkregenfällen auf der südamerikanischen Seite. Waldbrände in Indonesien gehören zu den Folgen, genauso wie im Amazonas-Regenwald. In der Atacama-Wüste, da gab es zum Beispiel schon Schnee in diesem Jahr, auch begünstigt wohl durch El Niño. Und in Ostafrika bringt der El Niño Dürren. Das heißt, da kommt natürlich die Landwirtschaft, die Wasserressourcen, auch die Energieversorgung und Gesundheitssysteme vor Ort an ihre Grenzen. Und deshalb ist die Weltwetterorganisation auch die Vereinten Nationen. Deshalb sind die beide so interessiert daran, jetzt zu warnen, damit sich die betroffenen Länder eben schon mal wappnen können.
0: Und inwieweit hängen ein Super El Niño und der Klimawandel zusammen?
9: Ja, El Niño, ich sagte es, ist ja schon natürliches Klimaphänomen, aber das wird nicht verursacht durch die Klimaerwärmung, aber eine Studie, die hat nochmal deutlich gezeigt, wenn dieses natürliche Klimaphänomen in einer durch uns Menschen schon wärmeren Atmosphäre stattfindet, dann geschieht das Ganze eben auf einem höheren Level. Deshalb spricht die WMO auch in diesem Jahr von einem gigantischen Ausmaß.
0: Dann wird es einfach heftiger.
9: Richtig. Extremes Wetter, was er bringt, wird durch die Klimaerwärmung intensiver und heftiger. Und umgekehrt, in El Niño-Jahren war die Durchschnittstemperatur auch in der Regel eben wärmer in diesen Jahren. Sprich, da entsteht so ein richtiger Ping-Pong zwischen Klimaerwärmung und El Niño.
0: Jetzt haben Sie gerade schon gesagt, El Niño ist ein Phänomen des pazifischen Raums. Er beeinflusst und verändert vor allem mal Luft- und Meeresströmungen. zwischen Asien und Südamerika. Das ist insgesamt relativ weit weg von uns. Weit genug, damit Europa davon wenig bis nichts mitbekommt?
9: Ja, ja. Also recht sicher merken wir das vor allem am Geldbeutel. Schauen wir zum Beispiel auf die letzten El Niño-Ereignisse. 2023 war so ein Jahr, da sind die Preise für Kakao, für Orangen, also für Früchte aus den Pazifikregionen echt gestiegen. Gab eben Ernteausfälle, Angebot wurde knapper, Wasserstraßen, die sind leer gelaufen wie der Panama-Kanal. Auch für Reis prognostiziert die WMO jetzt Rückgänge oder für Palmöl. Das kommt ja aus Ländern wie Indonesien oder Malaysia.
0: Und wie sieht es wettertechnisch aus? Werden wir sozusagen auch beim Blick aus dem Fenster was bemerken?
9: Ja, immer wieder gibt es Gerüchte, dass El Niño eben einen außergewöhnlichen Kälteeinbruch im Spätwinter bei uns bringen kann. Das kann passieren, weil eben dieser wärmere Pazifik dann auch Energiewellen in die Atmosphäre schickt, den Polarwirbel sogar beeinflusst. Der hat eben Auswirkungen auf unseren Winter, aber kann. Also viele Forschende, mit denen ich gesprochen habe, die sagen, noch ist das gar nicht sicher. Der Winter wird auch von anderen Dingen beeinflusst, eben unter anderem eher vom Atlantik. Das ist ja unsere Wetterküche in Europa. Also da müssen wir einfach noch abwarten.
0: Die Weltwetterorganisation prognostiziert einen Super El Niño. Informationen dazu von SWR-Umweltredakteurin Janina Schreiber. Es läuft deutlich besser als erwartet. Mit dieser positiven Nachricht überraschen heute mehrere Wirtschaftsforschungsinstitute. Die haben ihre Prognose für das Wachstum des Bruttoinlandsprodukts in diesem und im kommenden Jahr deutlich angehoben. Das klingt angesichts negativer Schlagzeilen aus der Wirtschaft, die uns aktuell beschäftigen, eher merkwürdig. Wir hören von der Krise bei VW. Wir spüren an der Tankstelle, wie stark die Energiepreise gestiegen sind. Also von Optimismus ist eigentlich nicht viel zu spüren. Christoph Geismayer aus der SWR Wirtschaftsredaktion. Trotzdem sagen die Experten, die deutsche Wirtschaft habe wieder Tritt gefasst. Wie kommt das?
10: Ja, überrascht hat die Experten vor allem, dass die Erholung in der Industrie in den zurückliegenden Monaten doch kräftiger war, als man bislang erwartet hatte. Angesichts auch der globalen Krisen war ja die Stimmung eher gedämpft. Doch jetzt zeigen die Zahlen vom Statistischen Bundesamt, dass sich die Exporte im ersten Halbjahr doch kräftiger entwickelt haben als zunächst bilanziert. Vor allem wegen einer hohen Nachfrage aus dem Ausland. Laut dem IFO-Institut ist die Basis dafür das robuste Wachstum der Weltwirtschaft, von dem Deutschland profitiert. So ist auch die Nachfrage aus den USA gestiegen. Den Trumpschen Steuerwahnsinn hat die Wirtschaft also offenbar verdaut. Und auch die Bestellungen aus der EU haben der deutschen Industrie einen Push gegeben. Dabei erwartet das IFO-Institut, dass dieses positive Umfeld für die Industrie so bleibt. Auch deshalb wurde die Prognose für das Wachstum des Bruttoinlandsprodukts für dieses Jahr jetzt auf stolze 1,4% angehoben.
0: Welche Rolle spielen mit Blick auf das Wirtschaftswachstum denn die Ausgaben des Staates? Fließen ja Milliarden in die Infrastruktur und in die Verteidigung.
10: Ja, laut dem Wirtschaftsforschungsinstitut IFO gibt der Staat alleine für die von Ihnen gerade genannten Bereiche fast 40 Milliarden Euro zusätzlich aus in diesem Jahr. Und angesichts dieser Größenordnung gilt das neben der Erholung der Industrie als zweiter wichtiger Pfeiler für die jetzt doch deutliche Erholung der Wirtschaft. Allerdings in diesem Punkt gibt es natürlich eine Schattenseite. Die Ausgaben des Staates, die jetzt so positiv wirken, sind Ausgaben auf Pump. Die Verschuldung Deutschlands wird weiter wachsen, aber das ist ja auch keine Neuigkeit. Darauf haben wir uns bereits eingestellt nach der Ankündigung des 500 Milliarden schweren Konjunkturpakets.
0: Die Wirtschaft erholt sich, das ist schön, aber was ist mit den Verbrauchern? Die hohen Energiepreise treiben die Inflation, bei der Kaufkraft bleibt weniger. Wird sich das ändern?
10: Leider nein. Die Verbraucher werden laut der aktuellen IFO-Prognose in diesem Jahr mit einer Inflation von 2,8% leben müssen. Im nächsten Jahr dann werden es wohl 3% Inflation sein. Vor allem Gas und Strom werden sich angesichts der Entwicklung am Energiemarkt weiter verteuern und die Haushalte belasten. Und so überrascht es nicht, dass trotz der besseren gesamtwirtschaftlichen Aussichten von den Verbrauchern, vom Konsum keine großen Impulse erwartet werden. Schlicht deshalb, weil den Leuten wegen höherer Ausgaben dazu das Geld fehlt. Immerhin sieht die Prognose für den Arbeitsmarkt im nächsten Jahr ganz gut aus. So rechnet das IFO-Institut mit einem Anstieg der Beschäftigung als Folge der jetzt verkündeten besseren Konjunkturaussichten.
0: Die deutsche Wirtschaft fast wieder tritt. Informationen und Hintergründe dazu von SWR-Wirtschaftsredakteur Christoph Geismayer und soweit SWR Kultur aktuell mit Pascal Fournier.
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Kulturaustausch zwischen Deutschland und Russland. Davon ist ja seit Beginn des russischen Großangriffs auf die Ukraine ohnehin nicht mehr so viel übrig. Jetzt müssen auch noch die verbliebenen Goethe-Institute in Russland schließen. Das ist gleich unser erstes Thema in SWR Kultur am Mittag. Und wir schauen aufs Glücksgefühle-Festival, das ab heute auf dem Hockenheimring stattfindet. Da verbietet der Veranstalter politische Statements auf der Bühne und das will sich die Band Alphaville nicht gefallen lassen. Das und mehr in der nächsten halben Stunde auf SWR Kultur.

0: Es war absehbar, jetzt ist es soweit. Die Goethe-Institute in Russland, die werden geschlossen. Das hat der russische Außenminister Sergej Lavrov heute Morgen angekündigt. Das Ganze ist eine Reaktion auf die Vorwürfe der Bundesregierung, Russland stecke hinter dem Drohnenvorfall in Leipzig. Deshalb werden auch das verbliebene russische Generalkonsulat in Bonn und das russische Haus in Berlin geschlossen, das ja der Einschätzung vieler Experten nach eher eine Geheimdienstzentrale denn eine Kultureinrichtung ist. Was heißt das jetzt für den ohnehin eher kläglichen Rest der deutsch-russischen kulturellen Beziehungen? Das bespreche ich mit unserem Kulturkorrespondenten in Berlin, Wladimir Balzer. Hallo.
1: Hallo.
0: Lassen Sie uns mal gleich zu Beginn kurz klären, was wird da genau geschlossen, wer ist konkret betroffen?
1: Das sind drei Goethe-Institute, die es noch in Russland gibt. Moskau, St. Petersburg und im fernen Nowosibirsk. Das sind Moskau ist eines der größten überhaupt, zumindest baulich. Aber das alles ist schon reduziert worden, die Tätigkeiten dort. Seit dem großflächigen Angriff Russlands auf die Ukraine ist man da im Sparbetrieb, zumindest was die Mitarbeiterzahl angeht. Gerade mal 15 sind es. Davon sind 13 sogenannte Ortskräfte, also Menschen, die direkt in Russland leben und dort auch angestellt sind. Und zwei sogenannte Entsandte. Das heißt also Goethe-Institutsmitarbeiter, die aus Deutschland dorthin entsandt werden, ähnlich wie Diplomaten. Die werden dann auch zurückkehren müssen nach Deutschland und die 13 Ortskräfte dann müssen vor Ort dann schauen. Vielleicht werden sie einfach arbeitslos, vielleicht wird es andere Übergangslösungen geben. Aber ansonsten sind das drei Institute gewesen, die eben kaum mehr Veranstaltungen angeboten haben. Das ging einfach auch nicht mehr, war nicht mehr möglich angesichts dieser Lage und haben aber die Bibliotheken offen gelassen und vor allem, und das ist glaube ich mit das Wichtigste in diesem Riesenland Russland, digitale Sprachkurse für immerhin 500.000 Russen, die sozusagen über diesen Weg, über das Goethe-Institut dort die deutsche Sprache gelernt haben. Auch das wird jetzt vermutlich alles nicht mehr möglich sein.
0: Also kurz die Nachfrage aus Minister Wadefuhl hat ja gesagt, das sei immer noch eine Kulturbrücke gewesen, die man gerne fortgesetzt hätte. Da gab es also gar nicht mehr so viel Kulturaustausch letzten Endes, weil die Bedingungen ohnehin schon so schwer waren.
1: Ich sag mal, keinen direkt sozusagen sichtbaren mit Veranstaltungen, mit Terminen, mit einem Terminkalender, einem Veranstaltungskalender, wo man dann hingehen kann, sondern eher so ein bisschen hinter verschlossenen Türen, wenn man so will. Man hat natürlich versucht, die Verbindungen in die Zivilgesellschaft zu wahren, die Verbindungen auch in die, ich sag mal, also Off-Kulturszene zu wahren. Das gab es noch, da gab es noch Möglichkeiten. Man war auch so eine Brücke, so eine Kommunikationsbrücke, weiter Ansprechpartner, aber nicht mehr ein wirklich lebendiger Veranstaltungsort. Das war es nicht. Aber es war halt immer noch auch eine Insel, ja, durch die Bibliotheken zum Beispiel. Diese Häuser waren ja offen, da konnte man reingehen, da konnte man deutsche Bücher bekommen, deutsche Zeitungen und vieles andere mehr ins Gespräch kommen. Da hatten russische Behörden gar keinen Zugriff drauf. Also so ein bisschen, Inseln der Freiheit, Inseln der Meinungs- und Pressefreiheit und das haben viele auch in Anspruch genommen.
0: Der russische Außenminister Lavrov wiederum, der hat die Schließung heute früh ja angekündigt und auch gesagt, das sei jetzt das Ende der deutschen kulturellen Präsenz in Russland. Sehr kategorisch. Stimmt das denn so?
1: Naja, zumindest, ich sag mal, wenn man das staatlich betrachtet, ja, das schon. Es ist eine Reaktion, klar, auf die Schließung des russischen Hauses in Berlin. Und man kann das wirklich in keiner Weise vergleichen. Das ist natürlich russische Propaganda, diese beiden Institute auf eine Stufe zu stellen. Das russische Haus in Berlin, das war kein freies Kulturinstitut wie das Goethe-Institut in Deutschland. Das war ein Ort, von dem aus russische Staatspropaganda betrieben worden ist, von dem aus womöglich auch spioniert worden ist. Das war so ein letzter Rückzugsort, auch angesichts der Tatsache, dass es ja nur noch die Botschaft und ein Generalkonsulat in Deutschland gab, nämlich das in Bonn, was er jetzt auch schließen muss. Und die anderen waren ja alle zu. Also das russische Haus hier in der Berliner Friedrichstraße in Berlin-Mitte gehört zu Russland, ist auch nicht so einfach von deutschen Behörden zu betreten. Das Interesse aber in Russland an deutscher Kultur, an deutscher Sprache, das bleibt natürlich bei den Menschen selbst.
0: Wie reagiert man denn jetzt in München darauf? Da sitzt ja die Goethe-Zentrale. Hat man sich darauf irgendwie vorbereitet?
1: Also was man alles so aus Hintergrundgesprächen mit Menschen aus dem Goethe-Institut hört, erstmal tiefe Betroffenheit, weil man natürlich sich von russischer Seite ungerecht behandelt fühlt. Ich sag's ja, das ist ein freies Kulturinstitut, was überhaupt nicht zu vergleichen ist mit dem russischen Haus in Deutschland. Und dort wird also diese Aktivität jetzt eingeschränkt bzw. komplett beendet. Man hat sich schon seit Tagen natürlich vorbereitet. Da gibt es auch direkte Gespräche mit dem Auswärtigen Amt, mit der Botschaft in Moskau. Moskau mit dem noch verbleibenden Generalkonsulat in St. Petersburg. Das kann ja noch offen bleiben, was auch bemerkenswert ist, dass es eben noch nicht auf der Liste der Schließungen steht. Und da hat man so eine Art Krisenstab gebildet, kümmert sich eben auch um die zwei entsandten deutschen Mitarbeiter, die dann eben nach Deutschland zurückfahren müssen, und schaut dann, was mit den 13 anderen sogenannten Ortskräften passiert. Aber natürlich, Schließung des Goethe-Instituts heißt auch die Beendigung aller Aktivitäten, inklusive auch der digitalen Sprachkurse für 500.000 Russen. Das ist eine harte Konsequenz.
0: Jetzt haben Sie die Sprachkurse schon angesprochen. Lassen Sie uns mal kurz ein bisschen spekulieren. Das Goethe-Institut, das leidet ja durchaus auch unter klammen Kassen. Werden denn dadurch Mittel frei, die man jetzt anderweitig einsetzen kann, um zumindest kulturelle und zivilgesellschaftliche Beziehungen nicht komplett abreißen zu lassen?
1: Das könnte ich mir gut vorstellen. Diese Etats sind ja da und es gibt ja dieses Projekt Goethe im Exil. Das sind vor allem Goethe-Institute, die eben nicht mehr an den Orten arbeiten können, wo sie ursprünglich waren. Afghanistan ist ein Ort, Syrien ist ein Ort, andere Bereiche, auch Belarus. Und es könnte jetzt eben auch ein Goethe im Exil Russland geben. Das wäre dann in Berlin oder in anderen Orten in Deutschland, wo man eben versucht, Kontakt zu halten, eben hier auf deutschem Staatsgebiet. Auch vielleicht mit der russischen Community hier in Deutschland, die ja groß ist. Vielleicht auch über digitale Wege hin nach Russland, von Deutschland aus. Ich vermute mal, da arbeitet man schon an Programmen, oder nicht nur ich vermute, ich bin mir ziemlich sicher, dass da im Hintergrund schon was läuft.
0: Die Goethe-Institute in Russland, die müssen schließen. Das ist die Ankündigung von heute Morgen. Über die Konsequenzen, die das mit sich bringt, habe ich mit unserem Kulturkorrespondenten in Berlin, Wladimir Balzer, gesprochen. Danke Ihnen.
1: Gerne.

0: 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Wenn Sie lesen, dann ja vermutlich Taschenbücher, sicher auch mal ein Hardcover, vielleicht auch auf dem E-Reader oder ganz alltäglich natürlich am Handy. Da kann man manchmal vergessen, wie kostbar und wie rar Bücher einmal waren, vor allem vor der Erfindung des Buchdrucks. Wegen der Materialien wie Pergament, aber auch wegen der Kunstfertigkeit der Schreiber und Illustratoren. Nur ein Beispiel, die Fleuronnés. Das sind besonders hervorgehobene und verzierte Anfangsbuchstaben eines neuen Abschnitts. Und in Mainz ist im 14. Jahrhundert eine ganz eigene Art dieser Verzierung entstanden. Das hat ein Kunsthistoriker jetzt herausgefunden. Imogen Voth hat sich diese Mainzer Besonderheit der Buchkunst genauer angeschaut.
1: Im Lesesaal der Wissenschaftlichen Stadtbibliothek liegen auf schwarzen Samtkissen zwei alte dicke Bücher aus dem 14. Jahrhundert. Die vergangene Zeit ist an den Büchern nicht spurlos vorübergegangen. Ein Gesangbuch aus dem Kartäuserkloster hat von unzähligen Mönchsfingern, die durch die Seiten geblättert haben, dunkle Verfärbungen am Rand. Bis ins 18. Jahrhundert wurde es von Mönchen benutzt. Es sind wahre Schätze, die immer sorgfältig behandelt wurden. Auffällig sind feine Linien in Blau und Rot, die den unbeschriebenen Teil der Seiten schmücken. Christoph Winterer ist für die Handschriften der Wissenschaftlichen Stadtbibliothek in Mainz zuständig und hat sich mit diesen besonderen Zeichnungen jahrelang intensiv beschäftigt.
2: Eigentlich wollte ich Deckfarben, Buchmalereien finden, die aus Mainz stammen. Und wir haben so wenig aus dem 14. Jahrhundert. Und stattdessen habe ich diese Initialen zweiter Ordnung, die mit Rot und Blau, mit einem ganz dünnen Pinsel oder mit einer Feder, das wissen wir nicht, gezeichnet worden sind.
1: Kleine, zarte Blümchen ranken sich um den Text. Auch Fabelwesen sitzen zwischen den Buchstaben. Beim Vergleichen der Bücher aus unterschiedlichen Regionen ist Christoph Winterer allerdings etwas Spannendes aufgefallen. Er entdeckte eine Systematik bei den Zeichnungen.
2: Eine Regel ist, dass die Muster innerhalb des Buchstabens, das sind die Muster, die füllen sich ja um den ganzen Buchstaben und innen drin, die sind immer in eine einzige Richtung ausgerichtet. Das ist wie, als ob ein Magnet die in eine Richtung gepolt hätte. Das ist in Städten wie Köln, die kämen niemals auf die Idee, und Paris. Dann, was auch typisch ist, die Initiale ist so ein bisschen eingefasst, dass man den Eindruck hat, dass ein quadratisches oder rechteckiges Feld darum entsteht. Das heißt, es ist wirklich die Form des Buchstabens dann untergeht.
1: Die Muster werden Fleuronnés genannt und spielten in der Wissenschaft bislang eine untergeordnete Rolle. Die feinen blau-roten Linien dienen vor allem der Gliederung der Seiten. Erst mit der Entdeckung der Mainzer Fleuronnés bekommen die filigranen Zeichnungen eine neue Bedeutung. Sie unterscheiden sich nämlich von den Fleuronnés der Buchkünstler in Köln, Paris oder London. Die Mainzer Zeichnungen sind streng und wenig verspielt. Und so kann Christoph Winterer die kostbaren Handschriften, die irgendwo auf der Welt in einer Bibliothek schlummern, nun mit Hilfe des besonderen Codes Mainzer Fleuronnés zuordnen und damit die Herkunft klären. Vielleicht ist das der Beginn eines neuen Kapitels der Mainzer Stadt- und Kunstgeschichte.
2: Ich sehe zumindest, diese Bücher durch eine Werkstatt in Mainz gegangen sind. Das ist natürlich immer so ein bisschen ein Problem, dass auch Auftragsarbeiten natürlich dabei sein können. Zum Beispiel diese riesengroße Bibel aus dem Franziskanerkloster in Pforzheim. Das war aber nur belegt für Mitte des 15. Jahrhunderts. Wir sind ja im 14. Jahrhundert davor, sind diese Bücher entstanden. Und das sind 5 Bände in Karlsruhe und Paris. Da kam kein Mensch auf die Idee, das ist jetzt aus Mainz.
1: Mainz war im 14. Jahrhundert ein Zentrum der Buchkunst, erklärt der Handschriftenexperte Christoph Winterer. Es muss zahlreiche Werkstätten gegeben haben, in denen sogenannte Fleuratoren und Fleuratorinnen gearbeitet haben.
2: Tatsächlich wissen wir 2 Namen, aber die führen nicht ganz zum Ergebnis. Wir wissen einerseits, dass es kurz vor 1300 in einem Frauenkloster eine sehr gute Kalligrafin gegeben hat, die auch solche Buchstaben gemalt haben. Das heißt, wir wissen, dass so ein relativ armes Frauenkloster so etwas gemacht hat für den eigenen Bedarf, aber auch zum Verkauf, um Geld zu verdienen.
1: Ab 1450 hatten es die Schreiber schwer, denn ein gewisser Johannes Gutenberg druckte zum ersten Mal eine Bibelseite. Die filigranen, von Hand gezeichneten Fleuronnés blieben hingegen noch kurze Zeit. Erst um 1520 verschwinden die Blätter, Ranken und Knospen völlig aus den Büchern. Der technische Fortschritt erlaubte gedruckte Fleuronnés. Damit entfiel ein teurer Arbeitsschritt und Bücher in Schwarz-Weiß galten als modern und schick.
0: Und dabei sind wir irgendwie auch 500 Jahre später stehen geblieben. Imogen Voth hat uns die Mainzer Fleuronie vorgestellt, die Sie sich übrigens auch anschauen können, denn die Bibliotheken der Stadt Mainz haben die Forschungsergebnisse von Christoph Winterer als Buch herausgegeben.

0: Good Vibes Only sollen am Wochenende beim Glücksgefühle-Festival am Hockenheimring herrschen. Große Namen, volle Bühnenmusik für möglichst viele Geschmäcker und natürlich Festivalstimmung. Aber es gibt Streit im Vorfeld, denn die Veranstalter haben die Band Alphaville kurzfristig ausgeladen. Der Grund? Der Veranstalter will politische Äußerungen auf seinen Bühnen grundsätzlich nicht zulassen und erklärt das Festival zur, Zitat, komplett unpolitischen Bühne. Alphaville spricht von einem Maulkorb. Erlass. In den sozialen Medien wird die ganze Angelegenheit heftig diskutiert und meine Kollegin Samira Straub aus der SWR Kulturredaktion meint, dieser Streit, der geht weit über die Band hinaus.
1: Unsere Bühne soll der Musik gehören, nicht politischen Auseinandersetzungen. So begründet das Glücksgefühle-Festival die Ausladung von Alphaville. Die Band sollte am Freitag auftreten, konnte sich mit dem Veranstalter aber nicht darauf einigen, politische Äußerungen auf der Bühne zu unterlassen. Der Streit mit Alphaville kommt nicht aus dem Nichts. Sänger Marian Gold hat bei früheren Veranstaltungen desselben Veranstalters auf der Bühne gegen rechts und gegen die AfD gesprochen. Für Glücksgefühle war damit offenbar klar, solche politischen Ansagen sollte es diesmal nicht geben. Ausgerechnet an einem Wochenende, an dem in Sachsen-Anhalt gewählt wird, erklärt eines der größten Musikfestival Deutschlands, Politik bitte draußen lassen. Aber wer politische Äußerungen von einer Bühne fernhalten will, trifft damit selbst eine politische Entscheidung. Natürlich kann man irgendwann genug haben von politischen Debatten. Muss wirklich jedes Konzert noch politisch aufgeladen werden? Nein, natürlich nicht. Nur die Schlussfolgerung ist falsch. Der Wunsch nach Eskapismus macht eine Bühne noch lange nicht politikfrei. Musik und Politik lassen sich nun mal nicht sauber voneinander trennen. Punk, Hip-Hop oder Reggae sind ohne Protest und gesellschaftliche Konflikte kaum denkbar. Und auch live besteht Musik eben nicht nur aus Songs. Ansagen und der direkte Kontakt mit dem Publikum gehören genauso dazu. Wer Künstler auf ihre Hits beschränkt, behandelt sie am Ende wie Dienstleister für gute Stimmung. Hauptsache, der Refrain sitzt und die Ansage stört nicht. Und überhaupt, wo soll diese Grenze verlaufen? Ist ein Satz gegen Rassismus schon zu politisch? Ein Appell für Demokratie? Noch erstaunlicher als die Ansage des Veranstalters ist die Ruhe im Line-up. Haltung scheint unter Musikern ein ziemlich hohes Gut zu sein. Solange es der Kollege ist, der gerade ausgeladen wird. Das Glücksgefühle-Festival nennt sich selbst den glücklichsten Ort der Welt. Offenbar gehört zum Glück dort auch, bestimmte Debatten einfach draußen zu lassen. Das Versprechen ist klar. Möglichst viel gute Stimmung, möglichst wenig Reibung. Aber heißt glücklich sein wirklich Augen zu und Haltung aus? Die Besucher des Glücksgefühle-Festivals scheint es bisher nicht zu stören. Die Tickets verkaufen sich wie von selbst. Aber gute Laune und Haltung schließen sich nicht aus. Kultur muss nicht permanent stören. Sie muss es aber dürfen. Wer nur Hits ohne Haltung will, sollte vielleicht keine Künstler buchen, sondern Playlists abspielen.
0: Der Kommentar von Samira Straub in SWR Kultur am Mittag. Ein ausführliches Gespräch zum Glücksgefühle-Festival und der Debatte um politische Äußerungen auf der Bühne finden Sie auch auf swr.de zum Nachhören.

0: Behinderungen und Beeinträchtigungen, wenn die in der Literatur oder im Film dargestellt werden, dann kann das schnell nach hinten losgehen. Vor allem, wenn die Autoren selbst keine Berührungspunkte mit dem Thema haben. Zu kitschig, zu melodramatisch oder schlicht behindertenfeindlich, lautet dann oft die Kritik von Menschen mit Behinderungen. Thomas von Steinecker ist es in seinem neuen Roman aber offenbar gelungen, dieses Thema zu einem selbstverständlichen Teil der Geschichte zu machen. Schwestern heißt sein neues Buch, das er gestern in der Akademie der Wissenschaften und Literatur in Mainz vorgestellt hat. Anke Petermann war dabei.
1: Am 600-Seiten-Opus Die Privilegierten wäre Autor Thomas von Steinecker fast verzweifelt, wie er in Mainz erzählt. Das Schreiben am neuen Roman ging ihm leichter von der Hand. Schwestern heißt er, 352 Seiten.
2: Ja, es ist eine Schwesterngeschichte. Eigentlich ist es aber vor allem die Geschichte von Bettina, die ihren Weg sucht im Leben und findet, der aber im Zickzack verläuft.
1: Erläutert der Autor auf dem Podium der Mainzer Akademie der Wissenschaften und der Literatur im Gespräch mit Andreas Platthaus, FAZ-Ressortchef Literatur. Als Schülerin übt Bettina das Deklamieren von Gedichten vor ihrer Schwester Simone und hat beim ersten gelungenen Vortrag im Unterricht ihr Erweckungserlebnis, wie von Steinecker sagt. Sie will Schauspielerin werden.
2: Man hatte ihr spontan applaudiert. Sie war rot geworden und hatte sofort peinlich berührt zu Boden gesehen. Aber den ganzen Nachhauseweg war sie, statt den Bus zu nehmen, zu Fuß gelaufen, weil sie vor Glück und Freude einfach laufen musste. Und sie schwebte. Zu Hause hatte sie davon nichts erzählt.
1: Das Zuhause liegt in der bayerischen Provinz. Die Eltern schieben Bettina schon früh Verantwortung für Simone zu. Die ist seit ihrer Geburt geistig beeinträchtigt. Kritiker Platthaus hat sich eine Passage auf Seite 92 markiert.
3: Es gab sonst keine Behinderten in Landshut. Ja, auf der Welt, sie waren alle versteckt, man sah sie nie.
1: Der Roman habe autobiografische Züge, offenbart Thomas von Steinecker in Mainz.
2: Es gibt konkrete Vorbilder dafür, sonst hätte ich mich nicht getraut, darüber ein Buch zu schreiben. Da lauern natürlich endlos Klischees.
1: Der Autor lässt sie aus. Bettina will, dass man Simone etwas zutraut. Sie hat der Schwester Schwimmen beigebracht und steigt mit ihr in die Isar. Es wird ein traumatisches Erlebnis. Simone klammert sich an Bettina.
2: Sie konnte nicht mehr, das Ufer war noch weit entfernt. Lass mich los! Sie versuchte, Simones Griff zu lösen, aber dann würde sie untergehen. Ihre Körper krampften zusammen.
1: Nur knapp gelingt es Bettina, sich selbst und die Schwester zu retten. Verrat mich nicht, flüstert sie auf dem Heimweg mit dem Rad. Dabei glaubt sie zu wissen,
2: Simone war unfähig zu lügen, so wie sie unfähig war, etwas Böses zu tun. Etwas Böses, wie zum Beispiel die eigene Schwester bewusst in Lebensgefahr zu bringen. In ihrem ganzen Leben hatte Simone nie etwas Böses getan. Aber als sie abstiegen, guckte Simone Bettina ins Gesicht, so wie sie es noch nie getan hatte, und sagte ernst, ich tu nix sagen, Tini.
1: Viele im Publikum sind berührt. Da steckt Herz drin, sagt Martina Tadli, eine Zuhörerin in der Mainzer Akademie.
4: Man denkt oft, dass Menschen, die in irgendeiner Weise eingeschränkt sind, die Dinge nicht wahrnehmen. Sie nehmen sie wahr. Und das ist im Kontakt mit Menschen, die anders erscheinen, der Moment, wo man merkt, wir sind alle Menschen. Wir sind miteinander verbunden und Formen des Möglichen.
1: Aus Simones Klammergriff im Fluss hat sich Bettina befreit. Um ihren Weg zu gehen, muss sich die Hauptfigur von ihrer Familie lösen. Wie das gelingt, erzählt Thomas von Steinecker komprimiert. Es geht um die drei entscheidenden Tage im Leben der Protagonistin. Stefan Röttgen ist zuvor Premiere des Romans Schwestern eigens von Siegen in Westfalen nach Mainz gereist. Er freut sich auf die Lektüre. Röttgen hat alles von Thomas von Steinecker gelesen und dabei eine Konstante entdeckt.
5: Man fiebert mit den Figuren mit, man leidet mit den Figuren mit, man freut sich mit den Figuren. Also ich finde, ein Schriftsteller der deutschen Gegenwartsliteratur, der seinesgleichen sucht.
0: Und wenn Sie jetzt Lust bekommen haben, Schwestern zu lesen, dann müssen Sie sich noch ein ganz klitzekleines bisschen gedulden. Der Roman erscheint am 8. September, also nächste Woche bei S. Fischer.

0: St. Blasien im Schwarzwald, da ist die Soundscape ja tendenziell eher Kirchenglocken statt Kettensägen. In den nächsten Tagen aber wird in St. Blasien mitten in der Stadt gesägt, geschliffen und gehämmert. Beim 29. Internationalen Bildhauersymposium verwandeln 14 Künstlerinnen und Künstler innerhalb von nur 5 Tagen massive Baumstämme in Skulpturen. Und die Besucher, die können ihnen dabei über die Schulter schauen. Unsere Reporterin Vanessa Ammann hat das Freiluftatelier mehrere Tage lang begleitet.
1: Jessica Cheng steht auf einem Podest. Vor ihr ein gut 2 Meter hoher Eichenstamm, ungefähr 1,5 Meter dick. Cheng selbst ist gerade einmal 1,60 Meter groß. Sie trägt Gehörschutz und eine Staubmaske, steckt beide Arme nach vorne und peilt am Holz entlang. Wo muss sie schneiden? Was kann weg? Die Bildhauerin sieht in diesem Baumstamm schon etwas, das für alle anderen noch ziemlich viel Fantasie braucht. Einen Frosch.
2: Es ist ein Rotaugenlaubfrosch, so heißt diese Froschart und ist eine der Arten, die bei uns in Costa Rica vorkommt.
1: Sie kommt aus Costa Rica. Für das Bildhauersymposium ist sie nach St. Blasien gereist. 5 Tage hat sie Zeit, aus diesem Stamm ihre Skulptur herauszuarbeiten. Und sie ist nicht allein. 14 Künstlerinnen und Künstler sägen, schleifen und hämmern in diesen Tagen mitten in der Stadt. Im Kurgarten, entlang der Alp, zwischen Cafés und Eisdielen. St. Blasien wird eine Woche lang ein Freiluftatelier. Christel Steyer ist selbst Bildhauerin und die künstlerische Leiterin des Symposiums. Sie sagt, wenn die Künstlerinnen und Künstler hier arbeiten, verändert sich die Stimmung in der Stadt.
3: An was liegt es denn, dass während dem Symposium immer so ein anderer Geist durch St. Blasien weht? Und das kann eigentlich nur diese positive Energie sein, die spürbar irgendwie ist. Also man kann es nicht erklären, aber sie ist einfach vorhanden.
1: Mittwochmorgen, 2 Tage später. Jessicas Eiche liegt inzwischen auf der Seite. Auf dem Holz sind Linien in unterschiedlichen Farben eingezeichnet. Jetzt braucht es schon deutlich weniger Fantasie. Ein Kopf ist zu erkennen. Arme, Beine. Die Eiche macht es Cheng allerdings nicht leicht. Das Holz ist sehr hart, ihre Kettensäge eher klein. Immer wieder muss die Kette nachgeschärft werden, doch erst einmal müssen die großen Stücke weg.
2: Da steckt etwas in diesem Baumstamm und man versucht eigentlich nur, es freizulegen. Also schneidet man erst einmal all die großen Stücke weg, die man nicht braucht.
1: Danach wird ihre Arbeit immer feiner. Für die groben Schnitte nimmt Cheng eine benzinbetriebene Kettensäge. Dann eine kleinere elektrische mit einem speziellen Carving-Schwert. Es folgen Schleifer und Fräsen. Augen und feine Linien arbeitet sie am Ende mit Handwerkzeugen heraus. Während Cheng arbeitet, bleiben immer wieder Menschen stehen, schauen zu, stellen Fragen. Dann macht sie ihre Maschine aus und redet. Denn hier entsteht Kunst vor Publikum. Bei Jessica Chengs Werk wird dabei schon fleißig spekuliert. Wird das ein Vogel, ein Fisch oder vielleicht doch ein Frosch? Genau das gefällt der Künstlerin. Denn was andere in ihren Skulpturen entdecken, muss gar nicht unbedingt das sein, was sie selbst darin sieht.
2: Heute weiß ich, dass Menschen unterschiedlich denken und Dinge unterschiedlich wahrnehmen. Ich korrigiere die Leute nicht einmal, wenn sie fragen, oh, ist das ein, was auch immer. Ich sage einfach ja, selbst wenn es das nicht ist. Es ist das, was du darin sehen möchtest.
1: Der Frosch, der langsam aus der Eiche auftaucht, ist für Cheng dabei mehr als ein Tier aus ihrer Heimat. In ihrer Kunst beschäftigt sie sich immer wieder mit bedrohten Arten. Gerade auch mit den kleinen, die schnell übersehen werden.
2: Man denkt an die großen Tiere, den Elefanten, das Nashorn, den Löwen, den Tiger. Aber manchmal vergessen wir die kleinen Insekten, die kleinen Amphibien.
1: Für Cheng sind auch sie entscheidend für das Ökosystem. Alles hänge miteinander zusammen, sagt sie. Bis Freitag muss ihr Rotaugenlaubfrosch fertig sein. Am Sonntag werden die Skulpturen dann auf dem Domplatz versteigert.
0: Vanessa Ammann hat den Künstlerinnen und Künstlern beim 29. Internationalen Bildhauersymposium in St. Blasien über die Schulter geschaut. Und gerade reicht uns noch diese Meldung. Die US-amerikanische Journalistin, Feministin und Autorin Gloria Steinem ist gestorben. 92 Jahre wurde Steinem alt. Years well lived, wie ihre Stiftung in einem Nachruf in den sozialen Medien festhielt. Steinem war prägender Teil der Frauenbewegung der 70er Jahre, hat unter anderem das einflussreiche Ms. Magazine mitgegründet. Und mehr zu ihrem Vermächtnis können Sie heute auch im Programm von SWR Kultur hören. Und das war's mit SWR Kultur am Mittag für heute. Die Musik in dieser Sendung kam vom David Orlowski Trio. Ich bin Pia Masurczak und wünsche Ihnen jetzt noch einen schönen Nachmittag.
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4: Am Sonntag wird in Sachsen-Anhalt gewählt. Noch tobt der Wahlkampf. In einem Duell bezeichnete der AfD-Spitzenkandidat Ulrich Siegmund seinen Kontrahenten von der CDU, Sven Schulze, als Flachzange. Dieser konterte:
5: Es gibt doch ein gewisses Niveau, Herr Siegmund. Mir wird es nie einfallen, Sie als Flachzange zu bezeichnen. Ich mag Ihr Programm nicht und ich bin überzeugt, Sie haben auch nicht die richtigen Antworten. Aber ich würde Sie nie als Flachzange bezeichnen.
4: Allen Umfragen zufolge steht die AfD vor einem großen Sieg mit eklatanten Folgen. Sachsen-Anhalt vor der Wahl. Ist die AfD noch zu stoppen? 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
6: Um 13 Uhr mit Dominik Eisele. Außenminister Wadephul bedauert die von der Regierung in Moskau angekündigte Schließung der Goethe-Institute in Russland. Der CDU-Politiker sagte beim Treffen des sogenannten Weimarer Dreiecks mit Polen und Frankreich, die Schließung schade den Beziehungen beider Länder noch weiter. Nicole Markwald fasst zusammen.
7: Das Goethe-Institut habe auch in Russland eine wichtige Funktion als Kulturbrücke übernommen. Deutschland sei immer bereit für einen Dialog, unter der Voraussetzung, dass Russland den Krieg in der Ukraine beende und Attacken jeder Art unterlasse, erklärte der Bundesaußenminister. Mit seinem französischen und polnischen Amtskollegen betonte er den Wert des regelmäßigen Austauschs. Die drei Länder seien Freunde, Partner und Alliierte im Herzen Europas. Anlass des Treffens war der 35. Geburtstag des Weimarer Dreiecks. Die Außenminister trugen sich ins Goldene Buch der Stadt ein. Gemeinsam besichtigten sie zudem das Wohnhaus von Johann Wolfgang von Goethe in Weimar.
6: Der dänische Geheimdienst geht davon aus, dass Russland Dänen für Sabotageakte gegen heimische Rüstungsunternehmen mit Verbindungen zur Ukraine anwirbt. Der russische Geheimdienst bereite aktiv Sabotageaktionen gegen die Verteidigungsindustrie in Dänemark vor, sagte der Leiter der Spionageabwehr Gresholm in Kopenhagen. Russland versuche, dänische Privatpersonen über soziale Medien und Spieleplattformen für Aufgaben wie Fotografieren von Firmengeländen oder Infrastruktur zu rekrutieren. Mit diesen Aufnahmen könnten dann Anschläge vorbereitet werden. Gresholm zufolge plant und verübt Russland Sabotageakte gegen Rüstungsbetriebe in ganz Europa. Nach der Brandattacke auf eine Baustelle in München geht das Bayerische Landeskriminalamt von einem Anschlagsversuch aus. Es werde wegen eines politischen Hintergrunds ermittelt, sagte ein Sprecher. Die Polizei hatte in der Nacht eine Frau und einen Mann aus Bulgarien festgenommen, nachdem mehrere Brandsätze auf eine Baustelle vor der Firmenzentrale des Technologiekonzerns Rohde & Schwarz geworfen worden waren. Das Unternehmen beliefert auch das Militär mit Sicherheits- und Kommunikationstechnik. Weitere Wirtschaftsforschungsinstitute rechnen mit einem stärkeren Wirtschaftswachstum in Deutschland als bisher angenommen. Das Kieler Institut für Weltwirtschaft rechnet für dieses Jahr mit einem Plus beim Bruttoinlandsprodukt von 1,3%. Im Sommer hat es 0,8% vorausgesagt. Das Münchner IFO-Institut geht von einem Plus von 1,4% für das laufende Jahr aus. Im Vergleich zu seiner letzten Prognose hat es die Wachstumsrate für dieses Jahr damit um 0,6 Prozentpunkte erhöht. Die Konjunkturforscher sagen, die Erholung der deutschen Wirtschaft setze sich fort. Der Export und staatliche Investitionen stützten die Wirtschaft. Zuletzt kamen auch von anderen Instituten positive Signale für die Wirtschaftsentwicklung in Deutschland. Gedenkstätten und Erinnerungsorte in Deutschland können sich ab heute um neue Fördermittel des Bundes bewerben. Dazu stellt Kulturstaatsminister Weimer 10 Millionen Euro in Aussicht. Geplant ist, Projekte zu unterstützen, die den Nationalsozialismus und die SED-Diktatur aufarbeiten. Dabei soll es Gedenkstätten ermöglicht werden, historische Orte zu erhalten, digitale Angebote auszubauen und neue Wege zu finden, Geschichte zu vermitteln. Zum Beispiel mit digitalen Archiven, Podcasts oder neuen Bildungsangeboten. Der Bund will damit seine neue Gedenkstättenkonzeption umsetzen, eine Art politischen Leitfaden, der festlegt, wie Erinnerungsarbeit künftig unterstützt werden soll. Die US-Feministin und Journalistin Gloria Steinem ist tot. Sie starb im Alter von 92 Jahren in New York, teilte ihre Stiftung mit. Die Gründerin und Herausgeberin des feministischen Magazins Miss galt als eine der einflussreichsten Stimmen der US-Frauenbewegung. Sie hielt Reden an Universitäten und in Gemeindezentren, bei Kundgebungen und Demonstrationen, um die Frauenrechte in den USA voranzubringen. SWR Nachrichten, Redaktion Petra Mohr und Ilka Staroste. Und der Wetterbericht für Baden-Württemberg und Rheinland-Pfalz. Auch heute strömt wieder wärmere Luft zu uns. Die Vorhersage: Am Nachmittag teils dichte Wolken, örtlich mit Regen, im Süden und Südwesten länger sonnig und maximal 20 Grad im hohen Westerwald und bis zu 28 Grad am Kaiserstuhl. Morgen dann sonnig, im Norden wolkig und windig und 22 bis 33 Grad. Die weiteren Aussichten: Am Samstag in Baden-Württemberg örtlich Regen, in Rheinland-Pfalz öfter Sonne, am Sonntag überall sonnig und spätsommerlich warm. Die Zeit 13.05 Uhr.
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9: Mit Monja Sobotka am Mikrofon. Hallo und herzlich willkommen. Abitur, Bewerbungsgespräch, Vorspiel. Prüfungssituationen kennen wir vermutlich alle und wissen daher auch, wie sich das anfühlt, wenn wir Wochen oder Monate lang auf einen Prüfungsmoment hinarbeiten und dann endlich die ganze Anspannung von uns abfällt. So erging es wahrscheinlich auch den Teilnehmenden des Concours Reine Elisabeth, des diesjährigen König

Erst 20 Jahre alt ist die koreanische Cellistin Taehyun Kim. Sie hat beim internationalen Königin-Elisabeth-Wettbewerb in Brüssel in der Kategorie Cello den 2. Preis gewonnen. Beim Preisträgerkonzert am 10. Juni spielte Taehyun Kim das Cellokonzert A-Moll Opus 33 von Camille Saint-Saëns zusammen mit Brussels Philharmonic unter Leitung von Sami Rashid. Sie dürfen gespannt sein auf den Sieger des Wettbewerbs. Zu ihm kommen wir nachher hier im Mittagskonzert in SWR Kultur. Erstmal machen wir einen Ausflug in die Kammermusik der Romantik mit einer Rarität. Caspar Joseph Brambach, geboren 1833, wie übrigens Johannes Brahms, war zumindest mir bisher kein Begriff. Manche von Ihnen kennen ihn vielleicht als Schöpfer des Bergischen Heimatliedes, ein beliebtes Stück bei Männerchören. Mit seiner Chormusik macht sich Brambach denn auch im damaligen Deutschen Kaiserreich einen Namen, aber nach seinem Tod 1902 verschwindet seine Musik erstmal in der Schublade. Wir holen sie wieder hervor und hören von Caspar Joseph Brambach Kammermusik, sein Sextett für zwei Violen, Violinen, Violoncello und Klavier C-Moll.

Kaspar Josef Brambach, Sextett C-Moll Opus 5, eine Aufnahme mit Ingo de Haas und Gesine Kalpen-Jepka Violinen, Thomas Rössel und Marie Daniels Violen, Michael Nemtsov Violoncello und Ernst Breidenbach Klavier. Sie hören das Mittagskonzert in SWR Kultur und wir kommen zurück zum Preisträgerkonzert des Königin-Elisabeth-Wettbewerbs in Brüssel. Der feiert dieses Jahr sein 75-jähriges Bestehen. 1937 wurde er gegründet auf Initiative des belgischen Geigers Eugène Isaïe und der mit ihm befreundeten Königin Elisabeth, der belgischen wohlgemerkt. Es gibt vier Kategorien: Violine, Klavier, Gesang und Cello, die jährlich wechseln. Dieses Jahr war wieder das Cello dran und den ersten Preis dieses international hochkarätigen Wettbewerbs gewinnt, Trommelwirbel, Ettore Pagano. In drei Runden hat der 23-jährige Italiener Jury und Publikum begeistert und überzeugt. Und hier hören wir Ettore Pagano zusammen mit Brussels Philharmonic unter Leitung von Sami Rashid im Cellokonzert Nummer 1 S-Dur von Dmitri Schostakowitsch. Eine hintergründige Abrechnung mit der Ära Stalin, vordergründig durchaus unterhaltsam.

Euphorischer Applaus für den Sieger des Concours Reine Elisabeth 2026 in der Kategorie Cello, Ettore Pagano aus Italien, 23 Jahre jung. Wir hörten ihn mit dem Cellokonzert Nummer 1 S-Dur Opus 107 von Dmitri Schostakowitsch. Sami Rachid leitete Brussels Philharmonic im Preisträgerkonzert in Brüssel vom 10. Juni. Eine Bombenstimmung, wie Sie hören. Und da gab es natürlich eine Zugabe. Hier sind die Gewinner der ersten drei Preise des Wettbewerbs: Ettore Pagano, Tae Yoon Kim und Leland Co. sowie Brussels Philharmonic mit Going Home von Antonín Dvořák.

Going Home, das berühmte Largo-Thema aus der 9. Sinfonie von Antonin Dvorak in einer Version für drei Celli von Leland Coe. Er hat beim diesjährigen Königin-Elisabeth-Wettbewerb in Brüssel den 3. Preis in der Kategorie Cello gewonnen und offenbar noch weitere musikalische Talente zu bieten. Von ihm stammt auch die Bearbeitung dieses Bach-Chorals für drei Celli, die zweite Zugabe im Preisträgerkonzert mit dem Gewinnertrio.

Ich ruf zu dir, Herr Jesu Christ, eine Bearbeitung dieses Chorals von Johann Sebastian Bach für drei Celli von Leland Coe, dem Gewinner des dritten Preises beim Concours Reine Elisabeth in Brüssel. Er spielte zusammen mit Taehyun Kim, der zweiten Preisträgerin, und dem Sieger des Wettbewerbs Ettore Pagano. Eine schöne Geste zum Abschluss des Preisträgerkonzerts vom 10. Juni in Brüssel. SWR Kultur, Sie hören das Mittagskonzert, und vom Cello, das der menschlichen Stimme ja sehr nahe kommt, wechseln wir zum Gesang. Auch der junge Bariton Matthias Lika hat in jüngerer Zeit einen wichtigen Wettbewerb gewonnen, den Bundeswettbewerb Gesang 2024. Sein Debütalbum widmet Matthias Lika einem einzigen, ganz besonderen Dichter, Heinrich Heine. Drama, Geschichten nach Heinrich Heine lautet der Titel des Albums, und wir hören daraus drei Heine-Vertonungen der Romantik, wunderbare Balladen und Gedichte, die Sie vielleicht kennen. Der Doppelgänger, der Asra und zuerst König Harald Harfagar. Der fristet schon 200 Jahre sein Dasein auf dem Meeresgrund bei der schönen Wasserfee, kann nicht leben und nicht sterben. Der niederländische Komponist Gerrit van Eycken hat diese Ballade vertont. Es singt Matthias Lika, begleitet von Doriana Czakarova am Klavier.

Mein Stamm sind jene Asra, welche sterben, wenn sie lieben, spricht der junge Sklave zu der schönen Sultanstochter. Anton Rubinstein hat dieses tragisch schöne Gedicht »Der Asra« von Heinrich Heine vertont. Wir hörten es mit dem Bariton Matthias Lika und der Pianistin Doriana Tschakarowa. Davor interpretierten die beiden »Der Doppelgänger« von Bolko von Hochberg, ebenfalls nach dem gleichnamigen Gedicht von Heinrich Heine. Die Aufnahmen stammen aus dem Debütalbum von Matthias Lika »Drama – Geschichten nach Heinrich Heine«. Und zum Abschluss unseres Mittagskonzerts in SWR Kultur zwei Stücke für Oboe und Klavier der britischen Komponistin Madeleine Dring, gestorben 1977, Polka und zuerst italienischer Tanz.

And Nicholas Daniel Oboe und Antonio Oyarzabal Klavier mit Polka und davor Italian Dance für Oboe und Klavier der britischen Komponistin Madeleine Dring zum Abschluss unseres Mittagskonzerts in SWR Kultur. Die Musik hat Friederike Kienle ausgewählt. Am Mikrofon heute Monja Sobotka. Nach den 15 Uhr Nachrichten erwartet Sie der HR an der Hörbar, wenn Sie mögen. Ich wünsche Ihnen einen schönen Donnerstagnachmittag. Und zum Ausklang gibt's Filmmusik von Astor Piazzolla aus Heinrich IV. Ave Maria.

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1: Die russische Regierung hat beschlossen, die drei Häuser des Goethe-Instituts in Russland zu schließen. 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
2: Um 15 Uhr mit Dominik Eisele. Mehrere Wirtschaftsforscher haben ihre Konjunkturprognosen für Deutschland deutlich angehoben. Sowohl das Münchner IFO-Institut als auch das Kieler Institut für Weltwirtschaft erklärten, sie erwarteten für dieses Jahr ein stärkeres Wachstum als bisher angenommen. Aus München, Christine Bergmann.
3: Mit der deutschen Wirtschaft geht es aufwärts, und zwar deutlich. Für dieses Jahr rechnet das IFO-Institut mit einem Wachstum von 1,4%. In der letzten Prognose im Sommer hatten sie nur ein Wachstum von 0,8% vorhergesagt. Im nächsten Jahr soll die Wirtschaftsleistung noch einmal um 1,2% steigen. Das Wachstum wird vor allem von zwei Faktoren angetrieben, den staatlichen Investitionen und einer steigenden Nachfrage aus dem Ausland, vor allem aus EU-Ländern und den USA.
2: Der zweimalige Kanu-Olympiasieger Ronald Raue wird neuer Staatsminister für Sport und Ehrenamt im Bundeskanzleramt. Kanzler Merz gab auf Instagram bekannt, dass der 44-Jährige der bisherigen Staatsministerin Schenderlein nachfolgt. Schenderlein war bei der Kabinettsumbildung ins Gesundheitsressort gewechselt. Die Suche nach einem Nachfolger gestaltete sich für Merz schwierig. Seine favorisierte UEFA-Funktionärin Nadine Kessler hatte abgesagt. Bundesaußenminister Wadephul hat das enge Verhältnis Deutschlands zu Polen und Frankreich gelobt. Anlässlich des 35-jährigen Bestehens des sogenannten Weimarer Dreiecks, das sind die Länder Deutschland, Frankreich und Polen, sagte der CDU-Politiker, der Austausch in dem Format habe sich von der Politik auf die Gesellschaft übertragen. Auch die Zivilgesellschaft der drei Länder sei auf das Engste verbunden, zum Beispiel über Städtepartnerschaften und Jugendbegegnungen. Der dänische Geheimdienst geht davon aus, dass Russland Dänen für Sabotageakte gegen heimische Rüstungsunternehmen mit Verbindungen zur Ukraine anwirbt. Der russische Geheimdienst bereite aktiv Sabotageaktionen gegen die Verteidigungsindustrie in Dänemark vor, sagte der Leiter der Spionageabwehr Gresholm in Kopenhagen. Russland versuche, dänische Privatpersonen über soziale Medien und Spieleplattformen für Aufgaben wie Fotografieren von Firmengeländen oder Infrastruktur zu rekrutieren. Griechenland will offenbar seine Schulden früher zurückzahlen als ursprünglich geplant. Die ersten Rettungskredite aus der Schuldenkrise in Höhe von 53 Milliarden Euro könnten bereits bis 2029 vollständig getilgt sein, sagten Insider der Nachrichtenagentur Reuters. Astrid Halder berichtet aus Athen.
4: Das wären 2 Jahre früher, als der bereits beschleunigte Zeitplan vorsah. Der strebte eine Rückzahlung bis 2031 an. Ursprünglich liefen die Kredite sogar bis 2041. Möglich wird die schnellere Tilgung durch eine starke Konjunktur. Die griechische Wirtschaft wächst mit einer Jahresrate von 2% und damit stärker als der Durchschnitt der Eurozone. Das Vorhaben der Griechen könnte die Rangfolge der höchst verschuldeten Länder Europas schneller verändern als bisher erwartet. Bereits zum Jahresende könnte Griechenlands Schuldenquote unter die Italiens fallen. Trotzdem wäre die Schuldenquote Griechenlands dann noch relativ hoch.
2: Der TÜV-Verband fordert, dass die Notstromversorgung in Deutschland modernisiert wird. Hintergrund sind die hybriden Angriffe auf Stromnetze, Flughäfen und andere Einrichtungen in der letzten Zeit. Der Geschäftsführer des TÜV-Verbands, Bühler, sagte, Deutschland müsse seine Hausaufgaben machen und massiv in die sicherheitstechnische Infrastruktur investieren. Laut TÜV sind die Notstromanlagen in mehr als jedem dritten Sondergebäude nicht in Ordnung, also beispielsweise in Krankenhäusern, Hochhäusern oder Einkaufszentren. Die Universität Tübingen nimmt an einem internationalen Forschungsprojekt teil, das unter anderem nach Überbleibseln des Urknalls sucht. Dafür beteiligt sie sich an Teleskopen der Atacama-Wüste in Chile und auf der Insel La Palma. Die Forscher wollen Gammastrahlen aus dem All messen. Die entstehen zum Beispiel bei explodierenden Sternen oder rund um schwarze Löcher. Für ihre Forschungen bekommt die Uni Tübingen vom Bundesraumfahrtministerium nach eigenen Angaben knapp 800.000 Euro. SWR Nachrichten, Redaktion Petra Muhr und Ilka Staroste. Und das Wetter für Baden-Württemberg und Rheinland-Pfalz. Auch heute strömt wieder wärmere Luft zu uns. Die Vorhersage: am Nachmittag teils dichte Wolken und örtlich Regen, im Süden und Südwesten länger sonnig bei maximal 20 Grad im hohen Westerwald und bis zu 28 Grad am Kaiserstuhl. Morgen sonnig, im Norden wolkig und windig bei 22 bis 33 Grad. Und am Samstag in Baden-Württemberg örtlich Regen, in Rheinland-Pfalz öfter Sonne. Die Zeit 15.05 Uhr.
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5: Dazu begrüßt Sie heute wieder Martin Kersten. Hallo und herzlich willkommen. Ich weiß ja nicht, wie Ihr Tag so verlaufen ist, aber manchmal passiert es ja, dass einem hier und da der Durchblick ein bisschen abhanden kommt. Da kommt der irische Musiker Kieran Gosway gerufen, denn er verspricht uns jetzt jederzeit klare Sicht mit seinem Song »Clear Day«.

Der irische Singer-Songwriter Kieran Goss mit Clear Day. In diesem Herbst ist Kieran Goss mal wieder live unterwegs in Deutschland. Am 9. Oktober zum Beispiel ganz im Süden in Kandern, am 28. Oktober in Trier, am 30. dann in Bad Hersfeld und am 1. November in Kassel. Reichlich Gelegenheit also, Kieran Goss auch mal im Sendegebiet von HR2 und SWR Kultur live zu erleben. Live-Termine unserer aktuellen Fokuskünstlerin an der heutigen Hörbar kann ich momentan leider nur in Dänemark entdecken, aber vielleicht ändert sich das ja schon sehr bald, denn Hilal Kaya, so heißt sie, ist mit ihrem Ende August erschienenen Debütalbum Symbol schon richtig gut aus den Startlöchern gekommen. Beide in Europa maßgebliche World Music Charts führen es aktuell in den Top 10. Die Konzertanfragen der Veranstalter dürften also nicht allzu lange auf sich warten lassen. Zumal Hilal Kaya mit ihrer Band eine Musik macht, die man sich ganz gut auch live auf der Bühne vorstellen kann. Sie wurzelt tief in der Tradition Anatoliens, mischt das aber sehr clever mit Elementen aus Rock, Jazz und Psychedelia, also modern und traditionsbewusst zugleich. Das ist oft ein ganz kluger Ansatz in diesem Genre. Hören wir einfach mal rein in das Album Symbol. Hier ist Hilal Kaya mit Sen Olmasan.

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1: Harabe, ein Klagelied über das Verlassenwerden und die Wunden, die das in der Seele hinterlässt. Hilal Kaya hat das gerade gesungen, eine junge Frau mit türkischen Wurzeln, die in Dänemark geboren und aufgewachsen ist und sich dort in der globalen Musikszene schon ein ganz gutes Standing aufgebaut hat. Mit eigener Band, eigenen Songs und einem musikalischen Profil, das durchaus Potenzial hat. Mit ihrem Debütalbum Symbül, zu Deutsch Hyazinthe, geht die Sängerin jetzt den nächsten Schritt. Sie hat dabei das renommierte Weltmusiklabel CPL Music von Christian Pliefke an ihrer Seite und mit Gitarrist Sören Bigum, einen erfahrenen Musiker und Produzenten. Orhan Özgür Turan sorgt mit seiner Balama für den anatolischen Sound. Kaya selbst ist geschult am traditionellen Gesang der Heimat ihrer Familie und sie sagt, für mich handelt dieses Album von Sehnsucht, Zugehörigkeit und der Verbindung zu den eigenen Wurzeln. Während wir der Musik ihre Freiheit gelassen haben, wollten wir zugleich die Magie und die Erinnerung Anatoliens in ihr bewahren. Hier ist ein Beispiel dafür, wie Hilal Kaya mit ihrer Band traditionelle türkische Volkslieder neu interpretiert. Mavi Yildiz stammt aus der Region Yozgat in Zentralanatolien und gilt als eines der bekanntesten Stücke der türkischen Volksmusik.

Birlokmaa Sevda. Nochmal ein Beispiel aus unserem heutigen Fokusalbum Symbül der dänisch-türkischen Sängerin Hilal Kaya. Ein schmachtendes Liebeslied, bei dem die Sehnsucht nach einem Verflossenen es unmöglich zu machen scheint, sich jemals wieder einem anderen zu öffnen. Nicht mal Birlokmaa, also einen kleinen Happen. Davor gab es hier an der Hörbar gleich zwei interessante Coverversionen von Popsongs. Zuerst hatten sich Nils Landgren, Michael Wolny, Lars Danielsson und Wolfgang Hafner, also eine richtige Supergroup des Jazz, an Billy Joels Just the Way You Are versucht und an das Balanescu Quartett mit einer Streicherversion von David Burns Hanging Upside Down. Die komplette Playlist der Hörbar gibt's wie immer im Netz zu finden. Auf den Seiten der beiden beteiligten Kultursender, also HR2 und SWR Kultur. 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Da hat die Hörbar einen eigenen Kanal, den Sie gerne auch abonnieren können. 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Im Radio war es das für heute an der Hörbar, einer Koproduktion von HR2 und SWR Kultur. Bleiben Sie uns verbunden und, wenn es Ihnen gefallen hat, erzählen Sie es gerne weiter. Mein Name ist Martin Kersten. Machen Sie es gut.

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2: Um 16 Uhr mit Dominik Eisele. Die SPD-Bundestagsfraktion diskutiert bei ihrer Klausurtagung heute und morgen in Berlin über die wichtigsten Themen für den Herbst. Sie will unter anderem verhindern, dass Mineralölkonzerne hohe Gewinne machen, auf Kosten der Verbraucher. Iffi Seibert aus Berlin mit den Details.
3: Ein Spritpreisdeckel oder auch eine Übergewinnsteuer sollen vorwärtsgebracht werden. Das Kartellamt soll die Machtstrukturen der Mineralölkonzerne auf dem Markt prüfen. Es geht auch darum, die Wirtschaft krisensicherer zu machen. Deutschland soll weniger abhängig von Rohstofflieferanten werden, eigene Produktionskapazitäten aufbauen und die heimische Industrie besser schützen, etwa vor Dumping-Autopreisen aus China. Es geht nach diesem Hitzesommer auch um mehr Klimaschutz und Anpassung und um die Auswirkungen von KI auf deutsche Arbeitsplätze.
2: Mehrere Wirtschaftsforscher haben ihre Konjunkturprognosen für Deutschland deutlich angehoben. Das Münchner IFO-Institut erklärte, man erwarte ein Wirtschaftswachstum von 1,4%, rund drei Viertel mehr als bisher angenommen. Auch das Kieler Institut für Weltwirtschaft stockte seine Prognose von 0,8 auf 1,3% Wachstum auf. Ähnlich hatten sich gestern das DIW und die Bundesbank geäußert. Der neue Staatsminister für Sport und Ehrenamt im Kanzleramt, Raue, will sich für bessere Bedingungen für den Leistungssport einsetzen. Das hat der zweimalige Kanu-Olympiasieger bei seiner Vorstellung gesagt. Athleten bräuchten Rahmenbedingungen, in denen Hochleistung entstehen könne, so Raue. Er kündigte an, auch die Bewerbung um die Ausrichtung Olympischer Spiele in Deutschland voranzubringen. Der 44-Jährige löst die bisherige Staatsministerin Schenderlein ab, die ins Gesundheitsministerium gewechselt ist. Der zurückgetretene Unionsfraktionschef Spahn bleibt im Bundestag und soll Mitglied des Haushaltsausschusses werden. Das hat eine Fraktionssprecherin bestätigt. Der CDU-Politiker hatte im Juli den Fraktionsvorsitz nach dem Skandal um die Leihmutterschaft aufgegeben. Die Opposition kritisiert Spahns künftige Tätigkeit. Die Grünen-Politikerin Pichotta sagte, Spahn habe in der Vergangenheit gezeigt, dass er kein ausreichendes Verantwortungsgefühl im Umgang mit Steuergeld habe. Das bezieht sich auf umstrittene Maskenkäufe zu Beginn der Corona-Pandemie, als er Gesundheitsminister war. Der TÜV-Verband fordert, dass die Notstromversorgung in Deutschland modernisiert wird. Hintergrund sind die hybriden Angriffe auf Stromnetze, Flughäfen und andere Einrichtungen in der letzten Zeit. Laut TÜV sind die Notstromanlagen in mehr als jedem dritten Sondergebäude nicht in Ordnung, also beispielsweise in Krankenhäusern, Hochhäusern oder Einkaufszentren. Eine norwegische Hilfsorganisation will kein Geld mehr aus den USA annehmen und muss deshalb 1.700 Stellen streichen. Hintergrund sind neue Auflagen der US-Regierung für geförderte Organisationen. Diese dürfen sich nicht mehr für das Recht auf Abtreibung, Geschlechtergleichheit oder Diversität einsetzen. Das will die Organisation Norsk Folkehjelp nicht akzeptieren und verzichtet auf umgerechnet rund 37 Millionen Euro pro Jahr. Dadurch müssten Stellen abgebaut werden. Die US-Feministin und Journalistin Gloria Steinem ist tot. Sie hatte in den USA eine vergleichbare Bedeutung wie Alice Schwarzer in Deutschland. Jetzt ist die Frauenrechtlerin mit 92 Jahren in ihrem Zuhause in New York gestorben. ARD-Korrespondent Martin Ganselmeier fasst ihr Leben zusammen.
4: Steinem war Journalistin und Herausgeberin des feministischen Magazins Ms. Für eine ihrer ersten investigativen Artikel arbeitete sie 1963 undercover als Playboy-Bunny. So konnte sie die entwürdigenden Zustände in Hugh Hefners Playboy-Imperium aus eigener Erfahrung schildern. Berühmt wurde Steinem Ende der 60er Jahre durch ihren Einsatz für das Recht auf Abtreibung. Ihr Leben lang, bis ins hohe Alter, reiste Steinem zu Vorträgen, Podiumsdiskussionen und Demonstrationen durch die USA. 2013 verlieh ihr der damalige Präsident Obama die Freiheitsmedaille des Präsidenten, die höchste zivile Auszeichnung der Vereinigten Staaten.
2: SWR-Nachrichten, Redaktion Petra Mohr und Ilka Staroste. Das Wetter in Baden-Württemberg und Rheinland-Pfalz, es strömt wärmere Luft heran. Die Vorhersage zum Abend: in Südbaden am häufigsten Sonne, sonst Wolken, örtlich etwas Regen. In der Nacht mal wolkig, mal klar, bei Tiefstwerten von 19 bis 12 Grad. Morgen in Baden-Württemberg häufig Sonne, in Rheinland-Pfalz auch mal dichtere Wolken und 22 bis 33 Grad. Am Samstag im Süden erst trüb und teils Regen, sonst häufig Sonne. Die Zeit 16.05 Uhr.
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5: mit Christine Langer. Hallo, schön, dass Sie dabei sind. Rund um Elektroautos sorgt gerade diese Schlagzeile für Aufregung.
6: Elektroautos sind nicht klimaneutral.
5: Das hat zwar im Grunde auch niemand behauptet. Klar ist aber, E-Autos stoßen beim Fahren kein CO2 aus. Beim Batteriebau, Strom und Herstellung fällt CO2 an. In einem Diskussionspapier fordern drei Professoren der TU München jetzt, dass E-Autos anders bewertet werden, was den CO2-Ausstoß angeht. Und viele Fachleute halten dagegen. Wir ordnen die ganze Diskussion gleich mal ein. Und 3 Wochen komplett ohne Smartphone. Dieses Experiment hat Tobias Krell, besser bekannt als Checker Tobi, mit 100 Schülerinnen und Schülern durchgezogen. Und für manche war der erste Abend ohne Smartphone eine Herausforderung.
7: Es ist irgendwie beängstigend und ich möchte mein Handy zurückhaben. Es ist schwer und ich fühle mich nicht so gut.
5: Das Experiment ist inzwischen vorbei. Alle haben ihr Handy wieder und Forscherinnen und Forscher haben viele überraschende Veränderungen beobachtet. Schule ohne Smartphone. Um das Experiment geht's gegen 16:45 hier in Impuls.
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0: Indie Jazz, so nennt das Trio Fruchtiger Beigeschmack aus München ihren Musikstil und der Song hieß Nutzlos. 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Elektroautos sind klimafreundlicher als Verbrenner. Das ist unstrittig. E-Autos stoßen beim Fahren eben kein CO2 aus. Aber ein Diskussionspapier von drei Professoren der TU München sorgt gerade für Aufregung rund um das Thema. Die Autoren haben Studien zur Klimabilanz verschiedener Pkw-Antriebe ausgewertet. Ergebnis: Elektroautos verursachen über den Lebenszyklus im Schnitt 41% weniger Treibhausgase als Verbrenner. Trotzdem fordern die Autoren einen grundlegenden Wechsel bei der Bewertung von Neuwagen in der EU. Statt vor allem die Emissionen am Auspuff zu bewerten, soll künftig etwa die Herstellung stärker in die CO2-Regeln für neue Autos einfließen. Damit rütteln sie letztendlich am Verbrenner aus, das ab 2035 in der EU kommen soll. Viele andere Fachleute halten aber dagegen und sagen, alle Fakten sind lange bekannt und so eine Neubewertung wäre kontraproduktiv. Die Auswertung und entsprechende Schlagzeilen sind jetzt aber in der Welt und sorgen für Wellen. Jan Kerkhoff ordnet das Thema hier in Impuls jetzt ein.
1: Simpel gesagt legt die Literaturstudie dar, dass ein Elektroauto zwar einen Klimavorteil hat, aber nicht klimaneutral ist. Es verursacht CO2-Emissionen bei der Stahlproduktion, bei der Batterieproduktion und mit dem Strom, mit dem es fährt, wenn der nicht aus erneuerbaren Energien stammt. Man müsse daher, so formuliert es einer der Studienautoren, Magnus Fröhling, den gesamten Lebenszyklus eines Autos in Betracht ziehen.
2: Der Punkt ist halt da, dass wir sagen, zum einen, wenn wir diesen Shift hinhaben zur Elektromobilität, reduzieren wir die Auspuffemissionen und dann werden andere Emissionen dort wichtiger im Lebenszyklus, ne, die Produktion und auch das End of Life. Und wir wollen da eben schauen, dass auch die berücksichtigt werden, dass es also darum geht, wirklich die Emissionen ganzheitlich von Pkw zu verringern.
1: Aber das ist alles nicht neu, sagen Wissenschaftler wie Felix Kreuzig vom Potsdam-Institut für Klimafolgenforschung. Es sei schon immer bekannt gewesen, dass die CO2-Emissionen auch bei der Produktion von Autos wichtig sind. Und die Studie, so Kreuzig, hat noch ein anderes großes Problem.
3: Sie wertet aus, wie in der Vergangenheit die Elektromobilität über CO2-Emissionen zu bewerten ist. In der Zukunft dagegen verändert sich ja das stark, weil der Strommix immer mehr über Erneuerbaren angetrieben wird. Und das bedeutet, dass die Studie systematisch zu pessimistisch ist bezüglich der CO2-Bilanz. Und auch das entspricht keinen wissenschaftlichen Standards, wenn man prospektiv politikrelevant etwas aussagen möchte.
1: Keine wissenschaftlichen Standards. Das ist eine heftige Kritik für eine Studie, die immerhin vom Präsidenten der Technischen Universität München in Auftrag gegeben und vorgestellt wurde. Eine der wenigen Hochschulen Deutschlands von internationalem Rang. Kreuzig weiter, die Literaturstudie sei mit Hilfe von KI erstellt, ihre Methode nicht reproduzierbar, wichtige Studien fehlten und sie können nicht in einem wissenschaftlichen Journal veröffentlicht werden, was üblicherweise bei Studien von Bedeutung

0: so gemacht wird. Hier aber wurde sie auf einer Pressekonferenz vorgestellt und einzelne Aussagen vorab der Bild-Zeitung zugespielt, die nicht gerade als wissenschaftliches Fachjournal gilt. Laut Magnus Fröhling, einem der Autoren, soll die Studie ja nur zur Diskussion anregen.
1: Wir setzen es eben als Diskussionsbeitrag, ne, wo wir tatsächlich auch gerne in die fachliche Diskussion auch eingehen, natürlich, und Kritik dann auch wahrnehmen.
0: Und die kommt reichlich, sogar aus dem eigenen Haus. Der Elektroauto-Experte der Technischen Universität München, Markus Lienkamp, trotz Expertise nicht eingebunden in die Studie, äußerte sich gegenüber dem Science Media Center. Er kritisiert die Forderungen der Studie. Es sei ein enormer bürokratischer Aufwand, wenn man in der EU-Regulation künftig eine Bewertung des gesamten CO2-Ausstoßes während des Lebens eines Autos berücksichtigt. Das würde enorme Unsicherheit für die Automobilindustrie bedeuten. Dem stimmt auch Felix Kreuzig zu.
2: Das sollte nicht passieren über eine Aufweichung der EU-Flottengrenzwerte, die sehr effektiv sind. Und darüber hinaus wird das auch ein industriepolitischer Fehler ersten Grades, weil damit der Zukunftsmarkt Elektromobilität den deutschen Automobilherstellern flöten geht.
0: Markus Lienkamp, der Elektroauto-Experte der TU München, verweist darauf, dass die Studie selbst aufzeige, dass schon jetzt Elektroautos im Schnitt 41% weniger CO2 ausstoßen. Wie man daraus als Presse oder Politiker, wie es Markus Söder tut, ein erforderliches Ende des Verbrennerverbots interpretieren kann, ist ihm, Zitat, schleierhaft.
3: Für Diskussionen haben die drei Professoren der TU München mit ihrer Auswertung auf jeden Fall ordentlich gesorgt. Jan Kerkhoff aus der ARD-Wissenschaftsredaktion hat das hier in Impuls eingeordnet. 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Ja. Und vor allem wichtig ist ja, wir wollen weniger CO2 ausstoßen. Batterien für E-Autos werden künftig eher klimafreundlicher werden und der Anteil von erneuerbarem Strom am Strommix steigen. Dann sinkt der CO2-Fußabdruck von Elektroautos weiter, sagen Fachleute.

0: Eine tröstliche Gitarrenballade vom australischen Folkmusiker Garne Cronin hier in SWR Kultur. Sie sind beim Wissensmagazin Impuls und ja, Trost können wir bei der ganzen weltweiten Lage ja gerne mal in einer etwas größeren Portion gebrauchen. Eine Woche und ein Tag ist es jetzt her, dass die gewaltige Sturzflut aus Wasser, Schlamm, Eis und Geröll die Himalaya-Region verwüstet hat. In Nepal und Tibet hat sie mehr als 1200 Menschen in den Tod gerissen. Über 5000 werden noch immer vermisst. Angehörige bangen und hoffen immer noch. Die Lage ist dramatisch und zu den direkten Folgen nach der Gerölllawine und auch den Sorgen vor weiteren Flutwellen durch angestautes Wasser kommen jetzt auch noch andere Gefahren. Hilfsorganisationen warnen vor der katastrophalen hygienischen Bedingungen und davor, dass Krankheiten sich ausbreiten könnten. Julia Jakob berichtet.
1: Mehr als 90.000 Menschen sitzen in der Region der Flutkatastrophe fest. Straßen, Krankenhäuser, Trinkwasserleitungen, Brücken. Kurzum, so gut wie alles ist zerstört. Es fehlt an sauberem Trinkwasser, an Unterkünften und medizinischer Versorgung. Florian Westphal, Geschäftsführer der Hilfsorganisation Save the Children.
2: Die Teams vor Ort berichten, dass die hygienischen Umstände und Bedingungen in dem Katastrophengebiet natürlich nach wie vor wirklich sehr schwierig sind. Also zum Beispiel, dass man eben auch, wenn man auf der Straße fährt, dass man da unter anderem Leichensäcke sieht. Man sieht verwesene menschliche und natürlich auch tierische Überreste.
1: Die verwesenen Körper, egal ob vom Mensch oder vom Tier, sind extrem unangenehm im Geruch. Aber eine Seuchengefahr geht nicht von ihnen aus. Das Problem liegt vielmehr darin, dass Verwesungsflüssigkeiten und damit auch Fäulnisbakterien ins Grundwasser eindringen. Sie sickern in Quellen, Brunnen und Flüsse. Sauberes Wasser ist derzeit in dem Katastrophengebiet für die Menschen kaum bis gar nicht erreichbar.
2: Ja, man denkt natürlich völlig zu Recht erstmal an Trinkwasser. Und natürlich ist das das, was man am allerdringendsten braucht. Aber ich glaube, man darf nicht vergessen, wie wichtig das ist, auch Wasser zum Waschen zu haben. Also von einem selbst, aber natürlich auch von Kleidungsstücken. Vor kurzem haben wir noch gehört, da haben unsere Teams einen 9-jährigen Jungen getroffen. Der hatte eigentlich immer noch die gleiche verschmutzte und verschlammte Kleidung an vor der Flut, weil die Menschen einfach nichts mehr haben.
1: Die Versuchung, sich mit dem vorhandenen Wasser den Schlamm abzuwaschen, das Gesicht zu reinigen oder die Kleidung auszuwaschen, ist groß. Doch viele haben auch kleine Verletzungen. Kommen diese dann mit dem verseuchten Wasser in Berührung, entstehen Infektionen wie Typhus und Cholera, schwere Durchfallerkrankungen. Oberste Priorität, so Florian Westphal, muss daher die Infrastruktur haben.
2: Also der erste Schritt ist, dass man schon versucht, gerade in diesen Notunterkünften, dass man da versucht, wirklich hinzukommen mit mehr Wasser, mit Sanitär, also Hygieneartikeln, Zahnbürsten, Seife, damit sich die Lebensbedingungen zumindest kurzfristig dort verbessern können. Da wird man sicherlich auch ganz schnell schauen müssen, dass man Toiletten und Ähnliches natürlich instand setzt oder auch neu einrichtet.
1: Fehlendes sauberes Wasser ist das eine Problem. Das andere sind die stehenden Gewässer, wie Pfützen, kleine Lachen oder auch Tümpel. Davon berichten auch die Mitarbeiter von Save the Children.
2: Man sieht vor allem viel stehendes Wasser. Es hat ja auch noch mal relativ viel geregnet immer wieder zwischendurch. Und das bedeutet oft eine Brutstätte für Mücken. Und dann werden Krankheiten wie das Dengue-Fieber zum Beispiel auf einmal zum Problem.
1: Auch Malaria ist ein Problem. Den Menschen im Himalaya ist das in der Regel nicht fremd. Sie besitzen Moskitonetze. Aber diese haben sie bei der Flucht aus ihren Häusern nicht mitgenommen. Und bis welche in die Notunterkünfte geliefert werden können, ist aufgrund der nahezu komplett zerstörten Infrastruktur nicht vorhersagbar.
2: Das sind so Bedingungen, in denen dann Kinder leider besonders leicht an Durchfallerkrankungen leiden, Hautkrankheiten bekommen oder andere Sachen, einfach weil man sich nicht anständig waschen und versorgen kann.
1: Die hygienische Lage vor Ort ist und bleibt katastrophal. Die Sorge vor Cholera, Typhus und auch Hepatitis, vor schweren Wundinfektionen wie eine Sepsis oder auch Tetanus wächst. Dazu kommt, je länger die Versorgung so schlecht ist, desto mehr droht auch Mangelernährung. Und ein schwaches Immunsystem erhöht die Sterblichkeit durch eigentlich behandelbare Krankheiten.
0: Uff, bei allem Leid in der Himalaya-Region nach der Sturzflut drohen jetzt auch noch Krankheiten. Infos waren das von Julia Jakob hier im Wissensmagazin Impuls in SWR Kultur.

Lucy Rose ist das mit ihrem Song Could You Help Me? Kannst du mir helfen? Bei ihr wurde eine schwere Form von Osteoporose festgestellt und ihre Erfahrungen aus dem Umgang mit der Krankheit sind auch in diesen Song eingeflossen. 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Ja, und wenn Sie dann Sendungen nachhören, dann könnte Ihnen eben jetzt auch der folgende Titel mal wieder unterkommen. Der ist jetzt neu in Impuls, Musik aus Los Angeles von der Band Eels. Im Oktober bringen sie ein neues Album raus, Cookie Happened soll es heißen. Und der Name bezieht sich auf die Endlichkeit des Lebens und auf das Krümelmonster aus der Muppet Show. Der Frontmann von Eels sagt dazu, wie der große Philosoph unserer Zeit, das Krümelmonster, einmal sagte, ich weine nicht, weil der Keks weg ist, ich lächle, weil es den Keks gegeben hat. All Forgotten, so heißt dieser Song hier aus dem kommenden Album von den Eels.

0: neuen Impuls. Die Eels mit ihrem Song All Forgotten hier in SWR Kultur. Nächste Woche sind die Terroranschläge vom 11. September schon 25 Jahre her. Und sie haben die Welt verändert. Wir gucken hier in Impuls auf verschiedene Aspekte rund um den Jahrestag.
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0: Nach den Anschlägen tauchen weltweit Briefe mit weißem Pulver auf, verschickt an Medien, an Politikerinnen und Politiker und auch an Behörden. Oft sind es Trittbrettfahrer. Vorbild waren einige Umschläge, mit denen der Milzbranderreger Anthrax verschickt wurde. 5 Menschen sind dadurch gestorben. Anthrax gilt in der internationalen Sicherheitspolitik weiter als eine der gefährlichsten biologischen Bedrohungen, als Biowaffe. Aktuelle Lageberichte und wissenschaftliche Analysen zeigen, dass das Risiko vor allem durch Entwicklungen wie künstliche Intelligenz und auch Genomeditierung eine neue Dynamik entwickelt hat. Ulrike Till aus der ARD-Wissenschaftsredaktion hat sich damit beschäftigt.
2: Die Anschläge mit den Milzbrandbriefen in Amerika waren ja zum ersten Mal ein deutliches bioterroristisches Ereignis. Und das hat auch in Deutschland dazu geführt, dass man entsprechende Maßnahmen getroffen hat.
3: Sagt Dr. Christian Herzog, Leiter des Zentrums für biologische Gefahren und spezielle Pathogene am Robert-Koch-Institut. Zunächst wurde eine Informationsstelle des Bundes als Anlaufstelle bei möglichem Bioterror gegründet. Doch schnell war klar, das allein reicht nicht.
2: Gleichzeitig kam es auch in Deutschland in der Folge der Milzbrandbriefe in Amerika auch zu diversen Nachahmereffekten und auch zu den sogenannten Pulverbriefen. Die gibt es heutzutage immer noch. Und man hat infolgedessen dann auch sehr zügig das sogenannte Zentrum, damals noch für biologische Sicherheit, mittlerweile heißt Zentrum für biologische Gefahren, spezielle Pathogene, eingeführt, um an zentraler Stelle eine Diagnostik vorhalten zu können, explizit für bioterroristisch relevante Erreger.
3: Herzogs Team am RKI untersucht eine Vielzahl von Erregern und biologischen Giftstoffen, testet unterschiedliche Analysemethoden und kann im Ernstfall auch eigene Fachleute an den Ort eines möglichen Anschlags schicken. Auch die Bundeswehr hat einen denkbaren Angriff mit Biowaffen seit dem 11. September noch stärker im Blick. Professor Roman Wölfel, Leiter des Instituts für Mikrobiologie der Bundeswehr, setzt dabei auf internationalen Austausch.
4: Über viele Jahrzehnte vorher gab es nur sehr, sehr wenige Einrichtungen, wie beispielsweise unser Institut für Mikrobiologie der Bundeswehr, die solche Untersuchungen gemacht haben. Mittlerweile ist diese Fähigkeit aber in der ganzen Welt und auch in Europa und in Deutschland deutlich angewachsen. Und es gibt hier einen regen wissenschaftlichen Austausch auch, um eben auch bei anderen vergleichbaren Fällen schnell reagieren zu können.
3: Die Anthrax-Attacken, so sieht es Roman Wölfel, haben die Bioforensik, also die mikrobiologische Spurensuche, entscheidend vorangebracht. Das hat sich dann 2020 bei den ersten Corona-Fällen als sehr nützlich erwiesen.
4: In den letzten Jahren war beispielsweise die SARS-Coronavirus-Pandemie so ein Fall, wo viele dieser Methoden der Genomsequenzierung beispielsweise, die heute ja auch breit bekannt sind, der Infektkettenverfolgung, also sagen können, wer ist denn hier möglicherweise betroffen, wer hat denn welche Variante eines Erregers jetzt möglicherweise wohin verbreitet und was kann ich dagegen tun? All dieses Wissen ist in gewissen Teilen auch auf diesen Forschungsergebnissen, die nach den Milzbrandbriefen 2001 entwickelt worden, aufgebaut worden.
3: Auch die Fachleute am RKI konnten schon gefährliche Situationen entschärfen. Zum Beispiel 2018 beim Fund von großen Mengen des biologischen Gifts Rizin in einer Wohnung in Köln-Chorweiler. Ein tunesisch-deutsches Ehepaar wollte damit einen islamistischen Anschlag begehen. Die Behörden schöpften zum Glück rechtzeitig Verdacht. Bei der schnellen Laboranalyse waren Christian Herzog und sein Team gefragt.
2: Wir hatten in den Jahren davor uns darauf vorbereitet, wie man genau so eine Herstellung eines Sprengsatzes mit biologischen Agenzien abarbeiten kann.
3: Inzwischen denkt man am Zentrum für biologische Gefahren und spezielle Pathogene am RKI noch weiter.
2: Wir haben uns in den letzten Jahren auch auf Drohnen und die Möglichkeit, wie man darauf reagiert, wenn Drohnen biologische Agenzien ausbringt, haben wir uns auch vorbereitet. Und so geht es jetzt kontinuierlich weiter. Also man ist ständig damit befasst, sich auf mögliche neuartige zukünftige Bedrohungen vorzubereiten.
3: Das Problem? Keiner kann sagen, ob ein möglicher Angriff mit altbekannten Erregern wie Milzbrand, Pocken oder Grippe erfolgt oder mit ganz neuen Substanzen. Unklar ist auch, ob die Gefahr aus der Luft, dem Wasser oder dem Boden droht. Eine große Herausforderung, sagt Oberfeldarzt Roman Wölfel.
4: Wir müssen also damit rechnen, dass praktisch jede Art von Krankheit, wenn sie denn entsprechend aufbereitet ist und geeignet ist, in irgendeiner Form auch im Rahmen eines Krieges eingesetzt werden könnte. Und um darauf vorbereitet zu sein, muss man in der Tat dann sehr viel und sehr breit sich vorher mit beschäftigen. Im medizinischen B-Schutz, also im Schutz vor biologischen Kampfstoffen, sind das sehr, sehr viele Krankheitserreger, weil fast alles sich irgendwie natürlich in irgendeiner Situation auch für kriegerische Zwecke missbrauchen lassen würde.
3: Für den Schutz der Soldatinnen und Soldaten ist die Bundeswehr zuständig. Wenn Zivilisten bedroht sind, müssen die Länder aktiv werden. Hilfe bekommen sie dann von den Fachleuten um Christian Herzog am Robert-Koch-Institut.
2: Deshalb hat das RKI in den letzten Jahren operative Spezialkräfte aufgebaut für den öffentlichen Gesundheitsdienst, die 24/7 an einen Einsatzort fahren können und mit den zuständigen Behörden vor Ort, Polizei und Feuerwehren zusammen, entsprechend die Lage bewältigen können.
3: Vielleicht werden die Biologinnen und Biologen dann auch mal auf Erreger stoßen, die es in der Natur gar nicht gibt. Mit künstlicher Intelligenz lassen sich gefährliche neue Substanzen schneller entwickeln denn je. Trotzdem sind die Hürden im Moment noch vergleichsweise hoch, sagt Christian Herzog.
2: Es ist noch nicht so, dass mit den jetzt existierenden KI-Tools es einfach möglich ist, völlig neuartige biologische Agenzien herzustellen. Aber das wird die Herausforderung in der Zukunft sein. Und deshalb sind wir jetzt schon damit befasst, mit unseren laboranalytischen Fähigkeiten und so darauf einzustellen, dass wir auch neuartig bis hin zu völlig synthetisch erzeugten biologischen Agenzien nachweisen können, vor Ort sicherstellen können und dann auch die richtigen Empfehlungen an Schutzmaßnahmen für die Gesundheitsbehörden geben zu können.
0: Biologische Waffen beschäftigen die Behörden und auch Sicherheitseinrichtungen. Ja, nur eine Woche nach den Anschlägen vom 11. September 2001 tauchten in den USA die ersten Briefe mit Anthrax auf. 5 Menschen sind damals gestorben. Ulrike Till hat sich mit dieser Biowaffe beschäftigt. Hier in Impuls, ihrem Wissensmagazin in SWR Kultur. Und wir machen weiter mit Camille Berthaud, Je me suis fait tout petit.

0: Ja, das gettet sie noch. Eine sehr virtuose Version von einem Chanson-Klassiker im Original von Georges Brassens und hier eben in der Version von Camille Bertot. Je me suis fait tout petit. 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Ameisen, die sind für ihre Größe ja unglaublich stark. Und sie tun sich auch zusammen und bündeln ihre Stärke. Kann man bei einem Picknick draußen ganz gut beobachten, wenn eine Ameise sich mit einem zu großen Brotkrümel abmüht, kommen andere, packen mit an und die Beute wird gemeinsam weggeschleppt. Ameisen helfen sich aber auch in Not. Allerdings tun das in einem Nest nicht alle Tiere. Und da ist die Frage, warum nicht? Dieser Frage ist ein Forschungsteam der Unis Mainz und Tel Aviv nachgegangen. Das Team hat Arbeiterinnen der Ameisenart Cataglyphis niger untersucht. Von den Tieren sind einige hilfsbereit, andere nicht. Ein Ergebnis der Studie, ob Ameisen ihren Nestgenossinnen in Not helfen oder nicht, hat nichts mit Stärke oder Größe zu tun. Es hängt mit der Aktivität bestimmter Gene und dem Immunsystem zusammen. Da sprechen wir drüber mit Professorin Susanne Feuzig vom Institut für organismische und molekulare Evolution der Uni Mainz. Hallo, Frau Feuzig.
1: Hallo.
0: Sie haben eine kleine Ameisenversuchsarena aufgebaut. Wie sah die aus?
1: Genau, also es war eine kleine Versuchsarena, wo wir eine Ameise mit ein bisschen Draht festgebunden haben. Und das haben wir gemacht, weil bei den Ameisen dieser Art, Cataglyphis niger, bekannt war, dass sie sich gegenseitig helfen. Die leben in sehr sandigen Gebieten in der Nähe von Tel Aviv. Und manchmal ist das so, dass so ein Nest praktisch zusammenbricht. Und da wurde beobachtet, dass eben einzelne Ameisen anderen Ameisen helfen, sie sozusagen rauszerren, wenn die irgendwie zwischen Steinen festgeklemmt sind. Und um das zu simulieren, hatten wir eine 20 mal 30 Zentimeter so große Arena, die auch einen Sandboden hatte. Und da haben wir aber ganz gemeinerweise eine Nestgenossin festgebunden und haben dann einzeln andere Ameisen in diese Arena getan. Und dann war die Frage, versuchen Sie diese Ameise zu befreien oder tun Sie das nicht? Und einige haben das wirklich gemacht, die haben wirklich versucht, es am Draht rumzuknabbern und den wegzumachen oder sie haben versucht, das Tier herauszuziehen, wie wir das halt auch im Freiland beobachtet haben bei diesen Ameisen.
0: Und sie wollten ja dann auch herausfinden, ob sich das Helferverhalten auch in den Genen widerspiegelt. Wie haben Sie das untersucht?
1: Wir haben immer nur die Ameisen verglichen, die sozusagen diese in Not befindliche Nestgenossin gesehen haben. Und dann haben wir die vermessen und haben festgestellt, in der Größe unterscheiden die sich eigentlich nicht. Und dann haben wir gesagt, ja gut, vielleicht nehmen sie irgendwie die Signale anders wahr oder entscheiden sich letztendlich anders. Und dann haben wir uns das Gehirn genauer angeguckt, die Teile, wo die Geruchsverarbeitung darstellt, wo die optische Verarbeitung stattfindet und die Pilzkörper. Das sind Teile des Insektengehirns, die impulsförmig aussehen, daher der Name, aber da finden diese höheren Entscheidungen statt, wo sie die Entscheidung findet, mache ich das jetzt oder lasse ich das jetzt? Und wir haben festgestellt, dass da einige Gene unterschiedlich aktiv waren und diese Gene sind eben mit der Wahrnehmung von Geruch und der neuronalen Verarbeitung von Informationen verbunden und eben auch mit dem Immunsystem. Und das heißt, tatsächlich gibt es in der molekularen Physiologie zwischen Helfern und Nichthelfern Unterschiede.
0: Und Sie sagen jetzt, Sie haben die Gene untersucht und diese Gene waren unterschiedlich aktiv. Genau. Wie haben Sie das untersucht? Haben Sie die Ameisen in den MRT gesteckt?
1: Nein. Also wir haben erst die Verhaltensbeobachtungen gemacht und nachdem wir beobachtet haben, okay, diese Ameise hat geholfen, dann wurde die Ameise schockgefroren in flüssigem Stickstoff und dann wurde die von Tel Aviv nach Deutschland geschickt und dann haben wir die Gehirne frei präpariert unter dem Mikroskop. Und haben eben dann bestimmte Gehirnbereiche isoliert und haben daraus die RNA extrahiert. Also die DNA ist ja zwischen nah verwandten Tieren meistens nicht sehr unterschiedlich. Aber die DNA ist ja nur sozusagen das Buch, wo die Information aufbewahrt wird. Damit Gene einen Einfluss auf das Verhalten haben, auf die Physiologie haben, müssen die Gene abgelesen werden. Und das geschieht normalerweise mit RNA. Das ist sozusagen eine Abschrift der DNA. Und da haben wir dann eben die RNA extrahiert und dann sequenziert und uns dann angeschaut, sind denn alle Gene gleich aktiv oder gibt es bestimmte Gene, die bei Helferinnen, das sind ja immer Rinnen, weil es ja Arbeiterinnen sind bei Ameisen, die Gene unterschiedlich aktiv.
0: Hat Sie das denn überrascht, als Sie gemerkt haben, dass da auch Gene aktiv sind, die fürs Immunsystem verantwortlich sind?
1: Das war tatsächlich ein bisschen überraschend. Dass Gene insgesamt unterschiedlich sind, hat uns nicht überrascht. Wir finden ja bei Ameisen generell eine sehr starke Arbeitsteilung. Also es gibt eben Tiere, die sich auf Brutpflege konzentrieren. Und es gibt meistens ältere Tiere, die auf Raubzüge gehen oder die auf Nahrungssuche gehen oder die das Nest verteidigen. Und da wissen wir schon, dass die sich unterscheiden, teilweise eben im Alter, aber auch eben in der Genaktivität. Jetzt bei diesen Helfer und Nichthelfer, da waren wir uns nicht so sicher, ob da so starke Unterschiede sind, weil die Tiere gleich alt sind. Das waren alles die Tiere, die auch draußen rumrennen oder das Nest auch mit verteidigen. Also das heißt, da war eigentlich kein Unterschied. Und das war ja wirklich nur eine Momentaufnahme. Wir haben also gesehen, dieses Tier hat jetzt geholfen und dieses Tier hat jetzt nicht geholfen. Und dann haben wir geschaut, gibt es da Unterschiede? Warum jetzt die Immungene? Es ist natürlich so, wenn ich mich mit verletzten Tieren beschäftige, kann es natürlich sein, dass ich selber mich auch anstecke. Mhm. Und wir haben festgestellt, dass Tiere, die zum Beispiel bei Ameisen, die sehr stark draußen rumrennen, dass die häufig Immungene hochregulieren, um eben sicherzustellen, dass sie sich nicht anstecken, weil sie andere Ameisen aus anderen Nestern begegnen oder weil sie eben über andere Bakterien oder Viren stolpern. Weil das Problem einer Ameisenkolonie ist ja immer, dass sich so eine Krankheit sich oft in einer Ameisenkolonie gut ausbreiten kann, weil wir hier sehr eng nah verwandte Tiere aufeinander haben.
0: Jetzt haben Sie also beobachtet, mit der Größe und mit der Stärke der Ameisen hatte das in dem Moment, wo Sie sie beobachtet haben, nichts zu tun, sondern diese verschiedenen Gene waren besonders aktiv. Kann man dann jetzt sagen, einmal Helfer, immer Helfer, weil es in den Genen liegt?
1: Das müssen wir noch weiter untersuchen. Wir wissen, dass sich Genaktivität verändern kann, auch mit Erfahrungen. Also wenn jetzt zum Beispiel eine Ameise eine Erfahrung hat, dass sie erfolgreich eine Nestgenossin befreit hat, dann wissen wir, dass solche positiven Erfahrungen häufig dazu führen, dass sie dieses Verhalten öfters zeigen. Das heißt, auch die Erfahrung kann die Genaktivität verändern. Das heißt, da müssten wir jetzt langfristige Untersuchungen machen, wie schnell wechselnd ist. Ist es vielleicht auch was mit Alter zu tun hat, dass vielleicht solche risikoreichen Tätigkeiten, jemanden zu befreien, da kann man ja auch selber verschüttet werden zum Beispiel, dass das vielleicht nur Tiere machen, die am Ende ihres Lebens sind. Wir sehen das halt, wenn Ameisen mit Nachbarstaaten Krieg führen sozusagen oder wenn sie auf Nahrungssuche gehen, da sticken die normalerweise die ganz alten Tiere raus und die machen das, weil wenn die Tiere sterben, der Kolonie nicht sehr viel an Arbeitskraft verloren geht. Wenn ich ein junges Tier rausschicke und es stirbt, dann fehlt mir sozusagen langfristig die ganze Arbeit, die dieses junge Tier hätte machen können.
0: Kann man jetzt aus Ihrer Arbeit, indem Sie das Verhalten der Ameisen beobachten, einen praktischen Nutzen rausziehen, auch jenseits der Ameisenwelt?
1: Das ist schwierig zu sagen. Also es ist natürlich Grundlagenforschung. Das heißt, wir versuchen zu verstehen, wie Sozialverhalten entsteht. Hier jetzt zum Beispiel auch Helferverhalten. Und wir sehen ja, wenn wir diese Sozialsysteme der Ameisen sehen, viele Verhaltensweichen, die unabhängig vom Menschen entstanden sind.
0: Professorin Susanne Feuzig von der Uni Mainz hat zusammen mit ihrem Team untersucht, warum manche Ameisen ihren Nestgenossinnen in Not helfen und andere nicht. Die überraschende Erkenntnis, helfen hat auch mit der Aktivität von Genen zu tun. Frau Feuzig, danke für das Gespräch hier in Impuls.
1: Vielen Dank.
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0: Musik aus Südafrika von Misfit hier in SWR Kultur. Umkoto heißt der Song. Mal ehrlich, könnten Sie ganz ohne Smartphone auskommen? Sagen wir mal ein Wochenende lang. Finde ich schon schwierig, die Vorstellung, obwohl ich für meinen Teil immer glaube, dass ich nicht dauernd am Handy hänge. Aber man guckt ja irgendwie doch schnell und oft mal kurz drauf. Kinder und Jugendliche aber oft noch mehr. Und viele schätzen da ihren Handykonsum auch ziemlich realistisch ein.
1: Ich würde mich tatsächlich als süchtig bezeichnen, ja.
2: Also ich glaube, ich bin schon ein bisschen süchtig danach, weil mein Handy zum Beispiel leer ist, denke ich mir so, oh Gott, was, wenn ich jetzt Nachrichten bekomme, dann kann ich die gar nicht lesen.
0: Jetzt stellen wir uns mal vor, ganze 3 Wochen ohne Smartphone auszukommen. Kein Navi, kein Instagram, TikTok, WhatsApp, Facebook oder YouTube. Dieses Experiment hat Tobias Krell alias Checker Tobi für eine SWR-Doku durchgezogen, zusammen mit 100 Schülerinnen und Schülern. Denn immer wieder geht es ja auch um Handyverbote und was die bringen. An dem Experiment war auch das Zentralinstitut für seelische Gesundheit in Mannheim beteiligt. Und das Ergebnis gibt es als 3-teilige Doku-Reihe in der ARD-Mediathek zu sehen. Norbert Kunze stellt die Doku vor.
3: Hallo alle!
4: Hallo!
3: Geht's euch allen gut?
4: Ja!
3: Sagt ihr immer alles gleichzeitig?
4: Ja!
5: Sehr schön. Tobi Krell begrüßt die Schülerinnen und Schüler. 100 sind es, die bereits in 3 Wochen auf ihr Smartphone zu verzichten.
3: Habt ihr alle freiwillig mitgemacht, um jetzt euer Handy 3 Wochen abzugeben?
4: Ja!
3: Das habt ihr euch gut überlegt, ne? Plötzlich gar kein so lautes Ja.
5: Wie wichtig ist das Handy im Alltag? Wie häufig wird es genutzt? Und wie groß ist die Bereitschaft, darauf zu verzichten? Die bisherigen Nutzungszeiten sprechen eine andere Sprache.
6: Mein Tagesdurchschnitt ist 5 Stunden und 45 Minuten.
7: 6 Stunden, 10 Minuten.
8: 3 Stunden und 12 Minuten.
6: Samstags 10 Stunden. War ich am Handy?
9: Circa 7 Stunden.
5: Bevor die Handys für 3 Wochen in einen Container verschlossen werden, erklären Laura Heinrichs und Konstantin Mechler vom begleitenden Wissenschaftsteam, worum es wirklich geht.
10: Die Hypothese ist, dass sich das Wohlbefinden der Jugendlichen und Kinder, die teilnehmen, verbessert.
11: Also wir gehen davon aus, dass die Konzentrationsleistung sich verbessert am Ende vom Experiment. Spannend wäre aber auch, wenn sie sich nicht verbessert. Und wir dann sehen, es macht eigentlich überhaupt keinen Unterschied, ob wir unser Smartphone die ganze Zeit bei uns haben oder nicht.
5: Es ist schon erstaunlich, wie wichtig das Smartphone in unserem Alltag geworden ist. Instagram, Snapchat, WhatsApp oder Spiele, TikTok, Blockblast bei den Schülerinnen und Schülern. Doch auch Erwachsene kennen das. Ohne geht's kaum. Es heißt, im Schnitt schauen wir ca. 88 Mal täglich aufs Handy, sind 3 Stunden online. Das hat seine Auswirkungen.
11: Also wir gehen davon aus, dass erstmal ganz schnell der Griff zum Handy kommt.
3: Hatte ich jetzt schon, ehrlich gesagt, in den letzten
11: genau.
3: 2 Stunden.
11: Und dann kommt natürlich auch schnell Frust auf, Langeweile, Gereiztheit.
10: Es ist ja fast wie ein Körperteil geworden, das Smartphone. Und das ist auf einmal weg. Ja, also ein bisschen wie ein Phantomschmerz, der dann vielleicht da ist.
5: Ganz klar, eine Welt ohne Smartphones wird es nicht mehr geben. Zu sehr sind wir alle digital vernetzt, kommunizieren online, bezahlen unsere Einkäufe, planen und verabreden uns. Da ist die handyfreie Zeit eine ungewohnte Erfahrung.
12: Erster Tag ohne Handy. Man merkt auf jeden Fall, dass es weg ist.
13: Ich fühle mich noch gut. Ich bin mal gespannt, wie jetzt die erste Nacht wird.
14: Eigentlich würde ich jetzt noch so bis 12 1 Uhr TikTok gucken, aber das kann ich jetzt nicht.
15: Ich werde verrückt, glaube ich, vor Langeweile.
16: Ich glaube, langsam werde ich verrückt.
5: Spannendes Experiment, Schule ohne Smartphone. Was letztlich bedeutet, dass die Teilnehmenden ihr Handy auch nicht zu Hause nutzen können. Es ist ja schließlich für 3 Wochen im Container.
3: So, alle Handys abgegeben?
4: Ja.
3: Dann schließe ich jetzt den Käfig, ja?
4: Ja.
3: Okay.
0: 22 Tage ohne Handy, komplett offline. Ja, wir haben es schon gehört, vor allem am Anfang war das für manche wirklich eine richtig große Herausforderung, zum Beispiel auch für Jeanette.
17: Ich glaube, langsam habe ich erst so realisiert, dass ich mein Handy nicht mehr habe. Und ich sitze gerade auf meinem Balkon und ich weiß nicht, mein Leben fühlt sich so leise und leer an. So, ich höre Vögelgezwitscher und so. Es ist irgendwie beängstigend und ich möchte mein Handy zurückhaben. Es ist schwer und ich fühle mich nicht so gut.
0: Das Forschungsteam hat das Experiment begleitet und im Lauf der Zeit auch viele positive Folgen vom Offline-Sein ohne Handy bei den Jugendlichen beobachtet. Und Tobi Krell sagt danach:
18: Ich glaube, ich muss ehrlicherweise sagen, ich habe über mich selbst gelernt, dass ich die Tendenz habe, sehr schnell wieder in diese Gewohnheiten reinzurutschen, Suchtverhalten zu zeigen, um es einfach klar zu sagen. Und das will ich ja eben genau gerade nicht. Ich will ja was mitnehmen und auch eine Veränderung mitnehmen aus unserem Experiment. Ich muss mich selbst jeden Tag immer wieder neu daran erinnern, dass es schon auch ganz gut ist, erfahren zu haben, wie angenehm es ist, das Handy nicht zu haben und dann aktiv und ganz bewusst wirklich zu sagen, nein, ich verzichte, ich möchte nicht, ich lege es weg.
0: 3 Wochen komplett ohne Smartphone. 100 Schülerinnen und Schüler haben das zusammen mit Checker Tobi alias Tobias Krell durchgezogen. Das Ergebnis gibt's in der 3-teiligen Doku Schule ohne Smartphone jetzt in der ARD-Mediathek und am Montag auch im Fernsehen. Das war's für heute von Impuls. Die Musik hat Tristan Reiling ausgesucht. Nach den Nachrichten geht's in unserer Diskussionsrunde Forum um die Landtagswahl in Sachsen-Anhalt am Sonntag und die Frage, ist die AfD noch zu stoppen? Ich bin Christine Langer. Tschüss und bis morgen.

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2: Um 17 Uhr mit Antje Rennecke. Das Bundeskriminalamt hat dieses Jahr schon 165 mutmaßliche Sabotageakte registriert. Das steht in einem Lagebild, das WDR, NDR und Süddeutscher Zeitung vorliegt. Außerdem soll es mehrere hundert Spionageverdachtsfälle gegeben haben. Andreas Braun berichtet.
3: Bei mehr als der Hälfte dieser Fälle ging es um das sogenannte sicherheitsgefährdende Abbilden. Also beispielsweise das unerlaubte Fotografieren oder Filmen von militärischen Einrichtungen oder Rüstungsgütern. In 26 weiteren Delikten wird sogar Agententätigkeit zu Sabotagezwecken vermutet. Auch die Zahl verdächtiger Drohnensichtungen bleibt auf einem hohen Niveau. So wurden laut Lagebild bundesweit bisher mehr als 740 Vorfälle registriert. Dabei zählte man gut 1000 Drohnen über Anlagen der kritischen Infrastruktur, militärischen Einrichtungen und Rüstungsunternehmen.
2: Nach der Attacke auf eine Baustelle in München spricht Bayerns Innenminister Herrmann von einer verschärften Sicherheitslage in Deutschland. Der Vorfall zeige, dass es wie schon an anderen Orten in den letzten Tagen ein verstärktes Risiko von Anschlägen auf die Infrastruktur gebe. In der Nacht waren Brandsätze auf das Baustellengelände geflogen. Der CSU-Politiker spricht von Brandanschlägen. Ziel seien Gebäude oder Baustellen gewesen, die unmittelbar Rüstungs- und Sicherheitsfirmen zuzurechnen seien. Es sei von einem politischen Hintergrund auszugehen. Die SPD-Bundestagsfraktion spricht heute und morgen in Berlin über die wichtigsten Themen für den Herbst. Sie will unter anderem verhindern, dass Mineralölkonzerne auf Kosten der Verbraucher hohe Gewinne machen. Deshalb ist die SPD weiterhin für einen Spritpreisdeckel oder auch eine Übergewinnsteuer. Außerdem will sie die Wirtschaft in Deutschland krisensicherer machen, unter anderem mit Hilfe eigener Produktionskapazitäten im Land. Nach diesem Hitzesommer diskutieren die Abgeordneten auch über mehr Klimaschutz. Sportverbände in Deutschland begrüßen die Ernennung von Kanu-Olympiasieger Ronald Raue zum neuen Staatsminister für Sport und Ehrenamt. Von der Stiftung Deutsche Sporthilfe heißt es, Raue kenne durch seine Tätigkeit an den Schnittstellen von Sport, Medien und Wirtschaft die unterschiedlichen Herausforderungen eines modernen Sportsystems. Der Präsident des Olympischen Sportbundes Weikert sagte, einen Olympiasieger am Kabinettstisch zu wissen, gebe dem Sport und dem ehrenamtlichen Engagement im Land Rückenwind. Der zurückgetretene Unionsfraktionschef Spahn bleibt im Bundestag und soll Mitglied des Haushaltsausschusses werden. Das hat eine Fraktionssprecherin bestätigt. Der CDU-Politiker hatte im Juli den Fraktionsvorsitz nach dem Skandal um die Leihmutterschaft aufgegeben. Die Opposition kritisiert Spahns künftige Tätigkeit. Die Grünen-Politikerin Pichotta sagte, Spahn habe in der Vergangenheit gezeigt, dass er kein ausreichendes Verantwortungsgefühl im Umgang mit Steuergeld habe. Das bezieht sich auf umstrittene Maskenkäufe zu Beginn der Corona-Pandemie, als Gesundheitsminister war. An der Carolina-Burger-Realschule in Ludwigshafen wird es Veränderungen geben. Das kündigte Bildungsministerin Eiling Hüttig im Rheinland-Pfälzischen Landtag an. Unter anderem sollen der Schulleiter abgeordnet sowie ein weiteres Mitglied der Schulleitung und eine Lehrkraft versetzt werden. Außerdem klage das Land, um den derzeitigen Personalrat aufzulösen. Daneben kündigte Eiling Hüttig Hilfsangebote für Lehrer und Schüler an. An der Carolina-Burger-Schule gab es in den vergangenen Monaten immer wieder Polizeieinsätze wegen Gewalt und Vandalismus. Die Behörden in der Schweiz warnen vor einem möglichen Felsabsturz am Berg Sentis in den Appenzeller Alpen. Dort könnten sich bis zu 15.000 Kubikmeter Fels aus einer Steilwand lösen. Ein Pilot habe bei einem Überflug die instabile Stelle entdeckt, hieß es aus dem Kanton Appenzell-Ausserrhoden in der Ostschweiz. Das Gebiet liegt oberhalb der beliebten Schwägalm. Alp. Dort gibt es unter anderem ein Hotel und große Parkplätze. Wegen des drohenden Felsabbruchs ist sofort der Betrieb einer Kiesgrube am Berg eingestellt worden. Außerdem wurde eine Straße für Fußgänger gesperrt. SWR-Nachrichten, Redaktion Ilka Staroste. Das Wetter in Baden-Württemberg und Rheinland-Pfalz. Es strömt wärmere Luft heran. Die Vorhersage. Zum Abend in Südbaden am häufigsten Sonne, sonst Wolken, örtlich etwas Regen. In der Nacht mal wolkig, mal klar bei Tiefstwerten von 19 bis 12 Grad. Morgen in Baden-Württemberg häufig Sonne. In Rheinland-Pfalz auch mal dichtere Wolken, 22 bis 33 Grad. Die weiteren Aussichten: am Samstag im Süden erst trüb und teils Regen, sonst häufig Sonne. Am Sonntag spätsommerlich warm. 17.05 Uhr.
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4: Sachsen-Anhalt vor der Wahl. Ist die AfD noch zu stoppen? Mein Name ist Klaus Heinrich. Die AfD steht bei der Landtagswahl in Sachsen-Anhalt vor einem großen Sieg, sagen zumindest alle Umfragen. Die Partei darf danach mit 40-43% Zustimmung rechnen, Stand heute. Vielleicht reicht es sogar für den Spitzenkandidaten Ulrich Siegmund zum Einzug in die Staatskanzlei, wenn die kleineren Parteien wie Grüne, BSW, FDP und vielleicht sogar die SPD an der 5%-Hürde scheitern. Eine Mehrheit diesseits der Rechten ist wohl nur im Bündnis mit den Linken zu haben, doch das wäre eine schwere Prüfung für die CDU. Das Ergebnis von Magdeburg wird die beiden weiteren Wahlkämpfe in Mecklenburg-Vorpommern und in Berlin, wo in 2 Wochen gewählt wird, beeinflussen und auch die ohnehin schlecht gelaunte Bundespolitik. Darüber diskutiere ich mit Professor Dr. Detlef Pollack, er ist Religionssoziologe und Kultursoziologe an der Universität Münster, Sabine Rennefanz, Journalistin und Autorin ist dabei und Professor Dr. Christian Stecker, Politikwissenschaftler an der TU Darmstadt. Es gibt gestern eine Umfrage von INSA, danach bekäme die AfD Stand jetzt 43%, die CDU gerade mal die Hälfte, 22%, die Grünen derzeit bei 5%. Die könnten in den Landtag kommen, dann gäbe es keine absolute Mandatsmehrheit für Ulrich Siegmund, dem Spitzenkandidaten der AfD, ist also spitz auf Knopf. Mögen Sie zu Beginn dieser Runde einen Tipp abgeben, wie die Sache laufen wird am Sonntag, Frau Rennefanz?
5: Also ich habe gestern gelesen bei der ZDF-Umfrage, dass 31% der Wähler noch unentschieden sind. Und das ist eine ziemlich hohe Zahl, finde ich. Und deshalb traue ich mich eigentlich gar nicht so richtig, einen Tipp abzugeben. Ich würde aber sagen, die AfD wird auf jeden Fall stärkste Partei werden. Die Frage ist wirklich, kommt sie über die 40%? Das war ja das selbstgesetzte Ziel. Ich glaube nicht, dass Sven Schulze, so ehrenwert sein Aufholkampf jetzt war, Sven Schulze, der Spitzenkandidat von der CDU, dass er diese große Lücke schließen kann. Das glaube ich nicht. Also er wird in den 20ern bleiben.
4: Herr Stecker, was ist Ihr Empfinden? Was sagt Ihr Fingerspitzengefühl?
6: Ich mag mich gern eindeutig festlegen, und zwar egal, wie jetzt genau die Prozente fallen. Es wird eine Zäsur für die parlamentarische Demokratie in Sachsen-Anhalt sein. Also entweder die absolute Sitzmehrheit für die AfD, die ich für unwahrscheinlich halte, oder aber ein Zustand, wo dieses parlamentarische System an seine Grenzen gerät, weil dann eben die Union tief im Dilemma steckt, ob man sich jetzt dann wieder einseitig nach links öffnet oder nach rechts oder ob danach noch Dinge passieren und die AfD nachträglich absolute Sitzmehrheiten bekommt. Also keine absolute Sitzmehrheit für die AfD, und wie die Prozente dann genau fallen, werden wir sehen. Das Dilemma bleibt davon, wie es genau ausgestaltet ist, so ein bisschen ungerührt.
4: Herr Pollack, was sagt Ihr Fingerspitzengefühl? Wie geht das aus am Sonntag?
7: Na, am wahrscheinlichsten ist ja wohl, dass die AfD keine absolute Mehrheit bekommt und dass dann die CDU in irgendeiner Weise

0: vielleicht sogar Hoffnung. Ein bisschen paradox. Bei der CDU, es hatte eben schon ein bisschen angeklungen bei Ihnen, Herr Stecker, ist das Problem ja, selbst wenn sie noch eine Mehrheit organisieren kann, diesseits der AfD wird sie wahrscheinlich auf die Linke eingewiesen sein. Nun lesen wir heute, dass es in einigen Kreisen in Sachsen-Anhalt innerhalb der CDU ein Antrag vorbereitet wird, der dem Spitzenkandidaten Sven Schulze untersagen soll, mit der Linken in welcher Form auch immer zu kooperieren. Also der Streit nahezu unvermeidlich, Herr Stecker? Also sozusagen der Streit über die doppelte Brandmauer, die die CDU ja beschlussmäßig hat?
1: Ja, beziehungsweise das Dilemma vermutlich unvermeidbar, auch mit dem Keim, dass die CDU daran zerbrechen könnte, egal wie es jetzt ganz genau ausgeht. Denn Sie haben es angesprochen, viele in der CDU denken noch, naja, es ist schon immer noch irgendwie gut gegangen, eine Anti-AfD-Mehrheit zusammenzuzimmern mit so einer Art etwas verhüllten Zusammenarbeit mit der Linken, wie das ja in Sachsen und Thüringen praktiziert wird. Aber eventuell läuft das Fass jetzt mit dem letzten Tropfen dann in Sachsen halt über. Und Schulze wird das dann eventuell nicht durchsetzen können, denn dieser Kreisverband im Harz hat ja angedeutet, dass er für eine wie auch immer geartete Zusammenarbeit mit der Linkspartei nicht zur Verfügung steht. Und das war ja bisher immer die Strategie der Union. Offenbar hat sie ja ihren Unvereinbarkeitsbeschluss einseitig aufgelöst, aber sie versucht da semantisch so ein bisschen rumzudrucksen, dass sie es doch noch nicht getan hat. Und genau das könnte jetzt eben nicht mehr weiter funktionieren in Sachsen-Anhalt.
0: Frau Rendefanz, die AfD kann ja mit einem starken Ergebnis rechnen, so oder so. Wahrscheinlich unterhalb der absoluten Mehrheit, das war jetzt so die Einschätzungslage dieser Diskussionsrunde, aber damit kann sie auch sehr gut leben, denn man sagt ihr ja nach, sie hat kein qualifiziertes Personal, das Programm ist unscharf und im Grunde genommen reicht es ja auch sozusagen weiterhin die Unmut über die etablierte Politik weiter zu sammeln und das eigentliche Ziel, nämlich im Bund die Mehrheit zu bekommen, weiter näher zu kommen. Glauben Sie, dass das Ergebnis der AfD möglicherweise sogar günstiger für diese Partei ist, wenn sie gar nicht an die Regierung kommt?
2: Das kann ich mir schon vorstellen. Das hört man auch immer wieder, wenn man dort unterwegs ist und mit Leuten redet, dass es da einerseits natürlich eine Vorbereitung gibt und eine Akademie und es werden irgendwie Fachleute gesucht und Menschen, die schon ein bisschen Erfahrung haben. Aber insgesamt haben wir da ja eine Truppe, die noch nie regiert hat, die irgendwie noch nicht mal ja Bürgermeisterfunktionen in der Breite hatte, also die wenig Erfahrung mit der Exekutive haben und auch in der Bundespartei gibt es ja da wirklich auch Vorbehalte, ob die das wirklich hinkriegen würden, sind die qualifiziert und ich fand es ganz interessant, gestern gab es ja nochmal ein Duell zwischen Ulrich Siegmund von der AfD und Sven Schulze und Siegmund hat da fast so ein bisschen zurückgerudert und hat gesagt, naja, aber ich will wirklich mehr Stimmen als eine Stimme mehr, das würde mir sonst nicht reichen. Also man merkt da eine gewisse Nervosität und die ziehen ja ihre Kraft aus dem Dagegensein. Wir sind gegen die Altparteien, gegen das System und die sind ja nie getestet worden, die mussten nie Verantwortung übernehmen und die sehen natürlich schon, dass wenn sie dann einmal Verantwortung übernehmen müssen, Bundesgesetze umsetzen müssen, den engen Haushalt haben, also Sachsen-Anhalt ist hochverschuldet, dass es dann auch ganz stark zu Enttäuschungen erstmals auch kommen kann. Das wäre dann wirklich mal was anderes, als wenn die AfD so einen Landrat stellt, wenn die ein Bundesland regieren würde. Ich glaube, da gibt es große Bedenken und ja, womöglich wäre das dann einfacher für die, wenn die unter der 40%-Hürde bleiben.
0: Da hat er angekündigt, ich lasse mich noch wählen oder ich kandidiere auch nur als Ministerpräsident, wenn ich die absolute Mehrheit der Stimmen habe. Herr Pollack, das könnte ja theoretisch das BSW, die kandidieren ja auch, liegen jetzt etwa bei 4% in den Umfragen, aber kann ja noch kommen, eine Rolle spielen. Die haben ja schon ein bisschen kokettiert in Thüringen. Frau Wagenknecht ist in gutem Kontakt mit Frau Weidel. Tut sich da was? Wird das BSW sozusagen Steigbügelhalter der AfD werden können?
3: Es sind ja mehrere Sachen sehr unsicher. Es ist unsicher, ob die Grünen ins Parlament kommen. Beim BSW ist es noch unsicherer. Also ich glaube, dass tatsächlich die AfD darauf setzt, dass sie entweder eine absolute Mehrheit hat, dann kann sie gewissermaßen durchregieren mit oder auch ohne das BSW. Und das ist für die AfD natürlich ganz entscheidend, dass sie eine gute Regierungspolitik macht. Wenn das dort in Magdeburg scheitert oder wenn dort viele Fehler gemacht werden, wenn man sich vielleicht sogar lächerlich macht, was ja nicht auszuschließen ist bei dem Personal, dann hat das eben Auswirkungen auf die AfD bundesweit. Das will man unbedingt vermeiden. Insofern gibt es da auch eine gewisse Vorsicht, eine Zurückhaltung, diese Regierungsverantwortung zu übernehmen. Viel komfortabler ist es für die AfD, nicht die Regierungsverantwortung zu übernehmen und gewissermaßen, wie es auch schon gesagt wurde, ja, im Dagegensein, im Kritisieren, in die anderen Parteien verteufeln, ihre Stärke zu demonstrieren.

0: die anderen Parteien, insbesondere natürlich die CDU, vorzuführen und zu zeigen, dass das, was sie machen, bisher gemacht haben und in Zukunft machen werden, eben nicht ausreicht, um sich als Alternative umso stärker zu profilieren.
1: Herr Stecker, ist das so eine Art Brandmauer eigentlich der AfD gegen den Rest der Welt sozusagen? Wir machen das nur, wenn wir die absolute Mehrheit haben und die Brandmauer steht auch von uns aus gegenüber der CDU. Oder bricht die auch irgendwann zusammen, wenn die AfD irgendwann irgendwo die Möglichkeit hätte, in die Regierung zu kommen, meinetwegen auch zusammen mit der CDU?
2: Das ist auf alle Fälle ein sehr spannender Moment dann für diese repräsentative Demokratie, wenn die AfD mit, ja, dass sie vor Kraft kaum laufen kann, aber eben noch nicht die absolute Mehrheit hat, nach der Wahl dann die Ansage macht, naja, jetzt sollen die anderen sich mal weiter in überdehnten Koalitionen kaputt regieren, weil an der Stelle wird dann auch Ulrich Siegmund und seine AfD mit einer politischen Realität konfrontiert sein, dass es schon auch gewisse Erwartungen von AfD-Wählern gibt, die Ulrich Siegmund ja auch geschürt hat. Er will ja nicht weniger als das Land retten und das ist alles auch hochnotdringlich. Und sich dann sozusagen darauf zurückzuziehen, dass man eigentlich erst das Land retten möchte, wenn man dafür eine absolute Mehrheit hat, werden vielleicht nicht alle AfD-Wähler teilen in dieser Gänze. Und eventuell gelingt es dann auch den etablierten Parteien, die AfD eben mit dieser politischen Realität zu konfrontieren. Also es gibt ja ein Szenario innerhalb der Union, dass man dann sich als letztlich Wahlverlierer eben hinstellt und sagt, naja, es ist demokratische Praxis, dass der Wahlsieger den Regierungsauftrag erstmal hat und dann müsste die AfD ja mal zeigen, ob sie in der Lage ist, das zu machen, was parlamentarische Demokratie erfordert, nämlich Mehrheiten zu organisieren. Ob das den Etablierten gelingt, Ulrich Siegmund da sozusagen aus der Reserve zu locken, das wird dann der Wahlabend und die Tage danach zeigen.
3: Ich würde diese Aussagen von Herrn Siegmund als Wählermobilisierung vielleicht nochmal sehen, 4 Tage vor der Wahl, weil es hat sich ja jetzt so eine Begeisterung unter den AfD-Anhängern aufgebaut und wenn man da die Veranstaltungen sieht, es fühlt sich dann quasi so an, als ob Ulrich Siegmund schon gewonnen hat und dass er womöglich da Angst hat, dass dann viele Wähler zu Hause bleiben am Sonntag und dass er das gesagt hat, um auch nochmal zu sagen, also wenn ihr wirklich hier das System abwählen wollt, dann müsst ihr am Sonntag auch wählen gehen, weil das ist ja da immer die große Frage. Also schafft es die AfD dann auch, ihre Leute so zu mobilisieren und die AfD ist gegen Briefwahl, also die müssen dann auch wirklich gehen.
1: Gut, dann spielen wir das doch mal durch. Was ist denn, wenn die AfD tatsächlich doch die absolute Mehrheit der Sitze bekommt? Welche Reaktionen würde es in Deutschland und vielleicht auch international geben, Herr Pollack? Gäbe es einen Aufschrei?
0: Ganz gewiss würde es einen Aufschrei geben. Deutschlandweit ganz bestimmt, weil ja immer die Frage steht, wie das dann weitergeht in der Zusammenarbeit mit den Diensten, also mit den Sicherheitsdiensten zum Beispiel oder auch im Bundesrat, wo dann also Sachsen-Anhalt 4 Stimmen hat und sich also einbringen kann, in der Zusammenarbeit der Ministerpräsidenten, die ja auch doch auf Kooperation und auf Ausgleich und auf Kompromissbereitschaft ausgelegt ist. Also innerhalb Deutschlands würde es einen Aufschrei geben, aber vor allen Dingen auch international, also wenn das sozusagen 40%+ wären, dann würde ja die AfD eine Partei sein, die so viele Stimmen auf sich vereinigen kann wie keine andere rechtspopulistische Partei in Europa. Auch nicht in Frankreich erreichen die Rechtspopulisten so viel, in Italien auch nicht, schon gar nicht in den Niederlanden. Und das ist natürlich ein Zeichen, was internationale Reaktionen hervorrufen wird. Und ganz entscheidend ist die Reaktion der Wirtschaft. Und da gibt es ja auch bereits Aussagen, dass die Wirtschaftsleistung um 0,5 oder um 1% zurückgehen würde. Ganz sicher wären viele Wirtschaftsunternehmen gehemmt, in Sachsen-Anhalt zu investieren. Für die Wirtschaftsunternehmen ist es am wichtigsten, dass sie Sicherheit haben in ihren Investitionen. Und wenn diese politische Sicherheit nicht gegeben ist, dann halten sie sich eben auch zurück. Und das hat ganz bestimmt enorme Auswirkungen.
2: Ich mache mir vor allen Dingen Sorgen um diese deutliche Sichtbarkeit der gesellschaftlichen Spaltung, die wir dann in der Auseinandersetzung mit der AfD haben. Also ich glaube, der Parteitag von Erfurt der AfD und die das entsprechende Polizeiaufgebot, die Konfrontation mit den Gegendemonstranten, das wird alles als völlig harmlos erscheinen, als das, was dann am 7.9. am Montag nach einem möglichen Wahlsieg mit absoluter Sitzmehrheit der AfD passiert. Also wir sind in der Situation, wo das eine Lager was fast die Hälfte ausmacht, die Republik bzw. das Land vor dem anderen Lager retten möchte und umgekehrt. Und das ist einfach eine Freund-Feindstellung, die einer demokratischen Gesellschaft nicht gut tut und wo man sich einfach fragt, wie man das jetzt noch überwinden soll.
1: Welche Politik würde denn die AfD gemessen an ihren Ankündigungen tatsächlich machen, Frau Rennefanz? Womit rechnen Sie, dass mehr ausgewiesen wird, dass irgendwie Patriotismusbekenntnisse im Kulturbetrieb geben muss? Was ist Ihre Vermutung? Was könnten die anstellen?
3: Na gut, also eine Landesregierung hat die Hoheit über Bildung, Polizei, Universitäten, Kirchen. Also die haben schon Einfluss, muss man sagen. Verfassungsschutz auch. Und es gibt ja dieses sehr umfangreiche Wahlprogramm der AfD, das auch nochmal radikaler ist als anderswo. Und die gehen sehr stark auf kulturpolitische Fragen. Also Kirchen sollen Gelder gestrichen werden. In den Schulen soll einiges geändert werden, was Inklusion angeht. Also behinderte Kinder sollen in Spezialklassen kommen. Es soll natürlich mehr abgeschoben werden, wobei die Möglichkeiten da nicht so groß sind für die Länder. Das haben ja jetzt auch schon andere immer wieder versucht, mehr abzuschieben. Ich erinnere nur an Bundeskanzler Scholz, der gesagt hat, abschieben, abschieben, abschieben. Also da bin ich gar nicht so sicher. Aber was mir vor allen Dingen auch Sorgen macht, und da möchte ich nochmal das betonen, was Herr Stecker gerade gesagt hat, also die Atmosphäre im Land, aber auch ganz besonders in Sachsen-Anhalt. Also wenn sich dann Menschen bestätigt fühlen, dass sie irgendwie rassistisch pöbeln können, dass sie in der Mehrheit sind, also wie es dann Menschen geht, die in der Minderheit sind, die migrantische Wurzeln haben, die queer sind, also die irgendwie nicht so in dieses Normalbild, dass ja wir denken deutsch, passen, wie das die Atmosphäre dort ändern wird, in dem Bundesland ganz konkret. Das finde ich schon auch schwierig.
1: Herr Pollack, Sie hatten ja eben schon mal angekündigt, es geht ja auch um die Dienste, also um den Verfassungsschutz. Mit einem AfD-Innenminister hätte das Konsequenzen. Es wird ja auch befürchtet, Geheimnisverrat wegen der Nähe der AfD zu Russland, zum Kreml, zu dieser Politik. Das würde doch, wenn es zu solchen Dingen kommen würde, schnell den Bund auf den Plan rufen. Und dann gibt es ja auch so etwas wie den Bundeszwang, wo man Landesregierungen zwingen kann, sich an geltendes Recht zu halten. Gäbe es dann möglicherweise eine Konfrontation zwischen Bund und Land? Glauben Sie, die AfD hat ein Interesse daran, das zu provozieren, oder wollen die erstmal in Ruhe regieren, wenn sie denn rankommen?
0: Es spricht nicht viel dafür, dass sie in Ruhe regieren wollen, sondern es spricht eigentlich mehr dafür, dass sie wirklich das Land umkrempeln wollen. Das ist ja das Ziel, aber dabei wollen sie natürlich keine Fehler machen und sich nicht sozusagen in ihren Absichten hindern lassen. Insofern gibt es natürlich auch bestimmt einige Stimmen in der AfD, die sagen, also übertreibt es mal nicht, wir müssen das alles rechtskonform machen. Andererseits ist man ja sehr schnell auch bereit, die gesamte Ordnung infrage zu stellen und als, ja, als eine Ordnung darzustellen, die man überwinden muss, also das Land vom Kopf auf die Füße stellen, das ist ja doch so ein bisschen das Ziel. Wie pragmatisch dann die AfD wirklich ist, das kann man gar nicht einschätzen. Da gibt es ja auch ganz offensichtlich sehr verschiedene Kräfte innerhalb der AfD. Aber wenn man diese Siegesstimmung sozusagen so ernst nimmt, dann könnte ich mir sehr gut vorstellen, dass man also es auf eine Konfrontation auch mit dem legalen System, also mit der Jurisdiktion in Deutschland ankommen lassen möchte, was natürlich dann wieder auch zur Folge hat, dass viele Entscheidungen gar nicht durchgesetzt werden können, weil sie dann also gerichtlich angefochten werden. Und das kann natürlich auch wiederum dann der AfD nützen. Aber ich würde eigentlich vermuten, dass es mehr in Richtung Konfrontation geht.
1: Was passiert denn, wenn die AfD Gesetze bricht oder geheime Informationen weitergibt? Sind die Gerichte und ist die Polizei, Herr Stecker, ist die gewappnet?
2: Da ich in den Sicherheitsapparaten nicht so tief drin stecke, kann ich das nicht genau beantworten. Aber ich würde sehr stark davon ausgehen, dass man da verschiedene Szenarien auch durchdacht hat. Aber ich gehe auch davon aus, so wie sich das für Sicherheitsbehörden gehört, dass sie auch als gute Demokraten jetzt erstmal abwarten, was passiert und wie dann tatsächlich das Gebaren der AfD gibt. Und dann gibt es einmal rechtsstaatliche Wege gegen die AfD, wie zum Beispiel ja, Klagen vom Landesverfassungsgericht vor Verwaltungsgerichtsbarkeiten, vom Bundesverfassungsgericht gegen bestimmte Maßnahmen, an die sich die AfD ja dann auch halten müsste, wenn sie sich weiter als Rechtsstaatspartei bezeichnen müsste. Man darf das natürlich auch nicht zu sehr verharmlosen. Eine Exekutive kann eine ganze Menge anstellen. Und wenn dann das Verwaltungsgericht zwei Jahre später etwas für ja unwirksam, rechtswidrig erklärt, sind trotzdem bestimmte Zustände eingetreten. Aber ich will vielleicht auch nochmal einen Faktor ins Spiel bringen, der vielleicht die Sorgen auch so ein bisschen abmoderiert oder sagen wir, sie ein bisschen abschwächt, der Faktor wirkt auch aus der AfD heraus. Also das Ziel von Alice Weidel ist ja auch in der Bundespolitik sozusagen besonders stark zu werden. Und sie träumt sicherlich von einer eigenen Kanzlerschaft. Der sachsen-anhaltinische Weg, der ein radikalerer ist, der wird ihr dieser Kanzler, den Weg zur Kanzlerschaft eben nicht ebnen. Also es wird, vermute ich, auch in der AfD, in der Bundes-AfD Bestrebungen geben, sollte es die AfD in Sachsen-Anhalt besonders bunt oder radikal, wäre das bessere Wort, treiben wollen, das auch ein Stück weit einzuhegen. Aber am Ende ist natürlich alles Spekulation. Niemand kann so richtig ausschließen, dass es besonders schlimm und rechtsstaatswidrig wird. Aber im Sinne auch ja dieser demokratischen Ungewissheit, auf die wir uns ja immer einlassen, müsste man dann auch erstmal akzeptieren, dass wenn es zur absoluten Sitzmehrheit kommt, dass das eine Anwendung von demokratischen Regeln ist und es dann darauf ankommt, wie diese parlamentarische und exekutive Macht tatsächlich ausgeübt wird.
1: Sie hören das SWR Kulturforum Sachsen-Anhalt vor der Wahl. Ist die AfD noch zu stoppen? Ist unser Thema heute. Am Sonntag wird gewählt. 40% und mehr werden der AfD zugetraut in den Umfragen. Warum ist das eigentlich so? 40%, das ist in etwa doppelt so viel wie in den meisten westlichen Ländern. Die Chancen bei den Umfragen und auch bei den Umfragewerten in den anderen ostdeutschen Bundesländern gehen ähnlich in die Richtung. 40%, das ist ja ein gewaltiger Unterschied. Herr Pollack, woran liegt das? Liegt es allein am cleveren Wahlkampfmotto der AfD, alles ist möglich? Ist das attraktiv?
0: Es gibt ja dazu eine ganze Reihe von Umfragen und was als wesentlichstes Motiv immer genannt wird, ist die Unzufriedenheit mit den etablierten Parteien. Und diese Unzufriedenheit schlägt natürlich sich unmittelbar nieder in einer Bejahung der AfD, die sich als Alternative versteht, eine Alternative versucht anzubieten mit der Botschaft, so wie es bisher gelaufen ist, kann es nicht weitergehen. Die etablierten Parteien müssen dezimiert werden, Merz muss weg und so weiter. Das ist wahrscheinlich das Wichtigste, dass sozusagen die AfD von der Unzufriedenheit mit den etablierten Parteien profitiert. Es kommt aber noch eine ganze Reihe von Dingen dazu. Zum Beispiel das Gefühl, gerade im Osten Deutschlands, dass man irgendwie benachteiligt ist, dass man nicht den Anteil bekommt, der einem eigentlich zusteht, dass man gekränkt ist, dass man vor allem in den 90er Jahren Gefühle der Demütigung und der Nichtanerkennung entwickelt hat, die sich eben in den Familien bis heute auch fortpflanzen. Da kann man sozusagen auf dieses Gefühl, wir sind die Unterschätzten, wir sind die Underdogs, wir sind die Nichtgeachteten, kann man aufsitzen und das kann man auch bedienen. Also diese sogenannte Ostidentität wird dann auch von der AfD beschworen und dann stilisiert sich eben die AfD als Vertreter dieser gedemütigten Ostidentität. Das funktioniert offenbar. Ganz wichtig ist, glaube ich, auch das Thema Migration. Das muss man sehr ernst nehmen. Da hat ja nun die Bundesregierung auch einen schärferen Kurs eingefahren. Aber das hat ja nicht die entscheidende Wirkung in Bezug auf die Zustimmung zur AfD gehabt. Und dahinter steht, glaube ich, dies, dass man tatsächlich, Deutschland den Deutschen. Also irgendwie so eine Haltung gibt es da. Wir müssen uns das Land wiederholen. Dieses Land ist nicht dasjenige, wie wir es haben wollen, wie es mal war. Man kann das sogar irgendwie versuchen zu verstehen und sagen, die haben immer ein Interesse an Deutschland, ist ja nun auch nicht nur schlecht und wollen, dass Deutschland wieder sozusagen eine starke Macht wird, auch eine wirtschaftlich, eine politisch starke Macht wird. Und da stören gewissermaßen die Zuwanderer. Und die Position der AfD ist ja da auch nicht ganz undifferenziert und sagt, diejenigen, die sich integrieren, die sollen auch hier bleiben, aber die anderen eben. Und es gibt da schon so ein Gefühl von, Überlegenheit. Also eine Ungleichwertigkeitsideologie, die dann eben auch in Anschlag gebracht wird. Und irgendwo ist dann die deutsche Kultur schon den anderen Kulturen, auch den Kulturen der Zugewanderten überlegen. All das spielt zusammen. Es gibt noch eine ganze Reihe von anderen Faktoren.
1: Frau Rennefanz, warum ist der Anteil der AfD in Ostdeutschland so viel höher als in den meisten westdeutschen Ländern?
3: Das ist ja jetzt keine ganz neue Entwicklung. Mhm. Neu ist eher, dass die AfD ja auch in den Umfragen zur Bundestagswahl sehr weit vorne liegt. Das ist neu, aber Sie hatten ja nach dem Osten gefragt und nach Sachsen-Anhalt. Und da würde ich schon sagen, da gibt es ein paar grundlegende Entwicklungen und spezifischen Entwicklungen. Und vielleicht fange ich mal mit den spezifischen in Sachsen-Anhalt an. Also bei der Wahl 2021 lag der CDU-Kandidat und der langjährige beliebte Ministerpräsident Rainer Haselhoff von der CDU, der hat das Haus hochgewonnen. Und damals haben viele gesagt, also ich habe damals viel berichtet über den Wahlkampf und haben gesagt, wir geben dem die Stimme, wir wollen die AfD verhindern und wir glauben, dass der was bewirken kann und wir glauben auch an die CDU und nochmal, letzte Chance. Und wenn man jetzt mit Wählern geredet hat, dann sagen die, ja, damals haben wir daran geglaubt, dass sich was ändert und wir haben auch an Merz geglaubt und nichts ist besser geworden und hier im Land, wir haben Angst um unsere Arbeitsplätze, wissen Sie natürlich, Sachsen-Anhalt ganz stark von der Chemieindustrie abhängig, hat ganz stark mit den großen hohen Energiepreisen zu kämpfen. Und haben Angst, dass es also einfach Verlustängste und da kommt ganz viel Gegenwind, natürlich Unzufriedenheit mit der Bundesregierung und Unzufriedenheit spezifisch auch mit der Regierung Merz. Und dann wurde halt dieser Fehler gemacht von der CDU, dass der Rainer Haseloff sich ewig nicht entscheiden konnte. Macht er weiter oder gibt er ab, wie er eigentlich versprochen hatte? Und dann hat er erst Anfang des Jahres an Sven Schulze abgegeben. Und die AfD, die haben einfach einen sehr, sehr guten Stand. Seit 2016 sind die super stark in Sachsen-Anhalt. 2016 hat, glaube ich, schon jeder Vierte dort die Stimme abgegeben. Und die haben dort wirklich in jedem Dorf eine Präsenz. Das ist wirklich eine Bewegung auch geworden. Und die profitieren so sehr von der Schwäche der Parteien, der politischen Mitte, die da in den letzten Jahren auch wenig Ideen hatten. Und die großen Probleme, also Sachsen-Anhalt, die sind hat Probleme, die es anderswo in Deutschland auch gibt, aber die sind in Sachsen-Anhalt eben ganz besonders extrem, wenn wir die Abwanderung uns anschauen. Die demografischen Probleme, wie viele da weggegangen sind, in den Westen gegangen sind in den letzten 30 Jahren, weil es keine Perspektive gab, eine ganz geringe Geburtenrate. Also da ist so ein ganz großes Verlustgefühl und das greift die AfD auf. Also die AfD ist eine höchst problematische Antisystempartei, ich will die nicht verteidigen, aber in diesem Programm sind schon auch Ideen, wo man sich fragt, warum die Parteien der politischen Mitte da nicht drauf gekommen sind.
1: Beutet die AfD, Herr Pollack, einen, wie nannten Sie das, glaube ich, kultivierten Opferstatus aus?
0: Ja, unbedingt. Und das ist ja, würde ich sagen, die wichtigste Erklärung für den Unterschied zwischen West und Ost, was die Zustimmung zur AfD angeht. Und in meinen Augen deutet sich das also seit Jahren und eigentlich seit Jahrzehnten an. Wir haben diese Diskussion auch in den 90er Jahren bereits gehabt, wo auch die Ostdeutschen gesagt haben, wir sind Bürger zweiter Klasse und wir werden es auf lange Zeit bleiben. Also 60-70% haben das damals gesagt. Die Ostdeutschen werden als Bürger zweiter Klasse behandelt. Und wenn man sie dann persönlich gefragt hat, und du fühlst du dich auch als Bürger zweiter Klasse, waren das damals bereits nur 25%. Es gibt eine ganz starke Diskrepanz zwischen dieser, sagen wir mal, Erzählung, wir sind benachteiligt, wir sind Opfer, wir sind diejenigen, die man nicht sieht und nicht berücksichtigt, und der Tatsache, dass es dass man ganz persönlich dieses Gefühl eigentlich gar nicht so stark hat. Und ich würde sagen, dass sich in der politischen Landschaft und das eben verstärkt in den letzten Jahren bestimmte Narrative ausgebildet haben. Und wir müssen diese Narrative sehr ernst nehmen. Aber diese Narrative werden nicht mehr von denjenigen, die sie pflegen, daraufhin befragt, wie sie mit der Wirklichkeit übereinstimmen. Mhm. Ich bringe da nur ein Beispiel. Also seit 1991 ganz genau ist das Bruttoinlandsprodukt pro Kopf, also es geht wirklich um dasjenige, was der Einzelne hat, auf das Fünffache gestiegen in Ostdeutschland. Auf das Fünffache. Ja? Also von ungefähr 8.000 Euro pro Kopf auf über 40.000. Wenn man das also ernst nimmt, dann ist das in meinen Augen zwar irgendwie nachvollziehbar, wenn die sagen, ja, also hier die Energiepreise sind hoch und die Politik macht nicht genug. Aber sie tun ja so, als ob das Land vor die Wand gefahren wäre, als ob sozusagen alles schlechter geworden ist. Obwohl sie ganz genau wissen und es auch an ihrem eigenen Leben erkennen können, dass es besser geworden ist, aber sie wollen es nicht. Sie wollen es nicht zugeben. Insofern gibt es da tatsächlich so eine Art Opferkult, mit dem man auch sehr gut leben kann und mit dem man politische Ansprüche einfordern kann. Das ist also im Grunde eine ziemlich strategische Haltung, auch sehr erfolgreich, wie man jetzt sieht. Alles redet über die AfD und alles redet über Sachsen-Anhalt, über die Ostdeutschen. Ja, und nun muss man sozusagen Rücksicht darauf nehmen, auf die armen, gedemütigten und gekränkten und benachteiligten Ostdeutschen. Ich finde, das ist eine Strategie, die aufgegangen ist und die sich bewährt hat.
1: Ist der Osten nicht dankbar genug, Frau Rennefanz? Das ist eine These, mit der Sie nicht so ganz einverstanden sein werden, oder?
3: Ich finde es ein bisschen lustig, muss ich sagen, weil das geht jetzt schon so lange so. Also das ist wirklich seit 30 Jahren der Slogan, irgendwie auf der einen Seite der Jammer-Ossi und der Besser-Wessi und die Ostdeutschen. Ich habe mich da auch ein bisschen amüsiert, als Herr Pollack von dem kultivierten Opferstatus geredet hat. Also jeder, der irgendwie eine politische Meinung formuliert oder eine Forderung formuliert, ist dann gleich Opfer. Und ich meine jetzt mal ganz ehrlich, wenn wir uns mal die AfD anschauen, also die AfD in Sachsen-Anhalt, das Mastermind dort ist Hans-Thomas Tilschneider, ein gebürtig aus Rumänien, im Schwarzwald aufgewachsen, seit 2020 erst in Sachsen-Anhalt. Martin Reichert kommt aus Goslar, das ist der Landesvorsitzende, der am Wochenende diese unangenehme Rede gehalten hat. Die AfD ist schon ein sehr erfolgreiches Ost-West-Joint-Venture, muss man sagen. Und sicher gibt es besondere Bedingungen im Osten. Ja, also es gibt immer noch einen riesigen Lohnabstand, einen riesigen Vermögensabstand. Es gibt Benachteiligungen bei der Elitenrepräsentation. Also bitte, wenn man das so artikuliert, dann ist man doch kein Opfer. Also das ist doch irgendwie ein ganz normaler Prozess. Die Machtverhältnisse sind, wie sie sind. Die kann jeder nachlesen. Das wurde auch schon tausendmal alles gesagt. Deshalb bin ich da vielleicht so ein bisschen, ja, vielleicht auch ein bisschen gelangweilt, weil so jedes Mal vor den Landtagswahlen wird dann so dieser Popanz aufgebaut. Wir haben das Problem im Osten. Mensch, wir sind wirklich gerade in einer schlimmen deutschen, gesamtdeutschen Wirtschafts- und Identitätskrise. Der deutschen Wirtschaft geht es sehr schlecht. Die Chinesen haben uns irgendwie in vielen Bereichen, vor allen Dingen in der Autoindustrie, den Rang abgelaufen. Wir wissen nicht so richtig, wie wir den Wohlstand organisieren. Wir haben eine Technologierevolution. Ja, wir haben einen Krieg in Europa, eine Bedrohung im Osten. Also das stellt irgendwie gerade unsere Grundfeste wirklich in Frage. Und das betrifft uns alle. Und das macht irgendwie, glaube ich, auch viele Menschen sehr verunsichert. Und ich glaube, das ist es dann so ein bisschen billig, das dann immer alles auf die Ostdeutschen zu schieben.
0: Da würde ich gerne direkt drauf eingehen wollen, weil das ja auch persönlich angesprochen wurde. Also diese Differenz zwischen West und Ost haben wir wirklich seit 1990. Und wenn man das immer wiederholt, ist es ja nicht unbedingt deswegen falsch. Ich würde Ihnen aber in einem Punkt recht geben. Wir haben jetzt wirtschaftlich eine ganz andere Situation als in den 1990er Jahren oder auch viele Jahre danach. Das macht die Sache ausgesprochen schwierig. Und das ist auch eine Erklärung dafür, warum im Westen die Zahl der Zustimmung zur AfD ansteigt. Aber jetzt darauf hinzuweisen, dass wir nach wie vor große Unterschiede haben zwischen West und Ost, was den Lohn angeht oder was auch die Repräsentanz in den Führungsetagen der Firmen und der Verwaltung angeht oder auch der Politik. Das sind doch in meinen Augen hergeholte Argumente. Das spielt doch für die Ostdeutschen überhaupt keine Rolle. Es geht ihnen doch ziemlich gut. Und was auch noch wichtig ist in diesem Zusammenhang, wenn wir das mal jetzt vergleichen, Ost und West, zum Beispiel jetzt, das Niveau der Produktivität der Wirtschaft ist im Osten nach wie vor bei 70-80% des westlichen Niveaus. Im Osten wird auch nicht so viel produziert. Auch die Lebenshaltungskosten sind nicht so hoch wie im Westen. Und das heißt, mit anderen Worten, dass also auch die Ostdeutschen, wenn sie weniger Lohn bekommen, das sind ungefähr 83% des Westniveaus, wenn sie weniger Lohn bekommen, sehr gut leben können. Aber das Narrativ, das, was die Menschen sagen, die selber sozusagen stilisieren sich ja als Opfer. Und meine These ist, sie sind keine Opfer. Sie sind auch im Grunde genommen strategisch und politisch sehr klug. Sie sind keine Opfer. Aber sie wollen als Opfer wahrgenommen werden, damit sie politisch eine Stimme haben, damit sie wahrgenommen werden, damit sie gehört werden, damit sie Einfluss ausüben.
1: Herr Stecker.
2: Ich würde das zumindest versuchen, mal so ein bisschen zu verbinden. Also ich würde der These von Herrn Pollack auch nicht völlig widersprechen. Also diese Erzählung auch von der ostdeutschen Identität mit diesen Simson-Fahrten, die es ja auch objektiv gibt und nicht nur sozusagen nachträglich kreiert wurde, der kann ich schon was abgewinnen. Aber da bin ich dann an der Stelle bei Frau Rennefanz und würde sagen, das Ganze setzt auf doch recht harte Interessen und Meinungsunterschiede, zum Beispiel bei Zuwanderungspolitik und bei Energiepolitik, die wiederum zwischen Ost und West nochmal stark unterschiedlich ausgeprägt sind. Also der Osten ist, das wissen wir aus vielen Umfragen, einfach skeptischer gegenüber Zuwanderung, ist, wie wir das nennen, nativistischer, also legt mehr Wert auf ethnokulturelle Homogenität. Und das ist dann eben die AfD, die diese Position besonders glaubwürdig vertritt. Und dann ist es auch eine völlig legitime Einstellung zu sagen, von mir aus geht es uns enorm gut im Vergleich zu 1989. Aber die Frage ist, inwieweit dieser Wohlstand bedroht ist durch politische Entscheidungen, für die eben zuletzt Union und SPD einstehen müssen, und inwieweit dann sozusagen eine Alternative Konzepte hat und auch eine Erzählung von der Vergangenheit, die man irgendwie plausibler findet. Also das ist ja das, was viele Menschen dann auch aus harten Interessen und nicht nur sozusagen aus Wut, Frust und Enttäuschung AfD wählen lässt.
1: Ja, also es geht nicht nur um Ost-West, es geht um Nord-Süd, es geht um Stadt, Land, Arm, Reich, all diese Dinge, und dies alles unter den Bedingungen einer wirtschaftlichen Stagnation, muss man leider sagen. Es geht ja nicht richtig voran seit vielen Jahren, was die Wachstumszahlen und die Wohlstandsverteilung angibt. Im Gegenteil, es drohen Hunderttausende neue Arbeitsplätze, vor allem in der Autoindustrie. Insofern ist vielleicht die 40%, für die die AfD gut ist, in Sachsen-Anhalt, in Mecklenburg-Vorpommern nicht ganz so sehr, vielleicht eher das Normale, auch im europäischen Vergleich. Also ist das sozusagen der Osten hier Avantgarde und der Westen, dem die Krisenhaftigkeit noch ins Haus steht, wird dann irgendwann nachziehen, Herr Stecker? Ist das zu erwarten?
2: Also die AfD ist gekommen, um zu bleiben. Sie wird von einigen noch so ein bisschen so als Anomalie, fast als Pathologie behandelt, im Sinne von, naja, wenn die Leute dann mal wirklich die Fakten anerkennen über Zuwanderung oder über Wirtschaftswachstum beziehungsweise über die Zwänge eines Landes in einer internationalisierten Ökonomie, dann werden sie zur Besinnung kommen und wieder andere Parteien wählen. Das glaube ich nicht. Die AfD hat ein programmatisches Angebot, was vorher ein Stück weit auch die Union in einem anderen Ton wohlgemerkt angeboten hat und jetzt aber eben die AfD anbietet. Die enorme Stärke der AfD und überhaupt in Zeiten von einem sehr fragmentierten, polarisierten Gesellschaft in absolute Mehrheiten zu kommen, das halte ich tatsächlich eher für ein Artefakt der Brandmauer. Und das hatten wir auch schon ein Stück weit angesprochen. Die anderen Parteien konnten sich einfach kaputt regieren vor der Brandmauer, weil sie ja immer gezwungen waren, an der Regierung beteiligt zu sein und sich niemals sozusagen Rekonvaleszenz in der Opposition genehmigen konnten. Und das ist dann einfach auch eine grundlegende Mechanik von Regierungssystemen. Die Regierung ist, zugespitzt, vereinfacht gesagt, am Ende für alles verantwortlich, auch was sie gar nicht steuern kann. Und die Opposition und vor allen Dingen die Fundamentalopposition kann die Fantasie erzeugen, dass mit ihren Konzepten es der Republik irgendwie besser ginge und dass die da oben alles falsch machen. Und das Ganze hat ja auch insofern gut funktioniert, als es noch Regierungswechsel geben konnte zwischen den etablierten Parteien. Und mittlerweile ist das einfach so ein grundlegender Mechanismus, der auf das Konto der AfD einzahlt. Der Kollege Michael Hartmann war es, glaube ich, hat das auf den Punkt gebracht und gesagt, naja, die AfD ist bisher die einzige Partei, die ihre Wähler noch nicht enttäuschen konnte.
1: Das stimmt natürlich. Dann lassen Sie uns mal nach vorne schauen. Was wird passieren nach diesem vielleicht denkwürdigen 6. September in Magdeburg? Wie geht es weiter? Wie wird die politische Diskussion, Umgang mit der AfD in Deutschland verlaufen? Also die Brandmauern scheinen ja entweder zu bröckeln oder sie funktionieren nicht mehr so richtig. Das hatten wir anfangs diskutiert in diesem SWR-Kulturforum. Jetzt gibt es ja zwei Alternativen. Herr Stecker hat eine ins Feld geführt mit seinen Forderungen, über Minderheitsregierungen nachzudenken und die Pros und Cons einer solchen Minderheitsregierung wechselnde Mehrheiten mal ausdifferenziert. Fangen wir doch damit an, mit dieser Alternative, Herr Stecker. Würden Sie ernsthaft empfehlen, auch im Zweifel mit der, zumindest auf kommunaler Ebene passiert das ja längst, irgendwann auch auf Landes- und irgendwann vielleicht auch auf Bundesebene mit der AfD zu kooperieren, sie also als ernsthaften politischen, wenn schon nicht Partner, so doch zumindest ernst zu nehmen und auch entsprechend zu behandeln? Glauben Sie, dass die Diskussion in diese Richtung sich entwickeln wird, wenn die Koalitionsbildungen offensichtlich mindestens in Sachsen-Anhalt, aber vielleicht auch in Mecklenburg-Vorpommern immer schwieriger wird?
2: Also ich würde es mir sehr wünschen und ich würde es auch nach wie vor mit Nachdruck empfehlen. Also zum einen, weil es darum geht, diese Gesellschaft irgendwie auch wieder zu versöhnen. Und das könnte eben am besten aus meiner Sicht darüber passieren, dass die Repräsentanten dieser zerstrittenen Lager im Parlament bei einzelnen Themen schauen, wo sie denn irgendwie dann doch zusammenpassen und in der Lage wären, thematische Kompromisse zu bilden. Und das wäre überraschenderweise durchaus auch die AfD mit der Linken in Sachsen-Anhalt beispielsweise, haben die ähnliche Ansichten über kostenlose Schulspeisung, Kitas oder Zuschuss zu Führerscheinen für Azubis. Es wäre offensichtlich im Bereich der Migration zwischen Union und AfD, wo die Union andere Positionen als die AfD hat, aber doch ein Stück weit des Weges mit der AfD gehen könnte. Also mir geht es zum einen um wirklich auch die Inklusion der AfD-Wähler in Entscheidungen. Das ist ganz wichtig. Und zum anderen ist es aus meiner Sicht, und das ist dann eher ein strategischer Punkt, vielleicht noch eine Chance für die Union, aus diesem Dilemma zu entkommen, ohne zu zerreißen. Also im Koalitionskorsett wird die Union aus meiner Sicht nicht überleben können, weil sie sich entweder dann jetzt weiter nach links öffnet und daran zerreißen könnte oder sich als Juniorpartner irgendwie der AfD andienen müsste. Die Union kann ja paradoxerweise als Partei der Mitte, die eigentlich, wenn wir uns nur auf die Inhalte schauen, sowohl nach links wie rechts könnte, durchaus so ein Arrangement und so eine Modernisierung von Mehrheitsbildung anführen. Letzter Satz dazu. Ich halte die Idee ehrlicherweise ein bisschen für spinnert zu denken in einem Land, wenn ich das jetzt mal verallgemeiner mit dem Westen, seit 1949 nichts anderes macht, als Koalitionsregierung mit Koalitionszwang zu bilden, das jetzt sozusagen in so ein skandinavisches Format zu überführen. Ich halte nur die Idee noch spinnerter zu glauben, dass diese Koalitionsdemokratie weiter funktionieren und weiter überleben kann.
1: Die Alternative zu einer Kooperation mit der AfD ist weiterhin die Brandmauer aufrechtzuerhalten oder die AfD zumindest in Teilen zu verbieten. Frau Rennefanz, Sie hatten sich dazu auch eingelassen und Sie sind da skeptisch.
3: Ich bin immer noch skeptisch, was das Verbot der AfD angeht. Ich finde, das ist eine ganz verfahrene Lage, weil ich verstehe total, was Herr Stecker meint, auf so einer theoretischen Ebene, dass man die AfD-Wähler irgendwie ranholt und so eine Koalition versucht. Aber wenn ich dann praktisch die Akteure vor meinem Kopf habe, wie die sich jetzt auch in diesem total aufgeheizten Wahlkampf geäußert haben und Alice Weidel, die der CDU sagt, die DNA der CDU ist die Lüge und wie man da übereinander auch spricht. Also ich kann mir das gerade gar nicht vorstellen, wie da in irgendeiner Weise eine Bewegung reinkommen wird. Aber was ich schon sagen kann, ist, also die CDU wird halt ab dem 7. oder ab dem 6. September abends, die ist halt einfach enorm unter Druck und dieser Unvereinbarkeitsbeschluss wird denen um die Ohren fliegen. Mhm. Und also das wird auch sehr unangenehm für Herrn Merz werden, weil die haben das nicht geklärt, ihr Verhältnis zur Linken in all den Jahren. Die versuchen sich irgendwie mit allen möglichen Formulierungen da rauszubringen. Die Brandmauer hat eigentlich auch nicht funktioniert, hat die AfD immer stärker und womöglich auch immer radikaler gemacht. Also die sind da in einer ziemlichen Sackgasse und wenn es jetzt zu Übertritten kommt, gibt ja auch viele Gerüchte jetzt, dass einzelne CDU-Abgeordnete dann in die AfD-Fraktion wechseln könnten. Ich weiß nicht, wie glaubhaft das letztlich ist. Es wird vor so einer Wahl immer sehr viel erzählt, aber das würde natürlich dann auch Merz Autorität als CDU-Vorsitzenden extrem ankratzen.
1: Wenn die Ostdeutschen heute die AfD wählen, wollen sie damit auch dem übermächtigen Westen einen kräftigen Schlag versetzen, Herr Pollack, das haben Sie geschrieben in der FAZ in dieser Woche. Die AfD oder die Ostdeutschen würden natürlich auch dem Parteiensystem, so wie wir es kennen, einen kräftigen Schlag versetzen. Mit welchen Folgen?
0: Also das schlimmste Szenario, was ich mir vorstellen könnte, wäre dies, dass die CDU, darüber haben wir ja jetzt gesprochen, den Unvereinbarkeitsbeschluss gegenüber der AfD aufrechterhält und gegenüber der Linken lockert. Denn das würde dazu führen, dass man also ständig die eigene Politik nicht durchführen kann und ständig auf die Linkspartei Rücksicht nehmen müsste und sich auch abhängig machen würde letztendlich von der Linkspartei. Das sieht man offenbar auch innerhalb der CDU ganz genau. Und dann gewissermaßen die Unvereinbarkeit gegenüber der AfD aufrechtzuerhalten, gibt natürlich der AfD dann immer eine gute Möglichkeit, die CDU in allen Fragen zu attackieren. Ich sehe aber auch das Argument von Frau Rennefanz. Also wenn man sich das Personal anschaut oder sagen wir mal die politische Kultur oder die Diskussionskultur der AfD und die Diskussionskultur auch der Vertreter der CDU, das ist irgendwie wie Feuer und Wasser. Also man kann jetzt darüber streiten, ob das immer ein gepflegter Umgangston ist, der in der CDU herrscht. Aber es ist eine Partei, die darauf Wert legt, dass bestimmte Werte hochgehalten werden, die auf Zivilität Wert legt. Und das ist genau dasjenige, was die AfD verletzt, bewusst verletzt. Also sie pöbelt und gewinnt damit sozusagen auch viele Menschen, die eben auch pöbeln. Und das hat sehr viel also mit dieser Underdog-Mentalität der Ostdeutschen zu tun, die man offenbar gut bedienen kann auf diese Weise. Und ich würde es also als ganz gefährlich ansehen, wenn man da gewissermaßen in diese Falle hineinläuft. Und das ist gut zu verstehen, dass man aus moralischen, aus inhaltlichen Gründen die Brandmauer zur AfD aufrechterhält. Aber ich hätte die Befürchtung, dass, ich sag mal, der zivile, konservative Teil der CDU weiter geschwächt wird Und das, ja, wie man so oft sagt, dass es die CDU zerreißt, wenn sie gewissermaßen da nicht versucht, dieser Falle zu entkommen, auf der einen Seite gewissermaßen diese sehr berechtigte Unvereinbarkeit mit der AfD aufrechtzuerhalten, auf der anderen Seite dann aber eben eine Politik zu machen, die ja eigentlich den eigenen Intentionen auch gar nicht entspricht und die ganz leicht zu desavouieren ist.
2: Zum Bild gehört auch, dass die Beschimpfung nicht einseitig ist. Ja, also die AfD wurde schon unter Bernd Lucke als rechtsextrem von einigen stigmatisiert und sie ist laut Henrik Wüst die Nazi-Partei. Das Tor zur Hölle wird eröffnet, wenn man die Mehrheiten bildet. Also diese Polarisierung ist kein einseitiges Geschäft der AfD, sondern das ist auch eine Eskalationsspirale, wo sich alle Parteien vor und hinter der Brandmauer aus meiner Sicht nicht mit Ruhm bekleckert haben.
1: Sachsen-Anhalt vor der Wahl, ist die AfD noch zu stoppen? Das haben wir gefragt in diesem SWR-Kulturforum. Ich habe diskutiert mit dem Religions- und Kultursoziologen Professor Dr. Detlef Pollack von der Universität Münster, mit der Journalistin und Autorin Sabine Rennefanz und mit dem Politikwissenschaftler von der TU Darmstadt, Professor Dr. Christian Stecker. Mein Name ist Klaus Heinrich.
4: Morgen hören Sie im SWR Kulturforum eine Sendung zum Thema Unendliche Weiten, 60 Jahre Star Trek. Hier geht's gleich mit Jazz vor 6 weiter. 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Jazz vor 6. Heute zum Tod der Sängerin Cassandra Wilson. Sie ist am Montag, den 1. September 2026, mit nur 70 Jahren gestorben. Ihre dunkle und gleichzeitig luftige Stimme war einzigartig. Diese Stimme hat Cassandra Wilson im Laufe ihrer Jazzkarriere geformt und hat dabei ihr Leben lang dem Blues die Treue gehalten. Zusätzlich hat sie sich als gebürtige Südstaatlerin auch im Country- und Folk-Bereich einen Namen gemacht. Abseits ihrer eigenen Kompositionen hat sie weltweit Menschen mit ihrem Talent fürs Covern begeistert, sich fremde Stücke künstlerisch anzueignen und mit Respekt dem Original gegenüber etwas Eigenes daraus zu machen. Das konnte sie ganz besonders gut. Wir hören sie jetzt einmal als jüngere Frau gemeinsam mit der Steve Coleman Group und dem melodisch vertrackten Stück No Good Time Fairies und mit Sankofa, einem Stück, in dem sie ihre wandelbare Stimme mehrfach übereinander gelegt hat. Rest in Peace, Cassandra.

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1: 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Nachrichten. Um 18 Uhr mit Antje Rennecke. Mehr als die Hälfte der Deutschen sieht in Russland eine Gefahr. Im neuen ARD-Deutschland-Trend sagten 56%, dass Deutschlands Sicherheit durch Russland stark oder sehr stark bedroht sei. Aus Berlin berichtet Markus Sambale.
2: In Westdeutschland sind es fast 60%, die Deutschlands Sicherheit durch Russland bedroht sehen. In Ostdeutschland sehen nur etwas mehr als 40% Russland als Bedrohung. Auch die deutschen Waffenlieferungen an die Ukraine werden sehr unterschiedlich bewertet. In den ostdeutschen Bundesländern findet mehr als die Hälfte der Befragten, dass die Waffenhilfe für die Ukraine zu weit geht. Im Westen sagt dagegen mehr als die Hälfte, die deutschen Waffenlieferungen seien angemessen oder könnten sogar noch mehr werden.
1: Der Anschlag in München belegt, nach den Worten von Bayerns Innenminister Herrmann, die verschärfte Sicherheitslage in Deutschland. Die Vorfälle zeigten das höhere Risiko von Attacken auf die Infrastruktur, so der CSU-Politiker. In der Nacht waren Brandsätze auf eine Baustelle in München geflogen. Die Behörden gehen aber davon aus, dass sie dem benachbarten Gebäude einer Rüstungsfirma galten. Kurz nach der Tat hatte die Polizei zwei Verdächtige mit bulgarischer Staatsangehörigkeit an einer nahegelegenen Tankstelle festgenommen. Herrmann sagte, bei dem Anschlag sei von einem politischen Hintergrund auszugehen. Unterdessen hat das Bundeskriminalamt einen Lagebericht zu Sabotageakten erstellt. Der Bericht liegt WDR, NDR und Süddeutscher Zeitung vor. Demnach wurden in diesem Jahr schon 165 mutmaßlicher solcher Fälle registriert. Außerdem soll es mehrere hundert Spionageverdachtsfälle gegeben haben. Laut BKA wurden außerdem gut 1000 Drohnen registriert, die über Anlagen der kritischen Infrastruktur militärische Einrichtungen oder Rüstungsunternehmen flogen. Sportverbände in Deutschland begrüßen die Ernennung von Kanu-Olympiasieger Ronald Raue zum neuen Staatsminister für Sport und Ehrenamt. Von der Stiftung Deutsche Sporthilfe heißt es, Raue kenne durch seine Tätigkeit an den Schnittstellen von Sport, Medien und Wirtschaft die unterschiedlichen Herausforderungen eines modernen Sportsystems. Der Präsident des Olympischen Sportbundes Weikert sagte, einen Olympiasieger am Kabinettstisch zu wissen, gebe dem Sport und dem ehrenamtlichen Engagement im Land Rückenwind. An der Carolina-Burger-Realschule in Ludwigshafen wird es Veränderungen geben. Das kündigte Bildungsministerin Eiling Hüttig im Rheinland-Pfälzischen Landtag an. Unter anderem sollen der Schulleiterabgeordnet sowie ein weiteres Mitglied der Schulleitung und eine Lehrkraft versetzt werden. Außerdem kündigte Eiling Hüttig Hilfsangebote für Lehrer und Schüler an. An der Carolina-Burger-Schule gab es in den vergangenen Monaten immer wieder Polizeieinsätze wegen Gewalt und Vandalismus. Nach dem Steinschlag an der Lorelei sind Industriekletterer im Hang unterhalb des Plateaus unterwegs. Sie machen Fotos und Videos vom Zustand des Felsens. Fachleute vom Landesamt für Geologie und Bergbau sollen die Aufnahmen auswerten. Erst danach entscheide sich, ob möglicherweise noch loses Geröll herausgebrochen werden müsse oder ob zusätzliche Fangzäune nötig seien, heißt es. Unterdessen liegen erste Erkenntnisse zur Ursache für den Felssturz Anfang der Woche vor. Der Landesbetrieb Mobilität geht von, Zitat, normalen Witterungsprozessen aus. Nach der Ausladung von Alphaville beim Glücksgefühle-Festival auf dem Hockenheimring hat sich der Veranstalter bei der Band entschuldigt. Das berichtet die Bild. Die Band hatte sich immer wieder politisch geäußert und sich unter anderem für Demokratie stark gemacht. Die Veranstalter räumten ein, mit der Ausladung einen Fehler gemacht zu haben. Meinungsfreiheit sei das höchste Gut, das wir in Deutschland hätten. Die Festivalmacher hatten ursprünglich erklärt, jegliche politische Äußerung auf der Festivalbühne auf dem Hockenheimring nicht dulden zu wollen. Deshalb hatten sie Alphaville dann aber jetzt wieder doch eingeladen. SWR-Nachrichten, Redaktion Klaus Regeneck. Das Wetter in Baden-Württemberg und Rheinland-Pfalz. Wärmere Luft strömt zu uns. Die Vorhersage. Nachts mal wolkig, mal klar bei Tiefstwerten von 19 bis 12 Grad. Morgen in Baden-Württemberg häufig Sonne. In Rheinland-Pfalz phasenweise dichtere Wolken. Bei teils lebhaftem Wind wird es warm, maximal 22 bis 33 Grad. Die weiteren Aussichten: am Samstag im Süden erst trüb und teils Regen, danach häufig Sonne, am Sonntag dann überall Sonne, spätsommerlich warm. 18.05 Uhr.
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4: Mit Leon Vucimilovic und mit diesen Themen. Nach Attacken auf zwei Umspannwerke. Wie können wir unsere Stromversorgung besser schützen? Nach Gewalt und Vandalismus. Wie geht es weiter an der Carolina-Burger-Realschule Plus in Ludwigshafen? Und nach Krawallen beim Pokalspiel Mannheim-Kaiserslautern. Welche Konsequenzen zieht die baden-württembergische Landesregierung für künftige Hochrisikospiele? Das klären wir in der kommenden halben Stunde. Ich wünsche Ihnen einen schönen guten Abend. Strom, Wasser, Nahrungsmittel, aber auch Internet, Zugverkehr und Bankdienstleistungen. All das fällt unter den Oberbegriff kritische Infrastruktur. An all das haben wir uns gewöhnt. Ohne würde unsere Gesellschaft nicht funktionieren. Aber wie sicher ist all das? Vor zum Beispiel Sabotage. Die Angriffe auf die Umspannwerke bei Köln und in Brandenburg vorgestern sind das jüngste Beispiel dafür, dass manchmal alles ganz schnell zusammenbrechen könnte. Dieses Mal ist es ja noch gut gegangen. Angesichts dieser Lage werden die Rufe nach mehr Sicherheit lauter und die Politik debattiert, was sie dazu beitragen kann. Dietrich Karl-Meurer berichtet.
5: Noch ist unklar, wer hinter den jüngsten Angriffen auf Stromanlagen in Brandenburg und Nordrhein-Westfalen steckt. Erstaunlich konkret ist dagegen bereits die Debatte über die Konsequenzen. Im Mittelpunkt steht die Frage, wie kritische Infrastruktur in Deutschland besser geschützt werden kann. Also zum Beispiel Stromnetze, Kraftwerke, Wasserwerke, Krankenhäuser und Verkehrsnetze. Mit dem KRITIS-Dachgesetz hat die Bundesregierung dafür bereits einen neuen Rechtsrahmen geschaffen. Das Gesetz wurde Ende Januar vom Bundestag beschlossen und ist seit März in Kraft. Es verpflichtet Betreiber wichtiger Anlagen zu mehr Schutz vor Sabotage und anderen Gefahren. Kurz vor der Verabschiedung des Gesetzes warnte Bundesinnenminister Alexander Dobrindt, CSU, geprägt vom Anschlag auf das Berliner Stromnetz im Januar, bereits vor einer neuen Bedrohungslage.
6: Deutschland ist dem Ziel von Sabotage, Spionage, Desinformation, ja, und auch vom Terror. Und es gehört natürlich zur Aufgabe der Politik, sich dagegen zu rüsten, resilienter machen und ja auch zurückzuschlagen.
5: Nach Ansicht der Grünen zeigen die jüngsten Angriffe jedoch, dass Deutschland weiterhin zu verwundbar ist. Die Co-Fraktionschefin Britta Hasselmann sagt, der Schutz sei nicht ausreichend.
7: Wir müssen mehr tun, unsere kritische Infrastruktur zu schützen.
5: Hasselmann wirft der Bundesregierung vor, das neue Gesetz bislang nicht wirksam gemacht zu haben. Denn bis heute fehlen die Verordnungen zur Umsetzung. Sie sollen festlegen, welche Unternehmen unter das Gesetz fallen und welche konkreten Schutzmaßnahmen vorgeschrieben werden.
7: Das KRITIS-Dachgesetz ist seit März in Kraft. Und immer wieder rühmt sich die Bundesregierung, Friedrich Merz, auch der Innenminister Dobrindt, damit, dass man dieses KRITIS-Dachgesetz beschlossen hat. Doch es wirkt nicht, solange die Verordnungen nicht beschlossen sind. Und hier ist jetzt die Bundesregierung am Zug. Warum dauert das alles so lange?
5: Ähnlich äußern sich Fachleute. Manuel Artug von der Arbeitsgruppe Kritische Infrastrukturen sieht die größte Lücke ebenfalls in der Umsetzung des Gesetzes. Artug fordert von der Bundesregierung schnelles Handeln.
8: Sie muss das KRITIS-Dachgesetz wirksam machen, und zwar dadurch, dass das Innenministerium Verordnungen verabschieden muss, die noch ausstehen. Und das muss nicht in den nächsten Jahren, sondern in den nächsten Wochen passieren.
5: Aus den Reihen der schwarz-roten Koalition kommt der Hinweis, dass

0: jüngsten Angriffen auf die Infrastruktur noch unklar sind, es wächst der Druck auf die Bundesregierung.
1: Hauptstadtkorrespondent Dietrich Karl-Meurer. Hybride Angriffe durch Russland. Darüber und über mögliche Maßnahmen dagegen haben heute auch die Außenminister Polens und Frankreichs mit Deutschlands Außenminister Wadefuhl gesprochen. Die drei haben sich im Format des sogenannten Weimarer Dreiecks getroffen. Normalerweise geht es da um Städtepartnerschaften, Kultur und Jugendbewegungen. Heute, beim Jubiläumstreffen 35 Jahre nach Gründung des Weimarer Dreiecks, überwiegen die schweren Themen. Nicole Markwalz.
2: Weimar zeigt sich an diesem Tag von seiner schönsten Seite. Die Sonne strahlt aufs Rathaus, Marktstände werden aufgebaut. Außenminister Wadefuhl geht mit seinen Amtskollegen aus Polen und Frankreich übers Kopfsteinpflaster in Richtung des Wohnhauses von Goethe. Ein wenig Kultur vor dem Arbeitstreffen. Das wiederum findet in einem hellen Raum der Herzogin Anna-Amalia-Bibliothek statt. 4 Stockwerke hoch reichen die Bücher. Gespräche über Herausforderungen Europas zwischen Nietzsche und Hegel. Seit 35 Jahren gibt es das Gesprächsformat Weimarer Dreieck. Eine Zeit, in der die drei Länder Freunde, Partner und Alliierte im Herzen Europas geworden seien, stellt Wadefuhl fest.
3: Mit euch haben wir starke Partner, die für ein geeintes Europa einstehen, das wir gemeinsam verteidigen.
2: Die Welt von heute ist eine ganz andere als vor 35 Jahren, resümiert der französische Außenminister Jean-Noël Barrot. Wir leben aktuell in einer verrohten Welt.
4: Alors bien sûr, le monde d'il y a 35 ans est bien différent de celui d'aujourd'hui.
2: Europa werde dreifach herausgefordert. Durch den Krieg in der Ukraine, die Rückkehr von Handelskriegen und das offene Anzweifeln der demokratischen Werte. Bei dem Treffen ging es größtenteils um die Situation in der Ukraine und die aktuellen hybriden Bedrohungen durch Russland. Wadefuhl äußerte sein Bedauern über die angekündigte Schließung der Goethe-Institute in Russland.
3: Das Goethe-Institut hat auch in Russland eine wichtige Funktion als Kulturbrücke übernommen und wir wären bereit gewesen, das fortzusetzen. Ich glaube, es wäre auch richtig gewesen, das fortzusetzen, weil wir zwischen den Menschen in Russland und in Deutschland grundsätzlich immer ein gutes Verhältnis hatten und auch ein freundschaftliches Verhältnis hatten.
2: Polens Außenminister Radosław Sikorski befürwortet weitaus strengere Maßnahmen gegenüber Russland. So fordert er, dass russische Diplomaten sich nicht im ganzen Schengen-Raum aufhalten sollen dürfen, sondern nur in dem Land, in das sie entsandt wurden. Putin versuche, die EU von innen zu zerstören und sollte nicht die Privilegien der Freizügigkeit für eigene Zwecke nutzen, sagte Sikorski.
5: Russland probuje zniszczyć Unię Europejską od środka, nie powinna korzystać z przywilejów wolnego.
2: Er schlägt auch vor, dass Russen, die gegen die Ukraine gekämpft haben, die Einreise in die Europäische Union verweigert werden sollte. Für den polnischen Außenminister steht fest, ohne eine souveräne Ukraine kann es kein geeintes Europa geben. Ein geeintes Europa, das war einer der Gedanken, mit denen vor 35 Jahren das Weimarer Dreieck gegründet wurde. Und zwar in dem Raum, in dem sich die drei Außenminister heute ins Goldene Buch der Stadt eintrugen. Im kommenden Jahr wollen die drei Länder auch auf der Leipziger Buchmesse gemeinsam ausstellen. Und das nächste Treffen steht auch schon fest. Anfang 2027 in Polen.
1: Der Bericht von Nicole Markwald. Gut einen Monat ist es jetzt her, da wurde uns wieder mal vor Augen geführt, wie viele Menschen alles riskieren und alles aufgeben, um irgendwie nach Europa zu kommen. Zehntausende haben versucht, über die spanische Exklave Ceuta einzureisen. 72 Menschen sind dabei gestorben und inzwischen sind viele der anderen wieder zurück in Marokko. Trotzdem, einige Tausend harren nach wie vor in Ceuta aus. Die zu versorgen und unterzubringen, ist eine riesige Herausforderung für die kleine Exklave. Heute hat sich Spaniens Ministerpräsident Sanchez zu den Zuständen geäußert und unsere Madrid-Korrespondentin Franka Welz ist der Meinung, diese Lage könnte seiner Regierung gefährlich werden.
6: Wer Pedro Sanchez schon länger beobachtet, kann sich dem Gedanken nicht entziehen, dass der Mann alle anderen aus dem Weg geschubst haben muss, als Chuzpe verteilt wurde. Je auswegsloser die Situation, umso angriffslustiger Pedro Sanchez. So auch während seines Auftritts im Abgeordnetenhaus. Das konnte jedoch nicht darüber hinwegtäuschen, dass die Regierung in Sachen Ceuta weiterhin eher durch diese Krise taumelt, als ihr Herr zu werden. Die Methode Sanchez stößt offenkundig an ihre Grenzen. Der politische Überlebenskünstler hat im Laufe der Zeit zu viele Wendungen

0: vollzogen und rote Linien überschritten und dadurch die politische Hauptwährung bei vielen Spanierinnen und Spaniern verspielt: Vertrauen. Wenn Sanchez also beschwört, Ceuta und Melilla würden bis zum Ende aller Zeiten spanisch bleiben und marokkanische Ansprüche auf die beiden Exklaven als inakzeptabel bezeichnet, verweisen seine Gegner höhnisch auf die Zugeständnisse, die er auf der Suche nach Mehrheiten an katalanische Separatisten und die linksnationalistische baskische Partei EH Bildu gemacht hat. Letztere gilt vielen Spaniern als tief verwurzelt im politischen Umfeld der aufgelösten baskischen Terrororganisation ETA. Ein unverzeihlicher Vertrauensbruch für viele, insbesondere aus der bürgerlichen Mitte. Auch mit Marokko hat Sanchez in den vergangenen Jahren keine eindeutige Linie verfolgt. Entsprechend groß ist das Misstrauen. Und es wächst, da Sanchez der drängendsten Frage zur möglichen Rolle des Königreichs bei dem massenhaften Grenzübertritt hartnäckig ausweicht. Wer schon mal in Berührung mit dem marokkanischen Sicherheitsapparat gekommen ist, kann nur darüber staunen, dass dieser effizienten Überwachungsmaschine Zehntausende auf dem Weg zur Grenze nach Ceuta durchgerutscht sein sollen. Umso mehr, als dass Marokko wenige Tage nach dem Massenandrang gezeigt hat, wie dicht es die Grenze machen kann, wenn es will. Dabei hat Spaniens Regierungschef in mehreren Punkten sogar recht. Spanien versteht sich als oberster Teamplayer Europas und ist verständlicherweise enttäuscht davon, in der Krise nicht mehr Rückhalt durch seine europäischen Partner erhalten zu haben. Eine Demokratie muss sich auch in Ausnahmesituationen an internationales und nationales Recht und Gesetz halten, kann und darf also einen Menschen nicht einfach auf die andere Seite der Grenze werfen. Insbesondere nicht Menschen, die besonderen Schutz genießen, wie unbegleitete Kinder und Jugendliche. Die Situation in Ceuta ist komplex und vielschichtig und der derzeit vorherrschende migrationspolitische Ansatz in Europa bietet keine echte Lösung für ein globales Problem, das sich nicht durch Abschottung aus der Welt schaffen lassen wird. Die Mischung aus Humanität und Pragmatismus, die Spanien bisher in Migrationsfragen an den Tag legte, war stets ein wichtiger Gegenpol zur angstgetriebenen, irrationalen Diskussion in weiten Teilen Europas. Am Ende des Tages bleibt jedoch vor allem ein Eindruck. Der politische Hochrisikospieler Pedro Sanchez hat sich verzockt. Der durch diese Krise angerichtete Flurschaden ist zu groß, um ihn mit Rutzpe allein zu beheben. Von der Einsicht eigener Fehler findet sich jedoch bei Sanchez keine Spur. Er bleibt auf Angriffskurs.
1: Die Meinung von Madrid-Korrespondentin Franka Welz. 18.16 Uhr. Deutschlands gefährlichste Schule, hat der Spiegel getitelt. Von einer Problemschule spricht die Bild-Zeitung und Brennpunktschule schreiben verschiedene Medien, von Zeit bis Welt. Klar ist, an der Carolinaburger Realschule Plus in Ludwigshafen liegt vieles im Argen. Gewalt gegen Schüler und Lehrer, Vandalismus und ständig wieder Feueralarme, ohne dass es brennt. Das ist natürlich so nicht hinnehmbar. Klar ist aber auch, immer reißerischere Schlagzeilen tragen da nicht zur Entspannung bei. Wozu sie vielleicht beitragen, ist dazu, dass sich die Politik mit der Schule beschäftigen muss. Heute war sie Thema im Bildungsausschuss im Rheinland-Pfälzischen Landtag. Petra Wagner aus unserer Redaktion Landespolitik in Mainz hat zugehört. Petra, im Vorfeld hieß es schon, das Bildungsministerium will die Schulleitung umbilden. Jetzt ist es konkreter geworden. Schulleiter und mehrere Lehrer sollen versetzt werden. Was soll das bringen?
2: Nun, es ist so, dass an dieser Schule, an der Carolinaburger Realschule, sich in den letzten Wochen rauskristallisiert hat, dass das Lehrerkollegium sehr gespalten ist. Das hat sich alles so ein bisschen um den Schulleiter, hat sich das gruppiert. Da gab es eben eine Gruppe, die sagt, der Schulleiter ist toll und wir wollen mit dem arbeiten. Und eine andere Gruppe, die war gegen den Schulleiter und dann auch gegen das Kollegium, das den Schulleiter stützt. Es war eine sehr schwierige Situation oder ist nach wie vor sicherlich eine schwierige Situation. Die Bildungsministerin hat sich das angeschaut, auch schon länger, im Übrigen auch schon ihr Vorgänger, der Bildungsminister Teuber, der ehemalige, hat sich das ebenfalls schon mal angeschaut. Es hat alles nichts gebracht und so hat Bildungsministerin Eilinghüttig beschlossen, dass diese Schule eine Neuaufstellung braucht und dazu eben unter anderem diese Maßnahmen angekündigt. Es gehört noch ein bisschen mehr dazu. Die Schulaufsichtsbehörde ADD hat einen Antrag auf Auflösung des Personalrats gestellt. Das ist auch eine sehr einschneidende Maßnahme. Und so die Ministerin hat sie es heute auch angekündigt, nach Prüfung kann es auch eine Attestpflicht für Lehrer ab dem ersten Krankheitstag geben. Damit, so die Ministerin, sind die vor falschem Verdacht geschützt, die wirklich krank sind. Und damit man das auch einordnen kann, nach den Sommerferien hatte sich fast ein Drittel des Kollegiums an dieser Schule krank gemeldet.
1: Welche Unterstützung bekommen denn die Schüler jetzt?
2: die Schüler, und um die geht es vor allem, das hat auch die Ministerin heute noch mal betont, die Schüler hätten einen Anspruch auf einen guten und sicheren Unterricht. Sie sollen wieder gut lernen und mit Freude und Stolz ihre Schule besuchen. Und insofern gibt es für die Schüler, vor allem für die Älteren, also die jetzt im nächsten Jahr ihren Abschluss machen, Unterstützung. Die Klassen sollen möglichst klein gehalten werden, hat die Bildungsministerin heute gesagt. Unter Umständen werden sie sogar geteilt. Und es gibt auch in Stellen 2 Lehrer in einer Klasse. Es wird vermehrt Deutschunterricht angeboten. Das alles vor allem auch wegen der Sorge der älteren Schüler, dass sie wegen des schlechten Rufs der Schule keinen Ausbildungsplatz finden.
1: Sind diese ganzen Maßnahmen denn jetzt der große Wurf, um die Schule wieder zu befrieden?
2: Es sind ja nicht die einzigen Maßnahmen. Die Schule soll, so hat das die Bildungsministerin heute ebenfalls angekündigt, in der nächsten Zeit eng begleitet werden. Schulaufsicht, Pädagogisches Landesinstitut und auch das Ministerium werden die Schule unterstützen. Auch beim nun beginnenden Wechsel der Schulleitung soll es Hilfe geben. Und auch Schulpsychologen vor Ort sollen Unterstützung für Schulleitung und Lehrkräfte anbieten. Das alles ist ein Weg, auf den sich jetzt diese Schule machen muss. Aber die Ministerin hat bewiesen, dass sie durchaus auch hart durchgreifen kann. Und es bleibt jetzt die Hoffnung, dass all diese Maßnahmen eben wirken, damit diese Schule wieder in ein ruhiges Fahrwasser gerät.
1: Informationen und Einschätzungen von Petra Wagner aus unserer Redaktion Landespolitik in Mainz. 27 Jahre Streit, 27 Jahre Prozesse, nur unter anderem am Bundesverfassungsgericht und am Europäischen Gerichtshof, 27 Jahre Anwälte bezahlen, zu Gerichtsterminen anreisen und das alles hierfür. Um diesen Rhythmus geht es, den der Musikproduzent Moses Pelham in eins seiner Stücke eingebaut hat und der leicht abgewandelt eigentlich zuerst der Band Kraftwerk eingefallen war. Gefragt hatte Pelham nicht, Kraftwerk hatte das Gefühl, bestohlen worden zu sein und hat geklagt. Und jetzt, 27 Jahre später, hat der Bundesgerichtshof ein Urteil gefällt. Ein Teilerfolg für Pelham. Vorbei ist der Streit damit aber wohl immer noch nicht. Max Bauer berichtet.
3: Sampling in der Musik. Das bedeutet, ein Stück eines anderen Musikers wird kopiert und in einen eigenen Song eingebaut.
4: Samples können natürlich auch eine Nostalgie auslösen im Zuhörer. Und damit arbeitet man auch viel im Hip-Hop, wenn es irgendwie Melodien gibt, die man eben von den Eltern noch kennt. Wenn es irgendwie Stücke gibt, eben wie bei mir in meinem Fall, alte kubanische Lieder oder alte türkische, persische Lieder. Das macht natürlich auch was, wenn du das wiedererkennst und daraus eben was komplett Neues schaffst. Das ist eben auch die Power, die Sampling hat, Musik auch über die Zeit zu tragen.
3: So beschreibt der Musikproduzent Luke Rye, der mit dem erfolgreichen Musiker Apache 207 zusammengearbeitet hat, seine Faszination für Sampling. Doch das Ausleihen von fremden Ideen in der Musik wird stark kritisiert, wenn es ohne Einverständnis des Urhebers geschieht. Nina Graf, Vorstandsvorsitzende von Pro Musik, einem Verband von freischaffenden Musikerinnen und Musikern.
5: Musikschaffende sollten unbedingt gefragt werden, ob ihre Musik als Sample genutzt werden darf. Und zwar aus zwei Gründen. Der erste ist, ich muss als Urheberin geschützt werden, dass meine Musik irgendwie genutzt wird und ich vielleicht den Kontext davon gar nicht möchte. Also ich muss Einfluss drauf haben. Und der zweite ist, ich muss verhindern, dass Leute nicht einfach ganz viel Geld mit meiner Musik machen und ich daran gar nicht beteiligt oder mitgenannt werde als Urheber.
3: Ein Fall von Sampling hat Rechtsgeschichte geschrieben. Es geht um einen 2 Sekunden Elektro-Rhythmus-Schnipsel der legendären Band Kraftwerk von 1977 aus dem Song Metall auf Metall. Von diesem Rhythmus steckt schon sehr viel in diesem hier. Das hat der Frankfurter Rapper und Musikproduzent Moses Pelham aus dem Kraftwerk-Song gemacht. Er hat den Kraftwerk-Schnipsel leicht verändert als Dauerschleife für einen Song von Sabrina Setlow genutzt. Doch genau darüber ärgert sich Ralf Hütter, Mitbegründer der Band Kraftwerk.
6: Ja, wenn man aus dem Werk eines anderen etwas entnimmt, dann sollte man den ja wenigstens mal fragen. So einfach ist das.
3: Seit 27 Jahren wird nun schon vor Gerichten darüber gestritten, ob das Sampling von Moses Pelham erlaubt ist. Der Streit war bereits einige Male am Bundesgerichtshof, am Bundesverfassungsgericht und am Europäischen Gerichtshof. Im April 2026 hat der EuGH in einer Grundsatzentscheidung die Hürden für das Sampling deutlich gesenkt. Das Verwenden von fremden Kunstwerken für eigene Zwecke kann als sogenanntes Pastiche zulässig sein. Das ist die erkennbare Nachahmung eines Werkes, also eine künstlerische Auseinandersetzung mit dem Vorbild. Wird ein anderes Kunstwerk durch die Nachahmung gewürdigt, auf die Schippe genommen oder auch kritisiert, sei das zulässig, so der EuGH. Auf dieser Grundlage hat der Bundesgerichtshof nun über den Fall Kraftwerk gegen Pelham geurteilt. Der BGH sagt, für die Zeit seit 2021, seit es die Pastiche-Regelung im deutschen Recht gibt, bekommt Moses Pelham Recht. Die Nutzung des Rhythmusschnipsels von Kraftwerk ist eine künstlerische Auseinandersetzung, weil ein Stück elektronische Musik in ein anderes Genre, den Hip-Hop, hinübergeführt wird. Das ist also zulässig. Wichtig ist, ob Moses Pelham bewusst ein Pastiche schaffen wollte, spielt keine Rolle, betonte der BGH-Senatsvorsitzende Thomas Koch.
7: Entscheidend ist, dass der Charakter des Sampling als Pastiche, der künstlerische oder kreative Dialog mit dem Ausgangswerk, für einen Hörer erkennbar ist, der das Ausgangswerk kennt. Und das ist nach den Feststellungen des Berufungsgerichts hier der Fall.
3: Ob ein Pastiche zulässig ist, kommt also auch auf den Musikhörer an, der den künstlerischen Dialog zwischen Werk und Nachahmung erkennt. Die Entscheidung ist über den historischen Fall Kraftwerk gegen Pelham hinaus bedeutsam. Sampling dürfte für Musikproduzenten nun in vielen Fällen leichter zu rechtfertigen sein.
1: Max Bauer. Und apropos Musik, einen ziemlichen Aufreger haben die Veranstalter des Glücksgefühle-Festivals am Hockenheimring ausgelöst. Die hatten die Band Alphaville ausgeladen, weil die sich politisch gegen die AfD positioniert hatte. Jetzt die Entschuldigung und die Rolle rückwärts. Laut Bild-Zeitung soll Alphaville jetzt doch wiederkommen dürfen. Rossa Omeniaka.
8: Die Ausladung von Alphaville hatte für hitzige Diskussionen unter anderem in den sozialen Netzwerken gesorgt. Alphaville-Sänger Marian Gold hatte sich auf Konzerten zuletzt immer wieder für Demokratie und Menschenrechte und gegen die AfD stark gemacht. Die Veranstalter räumten nun gegenüber der Zeitung ein, mit der Ausladung einen Fehler gemacht zu haben. Meinungsfreiheit sei das höchste Gut, das es in Deutschland gebe. Die Festivalmacher hatten zuvor erklärt, jegliche politische Äußerung auf der Festivalbühne auf dem Hockenheimring nicht dulden zu wollen. Das hatte Alphaville nicht mitmachen wollen. Daraufhin wurde die Band vom Festival ausgeschlossen. Das hatte sie heftig kritisiert. Jetzt also die Kehrtwende. Die Veranstalter haben die Band nun gebeten, beim Glücksgefühle-Festival doch aufzutreten. Ob sie das nun tun wird, ist noch unklar.
1: Der Bericht von Rossa Omeniaka. Sie hören SWR Kultur aktuell am Abend, 18.26 Uhr ist es. Feuerwerkskörper fliegen in den gegnerischen Block. Ultras reißen ganze Sitzreihen aus der Verankerung und werfen sie Richtung Spielfeld. Die Polizei stürmt mit Pferden den Platz und das Ganze im Nebel der Pyro-Show, die beide Fanlager abbrennen. Diese Bilder vom DFB-Pokal, die liefen nicht nur in deutschen Nachrichtensendungen rauf und runter. Waldhof Mannheim gegen den 1. FC Kaiserslautern. Im Nachgang ein Skandalspiel mit 120 Verletzten, darunter 35 Polizeibeamten. Das hatte Dimensionen, die auch die Politik auf den Plan gerufen haben. Baden-Württembergs Innenminister Hagel hat am Nachmittag zu einem Krisentreffen geladen. Dabei ging es darum, alles aufzuarbeiten und die Sicherheitskonzepte bei Hochrisikospielen zu verbessern. Und mit dabei die Präsidenten von 7 Fußballvereinen aus Baden-Württemberg von der 1. bis zur 3. Liga. Knut Bauer aus unserer Redaktion Landespolitik in Stuttgart. Was kam bei dem Treffen raus?
9: Da haben sich die Präsidenten der Profiklubs und das Innenministerium auf eine Art Aktionsplan verständigt. Ziel ist es, die Sicherheit in den Stadien zu gewährleisten. Daher bekennen sich der VfB Stuttgart, der SC Freiburg, die TSG Hoffenheim, der 1. FC Heidenheim, der Karlsruher SC, Waldhof Mannheim und Sonnenhof Groß-Asbach zu umfangreichen Sicherheitsvorkehrungen bei Hochrisikospielen. Das heißt, Zugangsberechtigungen und Kontrollen sollen verschärft werden, neuralgische Stellen im Stadion gezielt überprüft und zusätzlich abgesichert werden. Und wenn das nicht funktioniert, wenn sich also Lücken im Sicherheitskonzept auftun und es wie in Mannheim zu Ausschreitungen kommt, dann will das Land dem Verein ein Bußgeld aufbrummen. Auf Grundlage der Versammlungsstättenverordnung können das bis zu 100.000 Euro sein.
1: Das heißt aber, eine Beteiligung der Vereine an den Mehrkosten für Hochrisikospiele, so wird es erstmal nicht geben.
9: Nicht, wenn alles normal läuft und es abgesehen von kleineren Rangeleien keine Ausschreitungen gibt. Das Innenministerium spricht von einer Weiterentwicklung der Stadionallianzen, bei denen Polizei, Vereine, Kommunen und Fanprojekte eng zusammenarbeiten. Eine Kostenbeteiligung des Profifußballs bei High-Risk-Spielen ist es nicht. Die wäre nach einem Urteil des Bundesverfassungsgerichts möglich. Das fordert in Baden-Württemberg auch der Landesrechnungshof. Begründung: Zusätzliche Kosten für den größeren Polizeiaufwand sollten nicht allein von der Allgemeinheit getragen werden, also von den Steuerzahlern.
1: Warum ist die Politik in Baden-Württemberg da so zögerlich?
9: Weil Fußball ein Volkssport ist, ich will jetzt nicht sagen eine heilige Kuh, aber die Politik traut sich hier nicht mit unpopulären Maßnahmen richtig ran. Und das baden-württembergische Innenministerium verweist auf den Erfolg der Stadionallianzen, weil durch die Kooperation von Polizei und Vereinen die Zahl der Straftaten rund um die Fußballspiele ebenso zurückgegangen ist wie die Einsatzstunden der Polizei. Laut Ministerium konnten so 600.000 Euro in der letzten Saison in den ersten 5 Fußballligen eingespart werden.
1: Informationen und Einschätzungen von Knut Bauer aus unserer Redaktion Landespolitik in Stuttgart. Vielen Dank, Knut. Und das war SWR Kultur aktuell am Abend mit Leon Vucimilovic. Ich wünsche Ihnen noch einen schönen Abend. Wir hören uns morgen an gleicher Stelle wieder, wenn Sie mögen. Und es ist jetzt genau 18.30 Uhr.
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11: Schönen guten Abend. Dabei zuschauen, wie Künstlerinnen und Künstler aus Baumstämmen Skulpturen machen. Das geht momentan beim Bildhauersymposium in St. Blasien. Wir schauen uns das gleich genauer an in ungefähr 7 Minuten. Nach Musik von der Band Westside Cowboy. Die haben vor 2 Wochen ihr erstes Album veröffentlicht. Darauf ist auch dieser Song hier, Dobro. In SWR Kultur am Abend.

0: Musik von Sababa 5 gemeinsam mit Janae Dohan. Gabe in SWR Kultur am Abend. In der Kleinstadt St. Blasien gibt es gerade Kettensägen zum Hören anstatt den Kirchenglocken und jede Menge Holzspäne auf den Kopfsteinpflastern. Denn gerade findet dort das 29. internationale Bildhauersymposium statt. Und das bedeutet, mitten in der Stadt wird gesägt, geschliffen und gehämmert. 14 Künstlerinnen und Künstler aus verschiedenen Ländern verwandeln hier innerhalb von nur 5 Tagen massive Baumstämme in Skulpturen. Und die Besucher, die können ihnen da direkt über die Schulter schauen. Unsere Reporterin Vanessa Ammann hat das Freiluftatelier für uns besucht.
1: Jessica Cheng steht auf einem Podest. Vor ihr ein gut 2 Meter hoher Eichenstamm, ungefähr 1,5 Meter dick. Cheng selbst ist gerade einmal 1,60 Meter groß. Sie trägt Gehörschutz und eine Staubmaske, steckt beide Arme nach vorne und peilt am Holz entlang. Wo muss sie schneiden? Was kann weg? Die Bildhauerin sieht in diesem Baumstamm schon etwas, das für alle anderen noch ziemlich viel Fantasie braucht. Einen Frosch.
2: Es ist ein Rotaugenlaubfrosch, so heißt diese Froschart und ist eine der Arten, die bei uns in Costa Rica vorkommt.
1: Sie kommt aus Costa Rica. Für das Bildhauersymposium ist sie nach St. Blasien gereist. 5 Tage hat sie Zeit, aus diesem Stamm ihre Skulptur herauszuarbeiten. Und sie ist nicht allein. 14 Künstlerinnen und Künstler sägen, schleifen und hämmern in diesen Tagen mitten in der Stadt. Im Kurgarten, entlang der Alp, zwischen Cafés und Eisdielen. St. Blasien wird eine Woche lang ein Freiluftatelier. Christel Steyer ist selbst Bildhauerin und die künstlerische Leiterin des Symposiums. Sie sagt, wenn die Künstlerinnen und Künstler hier arbeiten, verändert sich die Stimmung in der Stadt.
3: An was liegt es denn, dass während dem Symposium immer so ein anderer Geist durch St. Blasien weht? Und das kann eigentlich nur diese positive Energie sein, die spürbar irgendwie ist. Also man kann es nicht erklären, aber sie ist einfach vorhanden.
1: Mittwochmorgen, 2 Tage später. Jessicas Eiche liegt inzwischen auf der Seite. Auf dem Holz sind Linien in unterschiedlichen Farben eingezeichnet. Jetzt braucht es schon deutlich weniger Fantasie. Ein Kopf ist zu erkennen, Arme, Beine. Die Eiche macht es Cheng allerdings nicht leicht. Das Holz ist sehr hart, ihre Kettensäge eher klein. Immer wieder muss die Kette nachgeschärft werden, doch erst einmal müssen die großen Stücke weg.
2: Da steckt etwas in diesem Baumstamm und man versucht eigentlich nur, es freizulegen. Also schneidet man erst einmal all die großen Stücke weg, die man nicht braucht.
1: Danach wird ihre Arbeit immer feiner. Für die groben Schnitte nimmt Cheng eine benzinbetriebene Kettensäge. Dann eine kleinere elektrische mit einem speziellen Carving-Schwert. Es folgen Schleifer und Fräsen. Augen und feine Linien arbeitet sie am Ende mit Handwerkzeugen heraus. Während Cheng arbeitet, bleiben immer wieder Menschen stehen, schauen zu, stellen Fragen. Dann macht sie ihre Maschine aus und redet. Denn hier entsteht Kunst vor Publikum. Bei Jessica Chengs Werk wird dabei schon fleißig spekuliert. Wird das ein Vogel, ein Fisch oder vielleicht doch ein Frosch? Genau das gefällt der Künstlerin. Denn was andere in ihren Skulpturen entdecken, muss gar nicht unbedingt das sein, was sie selbst darin sieht.
2: Heute weiß ich, dass Menschen unterschiedlich denken und Dinge unterschiedlich wahrnehmen. Ich korrigiere die Leute nicht einmal, wenn sie fragen, oh, ist das ein, was auch immer. Ich sage einfach ja, selbst wenn es das nicht ist. Es ist das, was du darin sehen möchtest.
1: Der Frosch, der langsam aus der Eiche auftaucht, ist für Cheng dabei mehr als ein Tier aus ihrer Heimat. In ihrer Kunst beschäftigt sie sich immer wieder mit bedrohten Arten. Gerade auch mit den kleinen, die schnell übersehen werden.
2: Man denkt an die großen Tiere, den Elefanten, das Nashorn, den Löwen, den Tiger. Aber manchmal vergessen wir die kleinen Insekten, die kleinen Amphibien.
1: Für Cheng sind auch sie entscheidend für das Ökosystem. Alles hänge miteinander zusammen, sagt sie. Bis Freitag muss ihr Rotaugenlaubfrosch fertig sein. Am Sonntag werden die Skulpturen dann auf dem Domplatz versteigert.
0: Ja, noch bis morgen können Sie den Künstlerinnen und Künstlern in St. Blasius beim Arbeiten zuschauen. Am Samstag können Sie dann die fertigen Skulpturen nochmal anschauen und am Sonntag findet dann die Versteigerung statt. Und wir hören jetzt Musik von Curiosity Shop. Das sind 5 junge Männer, die bisher gerade mal 3 Songs veröffentlicht haben, singen aber sehr schön mehrstimmig. Wir hören Crows, also Krähen, in SWR Kultur am Abend. Crow.

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0: Musik von den 10 Musikerinnen und Musikern vom Ghost Funk Orchestra aus New York war das. Ocotillo heißt dieser Song. Der ist benannt nach dieser riesigen Kakteenpflanze, die auch in New Mexico wächst. Und ich finde, hört sich auch ein bisschen an nach einem Spaziergang in der Wüste.
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0: Wie lassen sich die Konflikte unserer heutigen Zeit sortieren? Nach rechter und linker Politik? Das ist für den Politikwissenschaftler Philipp Mano keine gute Lösung. Er empfiehlt stattdessen, auf die Haltung der Parteien zu Europa zu schauen. Philipp Mano ist Professor an der Universität Siegen. Er hat Essays über die wirtschaftlichen Entstehungsbedingungen populistischer Parteien und über die Schwächen der Demokratie geschrieben. Sein neues Buch zu diesen Themen heißt Spaltungslinien: Europas Parteiensysteme und Dekonstruisierung des Nationalstaats. Holger Heinmann hat es für uns gelesen.
2: Früher war die Welt einfach. Hier das Kapital, dort die Arbeit. Aber ist das traditionelle Rechts-Links-Schema noch tauglich, um gegenwärtige Entwicklungen zu erklären? Warum wählen Arbeiter die AfD? Die gängige Erklärung geht so: Wähler werden populistisch aufgehetzt und verraten ihre eigenen Interessen. Sie haben einen autoritären Charakter und sind unfähig, mit kulturellen Modernisierungsprozessen Schritt zu halten. Philipp Mano misstraut solchen Einschätzungen. Die Konzentration auf kulturelle Konfliktlinien lehnt er ab. Um Klarheit zu gewinnen, empfiehlt er, den Machtzuwachs supranationaler Institutionen wie der EU und die damit einhergehenden Verwerfungen in den Blick zu nehmen.
3: Es sind die gesellschaftlichen Verwerfungen gemeint, die aus einer zunehmend porösen und ungewissen Nationalstaatlichkeit resultieren. Die Anzahl und Intensität zunehmenden Konflikte, die aus der Dekonsolidierung des Nationalstaats und seiner Integrations- und Schutzversprechen folgen.
2: Wer auf die Positionen der Parteien zu Europa blickt, stellt fest, die zustimmende oder ablehnende Haltung zum europäischen Projekt sortiert sich nicht nach links oder rechts, sondern nach Mitte oder Rand. Je mittiger, desto EU-freundlicher, führt Philipp Mano pointiert aus. Damit ist das neue Konfliktfeld jedoch noch nicht hinreichend beschrieben. Mano beobachtet vielmehr, dass rechtspopulistische Parteien in ökonomischer Hinsicht nach links rücken und eine protektionistische Agenda verfolgen. Linkspopulistische Strömungen würden sich wiederum gesellschaftspolitisch nach rechts orientieren. Aus diesen Überlegungen entwickelt Philipp Mano ein Konfliktschema, das die alte Links-Rechts-Unterscheidung ablöst und stattdessen zwischen den Polen liberal und illiberal aufgespannt ist.
3: Aus dem Protest gegen das supranationale Projekt, aus der Mobilisierung derjenigen, die es aus politischen, ökonomischen, gesellschaftlichen Gründen ablehnen, bildet sich in einer besonderen Fusion eine neuartige politische Position heraus, die in beiden Dimensionen illiberal Stellung bezieht.
2: Mit den beiden Dimensionen meint Mano sowohl soziokulturelle als auch sozioökonomische Konfliktdimensionen. Warum sollten sich, so fragt er, ökonomische, politische und gesellschaftliche Verwerfungen immer nur kulturell artikulieren? Ist Kritik an der Migration wirklich nur als Angst vor dem Fremden zu verstehen? Oder werden mit dem Einspruch gegen Zuwanderung nicht auch verteilungspolitische Fragen artikuliert? Der kühl analysierende Philipp Mano, der sich moralischer Bewertungen komplett enthält, blickt aber nicht nur auf den illiberalen Pol, sondern auch auf sein Gegenüber.
3: Die selbsterklärte politische Mitte unterstützt mit ihrer Parteinahme für Offenheit nolens volens die doppelt liberale Dimension des transnationalen Projekts und ist daher in diesem politischen Raum nicht Mitte, sondern bildet den einen Pol einer neuen Konfliktachse.
2: Erst die liberalen Koalitionen der Mitte, die eine Öffnung der Identitäten und der Märkte propagierten, hätten die Herausbildung eines zweiten illiberalen Pols provoziert. Philipp Mano ist überzeugt, für Wähler, die dem europäischen Projekt und damit der einhergehenden Schwächung nationaler Souveränität kritisch gegenüberstehen, ist das europafreundliche Angebot der etablierten Parteien der linken und rechten Mitte, die immer weniger unterscheidbar sind, nicht attraktiv.
3: Keine konsistente, in sich schlüssige programmatische Position bezüglich der immer bedeutsamer werdenden neuen politischen Konfliktdimension des transnationalen Prozesses formulieren zu können, übersetzt sich für beide Parteitypen in ihren elektoralen Niedergang.
2: Philipp Mano beschränkt sich auf die Analyse. Ratschläge sind nicht seine Sache. Der komplexe, anspruchsvolle Essay, mit dem der Autor an frühere Überlegungen anknüpft, zeigt keine Lösungen auf. Er ermuntert dazu, die Problemlagen neu zu betrachten.
0: Spaltungslinien, Europas Parteiensysteme und die Dekonsolidierung des Nationalstaats ist unser Buch des Tages in SWR Kultur am Abend. Das Buch ist 174 Seiten kurz und kostet 18 Euro. Geschrieben von Philipp Manow. Und über eine gespaltene Gesellschaft singt auch Lia Maria Neff aus Zürich. Sie macht Musik unter dem Namen Vollier. Und dieses Stück heißt 1000 Hälften.

Folia mit 1000 Hälften war das. In SR Kultur am Abend. Und gleich nach den Nachrichten sprechen wir mit dem russisch-deutschen Autoren und Kolumnisten Wladimir Kaminer über die Schließung des russischen Hauses in Berlin und die der Goethe-Institute in Russland. Hier in SWR Kultur am Abend.

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1: Um 19 Uhr mit Antje Rennecke. Mehr als die Hälfte der Deutschen sieht in Russland eine Gefahr. Im neuen ARD-Deutschland-Trend sagten 56%, dass Deutschlands Sicherheit durch Russland stark oder sehr stark bedroht sei. In Westdeutschland ist der Wert noch etwas höher, in Ostdeutschland sehen dagegen nur rund 40% Russland als Bedrohung. Die deutschen Waffenlieferungen an die Ukraine halten die Menschen im Osten überwiegend für zu viel, im Westen für angemessen oder zu wenig. Nach dem Anschlag auf ein Umspannwerk in Brandenburg hat die Polizei ein Bekennerschreiben erhalten. Eine Sprecherin sagte, die Echtheit werde nun überprüft. Weitere Angaben machte sie nicht. Unbekannte hatten vorgestern in der Nähe des Kohlekraftwerks Jenschwalde versucht, mit selbstgebauten Flugkörpern einen Kurzschluss und einen Stromausfall auszulösen. Wenig später gab es an einem Umspannwerk in Bergheim bei Köln einen ähnlichen Vorfall. Für Digitalminister Wildberger kommen Unternehmen in Deutschland auf lange Sicht nicht daran vorbei, KI einzusetzen. Im Interview mit der Wochenzeitung Die Zeit sagte er, im globalen Wettbewerb würden sich diejenigen durchsetzen, die effizienter wirtschafteten und schneller neue Produkte anböten. Gleichzeitig sieht der CDU-Politiker im Einsatz von KI einen möglichen Wirtschaftsschub und verweist auf China. Dort ist das Wirtschaftswachstum in den vergangenen Jahren jeweils um mehr als 5% gewachsen, auch dank der KI. An der Carolina-Burger-Realschule in Ludwigshafen wird es Veränderungen geben. Das kündigte Bildungsministerin Eiling-Hüttig im Rheinland-Pfälzischen Landtag an. Unter anderem sollen der Schulleiter abgeordnet sowie ein weiteres Mitglied der Schulleitung und eine Lehrkraft versetzt werden. Außerdem kündigte die CDU-Politikerin Hilfsangebote für Lehrer und Schüler an. An der Carolina-Burger-Schule gab es in den vergangenen Monaten immer wieder Polizeieinsätze wegen Gewalt und Vandalismus. Alphaville wird nicht am Musikfestival Glücksgefühle auf dem Hockenheimring teilnehmen. Das hat die Band nach der Aus- und Wiedereinladung des Veranstalters mitgeteilt. Man nehme die Entschuldigung und Wiedereinladung zur Kenntnis. Inzwischen herrsche aber eine Atmosphäre, in der man von einem Auftritt absehe, so Alphaville-Sänger Marian Gold. Veranstalter Markus Krampe war gegen politische Äußerungen der Band, zum Beispiel gegen die AfD. Als die Band dies nicht zusagen wollte, wurde sie ausgeladen, was einen Proteststurm zur Folge hatte. Krampe sprach daraufhin von einem Fehler und hatte Alphaville wieder eingeladen. Die Behörden in der Schweiz warnen vor einem möglichen Felsabsturz am Berg Sentis in den Appenzeller Alpen. Dort könnten sich bis zu 15.000 Kubikmeter Fels aus einer Steilwand lösen. Ein Pilot habe bei einem Überflug die instabile Stelle im Kanton Appenzell-Ausserrhoden in der Ostschweiz entdeckt. Das Gebiet liegt oberhalb der beliebten Schwägalp. Dort gibt es unter anderem ein Hotel und große Parkplätze. Wegen des drohenden Felsabbruchs ist sofort der Betrieb einer Kiesgrube am Berg eingestellt worden. Außerdem wurde eine Straße für Fußgänger gesperrt. SWR-Nachrichtenredaktion Klaus Regineck. Das Wetter in Baden-Württemberg und Rheinland-Pfalz. Wärmere Luft strömt zu uns. Die Vorhersage. Nachts mal wolkig, mal klar bei Tiefstwerten von 19 bis 12 Grad. Morgen in Baden-Württemberg häufig Sonne, in Rheinland-Pfalz phasenweise dichtere Wolken. Bei teils lebhaftem Wind wird es warm, maximal 22 bis 33 Grad. Am Samstag im Süden erst trüb und teils Regen, danach häufig sonnig. 19.04 Uhr.
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2: Schönen guten Abend. Bei uns ist gleich der russisch-deutsche Autor Wladimir Kaminer zu Gast und wir sprechen mit ihm über die Schließung des russischen Hauses in Berlin und der Goethe-Institute in Russland. Aber zuerst gibt es Musik vom brasilianischen Musiker Roche, der lebt mittlerweile in Los Angeles, aber sein Herz schlägt immer noch für seine alte Heimat Rio de Janeiro. Rio de Janeiro a Janeiro heißt dieser Song hier in SWR Kultur am Abend.

0: Das war die US-amerikanische Musikerin Julie O'Dell, die hier über die Schönheit einer unbeschwerten Kindheit gesungen hat in SWR Kultur am Abend. Wir haben gestern schon darüber berichtet, hier in SWR Kultur. Die Bundesregierung will nach dem Anschlagsversuch am Flughafen Leipzig-Halle den Vertrag mit dem russischen Haus in Berlin kündigen. Und in Russland sollen im Gegenzug jetzt die drei Häuser des Goethe-Instituts im Land geschlossen werden. Was diese Entwicklungen für die Menschen bedeutet, die zwischen den beiden Kulturen leben und arbeiten, darüber spreche ich jetzt mit dem russisch-deutschen Autoren und Kolumnisten Wladimir Kalminer. Guten Abend.
1: Guten Abend, ich grüße alle, die uns hören. Ja.
0: Was würden Sie denn sagen, ist das russische Haus für ein Ort, für Sie auch persönlich? Sind Sie da auch öfters mal hingegangen? Wie kann man sich das vorstellen dort?
1: Dieses Haus gehörte zur Friedrichstraße wie Lafayette, das auch geschlossen wurde. Mhm. Gut, ich war mehrmals da, die haben unten eine sehr gut bestückte Buchhandlung. Mhm. Die verkaufen Bücher auch von regimekritischen Autoren, die inzwischen alle als Extremisten und Terroristen eingestuft sind und in Russland nicht verlegt werden dürfen, die werden da auch verkauft. Sonst ist dieses russische Haus eigentlich schon sehr lange nur eine leere Hülle. Mhm. Was ist da? Ein Café, Pilmenis, die kann man auch sonst wo finden. Im großen Saal wird Tschaikowski gespielt. Also diese Vorwand, die russischen Spione sollen da die leben und arbeiten. Also wenn das wirklich so ist, dann wäre eigentlich für Bundesnachrichtendienst von großem Nutzen, genau zu wissen, wo die Spione leben und arbeiten. Mhm. Wenn dieses Haus jetzt geschlossen ist, dann verstreuen sich auch die Spione im ganzen Land. Und man braucht große Mühe, um sie dann zu suchen.
0: Und würden Sie jetzt sagen, das war die richtige Entscheidung, das russische Haus zu schließen?
1: Finde ich nicht. Also die richtige Entscheidung wäre, dieses russische Haus stehen zu lassen. Das hat mir große in meinen Augen.
0: Warum?
1: Alle diese Aktionen, sie werden dann als Schlagzeilen in einer solchen hysterischen Stimmung an die Bevölkerung weitergegeben, als wäre Deutschland machtlos vor einem schrecklichen Feind. Das stimmt doch alles nicht. Bis jetzt wurde ja alles bewältigt. Ein bisschen mehr Vertrauen in die eigene Staatlichkeit, in die eigenen Nachrichtendienste, in Dienste, die für diese konkrete Vorfälle zuständig sind. Das ist diese große symbolische Geste, die Schließung eines Kulturhauses. Naja, wäre ich jetzt im Kreml, würde ich denken, ach guck mal, sie zittern schon, die wissen gar nicht, was sie tun.
0: Und wie ist die Stimmung jetzt in der russischen Community in Deutschland nach der Schließung?
1: Also es gibt ja mehrere Communities. Wir haben fast über 1 Million Menschen, die aktuell vor diesem Krieg, vor Mobilisierung geflüchtet sind oder als kritische Bürger da nicht bleiben durften im Land. Die kennen dieses russische Haus überhaupt nicht. Hm. Also nichts, was in diesem Haus drin ist, hat irgendeine Bedeutung, ja, für russischsprachige Kunst, Kultur. Hm. Aber wir haben gerade in Deutschland, was ich sehe, ist ein unglaublicher Anstieg von Kulturaktivitäten, russischsprachigen Kulturaktivitäten, die vor allem und ausschließlich eigentlich von

0: Menschen betrieben werden, die diesem Regime als Feinde gegenüberstehen. Das ist eine sehr interessante, also großartige Entwicklung. Also es ist viel besser eigentlich als russisches Haus.
1: Jetzt wird ja nicht nur das russische Haus geschlossen, sondern eben auch die Goethe-Institute in Russland. Was würden Sie sagen, bedeutet die Schließung der Goethe-Institute für die Menschen, die zwischen den beiden Ländern vielleicht auch künstlerisch arbeiten?
0: Na, ich glaube, zurzeit ist jede künstlerische Arbeit zwischen beiden Ländern enorm schwierig bis unmöglich. Trotzdem tun mir diese Goethe-Institute sehr, sehr weh. Also es ist verdammt schade, dass die Kultureinrichtungen in diesen Konflikt reingezogen werden. Ich hätte sie behalten. Wie gesagt, ich hätte auch das russische Haus behalten. Wir müssen die Konflikte dort lösen, wo sie entstehen und nicht auf dem Feld der Kunst oder der Kultur.
1: Haben Sie die Goethe-Institute auch schon besucht?
0: Habe ich, ja.
1: Und was bedeuten die für Sie persönlich?
0: Na, diese Goethe-Institute hatten eine unglaublich große Arbeit geleistet. Sie haben das Land präsentiert. Die meisten Menschen in Russland, ob sie es glauben oder nicht, haben keine Ahnung von Deutschland und sie waren nie in Deutschland. Jetzt bekommen sie nur von ihrer Propaganda zu hören, wie schrecklich russenfeindlich und verdorben der Westen ist. Und wir werden ein Feindbild Deutschland bekommen von ihren Medien. Das Goethe-Institut war die Einrichtung, die etwas dagegen steuern konnte. Und das ist nicht mehr vorhanden.
1: Also ein Verlust auch für den Austausch der Kultur und der Sprache.
0: Für beide Seiten. Früher oder später, diese Politiker, sie leben nicht ewig. Der kann jetzt schon nicht, der Präsident, der russische, nicht wirklich normal reden. Irgendwann mal wird dieses Regime auch ein Ende haben. Es wird super schwierig. Wir bleiben ja die Nachbarn. Es wird super schwierig, diese kulturellen Beziehungen wiederherzustellen.
1: Das sagt der Autor und Kolumnist Wladimir Kamine. Wir haben mit ihm über die Schließung des russischen Hauses in Berlin und die der drei Goethe-Institute in Russland gesprochen, hier in SWR Kultur am Abend. Vielen Dank fürs Gespräch.
0: Ich danke Ihnen. Vielen Dank.
1: Und das ist der Berliner Liedermacher Max Proser mit einer der wichtigsten Fragen überhaupt. Wann könnt ihr endlich friedlich sein? In SWR Kultur am Abend.

Max Prosa, wann könnt ihr endlich friedlich sein, war das in SWR Kultur am Abend. Und wenn Sie die Musik nochmal nachschauen wollen, die heute Abend hier gelaufen ist, dann können Sie das im Programmkalender unter swrkultur.de tun, da SWR Kultur am Abend auswählen. Und Sie finden eine Liste mit allen Musikstücken, die heute Abend hier gelaufen sind. Und das hier ist neue Musik bei SWR Kultur am Abend von Shannon Lay aus Los Angeles. Sie verarbeitet in diesem Album die Wiederwahl von Donald Trump. Past the Veil, auf Deutsch, hinter dem Schleier.

0: SWR-Kultur am Abend hier. Sie können sich bestimmt ja auch noch dran erinnern, was Sie einmal als Kind werden wollten. Ich glaube, diesen Wunsch vergisst man nie. Und für viele tanzbegeisterte Jugendliche heißt dieser Traum professionelle Balletttänzerin. Doch dieser Weg dahin ist sehr herausfordernd. Die 16-jährige Hanna Enkirch aus Koblenz, die ist diesem Traum jetzt aber ein großes Stück näher gekommen. Sie wurde nämlich an der renommierten Central School of Ballet in London angenommen. Einen von 42 Plätzen hat sie ergattert, auf denen sich Hunderte von Jugendlichen beworben hatten. Und wie der Schritt an die begehrte Ballettschule für Hanna aussieht und was das für sie bedeutet, berichtet Alexander Reininger für uns.
1: Eine Ballettstunde in Koblenz. Leichtfüßig und elegant bewegt sich Hanna Enkirch an der Ballettstange. Die 16-Jährige trainiert im Spiegelsaal der Koblenz School of Ballet. Wenn sie hier ist und tanzt, ist sie ganz in ihrem Element.
2: Ich fühle mich sehr gut dabei, weil ja, es macht mir sehr viel Spaß und ich vergesse dabei auch immer so Alltagsprobleme, sag ich mal, oder Alltagsstress. Und ich kann da schon abschalten. Aber natürlich macht das Ballett an sich ja auch Stress und so, weil man hat da auch Dinge, die man verbessern muss und so. Aber wenn dann mal was richtig funktioniert und so und wenn man dann richtig drin ist und das richtige Gefühl gefunden hat, dann fühlt man sich schon sehr frei.
1: Hinter den eleganten Figuren und Tänzen steckt jahrelange harte Arbeit und Disziplin. Mit 3 Jahren hat Hanna Enkirch in der Koblenz School of Ballet angefangen, bei Ballettlehrerin Sarah Cocker, die selbst professionelle Tänzerin war. Als Hanna klein war, wies noch nichts auf ihren außergewöhnlich erfolgreichen Weg hin, erinnert sich Sarah Cocker.
3: Als kleines Kind, sie war gut, aber sie war nicht so, dass man sagen würde, ja, das ist das Talent. Harte Arbeit. Das ist wirklich, was hat geholfen, harte Arbeit. Sie wollte das, sie will das noch und sie tut. Und das macht den Unterschied zu vielen anderen.
1: Als Jugendliche wurde für Hanna klar, dass sie das Balletttanzen ernsthafter verfolgen will. Nicht nur als Hobby, Ballett ist für sie ein Lebensweg. Sie trainiert jeden Tag nach der Schule mehrere Stunden, samstags fast den ganzen Tag und feilt oft alleine stundenlang an Details von Figuren, Haltung und Ausführung.
2: Ich musste mir das auch ein bisschen antrainieren, also ich war nicht immer so diszipliniert, würde ich sagen, aber vor ein paar Jahren habe ich dann wirklich angefangen zu sagen, ja okay, ich habe nicht so viel Lust, aber ich mache es trotzdem, weil es wird sich auszahlen und dann habe ich Verbesserungen gesehen und wenn ich jetzt zurückgucke, dann sehe ich, wie krass das war und dann bin ich auch froh, dass ich das damals so durchgezogen habe und dass jetzt diese Disziplin so selbstverständlich ist für mich.
1: Dass sie jetzt an der Central School of Ballet in London angenommen wurde, ist für Hanna ein riesiger Schritt. Unter Hunderten von Bewerberinnen und Bewerbern wurde sie ausgewählt, bekam einen von 42 Plätzen. Dafür verlässt sie nun nach der 10. Klasse das Gymnasium. Die Ausbildung an der Ballettschule wird als Studium anerkannt. Ihre Eltern unterstützen Hannas Weg, auch finanziell. 1 Jahr an der Central School of Ballet kostet 30.000 Euro. Hannas Mutter, Barbara Enkirch, ist sicher, dass Hanna ihren Weg machen wird.
4: Ich muss sagen, wenn ich das jemandem zutraue, dass sie das schafft, dann ist das Hanna. Sie hat in den letzten Monaten auch mit Absagen, habe ich gemerkt, wie geht sie mit Absagen um, wie geht sie mit Rückschlägen um. Und das ist eigentlich für mich das Ausschlaggebendere gewesen, zu sagen, sie kann damit umgehen, mit den Rückschlägen, damit, wenn es mal nicht funktioniert, wenn sie vielleicht mal was nicht bekommt, wo sie drauf hinarbeitet. Und da habe ich gemerkt, wie stark sie ist.
1: In wenigen Tagen geht es nun los für Hanna. Umzug nach London. Alleine mit 16 Jahren. Ein großer Schritt.
2: Ich habe es immer noch nicht so richtig realisiert, glaube ich. Ich glaube, das wird erst kommen, wenn ich wirklich in London bin. Und es kann auch sein, dass ich das ein bisschen unterschätze und so. Aber ich traue mir das auf jeden Fall zu. Und ich habe da auch richtig Lust drauf, richtig Bock drauf, auch eigenständig zu werden und einfach meinen Traum dann zu leben.
1: Eines Tages will Hanna in einer renommierten Ballettkompanie tanzen. Mit ihrer großen Disziplin und der Leidenschaft für das Tanzen könnte ihr das gelingen.
0: Die 16-jährige Hanna Enkelch aus Koblenz wird zur professionellen Balletttänzerin ausgebildet. Und wir haben uns jetzt schon ihren Weg angeschaut hier in SWR Kultur am Abend. Und eines der berühmtesten Ballettstücke ist der Nussknacker des russischen Komponisten Peter Tschaikowski. Das kennen Sie bestimmt auch. Und wir hören jetzt einen Ausschnitt daraus, allerdings in einer sehr ungewöhnlichen Version. Die Band Messerchops aus Moskau hat sich den Marsch aus dem Ballett geschnappt und daraus einen Surf-Rock-Song gebastelt. Und der klingt dann so. 1, 2, 3, no.

0: Die Messerjobs waren das mit Tschaikowski Beat in SWR Kultur am Abend. In Traben-Trarbach an der Mosel und in dem Nachbarort Kröf hat es, wie an so vielen Orten vor dem Zweiten Weltkrieg, eine aktive jüdische Gemeinde gegeben. Der Sammelband Jüdische Familien in Kröf und Traben-Trarbach erinnert jetzt an diese Menschen. Und einer von ihnen war der Kaufmann Siegmund Schömann. Seine Familie zeigt, wie schnell ein angesehener Bürger zum Feindbild werden konnte. Christian Altmaier hat sich mit einer der Autorinnen, Marie-Luise Kohnen, getroffen.
1: Jeden Tag gehen am ehemaligen Kaufhaus Schömann hunderte Menschen vorbei. Das grüne Haus liegt mitten in der Fußgängerzone von Trarbach. Aber es ist lange her, dass Miriam Daru Schömann das Geschäft ihrer Großeltern besucht hat. Oma und Opa kennt sie nur von Schwarz-Weiß-Fotos.
2: Ich habe nicht die Chance gehabt, mit ihnen Kontakt zu haben und etwas aufzubauen.
1: Denn als Daru Schömann 1944 auf die Welt kam, waren Siegmund und Emma Schömann schon 2 Jahre tot, ermordet von den Nationalsozialisten. Marie-Luise Kohnen hat ihre Geschichte in ihrem inzwischen 3. Buch über die jüdischen Familien an der Mosel aufgeschrieben.
3: Siegmund Schömann war einer, der sich sehr für das Gemeinwohl engagiert hat. Er war in einer Reihe von Gremien und Vereinen und das endete alles 1933. Da hat man ihn rausboxiert.
1: Warum der Antisemitismus auch bei Kunden verfing, die früher gerne in seinem Geschäft eingekauft hatten? Die Zeit war geprägt von Wirtschaftskrisen, Inflation und Arbeitslosigkeit. Ein erfolgreicher jüdischer Kaufmann, das perfekte Feindbild, dem man die Schuld am eigenen Elend geben konnte. Das drückt sich auch in einem Leserbrief aus dem Jahr 1931 aus, den Kohnen in ihrem Buch abgedruckt hat. Darin echauffiert sich ein Bürger darüber, dass die Stadt eine Polizeiuniform bei Schömanns gekauft hat.
4: Gibt es nicht genügend christliche Schneider oder Geschäftsleute, die diesen Auftrag nicht ebenso gut und zufriedenstellend ausgeführt hätten wie die jüdische Lappenfirma? Weshalb jagen sie dieses Geld, das mancher kleine deutsche Schneider viel dringender benötigte, gerade einem gierigen Geldjuden in den Rachen?
1: Doch es blieb nicht bei hetzerischen Worten, bald schon folgten Taten an der Mosel. Und im Februar 1935 sogar ein Mordanschlag auf Salomon Schömann, einen Verwandten von Siegmund Schömann.
3: Da waren 60, 80 SA-Männer und die sind alle dann nach Trarbach gestürmt, haben das Haus gestürmt. Und man hat dann ihm in die Kopfschwarte gestochen, also der hätte tot sein können. Und er hat sich Gott sei Dank totgestellt, als er dann in der Straßenrinne lag.
1: Im selben Jahr flüchteten auch Siegmund und Emma Schömann, zuerst nach Bingen und dann zu ihrem einzigen Sohn Ernst nach Südfrankreich. Doch lange konnte die Familie auch dort nicht in Sicherheit leben.
3: Dann ist diese Schiene leider gelaufen mit erfasst werden und schließlich dann nach Auschwitz. Bei der Rampe, bei der Aufteilung war klar, die älteren Leute sind sofort in die Gaskammern geschickt worden.
1: Falls sie nicht schon auf der Fahrt nach Osten gestorben sind, das lässt sich heute nicht mehr nachvollziehen. Ihr Sohn Ernst Schömann allerdings hat überlebt. Als Rechtsanwalt hat er später für viele verfolgte und enteignete jüdische Familien den zähen Kampf um Entschädigungen angetreten.
2: Das war sogar so, dass mein Vater herzkrank wurde. Und dann hat meine Mutter gesagt, jetzt ist Schluss mit Rechtsanwalt sein. Ich habe auch gehört von meinem Vater, wie er sich schuldig gefühlt hat, dass er nichts tun konnte. Mein Vater hat ziemlich viel vom Tod gesprochen. Irgendwie war das immer präsent.
1: Doch während er nicht vergessen konnte, hat man seine Familie und die Nazi-Verbrechen an der Mosel nur allzu gern verdrängt. Miriam Daru Schömann hat das bei einem früheren Besuch an der Mosel erlebt.
2: In Kröf gab es eine Dame, die bei meinen Großeltern gearbeitet hatte. Sie sagte, ich dachte, ihre Großeltern wären nach Amerika gegangen. Ja, ich hatte schon den Eindruck, dass es etwas war, was sie glauben wollte. Weggucken ist anscheinend eine tiefmenschliche Sache.
1: Auch in der Stadt Traben-Trarbach habe es lange keine echte Aufarbeitung der Nazizeit gegeben, sagt die Autorin Kohnen. Jetzt will die Stadt deshalb Stolpersteine verlegen. Der erste Stolperstein ist Siegmund und Emma Schömann gewidmet und er wird vor ihrem ehemaligen Kaufhaus in der Fußgängerzone ins Pflaster eingelassen.
0: Der Sammelband Jüdische Familien in Kröf und Traben-Trarbach ist im Rhein-Mosel-Verlag gesprochen. Wir haben darüber gesprochen in SWR Kultur am Abend. Und wir hören jetzt Musik von 2 Zwillingsbrüdern aus Irland, die jetzt in Leipzig leben und sich The Ocelots nennen. About You.

0: SWR Kultur am Abend hier. Die US-Feministin und Journalistin Gloria Steinem ist gestern im Alter von 92 Jahren in ihrem Zuhause in New York gestorben. Das wurde jetzt bekannt gegeben. Als Journalistin hat sie über häusliche Gewalt, Sexhandel und Lohnunterschiede gesprochen und sie hat sich auch undercover in Hugh Hefners Playboy-Imperium eingeschleust. Später wurde sie dann zu einer der prägendsten Stimmen der amerikanischen Frauenbewegung und gründete unter anderem das Magazin Miss. Martin Ganselmeier berichtet über sie.
1: Gloria Steinem hatte in den USA eine vergleichbare Bedeutung wie Alice Schwarzer in Deutschland. Steinem war Journalistin und Herausgeberin des feministischen Magazins Miz. Für eine ihrer ersten investigativen Artikel arbeitete sie 1963 undercover als Playboy-Bunny. So konnte sie die entwürdigenden Zustände in Hugh Hefners Playboy-Imperium aus eigener Erfahrung schildern. Berühmt wurde Steinem Ende der 60er Jahre durch ihren Einsatz für das Recht auf Abtreibung. Sie selbst hatte als 22-Jährige eine illegale Abtreibung vornehmen lassen. Das Thema ließ Gloria Steinem nie wieder los und machte sie zur Aktivistin. Ihre Überzeugung lautete: Entweder ist unsere Kontrolle über den eigenen Körper gleichberechtigt, unabhängig von Geschlecht oder Hautfarbe, oder wir leben nicht in einer Demokratie. Ihr Leben lang, bis ins hohe Alter, reiste Steinem zu Vorträgen, Podiumsdiskussionen und Demonstrationen durch die USA. 2013 verlieh ihr der damalige Präsident Obama die Freiheitsmedaille des Präsidenten, die höchste zivile Auszeichnung der Vereinigten Staaten. Erst im Alter von 66 heiratete Gloria Steinem. Ihr langes Single-Leben begründete sie mit dem für sie typischen Humor, sie könne sich nun mal in Gefangenschaft nicht paaren.
0: Die US-Feministin und Journalistin Gloria Steinem ist gestorben und wir haben uns an sie erinnert hier in SWR Kultur am Abend. Und das ist Lilith mit dem Titel Forward.

0: Die österreichische Musikerin Lailith war das in SWR Kultur am Abend. Und wir treffen jetzt einen alten Bekannten, Herr Lehmann. Und die Fans der Bücher von Sven Regner wissen genau, wer gemeint ist. Frank Lehmann, die Hauptfigur von vielen Büchern des Autors. 2001 ging alles los mit Herr Lehmann. Das war der Debütroman von Sven Regner. Die meisten von Ihnen kennen ihn wahrscheinlich auch als Sänger von Element of Crime. Und in diesem ersten Buch hat er die tragisch-komische Geschichte des fast 30-jährigen Frank in West-Berlin erzählt, kurz vor dem Mauerfall. Seitdem wächst der Erzählkosmos rund um Herr Lehmann aber immer weiter. Auch in seinem neuen Roman Frankie und Freddy heißt er. Darin geht's zurück ins West-Berlin der 80er. Frank heißt da noch Frankie und der versucht gerade in Berlin Fuß zu fassen. Sein älterer Bruder Freddy, der will hingegen weg nach New York. Doch dann verschwindet Freddys Tasche inklusive seinem Reisepass. Theresa Hübner hat Frankie und Freddy für uns gelesen.
1: Man kann das neue Buch von Sven Regener so zusammenfassen. Zwei Brüder suchen eine Tasche. West-Berlin am 23. September 1980. Frankie und sein älterer Bruder Freddy jagen der verlorenen Tasche hinterher, denn darin sind Freddys Pass und die Flugtickets nach New York. Ohne sie kann er seine Reise vergessen. Klingt überschaubar? Sven Regener sieht das etwas anders.
2: Also für mich ist ja nicht weniger Action drin als in einem Indiana Jones Film oder so. Ich meine, die jagen so einer Tasche hinterher mit dem guten Grund, entwickeln dabei eine gehörige Paranoia, marodieren dreimal quer durch die Stadt. Die jagen dieser Tasche genauso hinterher wie, sagen wir mal, Indiana Jones hinter der Bundeslade, ja.
1: Indiana Jones auf Regener Art, mit dieser irren Regener Syntax, meandernden Sätzen, die geradewegs in den Kopf von Frank Lehmann führen, der in dieser Geschichte noch von allen Frankie genannt wird. Immer wenn Frankie zu denken beginnt, entwickeln die Sätze ein Eigenleben, rattern im Takt von einem Gedanken zum nächsten.
3: Wieso denke ich immer so einen Scheiß, wenn ich mit meinem Bruder zusammen bin, fragte er sich rhetorisch, denn natürlich wusste er die Antwort ganz genau. Weil es eben sein Bruder war. Und genau dafür ist so ein Bruder ja wohl auch da, dachte er, dass er einen an früher erinnert, als man noch klein war und alles eine große Bedeutung hatte.
1: Und genau darum geht es in Frankie und Freddy. Was passiert, wenn man mit Anfang 20 versucht, erwachsen zu werden und neben einem plötzlich wieder der Mensch steht, der einen noch als Kind kennt? Frankie ist erst seit ein paar Wochen in Berlin. Auch wegen seines großen Bruders ist er überhaupt erst in die Stadt gekommen. Von Freddy hat er sich ein bisschen Orientierung erhofft. Aber Freddy ist angeschlagen. Er hat an einer Medikamentenstudie teilgenommen und leidet seitdem unter Panikattacken. Menschenmengen machen ihm Angst, U-Bahn fahren kann er nicht mehr. Und ausgerechnet jetzt will er nach New York mit einem Künstlerstipendium. Es geht also um viel mehr als um Freddys Tasche. Frankie und Freddy streiten um alles Mögliche.
2: Es geht natürlich darum, dass es sowas wie Bruderliebe gibt und dass sie versuchen, das auszuloten, wie weit das geht und was es eigentlich bedeutet. Und das ist ja das Interessante, aber auch Melancholische an diesem Alter, in dem sie sich befinden, dass da sind schon die ersten Türen zugeschlagen. Man hat schon die ersten Entscheidungen gefällt und sieht zum ersten Mal, welche Tragweite die haben.
1: Melancholisch ist das durchaus. Schwer fühlt sich Frankie und Freddy trotzdem nie an. Vorausgesetzt, man kann mit Regeners sehr spezieller Art von Humor etwas anfangen. Man muss es komisch finden können, wenn Menschen minutenlang aneinander vorbeireden oder mit größtem Ernst alte Familienrollen verhandeln.
3: Freddy, du bist der Ältere von uns beiden. Ich will gar nicht wieder mit der große Bruder-Enttäuschung anfangen, als die du dich immer mehr entpuppst, aber ich will dich mal darauf hinweisen, dass du, wenn du hier einen auf Rad abmachst, deinem kleinen Bruder nicht gerade ein Vorbild bist. Du redest wie unsere Mutter.
1: Sven Regeners Komik ist nicht auf Pointen hin konstruiert. Sie entsteht aus seinen Figuren, aus ihrer Rechthaberei, ihren Missverständnissen, dem Schwirren um vermeintliche Kleinigkeiten und aus der ungeheuren Ernsthaftigkeit, mit der sie all das betreiben.
2: Naja, ich sehe Komik oder eben Humor in solchen Romanen eher als ein Mittel, dass man zwischendurch als Leser wie auch als Autor eine gewisse Distanz gewinnt zu den Gefühlen, mit denen man die ganze Zeit sozusagen belastet ist. Denn wenn man sich da wirklich rein versenkt in dem, was die Leute erleben, ist das teilweise sehr melancholisch und kann dann durchaus ergreifen. Und ich glaube, da ist es wichtig, dass man zwischendurch auch mal ganz kurz eine gewisse Distanz gewinnt.
1: Sven Regener erzählt in Frankie und Freddy von den großen Veränderungen im Leben, indem er ganz genau auf die Kleinen schaut. Dabei sind Frankie und Freddy keine Figuren, die für irgendwas stehen müssen. Sie dürfen rechthaberisch sein, ungerecht, ängstlich, albern oder anstrengend. So viel lustiges, menschliches Gewusel. Frankie und Freddy ist ein sehr komischer, zärtlicher Roman über zwei Brüder und über all das, was man miteinander ins Erwachsenenleben schleppt.
0: Frankie und Freddy von Sven Regner ist heute erschienen. 288 Seiten ist der Roman lang und kostet 24 Euro. Und wir hören jetzt natürlich auch noch Musik von Sven Regner mit seiner Band Element of Crime. Unscharf mit Katze ist das in SWR Kultur am Abend.

Element of Crime mit Unscharf mit Katze. Und das war SWR Kultur am Abend mit Theresa Gunkel. Redaktion der Sendung hatte Arno Wilhelm, Musikredaktion Tristan Reiling. Und gleich nach den Nachrichten hören Sie hier das ARD Radio Festival vom Schleswig-Holstein Musikfestival und von den Festspielen Mecklenburg-Vorpommern. Schönen Abend noch.

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1: 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Theaterfest in Kaiserslautern. Das Pfalztheater startet in die neue Spielzeit und feiert den Auftakt mit einem großen Fest. Mit Swing, Jazz und Blues sorgen die Musikerinnen und Musiker von Swinging Lautern für den passenden Sound. Am Abend wird es dann festlich. Bei der großen Eröffnungsgala im Großen Haus gibt das Ensemble einen Ausblick auf das neue Programm, stellt Künstlerinnen und Künstler vor und präsentiert ausgewählte Produktionen. Das Theater verspricht, es wird besonders. Theaterfest im Pfalztheater Kaiserslautern, Samstag, 14 Uhr. Erinnerung an den Holocaust in Freiburg. Im Dokumentationszentrum Nationalsozialismus Freiburg widmet sich die Ausstellung Ende der Zeitzeugenschaft der Frage, was geschieht, wenn die letzten Überlebenden des Holocaust ihre Geschichten nicht mehr selbst erzählen können. Können Bücher, Filme, Ausstellungen oder auch Comics oder Social Media die Lücke füllen? Die Ausstellung fragt, wie aus persönlichen Erlebnissen historische Zeugnisse werden. Ende der Zeitzeugenschaft? Noch bis zum 13. September im Dokumentationszentrum Nationalsozialismus Freiburg. Klaviermusik im kleinen Kreis in Baden-Baden, so wie sie auch zu Brahms Zeiten geklungen haben könnte. Die Brahms-Gesellschaft Baden-Baden lädt zum Hauskonzert mit dem griechischen Pianisten Aristoteles Papadimitriou. Er begann mit 4 Jahren, debütierte als 12-jähriger Solist mit Orchester und wurde mehrfach bei Jugendmusiziert ausgezeichnet.

0: Nun ist der Pianist in intimer Atmosphäre zu erleben. Papadimitriou nicht im großen Konzertsaal, sondern ganz nah am Publikum. Hauskonzert mit Aristoteles Papadimitriou, Sonntag 17 Uhr, Brahms Gesellschaft Baden-Baden.
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2: Um 20 Uhr mit Antje Rennecke. Mehr als die Hälfte der Deutschen sieht in Russland eine Gefahr. Im neuen ARD-Deutschland-Trend sagten 56%, dass Deutschlands Sicherheit durch Russland stark oder sehr stark bedroht sei. In Westdeutschland ist der Wert noch etwas höher. In Ostdeutschland sehen dagegen nur rund 40% Russland als Bedrohung. Die deutschen Waffenlieferungen an die Ukraine halten die Menschen im Osten überwiegend für zu viel, im Westen für angemessen oder zu wenig. Bayerns Innenminister Herrmann wertet die Attacke auf eine Baustelle in München als einen Anschlag. In der vergangenen Nacht waren mehrere Brandsätze auf eine Baustelle geworfen worden, die sich in der Nähe eines Rüstungsunternehmens befand. Herrmann sagte, die Tat sei ein weiterer Beleg für ein erhöhtes Anschlagrisiko in Deutschland. Das Landeskriminalamt Bayern schließt ein politisches Motiv nicht aus. Tatverdächtig sind zwei bulgarische Staatsbürger. Sie wurden in der Nacht festgenommen. Die US-Regierung unter Präsident Trump geht weiter verschärft gegen Diversitätsprogramme vor. Das Finanzministerium kündigte an, man werde privaten Schulen und Hochschulen die Steuerbefreiung streichen, wenn sie Schwarze, Lateinamerikaner oder andere Minderheiten bei der Zulassung oder bei Stipendien bevorzugt behandle. Finanzminister Bessent erklärte, momentan würden Weiße und Asiaten diskriminiert. Nach dem eskalierten DFB-Pokal-Derby in Mannheim mit 120 Verletzten sollen die Sicherheitskonzepte verbessert werden. Das ist ein Ergebnis des heutigen Krisentreffens des baden-württembergischen Landesinnenministers Hagel und den Präsidenten von 7 Fußballvereinen. Nach dem Treffen kündigte Hagel in Stuttgart an, künftig würden unter anderem die Einlasskontrollen verbessert. Außerdem würden Verstöße in Zukunft mit Bußgeldern für die betroffenen Vereine geahndet. In London fahren seit heute die ersten Robotaxis. Die Fahrdienstleister Uber und Wave setzen jetzt eine kleine Anzahl selbstfahrender Autos ein. Hinter dem Steuer sitzt aus Sicherheitsgründen aber weiter ein Mensch, der im Notfall eingreifen könnte. London ist nach Zagreb die zweite europäische Stadt, in der es einen kommerziellen Robotaxidienst gibt. In weiteren Städten laufen Testphasen. SWR-Nachrichten, Redaktion Klaus Regineck. Das Wetter in Baden-Württemberg und Rheinland-Pfalz. Nachts wolkig oder auch klar bei Tiefstwerten von 19 bis 12 Grad. Morgen in Baden-Württemberg häufig Sonne, in Rheinland-Pfalz phasenweise dichtere Wolken und es wird windig und warm, maximal 22 bis 33 Grad. Die weiteren Aussichten: am Samstag im Süden erst trüb und teils Regen, danach häufig Sonne, am Sonntag dann überall Sonne. Die Zeit 20.03 Uhr.

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1: Vor gut einer Woche ist das diesjährige Schleswig-Holstein Musikfestival zu Ende gegangen. Ein Sommer, der den Norden zum Klingen gebracht hat. Über 200 Konzerte hat es gegeben an 120 Spielstätten in Schleswig-Holstein, Dänemark, Hamburg und dem nördlichen Niedersachsen. Roter Faden in diesem Jahr die schwedische Hauptstadt Stockholm. Sie war die Musikmetropole des Festivals. Und da war es geradezu zwingend, dass auch das älteste Orchester Stockholms dem Festival einen Besuch abstattet, die Königliche Hofkapelle. Bereits 1526 wurde sie von König Gustav Vasa gegründet. In diesem Jahr feiert sie also ihren 500. Geburtstag und ist damit eines der ältesten Orchester der Welt. Am 18. August war sie zu Gast in der Hamburger Elbphilharmonie. NDR Kultur war für sie dabei und präsentiert dieses Konzert im ARD Radio Festival. Dazu begrüßt sie Friederike Westerhaus. Schönen guten Abend. Seit 2021 ist Alan Gilbert Chefdirigent der Königlichen Hofkapelle. Sein offizieller Titel ist entsprechend Königlicher Hofkapellmeister. Im Konzertsaal im Hamburger Hafen kennt er sich bestens aus, denn bereits seit 2019 ist er auch Chef des NDR Elbphilharmonieorchesters. Für ihn war das Konzert also ein Heimspiel. Mitgebracht hat er Musik von Richard Wagner und dem Schweden Wilhelm Stenhammer. Lange geplant war dieses Konzert, aber kurz vorher gab es doch noch Turbulenzen. Die Solistin, die schwedische Sopranistin Nina Stemme, hat krankheitsbedingt abgesagt. Und nur wenige Tage vor der Tournee musste Ersatz gefunden werden. Last Minute konnte eine der international renommiertesten Wagner-Sängerinnen als Einspringerin gewonnen werden, die Sopranistin Catherine Foster. Bei den Bayreuther Festspielen hat sie vielfach als Brünnhilde und Isolde auf der Bühne gestanden und in diesen beiden Rollen war sie auch bei diesem Konzert in Hamburg zu erleben. Es war ihre erste Zusammenarbeit mit Alan Gilbert und ihr Debüt in der Elbphilharmonie. Und als der Anruf mit der Anfrage kam, hat sie nicht gezögert.
2: Ich war zu Hause eigentlich. Ich bin gerade von Bayreuth nach Weimar gekommen und habe meine letzte Vorstellung in Bayreuth gemacht, bei der Markgräfin. Und ja, und dann am nächsten Tag kam dieser Anruf, können Sie das hier machen? Das war sehr, sehr toll.
1: Brauchten Sie einen Moment, um zu überlegen oder haben Sie direkt gesagt, klar mache ich?
2: Ja, klar. Ich brauchte keine Minute, weil es war immer ein Wunsch von mir, dass ich würde in die Elbphilharmonie singen können. So, ja.
1: Und jetzt haben Sie die Proben erlebt in der Elbphilharmonie. Wie haben Sie sich gefühlt mit dem Orchester, mit dem Saal?
2: Ich dachte, es war hervorragend. Für mich, Maestro hat gesagt, dass er hat in seiner Zeit hier einen richtigen, wichtigen Punkt für die Sänger gefunden. Und das absolut stimmt. Es war für mich herrlich. Ich habe kein Problem, alle zu hören. Und dann auch während ich da stehe, ich habe gedacht, ja, meistens, wirklich meistens von der ganzen Saal könnte mein Gesicht sehen. Und wir haben gute Verbindungen mit Maestro, mit allen in der Kapelle. Ja, wirklich toll.
1: Ja, Alan Gilbert ist das natürlich hier, der ist ja ganz zu Hause hier. Für ihn ist es schon eine Art Wohnzimmer, die Elbphilharmonie. Und Sie stehen als Sängerin also quasi hinter dem Orchester und eben nicht vorne, weil das zu dieser Akustik im Saal besser passt. Und so kann man Sie auch hinter dem Orchester dann das Publikum gut hören.
2: Ich finde das wirklich hervorragend, weil ich bin gewöhnt, meinen Maestro-Dirigent vor mir zu haben. Und es ist viel mehr klar, viel mehr Verbindung eigentlich. Obwohl wir sind weiter auseinander, die Verbindung ist sehr, sehr toll.
1: Zum Auftakt des Konzerts in der Elbphilharmonie war Catherine Foster als Isolde zu erleben. Vorspiel und Liebestod aus der Oper Tristan und Isolde von Richard Wagner. Schon ganz am Anfang erklingt der spannungsgeladene sogenannte Tristan-Akkord, der in viele Richtungen gleichzeitig strebt, ohne eine eindeutige Auflösung. Alan Gilbert dirigiert die Königliche Hofkapelle Stockholm.

0: Beifall in der Elbphilharmonie für Catherine Foster und die Königliche Hofkapelle Stockholm unter Alan Gilbert. Vorspiel und Liebestod aus Tristan und Isolde von Richard Wagner. Catherine Foster war kurzfristig für Nina Stemme eingesprungen. Seit Jahrzehnten ist die britische Sopranistin international erfolgreich. Umso erstaunlicher, dass Alan Gilbert jetzt zum ersten Mal mit ihr zusammengearbeitet hat.
1: I've been a huge fan of Catherine forever and we've never met, we've never worked together until just now.
2: Ich bin schon ewig ein riesiger Fan von Catherine und wir sind uns nie begegnet. Und was soll ich sagen, es fühlte sich an, als hätten wir schon 100 Mal zusammengearbeitet. Wir haben die Stücke durchgespielt und es war ganz einfach und wir waren uns da sofort einig. So läuft das. Manchmal ergibt es sich einfach so. Natürlich ist Nina Stemme eine sehr gute Freundin und eine herausragende Persönlichkeit in der schwedischen Musik. Und es wäre toll gewesen, dieses Konzert mit ihr zu spielen, aber sie ist leider krank. Aber dass wir für dieses Projekt eine der führenden Brünnhilden und Isolden in Catherine Foster gewinnen konnten, ist ein riesiger Glücksfall für uns. Und das Publikum kann dieses unglaublich hohe Maß an Kunstfertigkeit und Dramatik, glaube ich, wirklich genießen.
0: Alan Gilbert. In Hamburg ist er sehr regelmäßig zu erleben. Seit 2019 ist er Chefdirigent des NDR Elbphilharmonieorchesters. Jetzt konnte er erstmals sein anderes Orchester in der Elbphilharmonie präsentieren, die Königliche Hofkapelle.
1: It's so great to be back. I have to say, I'm not going to lie to you. It was strange in this rehearsal that we've done.
2: Es ist so großartig, wieder hier zu sein. Ich muss ganz ehrlich sagen, es war seltsam, mich bei der Probe umzuschauen und all diese Leute zu sehen, die ich sehr gut kenne, die aber nicht die Leute sind, die ich in diesem Saal erwarten würde. Ich dachte mir, was geht hier eigentlich vor? Und es macht mich stolz, dieses Orchester hierher zu bringen. Ich meine, es ist einfach so wunderbar für uns, die Chance zu haben, in diesem Saal zu spielen. Die Königliche Hofkapelle ist ein großartiges Orchester, mit dem ich unglaublich gerne arbeite. Aber wir machen eben schwerpunktmäßig Oper. Und wir stehen nicht so oft auf der Bühne, um Sinfoniekonzerte zu spielen. Einige Male im Jahr machen wir das. Aber das auf so eine intensive Art auf einer Tournee zu tun, ist etwas Besonderes. Das Orchester hat zwar schon an verschiedenen Orten gespielt und mal hier ein Konzert gegeben, mal dort eines, aber in 500 Jahren, in diesem Jahr ist ja unser 500. Geburtstag, ist das die erste wirkliche Tournee des Orchesters. Es ist so ein fantastischer Klangkörper. Ich bin also sehr stolz darauf, mein Orchester präsentieren zu dürfen und ihnen die Möglichkeit zu geben, ihre Musik und ihr Musizieren an verschiedenen Orten zu teilen. Und ich hoffe, dies ist die erste von vielen Tourneen. Ich hoffe, wir müssen nicht noch einmal 500 Jahre warten, bevor wir die nächste machen.
1: I hope this is the first of many. I hope we don't have to wait another 500 years before we do the next one.
0: Stationen auf dieser Tournee waren Hamburg und Kiel beim Schleswig-Holstein-Musikfestival, außerdem das Konzertgebäude in Amsterdam und das spanische Santander. Und natürlich hatte Alan Gilbert auch schwedische Musik im Gepäck. Die Serenade Opus 31 von Wilhelm Stenhammar, der seinerzeit als Komponist, Dirigent und Pianist die schwedische Musikwelt maßgeblich mitgeprägt hat. Und auch Stenhammar befand sich auf Reisen, als er zu dieser Musik inspiriert wurde. 1907 war er in Italien unterwegs, brachte etwas später erste Skizzen zu Papier. Uraufgeführt wurde die Serenade 1914. 5 Jahre danach hat Stenhammar sie nochmals überarbeitet. Etwas zugleich Sinnliches und Spirituelles wollte er nach eigenen Worten einfangen.
1: The Serenade of Wilhelm Stenhammar is a piece that I really believe in. I've been doing it for decades. I've done it all around the world. It's a piece I've tried to champion and bring to many different orchestras and
2: Die Serenade von Wilhelm Stenhammar ist ein Stück, an das ich wirklich glaube. Ich führe es schon seit Jahrzehnten auf. Ich habe es auf der ganzen Welt dirigiert. Es ist ein Stück, für das ich mich eingesetzt habe und das ich vielen verschiedenen Orchestern und dem Publikum nahebringen wollte. Man kann es sich gewissermaßen wie ein Kind von dem frühen Strauss und Jean Sibelius vorstellen. Es hat diese zarte, funkelnde, gleichsam herumhuschende Energie einer Mozart-Komödie oder einer frühen Strauss-Oper, aber auch diese wunderschönen weiten Bögen einer Landschaft mit ganz allmählichen Veränderungen, die mich irgendwie an Sibelius erinnern. Natürlich war Sibelius ein finnischer Komponist, aber diese Art von skandinavischer Weite in der Musik sehe ich auch bei Stenhammer. Ich bin ein sehr, sehr großer Fan dieses Stücks und es ist eines der ganz großen Orchesterwerke. Es ist super schwer für das Orchester, sehr virtuos und ich glaube, für das Publikum macht es wirklich großen Spaß zuzuhören.
1: It's one of the great orchestral pieces, super difficult for the orchestra, very virtuosic and I think really fun for the audience to listen to.
0: Ellen Gilbert tritt wieder ans Pult der Königlichen Hofkapelle Stockholm. 5 Sätze hat die Serenade von Wilhelm Stenhammer: Ouvertura, Canzonetta, Scherzo, Notturno und Finale.

0: Die Serenade von Wilhelm Stenhammer. Ellen Gilbert leitete die Königliche Hofkapelle Stockholm. Dieses Konzert aus der Elbphilharmonie vom 18. August, aufgenommen von NDR Kultur, hören Sie hier im ARD Radio Festival. Die Musik von Stenhammer hat Ellen Gilbert in diesem Konzert des Schleswig-Holstein-Musikfestivals mit Richard Wagner kombiniert, für ihn eine sehr naheliegende Wahl.
1: I would have to say that this orchestra plays many things beautifully, but I think Wagner is maybe the composer that they feel closest to. There's a huge Wagner.
2: Ich muss sagen, dass dieses Orchester vieles wunderschön spielt. Aber ich denke, Wagner ist vielleicht der Komponist, dem sie sich am nächsten fühlen. In Schweden gibt es eine große Wagner-Tradition und natürlich stammen einige fantastische Wagner-Sängerinnen und Sänger aus Schweden. Wenn wir diese Musik spielen, ist das für uns eine Gelegenheit, wirklich zu glänzen. Und es ist Musik, die das Orchester sehr gut kennt. Es ergibt also absolut Sinn und passt auch wunderbar auf die Konzertbühne. Wilhelm Stenhammer bewunderte Wagner. Und ich denke, es muss eine echte Art spiritueller Verbindung zwischen den beiden geben. Stenhammer war ein bekannter Pianist und er war ein ganz, ganz großer Wagner-Verehrer. Und man kann das irgendwie heraushören, diesen Einsatz der Instrumente, die Hörner und die Rufe und die Trompeten. Und es ist sehr menschlich, finde ich. So wie Wagner auf seine ganz eigene Art auch den Kern dessen trifft, was es bedeutet, ein Mensch zu sein.
0: Die Königliche Hofkapelle ist das Opernorchester in Stockholm. Musik von Wagner liegt dort regelmäßig auf den Pulten. Und das Orchester schaut auf eine lange Geschichte zurück. Vor 500 Jahren wurde es von König Gustav Vasa gegründet. Und auch heute besteht noch die enge Verbindung zum Königshaus, erzählt Gilbert.
1: Well, I mean, in our day-to-day work, we're just a normal opera orchestra, but we have the support.
2: In unserer täglichen Arbeit sind wir einfach ein ganz normales Opernorchester. Aber wir haben die Unterstützung des Königshauses und die Verbindung zum König und zur Königin. Ich bin der Hofkapellmeister. Das ist mein offizieller Titel. Das ist natürlich eine große Ehre. Das Orchester war seit jeher das Königliche Hoforchester. Die Oper ist allerdings nicht so alt wie das Orchester selbst. Sie wurde vor etwa 250 Jahren gegründet. Und da wurde das Orchester zum Opernorchester. Es ist ziemlich üblich, dass der König und die Königin oder ihre Familie zu den Aufführungen kommen. Und wir haben gerade ein ganz besonderes Konzert zur Feier des 50. Hochzeitstags des Königs und der Königin gegeben. Das war wunderschön. Ein großes Galakonzert im Fernsehen. Und ich war froh, dass sie uns darum gebeten haben. Das war eines der Konzerte, die ich während meines 6-monatigen Sabbaticals gemacht habe. Wenn der König einen darum bittet, ein Konzert zu geben, gibt man natürlich ein Konzert. Das hat wirklich Spaß gemacht. Wir haben Mozart, Wagner, aber auch ABBA gespielt und einige andere unterhaltsame Stücke, die vor 50 Jahren auf der Hochzeit gespielt wurden. Diese Verbindung ist etwas Schönes. Sie verleiht uns eine Art königlichen Glanz. Aber am Ende des Tages versuchen wir einfach, unsere Musik so gut wie möglich zu machen.
1: Gives us a kind of royal glow to have this support, but you know, at the end of the day, we just try to do our music as well as we can.
0: Ellen Gilbert, königlicher Hofkapellmeister in Stockholm. In der Hamburger Elbphilharmonie ist er am 18. August mit der Tannhäuser-Ouvertüre in den zweiten Konzertteil gestartet, der ganz im Zeichen von Richard Wagner stand.

die Tannhäuser-Ouvertüre von Richard Wagner und dieser Beifall in der Elbphilharmonie gilt der Königlichen Hofkapelle Stockholm und dem Dirigenten Alan Gilbert. Die nächste Musik führt bereits in die Welt des Ring des Nibelungen hinein, das Waldweben aus Siegfried. Der Held ruht sich hier gerade aus und schöpft vor seiner Begegnung mit dem Drachen Kraft. Er sinnt über seine Herkunft nach und lauscht dem Gesang des Waldvogels, der ihn letztlich zu Brünnhilde führen wird.

0: Einer der schönsten musikalischen Momente im ganzen Ring des Nibelungen, das Waldweben aus Siegfried mit Alan Gilbert und der Königlichen Hofkapelle Stockholm in der Elbphilharmonie. Damit ist der Weg bereitet für den Trauermarsch und die Schlussszene aus der Götterdämmerung, ebenfalls von Richard Wagner. Die Brünnhilde singt Catherine Foster, die wir eingangs schon als Isolde gehört haben. Beide sind Paraderollen für sie, beide hat sie vielfach bei den Bayreuther Festspielen gesungen und könnte sie quasi auch im Schlaf singen.
1: Ich kann nur das zustimmen, ja. Ja, das stimmt. Dieses Repertoire ist für mich mein Brot sozusagen. Ich liebe Wagner, ich liebe, und jetzt in der Zeit, dass ich habe, jetzt mit diesen Partien, ich wirklich leben die ganze Partien. Beide, Brünnhilde und Isolde, ja, es ist wirklich, die sind ein Teil von meiner Seele jetzt.
2: Und Sie verkörpern die ja auch, selbst wenn es jetzt ein Konzert ist und nicht eine Opernaufführung. Wie sehr sind Sie da trotzdem drin in diesen beiden Frauenfiguren?
1: Ich glaube, weil die sind mit mir erwachsen. Dieses Jahr zum Beispiel, Brünnhilde ist 19 Jahre alt und Isolde ist dieses Jahr 15 Jahre alt. So, das bedeutet, ich habe mit diesen Frauen sehr lange gewohnt, gelebt, gedacht, entwickelt. Die sind nicht einfach. Die sind wirklich nicht einfach. Und je mehr ich studiere, je mehr ich denke dran, je mehr ich denke an die Wörter. Isolde zum Beispiel war viel schwerer zu angreifen am Anfang. Ich habe Isolde 2011 gegründet und dann nach 2012 habe ich gesagt, nee, ich würde sie nicht mehr singen. Ich war nicht so bequem und nicht zufrieden mit mich selbst und ich wollte nicht mehr singen. Und dann 2017 kam noch ein Angebot und ich dachte, okay, 5 Jahre ist sie hingelegt. Und dann 2017 habe ich nochmal mit ihr angefangen. Und dann, ich weiß nicht was, ob ich habe es mehr mit Brünnhilde beschäftigt, mit Wagner beschäftigt. Vielleicht ich war in einem besseren Platz in meinem Kopf, in mein Leben, in meinen Beruf, dass ich konnte besser umgehen mit Isolde. Und dann seit 2017 habe ich viele, ich glaube, ich habe jetzt 17 Produktionen von Tristan und Isolde gemacht, überall. So, ja, jetzt ist sie drin.
2: Wenn Sie diese beiden Frauen miteinander vergleichen, was macht denn die Isolde aus und was macht die Brünnhilde aus?
1: Ich glaube, dass von meiner Seite Isolde ist mehr ein Abschnitt von Leben, weil Brünnhilde, man wirklich sieht die Entwicklung von ihr, von Teenager sozusagen. Ich weiß, eine Sängerin hat mit Farbe umgehen, so weiß, blau, rot, über diese. Ich sehe ihr mehr als Teenager, als Jungfrau und dann als erwachsene Frau. Die drei sind sehr, sehr deutlich mit Walküre, mit Siegfried, mit Götterdämmerung. Isolde ist mehr zu tun. Sie ist in der Teil, ich würde sagen, wo sie hat viel erlebt, viel Schmerz erlebt. Sie hat viel verloren. Sie ist in einem Krieg gewesen. So, sie ist schon Götterdämmerung-mäßig, sollte ich sagen. Sie, weil am Anfang mit Brünnhilde, sie macht nur Spaß, sie macht nur, was Papa sagt. Sie geht mit den Helden, sie geht mit den Walküren raus, sie reitet überall. Und sie muss einen langeren Weg und über 2 Oper, bevor sie kommt in die Götterdämmerung. Aber ich glaube, für Isolde, sie ist schon da. Und deswegen, man muss das erfinden, bevor man ist da. Und auch, es ist nicht so ergreifbar, was sie macht, diese Liebe. Und habe ich auch gerade der Wesendonk-Lied zum Beispiel in der Markgräfin gesungen. Und jetzt verstehe ich die Wesendonk viel, viel besser als bevor. So, man merkt, der Tristan und Isolde kommt zurück auf die Wesendonk, weil die Wesendonk bin ich auch beschäftigt mit für viele Jahre. Und ich habe nicht wirklich verstanden, was es bedeutet, wieso und warum es geht. Und jetzt, so geht es, so geht diese Liebe. Und was zum Beispiel Wesendonk und Wagner hat versucht zu entdecken. Es ist nicht wirklich greifbar. Und man muss das für sich selbst entdecken, glaube ich.
2: Es sind riesige Partien, die Sie da stemmen, ja auch auf der Opernbühne dann. Sie haben die Brünnhilde so oft gesungen, auch die Isolde so oft gesungen, auch in Bayreuth natürlich. In dem großen Castorf-Ring sind Sie immer wieder zu hören gewesen. Als Sie für sich den Wagner-Gesang entdeckt haben, was war es denn, was Sie daran so gepackt hat? Und wie haben Sie gemerkt, das ist meins, da fühle ich mich stimmlich richtig zu Hause.
1: Ja, ich war, 2000 kam ich nach Deutschland für einen Beruf und in der Festsystem zu kommen, aber meine erste Unterricht, ich möchte nicht singen wie ein Opernsänger und überhaupt kein Wagner. Es war zu lang. Und dann kam ich und ich habe dicht teure Halle. Ich sprach kein Deutsch. Wirklich, ich konnte nicht für eine Tasse Kaffee fragen. Es war ganz schlimm. Und ich wusste nicht über dieses System, das war hier. Dann meine Lehrerin hat gesagt, bitte, wenn sie möchte wirklich eine Karriere und haben und längere Zeit, sie müssen nach Deutschland gehen. So bin ich hier beworben und Alexander Albrecht hat mich gehört für Dicht teure Halle und das war sein Abschluss von Weimar in der Zeit von in 2002 und er wollte mich haben für Tannhäuser und neben ihm saß der Dramaturg und er sagte, ja, aber sie spricht kein Deutsch. Und er sagte, ja, sie wird das lernen und habe ich gelernt. So, das war toll. Und dann bin ich wirklich in Elisabeth und ich dachte, wow, diese Musik, wow. Einfach, ich kann nicht anders sagen, es trifft die Seele. Und ja, seit dann bin ich wirklich in Wagner verliebt.
2: Sie haben jetzt mit dem Orchester und Alan Gilbert hier sich getroffen in Hamburg, sind gemeinsam auf der Bühne. Was schätzen Sie an der Zusammenarbeit mit Alan Gilbert?
1: Es ist wie, wir sind zusammen seit 10, 15 Jahren, oder? Wir waren so einig. Der Kapell ist absolut toll. Die spielen so wunderbar. Die spüren Wagner so toll. Und Maestro ja auch. Und ich kann ihm nur gucken und ich habe es verstanden, genau. Und er hat mich verstanden. Das ist ein Luxus zu haben, wirklich.
0: Die Sopranistin Catherine Foster, gleich singt sie die beeindruckende Schlussszene aus der Götterdämmerung. Einleitend dirigiert Alan Gilbert die Königliche Hofkapelle Stockholm im Trauermarsch aus der Oper.

0: Jubel für Catherine Foster und die königliche Hofkapelle unter Alan Gilbert. Die Schlussszene aus der Götterdämmerung von Richard Wagner. Es war sowohl für Catherine Foster als auch für das Orchester das Debüt in der Elbphilharmonie. Und das Publikum war begeistert. Eine Aufnahme vom 18. August, entstanden beim Schleswig-Holstein Musikfestival. Vor einer Woche ist das Festival zu Ende gegangen und der Blick richtet sich bereits wieder nach vorne. Nach der Musikmetropole Stockholm in diesem Jahr wird 2027 die Stadt Wien den musikalischen Schwerpunkt bilden. Das Konzert im ARD-Radio-Festival kommt heute von NDR Kultur zu Ihnen. Und wir haben noch Zeit für einen Abstecher zu den diesjährigen Festspielen Mecklenburg-Vorpommern. Auch dort ist Alan Gilbert zu erleben. In wenigen Tagen, am 12. September, gestaltet er mit seinem anderen Orchester, dem NDR Elbphilharmonieorchester, das Abschlusskonzert in Wismar. Aber wir nehmen Sie jetzt mit nach Bad Doberan. Am 12. Juli war im Festsaal der Stadt das Amida-Quartett zu hören. Das Streichquartett hat als Preisträger in Residence den Festspielsommer mit 18 Konzerten ganz besonders geprägt. Und zu diesem Konzert hatte es einen musikalischen Freund eingeladen, mit dem es schon häufiger konzertiert hat, den Bariton Benjamin Appel. Zwei Schwergewichte aus dem Liedrepertoire haben sie gemeinsam auf die Bühne gebracht. Schumanns Dichterliebe und Beethovens An die ferne Geliebte. Statt mit Klavier, mit Streichquartett. In einer schweren Zeit stand Ludwig van Beethoven, als er sich an diesen Zyklus nach Texten von Alois Jätelis gemacht hat. Die dramatische Verschlechterung seines Hörvermögens hat ihm zugesetzt. Und umso inniger und sehnsuchtsvoller klingt diese Musik. Ging es ihm dabei um eine eigene Geliebte? Oder war es doch, wie jüngere Forschungsergebnisse nahelegen, einfach ein Auftragswerk, das nicht zu nah mit Beethovens eigener Gefühlswelt in Verbindung gebracht werden sollte? Benjamin Appel findet darauf seine eigene Antwort.
1: Das Schöne ist, dass wir es ja nicht wissen. Und das, glaube ich, macht es so attraktiv. Zum Beispiel arbeite ich mit dem großen Komponisten György Kurtág. Und für mich war eines der großen Wahrnehmungen, dass wenn man die Chance hat, mit einem lebenden Komponisten zu arbeiten und genau wissen will, warum oder was er es macht oder was der emotionale Grund war, kommt oft, ich weiß es nicht. Wir versuchen in die alten Komponisten oft sehr viel hineinzulegen, wie es zu interpretieren ist, was der genaue Hintergrund war. Das ist eben das Schöne in der Musik, dass jeder seinen eigenen Zugang finden kann und viele verschiedene Zugänge richtig sind. Ich denke, dass grundsätzlich für mich persönlich als Ausführender es wichtig ist, es in meine Welt zu bringen, um überzeugend Musik darzubringen. Und dementsprechend verbinde ich mit dieser Musik eigene Erlebnisse aus meinem Leben, die vielleicht in diese Richtung gehen. Und das finde ich immer das Spannende für mich als Künstler.
0: Benjamin Appel, hier sind er und das Amida-Quartett mit dem Zyklus An die ferne Geliebte von Ludwig van Beethoven, bearbeitet von Simon Rowland Jones.

0: an die ferne Geliebte von Ludwig van Beethoven. Benjamin Appel war das zusammen mit dem Amida-Quartett. Im Mittelpunkt dieses Konzerts in Bad Doberan stand die Dichterliebe von Robert Schumann. Ein Werk, das Benjamin Appel vielfach mit Klavierbegleitung aufgeführt hat. Es mit dem Amida-Quartett zu erkunden, hat für ihn einen besonderen Reiz.
1: Das Spannende ist, dass das Amida-Quartett ein unglaublich tolles, offenes Quartett ist. Grundsätzlich besteht die Gefahr, und das war Gott sei Dank bei Amida gar nicht, dass Streicher nicht ganz gerade beim Lied die Atmung verstehen eines Sängers. Wenn man nicht ständig mit einem Sänger zusammenarbeitet, ist es eine ganz andere Art und Weise zu phrasieren, aber auch den Raum zu geben für Atem. Und das fand ich bei Amida nie. Das ist, aber wäre grundsätzlich eine Herausforderung. Und dann ist es natürlich auch hier, dass man offen sein muss für ein anderes Klangerlebnis, auch das Publikum. Es hört sich anders an. Es sind alle Noten im Klavier, sind im Streichquartett vertreten. Aber nichtsdestotrotz sind natürlich Linien. Der Arrangeur muss oft Entscheidungen treffen. Geht eine durchgängige Linie, bleibt es in einem Instrument, wird es von anderen Instrumenten übernommen. Und da gibt es klangliche Veränderungen. Und auf diese klangliche Veränderung kann man vielleicht auch anders reagieren, kann man anders interpretieren, muss man andere Tempi machen, muss man andere Farben wahrnehmen, muss man andere Diktion verwenden. Und das ist etwas ganz Spannendes und ich fand das sehr beglückend.
0: Und insgesamt gilt es, sich nochmal anders aufeinander einzustellen, wenn man nicht zu zweit, sondern zu fünft auf der Bühne steht.
1: Wenn der Pianist merkt, dass Atemnot herrscht oder so, zieht der manchmal an. Das ist natürlich schwieriger, grundsätzlich bei Vieren die gleiche Sensation zu spüren. Nichtsdestotrotz, und das, glaube ich, funktioniert eben mit Streichquartetten besser als mit anderen zusammengewürfelten Musikern, die sich ja selbst auch sehr gut kennen, die ja selbst auch immer wieder eingehen müssen auf den anderen. Und ein Streichquartett, das sich blind kennt, wie die Amidas, die ja immer noch in der Originalbesetzung spielen, hatte ich eigentlich diese Angst oder dieses Gefühl nie erlebt.
0: Benjamin Appel. Mit dem Amida-Quartett taucht er jetzt ein in die Welt der Dichterliebe von Robert Schumann.

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0: Beifall im Festsaal in Bad Doberan für Benjamin Appel und das Amida-Quartett, die Dichterliebe von Robert Schumann in einer Fassung von Wim ten Hafe. Aufgenommen bei den Festspielen Mecklenburg-Vorpommern am 12. Juli im Festsaal in Bad Doberan. Und die nächsten Liedprojekte für Benjamin Appel mit Streichquartett stehen auch schon ins Haus.
1: Das war bereits unser drittes Programm mit den Amidas. Also es gibt zwei weitere Programme. Auch jetzt im Herbst mache ich ein anderes Programm mit dem Jerusalem-Quartett, das sich aber mehr mit Mahlerliedern beschäftigt und Kurt Weil und so weiter, in ganz andere Richtung. Aber ja, da ist etwas, auch gerade der Klang des Cellos oder der Bratsche, die irgendwie sehr nah der baritonalen Stimme sind. Und da gibt es eine andere Verbindung. Auch die Art und Weise, etwas zu phrasieren. Ich finde es immer ganz spannend, einem Cello zuzuhören, wie auf dem Instrument Bögen gefertigt werden, wie man phrasiert. Das ist etwas, wo ich wahnsinnig viel lernen kann. Und oft höre ich gerade von den tieferen Instrumenten im Streichquartett, dass es ihnen auch ähnlich geht. Dass es interessant ist, einen Sänger zu haben, der ja die Artikulation hat, den Text, gerade die ganzen spuckhaften Konsonanten und diesen schlagwerkartigen Aspekt, den wir haben, verglichen mit einem Streicher. Und das, glaube ich, ist eine ganz spannende Verbindung. Und wir können alle immer nur davon gegenseitig lernen.
0: Das Konzert im ARD-Radio-Festival kam heute von NDR Kultur zu Ihnen. Mein Name ist Friederike Westerhaus und ich wünsche Ihnen noch einen schönen Abend. Und ich verabschiede mich mit dem Finale aus dem Streichquartett in S-Dur, Köchelverzeichnis 428 von Wolfgang Amadeus Mozart, ebenfalls in Bad Doberan gespielt vom Amida-Quartett.

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1: Um 23 Uhr mit Juliette Groß. Überraschende Einigung bei Volkswagen. Der Aufsichtsrat des Autoherstellers hat am Abend dem Sparpaket des Vorstands einstimmig zugestimmt. Was drinsteht, sagt uns Bertel Starke aus Hannover.
2: Was wir wissen, das ist, dass Jobs abgebaut werden bei Volkswagen weiter, und zwar im großen Stil. Weitere 50.000 Stellen sollen in den nächsten Jahren da reduziert werden. Und der Aufsichtsrat, der hat sich auch zu den vier Werken geäußert, die auf der Kippe stehen. Das sind ja die Standorte Hannover, Emden-Zwickau und das Audi-Werk in Neckarsulm. Für diese Werke soll intensiv geschaut werden, wie es für sie Anfang der 2030er Jahre weitergeht. Jetzt also erstmal ein Hoffnungsschimmer.
1: In Deutschland wird immer häufiger Sabotage verübt. Bundesweit waren es in diesem Jahr schon mehr als 160 Verdachtsfälle. Auch die Spionage nimmt zu. Das geht aus einem Lagebild des Bundeskriminalamts hervor, das NDR, WDR und Süddeutscher Zeitung vorlegt. Aus Köln, Andreas Braun.
3: Außerdem sollen die Polizeien in Bund und Ländern mehr als 100 Straftaten mit Bezug zu Spionage festgestellt haben. Bei mehr als der Hälfte dieser Fälle ging es um das sogenannte sicherheitsgefährdende Abbilden, also beispielsweise das unerlaubte Fotografieren oder Filmen von militärischen Einrichtungen oder Rüstungsgütern. In 26 weiteren Delikten wird sogar Agententätigkeit zu Sabotagezwecken vermutet. Die Schwerpunktregionen der mutmaßlichen Spionagefälle sind demnach in diesem Jahr bislang Brandenburg, gefolgt von Nordrhein-Westfalen und Schleswig-Holstein.
1: Im neuen ARD-Deutschland-Trend liegt die AfD in der Sonntagsfrage weiterhin vorn. 27% der Befragten würden ihr die Stimme geben, wenn am Sonntag Bundestagswahl wäre. Das ist ein Punkt weniger als bei der letzten Umfrage Anfang August. Die Union kommt auf 21, die Grünen auf 15%. Es folgen die SPD mit 13 und die Linke mit 12%. In Berlin ist am Abend Terminal 1 des Flughafens BER geräumt worden. Alle Fluggäste wurden aufgefordert, das Gebäude zu verlassen. Zuvor hatte am Service Point der Bundespolizei eine Frau erklärt, sie habe einen gefährlichen Stoff dabei. Weil sich die Substanz nicht näher bestimmen ließ, lösten die Beamten Alarm aus. Die Abfertigung der Fluggäste wurde so weit wie möglich auf Terminal 2 verlegt. Das waren die Nachrichten. Das Wetter in Deutschland. Nachts von der Nordsee her Regen, im Süden meist trocken, Tiefstwerte zwischen 19 und 12 Grad. Morgen im Norden und später in der Mitte gebietsweise Schauer, im Süden oft trocken, im Norden 18 bis 23 Grad, im Süden bis 32 Grad. Am Samstag freundliche Abschnitte, im Nordosten unbeständig 18 bis 28 Grad. Es ist 23.03 Uhr.
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4: Wer Ende Januar den Weg in die Kölner Philharmonie gefunden hat, konnte für einen Moment glauben, sich im Gebäude geirrt zu haben. Es wurde gesungen, getrommelt, geklatscht, getanzt und gejubelt, denn die WDR Big Band hatte eingeladen zum Cuba Project. Zusammen mit der Sängerin Lucrezia und weiteren Gästen aus Kuba entstand ein Abend ganz im Zeichen des Afro-Cuban Jazz von Rumba, Son, Cha-Cha-Cha und Tango, arrangiert und musikalisch geleitet von Vince Mendoza. Am Mikrofon ist Jörg Haidt. Willkommen zu einer Stunde voller Rhythmus, Geschichten und einer Musik, die seit Jahrzehnten die Brücke schlägt zwischen Havanna und New York, zwischen Tanzfläche, Konzertsaal, Hinterhof und Club.

0: Cuban Nightmare und Babarabatiri, kubanische Rhythmen treffen auf die Energie eines kompletten Big Band-Apparats, die weder Big Band und Gäste auf der Bühne der Kölner Philharmonie am 31. Januar. Der Arrangeur Vince Mendoza hat diese beiden Welten eng zusammengerückt.
1: I think that the union of or the marriage of Cuban music and American jazz is the perfect example of this union of avenues of expression. And, you know, of course, Cuban music is all about the African diaspora and about soul and freedom and social commentary. And American jazz is similar.
0: Kubanische Musik und Jazz für Vince Mendoza zwei ideale Partner für eine gut funktionierende Beziehung, denn beide Seiten stehen unter anderem für Freiheit und Gesellschaftskritik. Leicht gesagt, aber gar nicht so leicht gemacht. Zumal sich auch der musikalische Leiter im Vorfeld zwei simple Fragen gestellt hat. Warum und wie überträgt man so eine schon in ihrer Ursprungsform fantastische Musik in ein neues Big Band Format?
1: My aim, as with most jazz musicians that are centered

0: and the people that are playing in the ensemble and the possibilities that the people present to us is to bring in some wonderful soloists and to try to make this music even more colorful and exciting and give opportunities for things to happen.
1: Er wolle den Fokus auf die Fähigkeiten der einzelnen Musiker richten und die Musik dank der wundervollen Solisten noch farbenfroher und noch aufregender machen, erklärt Vince Mendoza. Die Gästeliste war ziemlich lang, doch bei der Sängerin Lucrecia, die aus Kuba stammt und heute in Spanien lebt, gerät er sofort ins Schwärmen.
0: Lucrecia has a wonderful aura and a beautiful sound, and of course she brings with her this energy and the vitality of the music, but the just depth of understanding of the historical thread of the music, of the rhythms, of the forms. I love working with her and seeing what she has to offer inside of all this music.
1: Und jetzt im ARD Radio Festival Jazz zurück zum Cuba Project auf die Bühne der Kölner Philharmonie zur Sängerin Lucrecia und der WDR Big Band.

Lucrecia. Lucrecia. Thank you very much.

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1: Mehr kubanische Musik sind in 6 Minuten kaum vorstellbar. Compay Segundo's Chan Chan ist seit Wim Wenders Film Buena Vista Social Club von 1999 das musikalische Aushängeschild der karibischen Insel. In dieser Version ohne Big Band spielten und sangen die Gäste des Abends. Die Sängerin Lucrecia, Bassist Carlitos del Puerto, Percussionist Luisito Quintero, Gitarrist San Miguel Perez sowie Schlagzeuger Marcus Gilmore. Und spätestens nach diesem Klassiker fragt man sich, was macht diese Musik so besonders? Häufig bekommt man dann als Antwort die Klave. Wobei die Klave weniger ein Instrument ist, sondern vielmehr im Wortsinn der Schlüssel, ein rhythmisches Muster, eine Art Herzschlag. Bassist Carlitos del Puerto erklärt das jedenfalls so.
2: Ha! Man, the Klave is a contentious subject. The Klave is like saying the heart of the music. But it's not something that you have to talk so much about it, you know, like you just feel it. It's in you. The clave is important, of course, but it's not that important. If you only have to be thinking about it, then you're doing something wrong.

0: Lucretia, Marcus Gilmore.
1: Thank you.
0: San Miguel Perez. Renis Mendoza. Luisito Quintero.
2: I know.
0: Carlitos del Puerto. Vidyar Bigdam. Thank you very much.
3: Spätestens nach diesem kalten Winterabend im Januar wurde klar, dass die Sitzordnung in der Kölner Philharmonie gegen gute kubanische Rhythmik kaum ankommt. Das war's schon fast im ARD Radio Festival Jazz, das heute aus Köln kam. Im Fokus das Cuba Project der WDR Big Band. Mehr Jazz gibt's auf ardjazz.de. Vielen Dank fürs Zuhören. Am Mikrofon verabschiedet sich Jörg Haidt.

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1: Um Mitternacht am Mikrofon ist Markus Terhaast. Volkswagen will in den kommenden Jahren weitere 50.000 Jobs abbauen und mittelfristig 4 Werke in Deutschland auf den Prüfstand stellen. Das teilte der Wolfsburger Konzern am Abend nach der Aufsichtsratssitzung mit. Den Angaben zufolge wurde der Sanierungsplan des Vorstands einstimmig gebilligt, also auch mit den Stimmen Niedersachsens und der Arbeitnehmervertreter. Zu den Standorten Emden, Zwickau, Hannover und Neckarsulm heißt es könne keine wettbewerbsfähige Folgebelegung gestaffelt ab den Jahren 2031 bis 2034 gewährleistet werden. Für diese Werke würden parallel und ergänzend alternative Verwendungsmöglichkeiten geprüft. Die Mehrheit der Bundesbürger bezeichnet Russland als Sicherheitsrisiko. Laut ARD Deutschland-Trend sind es in Westdeutschland fast 60%, die sich wegen Moskau sorgen. In Ostdeutschland sind es nach der repräsentativen Umfrage nur 40%. Entsprechend unterschiedlich werden auch die Waffenlieferungen an die Ukraine bewertet. Die meisten Westdeutschen finden sie angemessen, den meisten Ostdeutschen gehen sie zu weit. Die USA untersuchen die Folgen des Angriffs auf den Iran vom Dienstagabend. Das hat Vizepräsident Vance am Abend in Washington mitgeteilt. Bei der Attacke im Süden des Landes sollen nach Angaben aus Teheran mindestens 4 Teilnehmer einer Hochzeitsgesellschaft ums Leben gekommen und 68 weitere verletzt worden sein. Vance zog diese Darstellung in Zweifel. In Lissabon ist eine Gedenkstätte eingeweiht worden, die an die 16 Todesopfer des Seilbahnunglücks vor einem Jahr erinnert. Das Mahnmal besteht aus Steinblöcken, die einen 150 Jahre alten Olivenbaum umgeben. Das Unglück war eines der schlimmsten in der jüngeren Geschichte der portugiesischen Hauptstadt. Dabei war die auch bei Touristen beliebte hölzerne gelbe Standseilbahn bei schneller Fahrt bergab in einer Kurve aus den Schienen gesprungen. Das US-Unternehmen OpenAI hat ein neues leistungsstarkes Modell für künstliche Intelligenz freigeschaltet. Das Modell GPT-6, auch Astra genannt, soll zunächst einer begrenzten Anzahl von Organisationen zur Verfügung stehen, anschließend zahlenden ChatGPT-Abonnenten und Entwicklern. Es seien Vorkehrungen integriert, um Sicherheitsrisiken zu minimieren, so OpenAI. Die Firma hatte vor wenigen Monaten Schlagzeilen gemacht, weil eines ihrer Modelle ein anderes Unternehmen gehackt hatte. Das Wetter in Deutschland: in der Nacht zunächst trocken, später von Nordwesten her Regen, Tiefstwerte 20 Grad am Niederrhein und knapp über 10 Grad im südöstlichen Bergland. Tagsüber im Norden Gefahr von Starkregen und Gewittern. Es ist 0:03 Uhr.
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3: Dazu begrüßt Sie am Mikrofon sehr herzlich Benjamin Day. Schön, dass Sie dabei sind. Bis 2 Uhr haben wir Musik aus den Schallarchiven des Bayerischen Rundfunks auf dem Programm. Den Start macht Karl Maria von Weber mit seinem Grand Quintetto für Klarinette und Streichquartett. Das Kammerorchester des Symphonieorchester des Bayerischen Rundfunks unter der Leitung von Radoslav Schulz, der auch den Violinpart übernimmt. Die Klarinettistin ist Sabine Meyer.

Das Kammerorchester des BRSO unter der Leitung von Radoslav Schulz, der den Violinpart übernahm, und die Klarinettistin Sabine Meyer mit Webers großem Klarinettenquintett in B-Dur, Opus 34. Die Aufnahme stammt vom 10. Mai 2009 aus dem Münchner Prinzregententheater. Webers Quintett wirkt stellenweise wie eine kleine Oper ohne Worte, und mit dieser romantischen Klangsprache sind wir mitten in der Zeit, in der sich die Musik zunehmend für Mythen und Naturbilder begeistert. Und damit bei unserer nächsten Station, wo wir eine französische Perspektive auf diese Traumwelten einnehmen. Jules Mouquet erfindet um 1900 mit seiner Flûte de Pan eine ganze kleine Szene für die Flöte, in der der Hirtengott Pan, Vögel, Nymphen und Hirten musikalisch lebendig werden. Das Münchner Rundfunkorchester unter Werner Andreas Albert und der Flötist Michael Faust.

Das Münchner Rundfunkorchester unter Werner Andreas Albert und der Flötist Michael Faust mit Jules Mouquets Flûte de Pan, Opus 15. Von diesen französischen Traum- und Naturbildern reisen wir jetzt weit in den Osten zu Michail Ippolitow Iwanow, der in seinen kaukasischen Skizzen auf ähnliche Weise musikalische Landschaftsbilder zeichnet. Eine schroffe Bergwelt, rustikales Dorfleben und ein sehr eindrucksvoller Schlusszug, die Prozession des Sardar. Das Münchner Rundfunkorchester unter Marc Andreae.

Das Münchner Rundfunkorchester unter Marc Andreae mit Michail Ippolitow Iwanows kaukasischen Skizzen in einer Aufnahme vom Februar 1997 im Studio 1 des BR in München. Kurz nach 1 Uhr ist es, Sie hören das ARD-Nachtkonzert, präsentiert von BR Klassik, dem Klassikportal des Bayerischen Rundfunks, jetzt mit Benjamin Brittens Oboenquartett Fantasy. Solistinnen und Solisten des BRSO sind Stefan Schilly Oboe, Michael Friedrich Violine, Christiane Hörr Viola und Stefan Trauer Cello.

Das waren Solisten des Symphonieorchesters des Bayerischen Rundfunks mit Benjamin Brittens Fantasy Opus 2. Nach Brittens konzentriertem Oboenquartett öffnen wir das Klangpanorama jetzt ganz weit. Es kommen Chor, großes Orchester und drei Gesangssolisten dazu. Wir springen in die russische Spätromantik zu einem Komponisten, der die Nacht wie kaum ein anderer in Musik fassen konnte, Sergei Rachmaninow. Die Glocken sind so etwas wie eine Lebensgeschichte in vier Klangkapiteln. Helle silberne Glöckchen, festliche Hochzeitsglocken, unheimliche Alarmglocken und am Ende das dunkle, schwere Läuten des Todes. Der Chor des Bayerischen Rundfunks und das BRSO unter Maris Jansons machen daraus ein sinfonisches Nachtstück, in dem sich Edgar Allan Poes düstere Poesie und Rachmaninows melancholischer Ton die Hand reichen. Die Solisten sind Tatjana Pawlowskaja, Sopran, Oleg Dolgov, Tenor und Alexei Markov, Bariton.

Der Chor des Bayerischen Rundfunks und das BRSO unter Maris Jansons mit Sergei Rachmaninows Die Glocken, Opus 35. Die Aufnahme stammt vom Januar 2016 aus dem Herkulessaal der Münchner Residenz. Auf 2 Uhr zu jetzt noch eine kleine Bagatelle von Ludwig van Beethoven, dann die Nachrichten, bevor es hier weitergeht mit dem ARD-Nachtkonzert.

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1: Um 2 Uhr mit Wolfgang Berger. Überraschende Einigung bei Volkswagen. Der Aufsichtsrat des Autoherstellers hat am Abend dem Sparpaket des Vorstands einstimmig zugestimmt. Was drin steht, sagt uns Bertil Starke aus Hannover.
2: Was wir wissen, das ist, dass Jobs abgebaut werden bei Volkswagen weiter, und zwar im großen Stil. Weitere 50.000 Stellen sollen in den nächsten Jahren da reduziert werden. Und der Aufsichtsrat, der hat sich auch zu den 4 Werken geäußert, die auf der Kippe stehen. Das sind ja die Standorte Hannover, Emden-Zwickau und das Audi-Werk in Neckarsulm. Für diese Werke soll intensiv geschaut werden, wie es für sie Anfang der 2030er Jahre weitergeht. Jetzt also erstmal ein Hoffnungsschimmer.
1: Bundeskanzler Merz hat bei einem Wahlkampftermin in Sachsen-Anhalt noch einmal vor einer AfD-Regierung gewarnt. Wer möchte, dass Deutschland ein offenes Land und Sachsen-Anhalt ein interessanter Wirtschaftsstandort bleibe, dürfe am Sonntag nicht die AfD wählen. Ähnliche Warnungen kamen zuletzt auch von der ostdeutschen Wirtschaft und den christlichen Kirchen. 2 Tage vor der Landtagswahl liegt die rechtsextremistische AfD in Umfragen deutlich vor der CDU von Ministerpräsident Schulze. In Italien stellt Ministerpräsidentin Meloni heute einen Rekord auf. Noch nie zuvor war ein Regierungschef so lange im Amt. Mit 1413 Tagen hat sie jetzt auch Silvio Berlusconi überholt. Aus Rom Judith Rubaccia.
3: Diese neue Stabilität, wie Fratelli d'Italia es darstellt, wird dadurch begünstigt, dass Melonis Partei in der rechten Koalition von Anfang an klar stärkste Kraft war. Aber auch davon, dass sich Meloni, anders als ihr Wahlkampf vermuten ließ, um ein gutes Verhältnis zur EU bemühte. Denn sie profitierte von den europäischen Corona-Milliarden, die ihr Vorgänger Mario Draghi noch auf den Weg gebracht hatte. Gelder, die ihr dabei halfen, einzelne wirtschaftliche Erfolge zu verbuchen, etwa mehr Arbeitsplätze zu schaffen.
1: Bei den US Open ist die letzte deutsche Tennisspielerin ausgeschieden. Eva Lüß aus Hamburg verlor gegen French Open-Siegerin Mira Andreeva aus Russland mit 0:6 und 2:6. Vorher waren schon Tatjana Maria und Jan-Lennard Struff in der 2. Runde ausgeschieden. Von 8 deutschen Profis ist damit nur noch Alexander Zverev im Turnier. Das waren die Nachrichten. Das Wetter in Deutschland. Von der Nordsee her Regen, im Süden meist trocken, Tiefstwerte zwischen 19 und 12 Grad. Tagsüber im Norden und später in der Mitte gebietsweise Schauer, im Süden oft trocken, im Norden 18 bis 23 Grad, im Süden bis 32 Grad. Am Samstag freundliche Abschnitte, im Nordosten unbeständig 18 bis 28 Grad, am Sonntag überwiegend trocken bei 19 bis 30 Grad. Es ist 2:03 Uhr.
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4: Am Mikrofon begrüßt Sie sehr herzlich Benjamin Day. Beginnen dürfen die Kölner Akademie unter Michael Alexander Willens und der Geiger Anton Steck